0: Fällen in Badeseen und Flüsse zu springen. Anlass war ein Rettungseinsatz in Essen. Am Baldeneysee wurde eine Person als vermisst gemeldet, offenbar fälschlicherweise. Die groß angelegte Suche wurde nach 2 Stunden ohne Fund beendet. Das war an diesem Wochenende in NRW oft anders. Christina Wilkes, WDR aktuell.
1: Erst am Samstag ging ein Badeunfall am Baldeneysee tödlich aus. Ein 18-Jähriger war ins Wasser gesprungen und nicht wieder aufgetaucht. Rettungskräfte konnten ihn zwar noch wiederbeleben, mittlerweile ist der Mann aber gestorben. Es ist nur einer von vielen Badeunfällen in den letzten Wochen in NRW. Alleine im Mai und Juni wurden hier 15 Badetote gemeldet. Besonders oft rückten Einsatzteams dabei zum Rhein-Herne-Kanal aus. Aber auch an Badeseen, unter anderem in Düren, Düsseldorf, Höxter und Zülpich, gab es tödliche Unfälle. Am Fühlinger See in Köln wird ein 21-Jähriger noch vermisst.
0: Die Gespräche zwischen den USA und Iran über eine Waffenruhe sollen stattfinden, trotz der gegenseitigen Angriffe am Wochenende. Für morgen ist dazu ein weiteres Treffen geplant. Zuletzt hatten die USA wieder mehrfach Ziele im Iran beschossen, als Vergeltung für einen iranischen Angriff auf ein Frachtschiff. In Wuppertal steht der Bahnverkehr wieder weitgehend still. Das Stellwerk in Vohwinkel ist kaputt. Mehrere Regional- und S-Bahnlinien halten deswegen nicht mehr in Wuppertal und werden durch Busse ersetzt. Das Stellwerk macht schon seit 2 Wochen Probleme. Am Samstag fuhren die Züge kurz wieder. Jetzt gibt es den nächsten Ausfall. Laut einem Bahnsprecher ist die Ursache weiter unbekannt.
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0: Gegen Rettungsdienstmitarbeiter in Duisburg gibt es schwere Vorwürfe. Sie sollen laut WDR-Recherchen Patienten in hilfloser Lage fotografiert und verhöhnt haben. Felix Mannheim, WDR-Landespolitik.
3: Es geht um illegale Aufnahmen von Patienten, Fotos von Genitalien oder auch Wunden. Sie sollen mit Privathandys gemacht und rumgezeigt worden sein. Auch soll in mindestens einem Fall eine Patientin bewusst gefährdet worden sein. Sie sei im Rettungswagen nicht angeschnallt worden, dann soll scharf gebremst worden sein. Die Vorwürfe richten sich gegen Mitarbeiter des privaten Rettungsdienstes Falk auf Wache 3 in Duisburg. Falk betont, das Unternehmen sei den Hinweisen nachgegangen, sie hätten sich aber nicht ausreichend erhärten lassen. Ein Mitarbeiter ist jetzt, nach der Anfrage des WDR, entlassen worden. Die Stadt Duisburg fordert vollständige Aufklärung.
0: Das Wetter in Nordrhein-Westfalen. Bis zum Morgen ziehen einige Schauer und Gewitter durch, teils mit Starkregen, Hagel und Sturmböen. Dabei kühlt es sich ab auf 20 bis 14 Grad. Tagsüber ziehen die letzten Schauer und Gewitter ab und es lockert auf. Es wird deutlich kühler als in den letzten Tagen. In Winterberg bis 20 Grad, in Schleiden 25 und in Köln werden maximal 29 Grad erreicht. Das war WDR aktuell.
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4: Die A42 Kamp-Lindfort Richtung Dortmund ist zwischen Herne-Krange und Herne-Baukau wegen Brückenarbeiten gesperrt. Die A43 Wuppertal. Recklinghausen ist zwischen Bochum-Riemke und Kreuz. Recklinghausen wegen Brückenarbeiten in beiden Richtungen gesperrt. Die A553 Bliesheim-Brühl ist zwischen Brühl-Ost und Brühl-Nord in beiden Richtungen bis morgen früh 6 Uhr gesperrt. Dort wird an Hochspannungsleitungen gearbeitet. Die A30 Osnabrück-Bad Oeynhausen ist zwischen Gesmold und Melle-West wegen Bauarbeiten bis 5 Uhr früh in beiden Richtungen gesperrt. Die Umleitung in Richtung Osnabrück führt über die U22 und in Richtung Bad Oeynhausen über die U43. Die A44 Düsseldorf Richtung Essen ist zwischen Hetterscheid und Fellbad Nord wegen Arbeiten im Tunnel Birth bis zum 20. Juli gesperrt. Auf der A448 Bochum-West Richtung Dortmund-Witten ist die Anschlussstelle Witten-Annen wegen Bauarbeiten bis Ende Juli gesperrt.
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5: Mit Ben Sträubel. Das PPPPP wartet auf euch. Das ist das perfekt polierte Popnacht-Package. Fantastisch, habe ich vergessen. Das fantastisch perfekt polierte Popnacht-Package. 5P. Das holt ihr euch gleich in wenigen Minuten. Wir spielen drum. Und wer mitspielen möchte, 07221 2011 ist die sympathische Ziffernfolge. Wenn ihr das zärtlich auf dem Smartphone drückt in dieser Reihenfolge, dann werde ich auch freundlich Hallo sagen. Hallo. 07221 2011.
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1: Oh, da reisen wir zurück in der Vergangenheit in unserer Zeitmaschine, in die Jahrzehnte, in denen was passiert ist, das uns Birte aus Rimbach hoffentlich gut beantworten kann. Guten Morgen, Birte.
2: Guten Morgen, ich gebe mein Bestes.
1: Du hast von der Nachbarin ein tolles Geschenk bekommen?
2: Ja, die kam gestern Abend an den Zaun und meinte, ich soll doch mal kommen und noch Johannisbeeren pflücken. Ihr sind es zu viele gewesen. Und dann haben wir gestern Abend noch 5 Kilo abgezupft.
1: 5 Kilo, okay. Mhm. Da gibt es auch Stacheln. Also ich meine, ich kenne mich ja mit Flora nicht so aus. Weißt du?
2: Johannisbeerbüsche haben
1: Stacheln. Gar keine Stacheln.
2: Das hängt nur an den Rispen jetzt dran und da muss ich die Beeren von den Rispen trennen.
1: Also man könnte direkt mit dem Mund an den Johannisbeerbaum oder an den Strauch und könnte es so abziehen.
2: Könnte man
1: machen.
2: Das ist sicherlich möglich.
1: Das ist eine schöne Sache. Ich lerne ja auch ein bisschen was dazu. Ich bin eher so der Fauna-Typ. Flora steige ich aus. Ne? Also, die zwei schönen Fragen beschäftigen sich heute mit Musik. David Bowie und Mick Jagger, die haben vor 41 Jahren gemeinsam ein Lied aufgenommen. Also David Bowie, der guckt aus der Cloud zu jetzt und freut sich. Der weiß natürlich, um was es geht. Und welcher Song war denn das? War das A, Barcelona oder Shadow on the Wall oder Dancing in the Street? David Bowie und Mick Jagger, was glaubst du?
2: Ja, das ist jetzt so gar nicht mein Feld. 85 war das.
1: Ja,
2: dann würde ich Antwort C nehmen.
1: C würde so Dancing in the Street. Hast du auch schon mal gehört, den Song, das kannst du mir nicht erzählen.
2: Ja, so. Ja, doch.
1: Siehst du, 26 Jahre ist es her, da sind wir bei Musikfrage Nummer 2. Da gab es einen Rapper, der wurde verklagt von seiner eigenen Mutter auf 10 Millionen Dollar wegen Diffamierung. Und zwar hat er einen Satz eingebaut in einem Hit. My mother smokes more dope than I do. Ja, also die mehr Drogen als ich. Und welcher Rapper ist denn das gewesen? War das A, Bushido, der von der Mutter verklagt wurde, oder Eminem oder Coolio? Ja. Und? Jetzt die Antwort oder alles
2: also,
1: verlieren?
2: Also Familienverhältnisse könnte ich dem Bushido zutrauen.
1: Bushido meinst du? Ich sagte Dollar.
2: Ja, bei 2000. Dollar. Also ja, dann doch der Dank für den Weiß Eminem.
1: Eminem war es natürlich. My name is Slim Shady. Mhm. Da kam es uns vor und ich wünsche dir eine gute Nacht. Viel Spaß beim Rupfen von den Johannisbeeren, von den Sträuchern runter, ne, direkt mit dem Mund. Und ich schicke dir was zu.
2: Danke.
1: Ciao bitte.
2: Ja, danke schön. 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

Stage, der Neuheit von Leonie und Callum Scott. Oh, kultisch! Und noch eine Gefahrenstelle vorher. Auf der A30 Osnabrück in Richtung Rheine, da ist ein Unfall passiert. Unfallstelle nicht gesichert. In Höhe Hörstel bitte aufpassen. 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

Der neue Hit heißt The Way We Touch. Ich spüre es. Ah, jetzt höre ich ja auch. Oh, ihr auch. The Way We Touch von Charlotte Cardin in der Popnacht.

0: ist ja auch schon 2.30 Uhr.
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2: Bis zum Morgen ziehen stellenweise kräftige Regenschauer und Gewitter durch. Lokal können diese unwetterartig mit Starkregen, Hagel und Sturmböen ausfallen. Es kühlt sich auf 20 bis 15 Grad ab. Tagsüber ziehen die letzten Schauer und Gewitter ab, am Nachmittag bleibt es dann freundlich. Und es ist nicht mehr so extrem heiß bei 20 bis 29 Grad.
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3: Auf der A2 Oberhausen Richtung Dortmund ist die Anschlussstelle Oberhausen-Königshardt bis zum 1. Juli gesperrt. Die A42 Kamp-Lindfort Richtung Dortmund ist zwischen Herne-Krange und Herne-Baukau wegen Brückenarbeiten gesperrt. Die A43 Wuppertal Recklinghausen ist zwischen Bochum-Riemke und Kreuz Recklinghausen wegen Brückenarbeiten in beiden Richtungen gesperrt. Die A553 Bliesheim-Brühl ist zwischen Brühl-Ost und Brühl-Nord in beiden Richtungen bis morgen früh 6 Uhr gesperrt. Dort wird an Hochspannungsleitungen gearbeitet. Die A30 Osnabrück-Bad Oeynhausen ist zwischen Gesmold und Melle-West wegen Bauarbeiten bis 5 Uhr früh in beiden Richtungen gesperrt. Die Umleitung in Richtung Osnabrück führt über die U22 und in Richtung Bad Oeynhausen über die U43. Die A44 Düsseldorf Richtung Essen ist zwischen Hetterscheid und Felbert Nord wegen Arbeiten im Tunnel Birth bis zum 20. Juli gesperrt.
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4: Und die am meisten unterschätzte Höchsttemperatur heute in Guben in Brandenburg werden 27 Grad. Hier ist die Popnacht. Ich bin Ben Sträubel.

0: Live House von Halfway Gone in der Popnacht. Didi gehört ja zu unserem Therapiekreis und lebt auf dem Rügen. Guten Morgen, Didi. Und normalerweise bist du jetzt um diese Zeit moin. Ja nicht wahr. Aber ich verstehe das natürlich. Man kann aber diesen lauen Temperaturen schlecht schlafen. Wie ist denn die aktuelle Temperatur bei dir?
1: Bei uns sind es 23 Grad.
0: Das ist doch super. Da verstehe ich gar nicht die Aufregung. Ja, also da kannst du dich nicht beschweren. Aber auf Rügen ist noch wenig mit Unwetter, ne?
1: Ja, gar nicht.
0: Gar nicht, ne?
1: Also ist gestern Regen, Nachmittag oder? Ist hier das ganze Ding vorbeigezogen.
0: Mhm. Okay, also gut
1: Wir
0: Glück
1: haben
0: gehabt.
1: Es am Tage sehr warm. Sehr warm.
0: Ja, logisch. Was macht denn das Hundchen gerade?
1: Was macht was?
2: I asked you about the dog. What about the dog?
1: Oh, der schläft.
0: Ah ja, Moritz schläft. Der schläft. Gut. Ja. Und hast du auch für den einen Ventilator?
1: Ja, habe ich.
0: Ich habe zum Beispiel einen Hund gesehen, der also in einem Planschbecken sitzt und wird dann angeblasen von so einem Sprühventilator, Wassersprühventilator, und hat er sich sehr gut gefallen lassen. Ja,
1: also ja,
0: das.
1: Weißt, was wir haben dich? Ja unser Planschbecken
0: ja,
1: hier vor
0: weiß,
1: der Tür,
0: wir sagen
1: das ist
0: ihm,
1: ein bisschen größer.
0: Das ist diese Angeberei. Wer am Bodensee lebt, sagt, wenn ihr Öle frei habt, hat ihr Hotel auch einen Pool. Wir haben den größten Pool vor der Tür. So, ich will aber doch gar keinen See besteigen. Ich
1: du,
0: möchte,
1: ganz
0: möchte
1: ehrlich?
0: Gar nicht gesehen werden. Ich möchte doch gar nicht ins Wasser rein, da ins Meer. Eben, ich will ein Planschbecken haben. Verstehst du mich?
1: Ja. Dieser große Pool hier vor der Tür.
0: Ja, ich weiß.
1: Wenn du da reingehst, das ist keine Abkühlung.
0: Ich verstehe. Mein lieber Didi.
1: Das Ding ist mittlerweile so warm, das Wasser da.
0: Lass es dir gut gehen.
1: Ja, da
0: lass
1: kannst
0: es
1: du besser im Garten einen Pool aufbauen.
0: Habe ich doch gesagt, genau. Sind wir wieder bei mir. Also, ich wünsche dir mit dem Hund viel Spaß und schlaf gut später nochmal, wenn es nochmal soweit ist. Ne? Ciao, ciao.
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Es ist 2.43 Uhr. In beiden Richtungen auf der A2, da fahrt ihr bitte vorsichtig, Hannover-Dortmund, da sind Menschen auf der Fahrbahn zwischen Raststätte Garbsen-Nord und Wunstorf-Lute. Warum nicht auch mal was Kultisches, Romantisches? Kiss from a Rose Seal. Hier ist die Popnacht am Montag.

0: That Dance. Ja, Deutschland ist ja auch höchst musikalisch, vor allen Dingen nachts. Die sind Talente. Wir haben ja Jürgen aus Friedrichshafen, der immer wieder mal seine Sachen schickt. Angela oder Angela aus Waldshut-Tingen, die hat eine riesen Orgel bei sich zu Hause und spielt sehr gerne von Charles Gounod und Johann Sebastian Bach das Präludium in C-Dur oder auch das Ave Maria. Guten Morgen.
1: Guten Morgen.
0: Ja, eine Freude. Und du hast diese Orgel nachts oft in Betrieb. Was sagen die Nachbarn?
1: Ja, weil ich sie eben in Vorraum in Keller transportiert habe, damit ich die Nachbarn nicht wecke.
0: Ach so, also das heißt, du bist jetzt in diesem Moment im Keller, was ja auch bei diesen Außentemperaturen ganz angenehm sein kann.
1: Ja, ich habe im Moment.
0: Sehr schön, okay, ja, dann spiel doch mal so ein paar Sekunden. 15 Sekunden Ruhm haben wir.

Ave Maria ist? Klingt ein bisschen wie auf der Kirmes. Darf ich aber jetzt sagen, weil das hört sie nicht, wenn sie spielt. The Drunken Sailor. Hallo, bist du noch da? Angela? Angela? Angela, ich kann nicht mehr. Ja, ich kann nicht mehr. Bitte, sag noch mal Hallo. Sag zum Abschied leise Servus. Okay. Ja, also das Präludium oder ist natürlich schon noch lang, aber ich glaube, dieses Stück in einer Stunde würden wir uns noch mal einblenden, würde ich sagen. Wenn es das große Werk ist von Gounod und Bach, dann dauert das noch ein bisschen. Wir lassen sie ein bisschen spielen jetzt. Fortsetzung folgt, wenn sie nicht einschläft auf den Tasten. Aber da gibt es ja was zu treten, habe ich gehört auch. Oh.

ADMT. Adam Taylor, neuer Hit Burn Brighter. Haben wir gerade gemeinsam gehört hier in der Popnacht. Auf der A66, da passt ihr wieder auf Frankfurt in Richtung Fulda. Zwischen Flieden und Neuhof Süd befindet sich eine Unfallstelle, die ist auch noch nicht abgesichert. Und A24 in Richtung Berlin zwischen Dreieck Wittstock, Dosse und Herzsprung. Ein Stau nach einem Unfall. Auf der linken Spur befindet sich dieser Unfall. Und habe ich noch was? Ja, ich habe noch was. A30 Osnabrück Richtung Rheinenhöhe Hörstel, auch ein Unfall, der noch nicht abgesichert wurde. Ein Happy Birthday für Carola. Carola feiert in Herborn im Westerwald gerade ihren 27. Geburtstag. Würde sich sowas von freuen, wenn ihr Lieblingshit da käme. Von Boy Loco Praised You. Okay, wenn ich das ein bisschen lauter mache, dann ist auch ihr Partner Stefan gleich wach. Der darf nämlich um 3 Uhr zur Arbeit. Der trägt Zeitungen aus in Herborn. Und den wird sie jetzt damit ein bisschen wecken, indem sie diesen Song ordentlich laut macht in der Wohnung. Dann feiert man schön Geburtstag. Ein Geburtstagsfrühstück schicke ich virtuell mit einem Spiegelei nach Wahl.

0: 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Es ist 3 Uhr.
1: Die Nachrichten mit Frank Wörner. Guten Morgen.
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1: Das Drama um das defekte Wuppertaler Stellwerk geht weiter. Vor knapp

0: Versuche fortsetzen. Eine Prognose für die Reparatur des Vohwinkler-Stellwerks konnte sie noch nicht treffen. Sie hat wieder einen Ersatzverkehr eingerichtet. Betroffen sind die Regionalexpresse 4 und 13 und die S-Bahn 8, 9 und 28.
1: In Venezuela ist die Zahl der Toten nach den schweren Erdbeben gestiegen. Behörden sprechen jetzt von 1450 Opfern. Zehntausende Menschen werden aber weiter vermisst. In vielen Orten suchen Angehörige mit bloßen Händen in den Trümmern. In Nordrhein-Westfalen sind im Mai und Juni 15 Menschen bei Badeunfällen in Flüssen und Seen ums Leben gekommen. Gestern wurde die Leiche eines 14-Jährigen aus einem See bei Düren geborgen. Auch in Lünen, Herne, Düsseldorf und am Baldeneysee in Essen gab es am Wochenende tödliche Badeunfälle. Mit Gastgeber Kanada hat es ins Achtelfinale der WM geschafft. Das Team besiegte die Mannschaft aus Südafrika mit 1:0. Für Kanada war schon das 16-Finale ein Erfolg. Die kanadischen Fußballer hatten es noch nie vorher überhaupt in eine WM-KO-Runde geschafft.
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1: In Lüdenscheid ist eine 18-Jährige festgenommen worden. Sie soll am Samstag einen Säugling aus dem Klinikum entführt und dann in einem Parkhaus abgelegt haben. Da hatten Passanten das Baby gefunden. Es ist mittlerweile wieder bei seinen Eltern. Über die Tatverdächtige Noah Brümmelhorst für WDR aktuell.
3: Die 18-Jährige wurde nach Angaben der Staatsanwaltschaft anhand von Videoaufnahmen aus einem Parkhaus identifiziert, in dem sie das Kind abgelegt hatte. Die Frau ist der Polizei bereits bekannt. Sie soll schon verschiedene Straftaten begangen haben. Zu ihrem möglichen Motiv gibt es noch keine Angaben. Es bestehe wohl kein Verhältnis zur Klinik. Wie die Tatverdächtige auf die gesicherte Wochenbettstation gelangen konnte, ist weiter Gegenstand der Ermittlungen.
1: Das Wetter in Nordrhein-Westfalen. Bis zum Morgen ziehen einige Schauer und Gewitter durch, teils mit Starkregen, Hagel und Sturmböen. Dabei kühlt es sich ab auf 20 bis 14 Grad. Tagsüber ziehen die letzten Schauer und Gewitter ab und es lockert auf. Und es wird deutlich kühler. In Monschau 24 Grad, in Nürnberg Brecht 26 und in Castrop-Rauxel 28 Grad. Der Dienstag bringt einen Mix aus Sonne, Wolken und einzelnen Schauern und Gewittern bei 26 bis maximal 30 Grad. Das war WDR aktuell.
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4: Die A42 Kamp-Lindfort Richtung Dortmund ist zwischen Herne-Krange und Herne-Baukau wegen Brückenarbeiten gesperrt. Die A43 Wuppertal Recklinghausen ist zwischen Bochum-Riemke und Kreuz Recklinghausen wegen Brückenarbeiten in beiden Richtungen gesperrt. Die A553 Bliesheim-Brühl ist zwischen Brühl-Ost und Brühl-Nord in beiden Richtungen bis morgen früh 6 Uhr gesperrt. Dort wird an Hochspannungsleitungen gearbeitet. Die A30 Osnabrück-Bad Oeynhausen ist zwischen Gesmold und Melle-West wegen Bauarbeiten bis 5 Uhr früh in beiden Richtungen gesperrt. Die Umleitung in Richtung Osnabrück führt über die U22 und in Richtung Bad Oeynhausen über die U43. Die A44 Düsseldorf Richtung Essen ist zwischen Hetterscheid und Felbert Nord wegen Arbeiten im Tunnel Birth bis zum 20. Juli gesperrt. Auf der A448 Bochum-West Richtung Dortmund-Witten ist die Anschlussstelle Witten-Annen wegen Bauarbeiten bis Ende Juli gesperrt.
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5: Mit Ben Sträubel, Harry Styles habe ich auch schon gesehen, der ist wach geworden. American Girls wird er gleich trällern und dann spielen wir um 2 Hits in einer Sekunde. Falls ihr beide erkennt, verdient ihr euch ein Popnacht-Package.
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1: Jetzt hört ihr zwei Songs sehr schnell an euch vorbeirauschen. Wenn ihr mir sagt, welche beiden Hits das sind, dann verdient ihr euch ein Popnacht-Package. Also schnell gemacht. 07221 2011. Konzentration. Und welche beiden Hits waren denn das? Wer da was zusammensetzen kann in seinem Kopf, 07221 2011, und das ist Holly Humberstone.

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0: Die zwei Nummer 1 Hits des heutigen 29.06. Welche beiden Songs sind denn das, die hier so schnell an euch vorbeirauschen? Das weiß Kai aus Ilmenau. Guten Morgen, Kai.
2: Du sagst das einfach so, dass ich das weiß. Ja. Das war Ricky Martin, Cup of Life.
0: Ja.
2: Closer von Neo.
0: Ja, logisch. Das ist ein sehr schöner Kranz. Und du gehst im Wald spazieren?
2: Ja, ich mache gerade so eine Nachtwanderung zu unserer einzigen Tankstelle, die nachts auf hat. Und dann hole ich mir jetzt einen Kaffee und eine Bildzeitung und dann gehe ich wieder nach Hause.
0: Aber das ist dann wirklich zu Hause, das heißt nicht im Hotel. Heute Nacht kein Hotel.
2: Nee, ich habe freie Nacht.
0: Ja,
2: und lauf durch ein schönes Naturschutzgebiet und guck mal.
0: Toll.
2: Da hat noch nicht geregnet, aber Gewitter ist schön weit weg noch.
0: Ja.
2: Aber sieht gut aus. Am Himmel so die Blitze und so. Ist schon cool.
0: Dann arbeitest du einmal nicht im Hotel und dann kannst du nicht ins Hotel gehen, um da mal einen Kaffee dir zu ziehen, sondern.
2: Ja, da müsste ich jetzt 6 Kilometer auf den Berg hoch, 220 Höhenmeter.
0: Nee, und, das ist. Und Tankstelle ist wie
2: da
0: weit?
2: Da laufe ich lieber ebenerdig mit Schlappen.
0: Weißt du? Ah ja, ich verstehe. Also Tankstelle ist sehr viel näher.
2: Ja,
0: da kennt die dich, auch wenn du mit Schlappen
2: und
0: da reinkommst.
2: Kühl,
0: und so.
2: Übrigens,
0: ja.
2: Im Wald ist es kühler als in der Stadt.
0: Dann sagen die an der Tankstelle, sagen die in Ilmenau, da kommt wieder dieser Typ mit Schlappen aus dem Wald.
2: Ja, das sind die alle Nachtarbeiter dort. Die Polizei geht da immer hin, die Rettungsdienste holen sich da jetzt nachts einen Kaffee. Das
0: man
2: ist echt
0: kennt
2: cool.
0: sich, man kennt sich da. Natürlich.
2: Ja, man kennt sich. Ja.
0: Und ich gehöre auch irgendwie dazu, wenn irgendjemand dann auch vielleicht
2: du
0: ein Auto
2: bist eingeladen.
0: Hat. Ja, ich darf mich ja gar nicht einladen lassen. Aber ich finde es trotzdem schön, die Aura kommt rüber.
2: Auf
0: ich wünsche dir eine gute Zeit. Ich schicke dir was zu, okay?
2: Danke dir. Tschüss.

Muss auch gar nichts sagen um 3.28 Uhr. Ich mache das ja. Vorsicht auf der A7 Hamburg in Richtung Flensburg. Da liegt ein Reifen auf der Fahrbahn, wo er nicht hingehört. Zwischen Bad Bramstedt und Großen Aspe. Reifen auf der Fahrbahn. Habt ihr noch was? Schickt eine WhatsApp. 07221 2011. Die Popnacht ist hier.

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1: Es ist 3.31 Uhr.
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3: Bis zum Morgen ziehen stellenweise kräftige Regenschauer und Gewitter durch. Lokal können diese unwetterartig mit Starkregen, Hagel und Sturmböen ausfallen. Es kühlt sich auf 20 bis 15 Grad ab. Tagsüber ziehen die letzten Schauer und Gewitter ab, am Nachmittag bleibt es dann freundlich. Und es ist nicht mehr so extrem heiß bei 20 bis 29 Grad.
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4: Auf der A2 Oberhausen Richtung Dortmund ist die Anschlussstelle Oberhausen-Königshardt bis zum 1. Juli gesperrt. Die A42 Kamp-Lindfort Richtung Dortmund ist zwischen Herne-Krange und Herne-Baukau wegen Brückenarbeiten gesperrt. Die A43 Wuppertal Recklinghausen ist zwischen Bochum-Riemke und Kreuz Recklinghausen wegen Brückenarbeiten in beiden Richtungen gesperrt. Die A553 Bliesheim-Brühl ist zwischen Brühl-Ost und Brühl-Nord in beiden Richtungen bis morgen früh 6 Uhr gesperrt. Dort wird an Hochspannungsleitungen gearbeitet. Die A30 Osnabrück-Bad Oeynhausen ist zwischen Gesmold und Melle-West wegen Bauarbeiten bis 5 Uhr früh in beiden Richtungen gesperrt. Die Umleitung in Richtung Osnabrück führt über die U22 und in Richtung Bad Oeynhausen über die U43. Die A44 Düsseldorf Richtung Essen ist zwischen Hetterscheid und Velbert Nord wegen Arbeiten im Tunnel Birth bis zum 20. Juli gesperrt.
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1: Und die am meisten unterschätzte Höchsttemperatur heute in Deutschland in Lebach im Saarland. Da bekommen wir 27 Grad. Hier ist die Popnacht. Ich bin Ben Streubel.

0: in our hands in der Pop nach. Dann, wenn irgendwas sich verändert auf den Autobahnen, Bundesstraßen, Feldwegen, gerne WhatsApp schicken. WhatsApp Audio, wer bei Stimme ist, der tut ja auch gut daran, mich ein bisschen zu entlasten, wie zum Beispiel Dirk.
1: Moin zusammen, eine kurze Info, und zwar die A30, Osnabrück, Bad Oeynhausen, ist nicht mehr gesperrt, ist wieder ganz normal befahrbar.
0: Ja, sehr gut, Mann, Dankeschön, Dirk, für diesen Hinweis. Und Thomas hat eine Frage. Thomas Schmidt, hallo.
2: Einen wunderschönen guten Morgen.
0: Ja.
2: Ich hätte da mal so eine Frage, ist denn mit dem Bäckermeister?
0: Ja.
2: Ich habe heute meinen Wecker gestellt, beziehungsweise gestern Abend noch, damit ich unseren Bäckermeister nicht verpasse. Und habe ihn bis jetzt noch nicht gehört. Was ist denn da los?
0: Ja, was ist da los, mein lieber Thomas? Dann hörst du montags wahrscheinlich selten zu. Montags hat er noch Wochenende. Das ist ein Luxusmensch. Der gibt das ganze Geld ja irgendwann auch mal aus. Und dann hat er montags sich freigenommen. Vielleicht lässt er sich gerade im Pool massieren oder er ist auch mal kurz mit dem Private Jet auf die Malediven geflogen, das wissen wir nicht, aber morgen ist er wieder da. Also Thomas, immer vom Dienstag an, gell? Kannst du den Wecker am Dienstag stellen, aber ist ja schön, dass du das gemacht hast mit dem Wecker. Also ich schulde dir was sozusagen. Den letzten Euro, den du brauchst, wenn du eine Villa baust, Jugendstil-Villa, nachhaltig. Hier ist die Popnacht.

Billie Eilish, Birds of a Feather in der Popnacht. Müssen wir Siggi aus Bensersiel an der Nordsee noch ein bisschen fröhlich machen. Der ist also in einer Stunde auf dem Weg zum Flughafen nach Hamburg. Dann geht's in den Urlaub. Flüchtet ein bisschen vor der Hitze, jetzt wo es aber auch wieder kühler wird. Also Siggi will aber auf jeden Fall heute Abend dann schon auf Mallorca das Spiel Deutschland-Paraguay gucken. Und er ist ein großer Dennis Undav-Fan und hofft natürlich, dass er auch dann ordentlich spielt. Natürlich wird er das Tor schießen, vielleicht auch zwei Tore, wenn er in der 87. Minute eingewechselt wird als bester Spieler der Fußball-Weltmeisterschaft. Ist er ja zumindest in irgendeiner Statistik so gekürt worden. Also, wir sind gespannt. Wir drücken natürlich die Daumen, egal wie, wer, was, wo alle aufgestellt wird. Wir freuen uns dann morgen um die gleiche Zeit, das siegreiche Tor zu feiern, ja. Gehe ich mal von aus. Ach ja, und dann hat sich Siggi noch einen schönen Song ausgesucht. Den spiele ich ein bisschen lauter, weil der ist auch kultisch. Oh,

0: Beginning in der Popnacht. Also wenn sich so ein Therapiekreis, den wir hier nachts beleben, plötzlich verkleinert. Das ist natürlich für mich unheimlich stressig, weil ich darf ja keine Kundschaft verlieren. Das steht in meinem Arbeitsvertrag drin. Bei Kundschaftverlust wird am Stuhl gesägt und dann ist die Show hier vorbei. Aber Uwe, der macht halt etwas, also ich vermute mal nicht ganz freiwillig. Hallo Uwe, guten Morgen.
1: Ja, hier ist Uwe aus Rochtersen. Ich bin jetzt die letzte Woche auf dem Weg von Rochtersen nach Hamburg zur Arbeit. Wie gesagt, dies ist meine letzte Arbeitswoche.
0: Okay, und dann ist vorbei. Und dann müssen wir jetzt ihn ein bisschen glücklich machen mit einem schönen Song von Rihanna. Don't Stop the Music würde er gerne hören. Also er wechselt dann. Sein Job wird aus der Nacht rausgenommen. Und dann hören wir ihn bestimmt irgendwann wieder, weil jemand, der von der Nacht in den Tag wechselt, der wird irgendwann mal feststellen, das ist auch kein Leben mit irgendwelchen schlecht gelaunten Morgenmuffeln durch irgendwelche Bäckereien sich zu schleusen und dann festzustellen, dass man da eigentlich auch keinen Spaß hat und dann kommt man wieder zurück. Das ist gut. Also Rihanna, Don't Stop the Music, da kommt noch eine Gefahrenstelle hier. Auf der A4 Chemnitz-Dresden, da sind umgestürzte Bäume auf der Fahrbahn, da bitte aufpassen, zwischen Hainichen und Berbersdorf. Hier ist die Popnacht.

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1: Die Nachrichten mit Frank Wörner. Guten Morgen.
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1: Die DLRG hat nochmal davor gewarnt, an nicht überwachten Stellen in Badeseen und Flüsse zu springen. Anlass war ein Rettungseinsatz in Essen. Am Baldeneysee wurde eine Person als vermisst gemeldet, offenbar fälschlicherweise. Die groß angelegte Suche wurde nach 2 Stunden ohne Fund beendet. Das war an diesem Wochenende in NRW oft anders. Christina Wilkes, WDR aktuell.
2: Erst am Samstag ging ein Badeunfall am Baldeneysee tödlich aus. Ein 18-Jähriger war ins Wasser gesprungen und nicht wieder aufgetaucht. Rettungskräfte konnten ihn zwar noch wiederbeleben, mittlerweile ist der Mann aber gestorben. Es ist nur einer von vielen Badeunfällen in den letzten Wochen in NRW. Alleine im

0: Stahlwerk in Vohwinkel ist kaputt. Mehrere Regional- und S-Bahnlinien halten deswegen nicht mehr in Wuppertal und werden durch Busse ersetzt. Das Stellwerk macht schon seit 2 Wochen Probleme. Am Samstag fuhren die Züge kurz wieder. Jetzt gibt es den nächsten Ausfall. Laut einem Bahnsprecher ist die Ursache weiter unbekannt.
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0: Gegen Rettungsdienstmitarbeiter in Duisburg gibt es schwere Vorwürfe. Sie sollen laut WDR-Recherchen Patienten in hilfloser Lage fotografiert und verhöhnt haben. Felix Mannheim, WDR-Landespolitik.
2: Es geht um illegale Aufnahmen von Patienten, Fotos von Genitalien oder auch Wunden. Sie sollen mit Privathandys gemacht und rumgezeigt worden sein. Auch soll in mindestens einem Fall eine Patientin bewusst gefährdet worden sein. Sie sei im Rettungswagen nicht angeschnallt worden, dann soll scharf gebremst worden sein. Die Vorwürfe richten sich gegen Mitarbeiter des privaten Rettungsdienstes Falk auf Wache 3 in Duisburg. Falk betont, das Unternehmen sei den Hinweisen nachgegangen, sie hätten sich aber nicht ausreichend erhärten lassen. Ein Mitarbeiter ist jetzt, nach der Anfrage des WDR, entlassen worden. Die Stadt Duisburg fordert vollständige Aufklärung.
0: Das Wetter in Nordrhein-Westfalen. Heute früh ziehen vor allem zwischen Sieg und Weser einige Schauer und Gewitter durch, teils mit Starkregen, Hagel und Sturmböen. Dabei kühlt es sich ab auf 20 bis 14 Grad. Tagsüber ziehen die letzten Schauer und Gewitter ab und es lockert dann auf. Und es wird deutlich kühler als am Wochenende. In Brilon bis 24 Grad, in Herford 26 und in Langenfeld bis 28 Grad. Das war WDR aktuell.
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3: Auf der A2 Oberhausen Richtung Dortmund ist die Anschlussstelle Oberhausen-Königshardt bis zum 1. Juli gesperrt. Die A42 Kamp-Lindfort Richtung Dortmund ist zwischen Herne-Krange und Herne-Baukau wegen Brückenarbeiten gesperrt. Die A43 Wuppertal Recklinghausen ist zwischen Bochum-Riemke und Kreuz Recklinghausen wegen Brückenarbeiten in beiden Richtungen gesperrt. Die A553 Bliesheim-Brühl ist zwischen Brühl-Ost und Brühl-Nord in beiden Richtungen bis morgen früh 6 Uhr gesperrt. Dort wird an Hochspannungsleitungen gearbeitet. Die A30 Osnabrück-Bad Oeynhausen ist zwischen Gesmold und Melle-West wegen Bauarbeiten bis 5 Uhr früh in beiden Richtungen gesperrt. Die Umleitung in Richtung Osnabrück führt über die U22 und in Richtung Bad Oeynhausen über die U43. Die A44 Düsseldorf Richtung Essen ist zwischen Hetterscheid und Felbert Nord wegen Arbeiten im Tunnel Birth bis zum 20. Juli gesperrt. Auf der A448 Bochum-West Richtung Dortmund-Witten ist die Anschlussstelle Witten-Annen wegen Bauarbeiten bis Ende Juli gesperrt.
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4: Mit Ben Sträubel, ein Popnacht-Package habe ich euch zur Seite gelegt. Liegt neben meinem linken Schuh und da geht es um ein Geburtstagskind.
5: Das hat auch was mit Fußball zu tun, das Geburtstagskind.
4: Und wenn ihr es raushört, dann verdient ihr euch dieses Popnacht-Package in wenigen Minuten.
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1: Ah, ihr seid doch cool, ihr kennt ihn doch, der heute Geburtstag feiert. Das ist jemand, der mit Fußball zu tun hat. Ganz klar. Wer ist denn das?
2: Das ist mehr oder weniger, hat selbst schon Playoff-Charakter, dieses Spiel. Denn Unentschieden hilft beiden nicht wirklich, deswegen. Es ist tatsächlich ein Spiel, wo es darum geht, das Spiel zu gewinnen. Das ist uns vollkommen klar.
1: Oh ja, ja, ja, okay. Damit das so ist, vielleicht habt ihr eine Idee. Für ein Popnacht-Package, oder ihr sagt, ich leg die Füße hoch und lass das einen anderen sich abholen. Hier geht auch 07221 2011.

Ja, ja, Silence ist wie in Trance, bis der Strom gezogen wird. So, jetzt ist auch das Fell vom Schlagzeug runtergerissen worden. Der neue Hit von Shakira und Burna Boy, na, den kennt ihr ja.

Night Die. Neuer Hit von Shakira und Burner Boy, die offizielle WM-Hymne. 20 nach 4 ist es. Bevor wir unser Rätsel auflösen, noch dieser kultige Song und auf der A1 aufpassen. Hamburg in Richtung Bremen, da liegt ein Gegenstand zwischen Posthausen und Euthen auf der Fahrbahn. Die Popnacht am Montag.

0: Special Down und John Farnham.
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0: Wer hat denn da heute Geburtstag? Das ist eure Aufgabe. Wieso? Gott. Das war schwer. Aber nicht für Josef aus Obersulm. Guten Morgen, Josef.
2: Guten Morgen.
0: Und wer ist das?
2: Es geht um Ralf Rangnick.
0: Ralf Rangnick, was?
3: Müll auf Charakter, dieses Spiel.
4: Ein Unentschieden hilft beiden nicht wirklich. Das ist tatsächlich ein Spiel, wo es darum geht, das Spiel zu gewinnen. Das ist uns vollkommen klar.
0: So, Ralf Rangnick, da hat das ja auch super hinbekommen. Ne? Österreich ist ja gerade so noch dann weitergekommen. Hast du das Spiel gesehen?
2: Ich hab's gerade noch geschafft.
0: Ja. Genau. Also, guckst du oft Spiele?
2: Ja, ich gucke, weil ich in der Nacht jetzt so nicht so schlafen kann, gucke ich sehr viel an. Österreich habe ich auch gesehen.
0: Ist auch ein Hitzeproblem, das du hast?
2: Ja.
0: Und Klimaanlage ist ein Fremdwort?
2: Nee, habe ich nicht.
0: Nee, naja gut. Und Ventilatoren?
2: Ja, ein kleiner, aber da wollte ich welche kaufen, aber gibt es ja deutschlandweit im Moment keine.
0: Ja, man wartet ja immer extra so lange, bis dann irgendwie eine Meldung kommt, es gibt es alles ausverkauft und dann fängt man zu jammern an.
2: Genau, mal
0: selber zu. Also ich könnte das tagsüber nicht schlafen. Ich habe, glaube ich, 3 Klimaanlagen gleichzeitig laufen, damit das überhaupt irgendwie so einigermaßen runtergedrückt wird. Und dann habe ich eine Windmaschine bestellt. Das macht so einen Spaß. Das heißt auch Windmaschine. Einen riesigen Ventilator. Ich glaube, da kann man auch ein Flugzeug mit antreiben. Und wenn man den anmacht auf der höchsten Stufe, dann fliegen dir die Tassen und alles Mögliche in der Wohnung noch aus dem Schrank raus. Ja, und man kann sich reinlegen. Das ist so, also wenn ich mich so da drauf lege, dann wird man so weggedrückt, weißt du? Das macht Spaß.
2: Dann hat er einen guten Antrieb.
0: Ah ja, natürlich, deswegen.
2: So, aber du hast recht, man kauft immer das eins zur falschen Zeit.
0: Ja, damit man auch was zu jammern hat. Das ist doch das. Man möchte auch sagen, oh ja, heiß und es ist kalt. Und so. Aber es ist natürlich wirklich tierisch. Momentan, das macht natürlich wirklich keinen Spaß. Also insofern ist es schön, dass du mir zugelaufen bist, mein lieber Josef. Ich schicke dir ein Paketchen zu, vielleicht sogar ein Riesenpaket und wünsche dir gutes Durchhalten, ja?
2: Muss ich noch dranbleiben, oder?
0: Wäre sinnvoll, weil dann würde ich mir alles von dir aufschreiben, was man so braucht.
2: Okay.
0: Wenn du auflegst, dann hören wir uns nie mehr wieder.
2: Nee, ich habe gedacht, weil du meine Handynummer hast.
0: So, alles gut. Tschüss, ciao.
2: Schönen Abend.

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2: Bis zum Morgen ziehen stellenweise kräftige Regenschauer und Gewitter durch. Lokal können diese unwetterartig mit Starkregen, Hagel und Sturmböen ausfallen. Es kühlt sich auf 20 bis 15 Grad ab. Tagsüber ziehen die letzten Schauer und Gewitter ab, am Nachmittag bleibt es dann freundlich. Und es ist nicht mehr so extrem heiß bei 20 bis 29 Grad.
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3: Auf der A2 Oberhausen Richtung Dortmund ist die Anschlussstelle Oberhausen-Königshardt bis zum 1. Juli gesperrt. Die A42 Kamp-Lindfort Richtung Dortmund ist zwischen Herne-Krange und Herne-Baukau wegen Brückenarbeiten gesperrt. Die A43 Wuppertal Recklinghausen ist zwischen Bochum-Riemke und Kreuz Recklinghausen wegen Brückenarbeiten in beiden Richtungen gesperrt. Die A553 Bliesheim-Brühl ist zwischen Brühl-Ost und Brühl-Nord in beiden Richtungen bis morgen früh 6 Uhr gesperrt. Dort wird an Hochspannungsleitungen gearbeitet. Die A44 Düsseldorf Richtung Essen ist zwischen Hetterscheid und Felbert-Nord wegen Arbeiten im Tunnel Birth bis zum 20. Juli gesperrt. Auf der A448 Bochum-West Richtung Dortmund-Witten ist die Anschlussstelle Witten-Annen wegen Bauarbeiten bis Ende Juli gesperrt.
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4: Und die am meisten unterschätzte Höchsttemperatur heute in Deutschland in Wallen in Schleswig-Holstein 24 Grad. Hier ist die Popnacht. Ich bin Ben Streubel.

0: Hier ist die Popnacht. Ja, also ist natürlich klar, bei diesen Temperaturen arbeitet man nachts, wenn man arbeiten möchte, am allerliebsten. Kerstin aus Krusswich, die darf Zeitungen austragen nachts, wie sich das gehört, mit ihrem Mann sogar. Hallo, Kerstin, guten Morgen.
1: Hallo.
0: Ihr habt ja eine Riesenfamilie, ne? 3 Kinder, 5 Enkelkinder, 2 Urenkel, Hund.
1: Genau.
0: Und dann ein eben Hund. Noch der Mann der ersten Baureihe. Das heißt also, du hast dir keinen anderen mehr gesucht, nachdem du ihn kennengelernt hast.
1: Nee, brauche ich ja nicht. Brauche ich ja nicht.
0: Muss man, ja, da hast du es ja auch zweimal jetzt nochmal gesagt, weil er neben dir sitzt. Ne?
1: Das hätte ich auch so gesagt.
0: Na ja, weiß ich doch. Genau das hast du ja gesagt, weil er neben dir sitzt. Das war sowieso gesagt. Hättest. So, wie hat er sich denn heute Nacht verhalten? Wir bleiben mal bei dem aktuellen Geschehnis. Wie war er heute?
1: Alles in Ordnung.
0: Ja, das ist
1: alles in Ordnung. Wie immer. Ohne Klagen.
0: Welche Komplimente macht er dir denn nach all den Jahren noch?
1: Auch immer.
0: Ja, welche Komplimente? Welche Komplimente?
1: Er ist liebevoll, er ist rücksichtsvoll.
0: Ja, was sagt er? Ich möchte auch mal was lernen von so einem Profi.
1: Ja, er liebt mich immer noch, wie am ersten Tag.
0: Sagt er nicht mal so einen schönen Satz, wie deine Augen sind so tief wie eine Cappuccino-Tasse, auf dessen Grund man schaut? Irgendwie mal sowas, wo ich mal was von lernen kann.
1: Die Zeiten sind doch vorbei.
0: Ach,
1: wir verstehen
0: vorbei.
1: Uns blind.
0: Ja, was?
1: Wir verstehen uns blind.
0: Das ist aber kein gutes Zeichen. Ne? Aber
1: doch. Man weiß, was man hat.
0: Ja, guten Abend. Sag mal, bei dieser ganzen Großfamilie, wenn du jetzt in dieses große Haus kommst und dann sind die alle da, wer macht denn da Frühstück?
1: Mein Mann.
0: Okay, also der geht dann, wenn du schon ans Haus gehst, dann geht er zum Bäcker nochmal und bereitet alles vor.
1: Ja, natürlich.
0: Also wenn das nicht mal, wenn du es jetzt einfach nur sagst, weil er neben dir sitzt, dann kannst du mir heimlich schreiben, dann werde ich dafür sorgen, morgen in einer Ansprache, eine Gefährderansprache für Männer, die kein Frühstück mehr vorbereiten, nach all der Zeit. Ich werde mich dann darum kümmern, okay?
1: Ach, das brauchst du nicht.
0: Ich weiß,
1: da gibt es sicherlich andere Baustellen, die du dich kümmern musst.
0: Achso, ja, sag mir. Alles gut. Also genieß die Nacht jetzt, ja, und liebe Grüße auch an deinen Mann und an deine Großfamilie, ja? Ciao, ciao.
1: Alles klar.

0: To the Afterlife, wenn ihr was gesehen habt, das so nicht auf die Straße gehört oder wenn dir irgendwo ein Unfall geschehen ist, dann gerne WhatsApp schicken oder WhatsApp Audio, so wie Michael, der hat auch so ein schönes selbstgesprochenes Verkehrsjingle gesprochen am Anfang, hört mal zu.
1: Verkehrsnachrichten, Autobahn A2, Fahrt Richtung Dortmund. Rünnern, ein Unfall. Fahrt Richtung Dortmund voll gesperrt, Hubschrauber gerade gelandet.
0: Dankeschön für diesen schnellen Hinweis und ihr fahrt da vorsichtig in diesem Bereich, aber ich fand das wirklich sehr schön. Vielleicht sollte ich das hier einbauen.
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0: Sehr gut, sehr gut, sehr gut. Er kriegt seinen Lieblingshit. Das ist der neue hier von Gentleman und Michael Patrick Kelly, Wildfire.

0: Wildfire Gentleman und Michael Patrick Kelly. Oh, es ist ja schon 5:05. Ich pack zusammen, Notaustaste ist abgeklemmt, Antennenleistung hochgefahren, auf volle Suppe, Schuhe habe ich angezogen, Lichtstimmung auf OP, damit die nachfolgenden Kolleginnen und Kollegen ein bisschen schlechter haben. Und ansonsten letzte Amtshandlung natürlich für Jessica und Micha aus Laatzen. Die haben das ganze Wochenende und auch die Nacht jetzt von Sonntag auf Montag rein noch ihre Wohnung renoviert. Jetzt ist tapeziert im Wohnzimmer, sie sind ganz happy und würden gerne einen ganz besonderen Hit hören. Dream On von Aerosmith kennen wir ja alle in den Ohren und Eminem hat ja Sing For The Moment mal draus gemacht. Das würden sie gerne noch ein bisschen lauter haben jetzt und dann fällt die Tapete wieder runter. KI, was machst du?
1: Nach Hause. Nach Hause.
0: Okay, ich komm mit. Das war die Popnacht. Mein Name ist Ben Sträuble. Und ein schönes Leben in Deutschland.

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1: Die Nachrichten mit Frank Wörner. Guten Morgen.
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1: Das Drama um das defekte Wuppertaler Stellwerk geht weiter. Vor knapp 2 Wochen ist es wegen einer Störung ausgefallen. Am Samstag fuhren die Züge wieder kurz. Nun gibt es den nächsten Ausfall. Zum Start in den Berufsverkehr heute wird das Problem laut Bahn nicht mehr behoben. Leslie Radermacher, WDR Wuppertal.
2: Der Fehler scheint immer noch derselbe zu sein und die Bahn tappt weiter im Dunkeln, woran es liegt. Ein Bahnsprecher sagte gegenüber dem WDR, es habe seit der ersten Störung vor fast 2 Wochen zahlreiche Reparaturversuche gegeben, auch wieder seit dem erneuten Ausfall am Sonntagvormittag. Was die Störung offenbar jedes Mal aufs Neue auslöst, habe man auch jetzt nicht herausfinden können. Heute will die Bahn ihre Fehlersuche fortsetzen. Eine Prognose für die Reparatur des Vohwinkler-Stellwerks konnte sie noch nicht treffen. Sie hat wieder einen Ersatzverkehr eingerichtet. Betroffen sind die Regionalexpresse 4 und 13 und die S-Bahn 8, 9 und 28.
1: In Venezuela suchen Rettungsteams nach dem schweren Erdbeben vergangene Woche weiter nach Verschütteten. Zehntausende Menschen werden noch vermisst. Auch das Technische Hilfswerk beteiligt sich an der Suche. Das 48-köpfige Team aus Deutschland ist am Wochenende in Venezuela angekommen. In Frankreich sind beim Absturz eines Privatflugzeugs 11 Menschen ums Leben gekommen. Die Maschine gehörte einer Fallschirmspringerschule. Drin saßen der Pilot und 5 Ausbilder mit ihren Schülern. Sie waren in der Nähe der Stadt Nancy gestorben.

0: Hacker, WDR aktuell.
1: Laut Polizei war der 39-Jährige mit Freunden am See. Am späten Abend sei er dort allein schwimmen gegangen. Plötzlich soll der Mann um Hilfe gerufen haben. Einer seiner Freunde sei daraufhin ins Wasser gesprungen. Laut Polizei kehrte er aber aus Erschöpfung kurz danach zurück ans Ufer und rief den Notruf. Bis in die Nacht suchten die Einsatzkräfte mit Tauchern, Rettungs- und Sonarbooten nach dem vermissten Mann im Neffelsee. Sie konnten ihn aber nicht finden. Am Vormittag soll die Suche in Zülpich weitergehen.
0: Das Wetter in Nordrhein-Westfalen. Heute früh ziehen vor allem zwischen Sieg und Weser einige Schauer und Gewitter durch, teils mit Starkregen, Hagel und Sturmböen. Dabei kühlt es sich ab auf 20 bis 14 Grad. Tagsüber ziehen die letzten Schauer und Gewitter ab und dann lockert es auf. Und es wird deutlich kühler als in den letzten Tagen. In Attendorn bis 25 Grad, in Unna 27 und in Eschweiler werden maximal 28 Grad erreicht. Das war WDR aktuell.
2: Ja, danke schön. 3 Minuten nach 5. 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
3: Guten Morgen auf die Straßen. Die A2 Hannover Richtung Dortmund ist im Moment gesperrt zwischen Hamm-Üntrop und Hamm. Da laufen Bergungsarbeiten. Im Moment ist die Schätzung, dass es auch noch so bis etwa 8 Uhr dauert. Und die A553 Bliesheim-Brühl ist zwischen Brühl-Ost und Brühl-Nord in beiden Richtungen gesperrt. Das noch bis 6. Da wird an Hochspannungsleitungen gearbeitet. Dann habt ihr es gerade gehört in den Nachrichten. Wieder Probleme am Stellwerk in Wuppertal-Vohwinkel. Das heißt, in diesem Bereich fahren wieder keine S- und Regiobahnen. Gibt einen Ersatzverkehr mit Bussen.
2: Meine Güte, was für ein Ärger da für euch.
3: Ist auch noch nicht bekannt, warum. Sie
2: hört
3: suchen noch.
2: Ja. Hört nicht auf.
3: Gute Fahrt. Trotzdem.
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2: Ich bin so froh hier, dass wir den Yannick haben da drüben. Ich gucke hier gerade Fußball, denke, oh, musst du ja drauf hier, Panama-England. Muss so. Den Leuten sagen, wie es steht hier. Ja. 0-0, zweite Halbzeit geht, ist von vorgestern. Das Spiel ist von vorgestern. Jetzt, als gäbe
3: es nicht Spiele
2: genug. Was kann
3: jetzt der Yannick dafür?
2: Der hat mir gesagt, dass das eine Wiederholung ist. Ich hätte, man verliert ja den Überblick bei dieser Riesen-WM.
3: Gott sei
2: oder?
3: Dank, das wäre ja jetzt unangenehm gewesen.
2: Als gäbe es nicht Spiele genug, müssen die jetzt auch noch was wiederholen. Das Spiel der Spiele ist ja heute Abend.
3: Ja, eben.
2: So, gleich mehr dazu. Nice to meet you, wollen wir euch sagen. Mit Mike Smith, so heißt der Song.
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0: Come and Dance with Me.
1: Wie immer.
0: Come and Dance with Me, Crazy Town und Butterfly.
1: Beim Tanzen bin ich ja immer dabei. Ja, in den letzten Tagen habe ich mich doch etwas zurückgehalten mit körperlichen Aktivitäten.
0: Temperaturen etwa?
1: Jeder Art, weil das war alles einfach.
0: Aber heute können wir doch wieder. Es ist doch neue Woche, es sind doch neue Temperaturen.
1: Neue Woche, neue Temperaturen, ja. Neues Glück. Soll ja runtergehen, ne?
0: Ja, so ein bisschen. Wurde uns versprochen hier, ja. Die große Abkühlung.
1: Aber drin hängt die Hitze noch. Also bei mir unterm Dach immer noch 30 Grad. Ihr kennt das offensichtlich, hier WDR2-Hörer Andi schreibt mir auch schon, hab die Nacht auch so schlecht geschlafen, ich hab nur geschwitzt dabei. Hat er extra gestern schon die Bettwäsche gewechselt? Das alles habe ich schon von Andi erfahren heute Morgen, ja. Bettwäsche gewechselt, er dachte, ist ja kühler, jetzt wieder alles voll geschwitzt. Ja. Es ist ärgerlich.
0: Es ist ja die alte Regel, Decke ist in diesen Tagen nur dafür da, damit die Beine nicht aneinander kleben.
1: Das stimmt schon. Aber ohne Decke kann ich auch nicht.
0: Ich auch nicht.
1: Ich hab's versucht.
0: Auch nicht?
1: Mir
0: ja?
1: fehlt da was.
0: Nein,
1: wirklich.
0: Richtig.
1: Wie machst du? Dann habe ich
0: fühlt sich nicht komplett in der Nacht.
1: Nee, es geht nicht ohne.
0: So ist es. Ja, und deswegen immer zwischen die Beine. Also, wenn ihr auf die große Abkühlung wartet, man kommt raus, es ist immer noch Hitzewand. Nicht, dass ihr jetzt den Winterpulli aus dem Keller rausholt.
1: Nee,
0: viele haben
1: wirklich,
0: das ja schon vorgehabt nach dieser Ankündigung.
1: Nee.
0: Braucht man nicht, aber dann nur noch 28 Grad heute. Das genießen wir einfach und bringen euch jetzt mal gut in diesen Morgen, in diese neue Woche, in diesen Fußballmontag mit WDR 2 Musik von Adele, Someone Like You. Weißt du noch sagen, wie spät es ist?
1: Ach so, ich war 5:12 Uhr.
0: Ist korrekt.
1: Ja, gerne.

0: Hallo und guten Morgen, hier ist eure Hitzewelle, gleich mit der perfekten Welle Juli im WDR 2 Musikmix. 20 nach 5 ist es gleich. Du hattest eine gute Nachricht von den Straßen.
1: Ja, mit WDR 2 hören Karin hat die genau genommen. Wir hatten ja eben, dass die A553 bei Brühl gesperrt ist, weil sie an den Hochspannungsleitungen da arbeiten.
0: Lass mich raten, sie ist wieder frei.
1: Woher weißt du das? Wenn es eine gute Nachricht ist und mit einer gesperrten Autobahn zu tun hat. Ja, Karin meldet sich aus Brühl, sagt, es ist wieder in beiden Richtungen befahrbar. Die Autobahn, also offensichtlich Arbeiten früher beendet. Ist doch schön.
0: Ich muss mich hier noch einloggen, deswegen muss ich ein bisschen Zeit schinden. Man muss sich ja hier diese ganzen Sachen, hier Steuerung, Alt-Enf, dann nochmal hier Authentifikator und so, dann Conny Schnucki, Passwort, was man alles so eingibt.
1: Bist du jetzt drin?
0: Ich bin jetzt drin in den Nachrichten, ganz wichtig. Du hast ja schon. Wenn ihr eine Nachricht habt, dann landet ihr jetzt auch auf meinem Bildschirm, aber ihr müsst vorher diese Nummer wählen in dem Messenger eures Vertrauens.
1: 0221 56789 222. Oder ihr schickt was über die WDR 2 App, da müsste Jan Malte sich aber dann auch noch wieder einloggen. Das hast du noch nicht offen, oder?
0: Die WDR 2, doch, habe ich doch, das
1: alles.
0: War das
1: gerade.
0: Okay. Nee, ich war, also sowohl das als auch WDR 2 Tippspiel, muss ich auch noch mal reingucken, wie ich mich da so schlage.
1: Es ist ein Stress.
0: Ja, kommt ihr mal gut in die neue Woche? Mit Juli, habe ich ja schon gesagt.
1: Oh, das ist
0: die
1: schön.
0: Vorfreude ist gewaltig bei euch gewesen und jetzt entlädt sie sich.
2: Mit jeder

0: I adore you. 6:03. Hier ist WDR 2.
1: Ja.
0: Ja. Warum guckst du so
1: fröhlich? Weil ich sehe, was kommt. Und ich freue mich.
0: Ja. Ja. Das ist ja immer so dieser besondere Song nochmal. 6:05. Ob du es nochmal vor Begeisterung gegen dein Mikrofon
1: geknallt. Ich
0: fang
1: schon an zu tanzen
0: mit der
1: hier.
0: Hand.
1: Yes.
0: Ja. Soll ich?
1: Ja. Geh. So geht's doch.

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1: Um 5.30 Uhr mit Sandra Polch. Guten Morgen.
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1: In Wuppertal steht der Bahnverkehr wieder weitgehend still. Das Stellwerk in Vohwinkel ist kaputt. Mehrere Regional- und S-Bahn-Linien halten deswegen nicht mehr in Wuppertal und werden durch Busse ersetzt. Das Stellwerk macht schon seit 2 Wochen Probleme. Am Samstag fuhren die Züge kurz wieder, jetzt gibt es den nächsten Ausfall. Laut einem Bahnsprecher ist die Ursache weiter unklar. Gegen Rettungsdienstmitarbeiter des privaten Unternehmens Falk in Duisburg gibt es schwere Vorwürfe. Sie sollen laut WDR-Recherchen Patienten in hilfloser Lage fotografiert und verhöhnt haben. Mindestens eine Patientin soll im Rettungswagen absichtlich nicht angeschnallt worden sein. Nach der WDR-Recherche wurde ein Falk-Mitarbeiter letzte Woche entlassen. An der gesperrten Bonner Nordbrücke beginnen heute Vorarbeiten für den geplanten Neubau. Die Autobahn GmbH untersucht dafür den Boden unter der linksrheinischen Vorlandbrücke. Die Proben sollen Aufschluss darüber geben, wie tragfähig der Untergrund ist und wie tief die Stützpfeiler für die neue Brücke in Bonn in den Boden kommen. Bei der Fußball-WM steht Co-Gastgeber Kanada als erste Mannschaft im Achtelfinale. Die Kanadier haben ihr 16. Finale gegen Südafrika mit 1:0 gewonnen. Der entscheidende Treffer fiel erst in der Nachspielzeit. Heute Abend spielt Deutschland im ersten K.O.-Spiel gegen Paraguay. Anstoß ist erst um 22.30 Uhr unserer Zeit. Und das war WDR aktuell.
2: Ja, danke schön. Dann machen wir das Team komplett, wie wir um diese Zeit zu sagen pflegen. Lars Schmidt in der WDR 2 Wetterredaktion, guten Morgen.
3: Guten Morgen.
2: Heute aber richtig sowas von Abkühlung. Ich hab schon so gefroren eben auf dem Weg hierher.
3: Wahnsinn, ne? Ja. Ey, heute höchstens 29 Grad. Also das ist schon Zeit für die Winterjacke fast. Wir haben momentan vor allem in Ostwestfalen, Lippe und in Südwestfalen noch einige kräftige Schauer und Gewitter, die durchziehen. Örtlich müssen wir da auch mit Starkregen, Sturmböen und Hagel rechnen. Ab dem Mittag gibt's dann aber überall die trockene Mischung, die es im Rest des Westens jetzt schon gibt, mit Sonne und Wolken im Wechsel. Die Temperaturen heute, ja, saukalte 26 Grad in Warburg, Hamm nur 27 Grad und Moers kommt nur auf 28 Grad.
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4: Guten Morgen auf die Straßen. Die A2 Hannover Richtung Dortmund gesperrt zwischen Hamm-Üntrop und Hamm. Da hat es gekracht. Die Bergungsarbeiten laufen. Im Moment ist die Schätzung, dass das bis 8 noch dauert. 4 Kilometer Stau. Und die A33 Bielefeld Richtung Brilon ist auch dicht zwischen Steinhagen und Bielefeld Zentrum. Auch hier laufen noch Bergungsarbeiten. Habe ich von der Bahn noch was für euch? Ihr habt es gehört, Wuppertal-Vohwinkel, das Stellwerk wohl immer noch kaputt. Und S- und Regiobahn fahren nicht nach Plan. Und dann gibt es noch ein kaputtes Stellwerk in der Region Neuss. Auch da kein Zugverkehr möglich. RE4, RE6, RE10, S8 und S11 sind betroffen. Oh. Ja, also
2: volle Wurst.
4: Wenn euch das irgendwie betrifft, wir drücken die Daumen, dass ihr anders ans Ziel kommt. Gute Fahrt.
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2: Ja, und damit offiziell herzlich willkommen im WDR 2 16. Finale. Ab sofort dürfen nur noch die 16 besten Moderatorinnen und Moderatoren bei uns ran. Das ist, in einer K.O.-Phase wird das jetzt ausgespielt, habe ich mir sagen lassen.
4: Ja, ja.
2: Oder? Wir haben ja gar nicht mehr als 16, deswegen kann ich das an dieser Stelle so sagen.
4: Das sind alle die Besten.
2: So. Und schön, dass ihr dabei seid. Ihr seid überhaupt die Allerbesten. Kommt mal gut in diesen Montag. Der Juni legt sich in die letzte Kurve und die nehmen wir gemeinsam.
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0: Sag mal, WM ist noch, oder? Ist sie noch?
1: Ist sie noch.
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0: Gott sei Dank. Ja, schade, wenn schon vorbei wäre. Eröffnet der Kampf ums Achtelfinale.
3: Deutschland gegen Paraguay in Boston. Viele deutschen Fans sind schon da. Wie ist die Stimmung?
4: Super positiv, mit toller Stimmung und sehr freundschaftlich.
0: Toll.
3: Und bei uns gibt es heute früh paraguayisches Frühstück. Wir bleiben bei unserer Tradition. Wir frühstücken vorab den Gegner ab, damit das dann was wird heute
0: Abend. Ganz freundschaftlich, da legen wir Wert natürlich drauf. Ganz freundschaftlich. Ob wir das WM-Orakel aus Münster auch nochmal befragen sollen heute?
3: Also Tayo, den Ameisenbär.
0: Ja, bisher hat er immer daneben gelegen.
3: Ja.
0: Da fragen wir doch mal, woran hat es gelegen?
3: Was ist da los?
0: So, ansonsten genießen wir 10 Grad Temperatursturz heute. Stefan meldet sich gerade mit diesem schönen Spruch, der sich im Internet verbreitet nach diesem heißen Wochenende. Ja. Inzwischen kann ich mir vorstellen, was das für ein Tag gewesen sein muss, als Salvador Dalis blöde Uhren geschmolzen sind.
3: Gemälde mit den geschmolzenen Uhren.
0: Sehr schön. Woran habt ihr gemerkt, dass es richtig heiß ist?
3: Wir messen die Temperatur in Kokosöl tatsächlich. Wir haben im Vorratsschrank immer so eine Dose Kokosöl.
0: Ja.
3: Und wenn das flüssig ist, weißt du, ist es wirklich heiß. Ja, so normalerweise fester Zustand.
0: Vielleicht habt ihr auch sowas. So ein Ding, ja, so ein Ding, wo man ja die Hitze richtig gemerkt hat. Sagt uns dann gerne auch mal Bescheid. 20 vor 6 jetzt.

0: Hallo und guten Morgen, 5.47 Uhr gleich. WDR 2 Morgenmagazin ist hier. Auch das ist in den Nachrichten heute früh.
1: Kanada ist im Achtelfinale der Fußball-WM. Die Mitgastgeber haben 1:0 gegen Südafrika gewonnen.
0: Der Trainer hat Tränen geweint der Freude. Die USA und der Iran wollen weiter verhandeln ab morgen. Die Waffenruhe hat auch am Wochenende nicht gehalten.
1: Wetter bei uns im Westen heute nur noch bis 29 Grad. Erst teilweise noch Schauer oder Gewitter, später dann trocken.
0: Und dann 22.30 Uhr, 16. Finale Deutschland gegen Paraguay.
1: Ja, 10:30 abends Anstoß. Da denken viele von uns Erwachsenen ja schon, das wird hart, ja. Wird eine kurze Nacht. Vor allem, wenn du um 3 raus musst. Mhm. Ja. Gruß geht raus an alle Frühschichtler. Aber wie machen wir das jetzt mit unseren Kindern? Ja,
0: dürfen die wach bleiben? Dürfen die mitgucken?
2: Also eigentlich nein. Da sollten sie schon im Bett sein, weil sie morgens da nicht rauskommen.
3: Natürlich, auf jeden Fall.
4: Von mir aus nicht, da müssen sie schlafen. Also, weil nächsten Tag ist ja wieder Schule und dann muss man ja fit sein.
1: Ja, da ist ja was, ne? Schule ist ja noch. Es kommt bei der Frage natürlich auch ein bisschen drauf an, wie alt sind die Kinder genau. Je kleiner, desto schwieriger wird es dann.
2: Bei diesen Übertragungszeiten, das macht keinen Sinn für einen 5-Jährigen. Also ich glaube, da kann man besser eine andere WM oder andere Sportevents abwarten. Dass es passt.
0: Ja, wenn man die Kinder überhaupt dabei haben, wenn wir vielleicht nochmal in Ruhe das Spiel gucken, weil übermüdete Kinder, das ist nicht so leicht.
1: Das ist auch nicht so schön.
0: Alle.
1: Ja, genau. So, einige von euch sagen, nee, will man nicht dabei haben, gibt aber Ausnahmen.
3: Ich gucke, wenn dann das Finale um 21 Uhr am Sonntag. Ja. Das ist eine Ausnahme.
5: Eine Halbzeit. Mit Auge zu.
0: Ja, wie macht ihr das? Das möchten wir von euch gerne wissen. Dürfen eure Kinder das Spiel heute Abend mitgucken, trotz Montag und Schule? Mein Sohn darf es gucken. Das habe ich ihm erlaubt.
1: Der Kleine.
0: Ja, genau. Mit seinen 23. Da dürfen wir mal ein bisschen länger aufbleiben auch. Schickt uns gerne Sprachnachricht.
1: 0221 567 89 222 ist die Nummer dafür. Oder ihr nutzt unsere schöne WDR 2 App.

0: Von 40 auf 30 in 24 Stunden. Was war das heiß am Wochenende, ja, oder?
1: Super Hitze.
0: Meine Güte, das haben wir ja so irgendwie noch nicht erlebt. Diese eine Sache, woran merkt ihr, dass es so richtig heiß gewesen ist? Christian, guten Morgen. Er wollte gestern meine zwei Söhne mit Ü-Eiern überraschen, war doch eher Ü-Rührei.
1: Oh ja, ja, ja, ja. So Schokolade ist auch schön bei den Temperaturen.
0: Mike hat sich gemeldet.
2: Man hat die Wärme gemerkt, wenn aus der Duschgel-Flasche fast Wasser rauskommt.
1: Wird alles ein bisschen flüssiger bei diesen Temperaturen, ne?
0: Hast du auch gesagt, ne?
1: Meine Augencreme.
0: Ja, guck. Und Stefanie gerade Beweisfoto, ich glaube, es ist eine Kerze. Sieht ein bisschen unanständig aus.
1: Oh Gott,
0: sie steckt noch im Kerzenhalter, aber es geht also richtig runter. Sie ist einmal in der Mitte
1: richtig
0: geschmolzen.
1: Ja.
0: Diese eine Sache, woran ihr die Hitze so richtig gemerkt habt, sagt gerne Bescheid. 8 vor 6 jetzt.

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1: Heute ist wieder Montag und weil heute Montag ist, ist das Wochenende auch schon wieder vorbei. Tja, und heute habe ich Namenstag, nicht nur ich, sondern alle Peters, Pitz, Pietz oder Petras und noch dazu alle, die Paul, Paula oder Pauline heißen. Herzlichen Glückwunsch! Bei meinem Namenspatron denke ich immer an den Einsatz aus der Bibel. Jesus sagte zu seinem Freund Petrus, du bist der Fels und auf diesem Felsen werde ich meine Kirche bauen. Ich finde, das ist eine bemerkenswerte Form der Personalführung. Andere Menschen bekommen zur Beförderung einen Büchergutschein oder bestenfalls eine Topfpflanze. Tja, was bei Petrus daraus geworden ist, kann jeder besichtigen, der nach Rom reist. Petersdom, Vatikan, Konklave, Papst, Papamobil. Aus dem einfachen Fischer, dem Feigling, der kurz vor dem Tod Jesu noch angstschlotternd behauptet hat, er kenne ihn gar nicht, ist nicht nur ein Fels geworden, sondern ein ganzer Mount Everest. Der Papst sagt, was Sache ist. Tja. Neulich aber bin ich wegen der Hitze mit meinem Hund ganz früh morgens bei uns um die Ecke im Park unterwegs gewesen und da ist mir eine ältere Frau entgegengekommen. Fröhlich, aber behutsam hat sie einen Rollator über den Weg buxiert und in ihrer rechten Hand hat sie eine Hundeleine gehalten, an deren Ende ein Rauhardackel getrottet ist. Guten Morgen, sind Sie auch schon so früh unterwegs, hat sie gerufen. Und ich, na klar, man muss die Kühle am Morgen doch nutzen. Und dann hat sie mir erzählt, dass sie heute zum ersten Mal seit vielen, vielen Wochen wieder die Runde machen könne. Sie sei sehr glücklich darüber, denn sie sei ja hingefallen und habe sich die Hüfte gebrochen. Der Hund hat mich gezogen, sagt sie noch und lacht dabei den Dackel an, der schwanzwedelnd zurückschaut und dem keiner böse sein kann, die Frau schon mal gar nicht. Gleich werde der Hund abgeholt. Es gebe noch ein paar Menschen, die sich rührend um ihn kümmerten, bis sie wieder ganz mobil sei. Und umgezogen sei sie ja auch noch. Endlich eine größere Wohnung. Nicht mehr 25 Quadratmeter, sondern 49. Aber immer die Agneskirche im Blick. Das ist meine Kirche, seit ich klein bin, sagt sie. Und lacht wieder. Wir kennen uns ja von da. Ich bin beim Tiergottesdienst gewesen. Das war so schön. Und ich kram in meinem Gedächtnis und sage noch, dass wir bald wieder einfeiern im September. Und ich würde mich jetzt schon auf sie freuen und ihren Hund auch. Ich komme auf jeden Fall, sagt sie felsenfest, und dass sie jetzt weiter müsse. Der Hund werde ja abgeholt. Und sie versucht mit der Hand, mit der sie die Leine hält, zu winken. Und Frau und Hund biegen um die Ecke. Und ich bin ganz baff und gerührt. Was für eine Frau, was für ein Wille, was für eine ansteckende Fröhlichkeit. Greta und ich, wir spüren sie mit jeder Faser. Die Dame im Park, die ist für mich eine Petra, wie Jesus sie gemocht hätte. Die zwar hingefallen ist, aber nicht umgefallen. Felsenfest in ihrer Zuversicht. Und deswegen erzähle ich das Ihnen heute Morgen, damit Sie nicht denken, Sie müssen nach Rom reisen, um einen dieser Felsen zu entdecken, auf denen ein ganzes Leben und auch die Kirche gebaut ist. Sie können diese Felsen genauso gut in einem Park entdecken. Augen auf, Sie werden schon sehen. Jeden Tag. Und nicht nur an diesem Montagmorgen.
2: 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Ein Beitrag der katholischen Kirche.
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3: Die Nachrichten mit Sandra Polch. Guten Morgen.
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3: NRW hat den Höhepunkt der Hitzewelle hinter sich. Ab heute sollen die Temperaturen wieder erträglicher werden. Auch die Rettungskräfte hoffen, dass sie jetzt weniger Einsätze haben. Laut einer Sprecherin der Feuerwehren waren sie in den letzten Tagen überall am Limit.
4: Aber es war durchaus unterschiedlich. Die Rhein-Ruhr-Schiene mit der dichten Bebauung, den Großstädten und den vielen Menschen war deutlich stärker beansprucht als die eher ländlichen Gebiete von NRW.
3: Auch die Infrastruktur stieß wegen der Hitze an ihre Grenzen bundesweit, berichtet Birte Sonnigsen, WDR Berlin.
5: Autobahnen waren oder sind teilweise gesperrt, weil die Hitze die oberste Asphaltschicht hat aufplatzen lassen. Die Deutsche Bahn hatte dazu aufgerufen, auf alle nicht notwendigen Reisen zu verzichten. Auch Regionalzüge und Straßenbahnen mussten teilweise stehen bleiben, zum Beispiel in Leipzig. Dort hatte geschmolzene Fugenmasse Schienen und Weichen beschädigt. Auch in Essen gab und gibt es da immer wieder Probleme. Fachleute sagen, unsere Infrastruktur ist auf solche Temperaturen bisher nicht richtig ausgelegt.
3: Bahnkunden sollten aktuell einen Bogen um Wuppertal machen. Der gesamte Großraum ist wegen eines kaputten Stellwerks wieder nicht befahrbar. Sebastian Ehl, WDR aktuell.
6: Es ist ein Déjà-vu für alle, die auf der Schiene nach oder über Wuppertal müssen. Und wieder ist es ein Stellwerkfehler, wie schon in den vergangenen Tagen in Wuppertal-Vohwinkel. Auf zuginfo.de heißt es, dass es auf vielen Strecken zu Ausfällen oder zumindest Verspätungen kommt. Zum Beispiel beim Regionalexpress 4 zwischen Düsseldorf und Dortmund, der umgeleitet wird und nicht mehr in Wuppertal hält. Und wer mit dem RE 13 aus Richtung Venlo ostwärts fährt, für den ist schon in Düsseldorf Schluss. Weiter in Richtung Hamm geht's nicht. Stattdessen gibt's Ersatzbusse. Betroffen sind auch die S-Bahn-Linien 8, 9 und 28. Wie lange das Ganze dauert, ist noch nicht klar.
3: Weitere Meldungen jetzt im Überblick. Im Mai und Juni sind in NRW schon 15 Menschen bei Badeunfällen in Flüssen und Seen ums Leben gekommen. Gestern wurde ein 14-jähriger Junge tot aus einem See bei Düren geborgen. In Köln und Zülpich werden aktuell noch zwei Männer vermisst, nachdem sie in Seen schwimmen gegangen waren. In Lüdenscheid ist eine 18-jährige

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1: Gegen Rettungsdienstmitarbeiter in Duisburg gibt es schwere Vorwürfe. Sie sollen laut WDR-Recherchen Patienten in hilfloser Lage fotografiert, verhöhnt und rassistisch beleidigt haben. Felix Mannheim, WDR-Landespolitik.
2: Es geht um illegale Aufnahmen von Patienten, Fotos von Genitalien oder auch Wunden. Sie sollen mit Privathandys gemacht und rumgezeigt worden sein. Auch soll in mindestens einem Fall eine Patientin bewusst gefährdet worden sein. Sie sei im Rettungswagen nicht angeschnallt worden, dann soll scharf gebremst worden sein. Die Vorwürfe richten sich gegen Mitarbeiter des privaten Rettungsdienstes Falk auf Wache 3 in Duisburg. Falk betont, das Unternehmen sei den Hinweisen nachgegangen, sie hätten sich aber nicht ausreichend erhärten lassen. Ein Mitarbeiter ist jetzt, nach der Anfrage des WDR, entlassen worden. Die Stadt Duisburg fordert vollständige Aufklärung.
1: Und das war WDR aktuell.
3: Sabine meldet sich aus Soest, WDR2-Hörerin. Guten Morgen. Wisst ihr, was das Beste an diesem Tag ist? Es regnet. Also ja. Offenbar in Soest ja gerade. Aber Lars Schmidt, WDR2-Wetterredaktion. Je später der Tag, desto trockener dann wieder?
4: Genau, so wie sieht's aus. Und es regnet auch längst nicht mehr überall. Momentan eben dort in Soest, in Südwestfalen, haben wir noch einige kräftige Schauer und Gewitter, die durchziehen. Auch in Ostwestfalen-Lippe ist noch einiges los. Bergisches Land, Rheinland, da regnet's noch so ein bisschen. Das zieht jetzt aber im Laufe der nächsten Stunde ab. Ja, und ab dem Mittag, da gibt's dann überall wieder die altbekannte trockene Mischung aus Sonne und Wolken, aber es wird längst nicht mehr so heiß wie gestern. Waldbröl kommt heute auf 25, Dortmund auf 27 und Frechen auf 28 Grad. Ja, und morgen starten wir dann mit lockeren Wolken und Sonne in den Tag. Da ziehen dann später Schauer und Gewitter durch bei 23 bis 29 Grad.
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5: Guten Morgen, zwei Sperrungen habe ich für euch. Die A2 Hannover Richtung Dortmund ist dicht zwischen Hamm und Hamm-Üntrop. Also Hamm-Üntrop und Hamm, so rum ist die richtige Richtung. Da laufen immer noch Bergungsarbeiten, schätzungsweise auch noch so 2 Stunden. 7 Kilometer Stau im Moment. Und die A33 Bielefeld Richtung Brilon, auch gesperrt zwischen Steinhagen und Bielefeld Zentrum. Auch hier Bergungsarbeiten der Grund. Und dann geht's zur Bahn. Da habt ihr schon sehr ausführlich bei Sandra gehört, dass das Stellwerk in Wuppertal-Prowinkel wieder defekt ist. Also Großraum Wuppertal, da fahren die Bahnen im Moment nicht, wie ihr es gewohnt seid. Wobei, man ist es ja schon fast gewohnt, dass da die Bahnen nicht fahren. Ja, das ist ja das Traurige.
3: Wir sagen euch, wenn es mal wieder fährt.
5: Also, ja. Und dann haben wir noch ein defektes Stellwerk in der Region Neuss. Auch da im Moment kein Zugverkehr möglich. Betrifft mehrere Regio- und S-Bahnen. Da auf jeden Fall auch die Verbindung prüfen. Und dann kommt ihr hoffentlich gut an.
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3: Das ist der alte Scherz im Internet, den man immer wieder liest. Darf man 30 Grad Wäsche eigentlich bei 40 Grad Außentemperatur aufhängen? Aber am Wochenende hast du dich das wirklich gefragt, ja. Oder? Meine Güte.
5: Ja? Es gab so mehrere Hitzeindizien. Ne? Wir sammeln hier heute früh so ein bisschen mit der Zweierer. Oliver hat noch was.
6: Wir haben das Wochenende bei der Hitze gegrillt. Aber ohne Grill, wenn du verstehst. Ja. Weil wir haben die Würstchen einfach um Rasen gelegt. Das hat schon gereicht.
3: Wenn du verstehst, dieses eine Ding, woran ihr gemerkt habt, dass es richtig heiß ist, sagt es uns.

0: Nelly jetzt singt All Good Things Come to an End. Alles kommt zum Ende. Bitte noch nicht zu Ende, ne? Mit WM für uns. Heute Abend erstmal gegen Paraguay. Wir machen, was wir immer machen vor einem Spiel, ein Spiel.
1: Unter anderem auch ein bisschen Nachhilfe geben, ne? Kurioses, in diesem Fall aus Paraguay. Was gibt es, was nicht? Kleines Quiz, das Spaß macht. Ihr könnt nur gewinnen.
0: Sowieso.
1: Und wir freuen uns, wenn ihr mitmacht.
0: Paraguay dann, oder Paragaga, so nennen wir es.
1: Das ist gut.
0: Diese Nummer?
1: 0800 5678222.
0: So, bis gleich.
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0: Jetzt wollen wir erstmal den Sven begrüßen. Schönen guten Morgen.
3: Hallo. Guten Morgen, ihr beiden. Hallo.
0: Wir wollen uns ja so freuen wie unsere österreichischen Kolleginnen und Kollegen.
4: Nein! Jetzt sind wir dabei, Alter!
1: Ja. Dabei.
0: Aber erstmal gegen Paraguay.
1: Ja, der Tipptrend bei unserem schönen Tippspiel alle gegen Pistor bestätigt das. Also satte 95% glauben, dass wir uns auch so freuen können. Glauben nämlich daran, dass Deutschland gewinnt. Das ist mal eine Ansage. Ne?
0: Glauben oder hoffen?
3: Ja, das ist so ein bisschen die verzweifelte Flucht nach vorne. Aber diese beiden Zutaten, Verzweiflung und eben dieser Glaube, lebe in wilder Ehe, frag mal die Schalker. Jetzt geht's halt in Boston gegen Paraguay. Und es gibt einen Berufsoptimisten beim DFB, das ist der ewige Rudi Völler.
5: Der Glaube ist da, dass wir alles rausholen, dass wir absolut ans Limit gehen, was ja auch selbstverständlich ist, und ein richtig gutes Spiel machen und natürlich in die nächste Runde einziehen.
3: Ja, natürlich, Conny, du weißt ja auch, Völler weiß, wie es geht seinerzeit, WM 2002.
1: Wenn
3: da bist du noch mit der Trommel um den Weihnachtsbaum gelaufen. Da gewann Deutschland mal gegen Paraguay mit 1-0.
0: Jetzt müssen wir aber sagen, die letzten Spiele waren jetzt nicht so gut. Die letzten, das letzte ja vor allen Dingen schlecht. Was muss passieren, damit die Nummer gegen Paraguay jetzt nicht im Desaster endet?
3: Naja, das ist auf jeden Fall total positiv. Alles muss besser werden. Das ist ja dann einfach, ne? Also Torwart, Abwehr, Angriff, alles eigentlich. Weil der Nagelsmann hat ja nach dem Spiel gesagt,
6: es ist schon ratsam, ein bisschen mehr Struktur zu kriegen. Bis Montag werden wir jetzt uns nicht auftrainieren können im Oberkörperbereich. Das wird nicht möglich sein.
3: Ja, also Muckibude nützt nichts, weil die anderen sind halt stärker. Und das könnte gegen Paraguay auch echt problematisch werden. Das ist wieder so eine sehr körperlich präsente Truppe. Und spannende Frage finde ich, wird Joshua Kimmich als Außenverteidiger spielen oder zentral im Mittelfeld? Da gibt sich der Völler sich diplomatisch.
5: Haben wir ja alle gesehen, also auf der rechten Verteidigerposition. Weltklasse im zentralen Mittelfeld natürlich auch.
3: Ja, ich glaube, wenn er weiter außen spielt, ist das ein Fehler und ich bin gespannt, wie der Bundestrainer da reagiert.
0: So, das gucken wir uns an. Heute Abend können wir es auch anhören hier auf WDR 2. Sondersendung, du bist mit am Start. Sag ganz schnell, hat der Zug eine Bremse oder nicht?
3: Also nein, Paraguay ist keine Endstation. Deutschland gewinnt 4-1, Jan Malte.
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0: YouTube. 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Schönen guten Morgen, wir sind's. Das ist auch in den Nachrichten heute früh.
1: Bahnfahren in und um Wuppertal weiter ein Problem. Wieder das Stellwerk in Vohwinkel gestört und Regio und S-Bahn fahren nicht.
0: Gutes Ende nach der wahrscheinlichen Babyentführung in Lüdenscheid. Ein Säugling war verschwunden, in einem Parkhaus dann gefunden worden und ist eine 18-Jährige festgenommen worden.
1: Wetter heute bis 29 Grad, bisschen runtergekühlt. Erst teilweise noch Schauer oder Gewitter und später dann trocken.
0: So, das wird ein sehr langer Tag. Ein sehr langer Tag. 22.30 Uhr ist Anstoß. Ja. Was müssen wir noch wissen über unseren Gegner Paraguay?
1: Wir haben ein kleines Quiz für euch, ja?
0: Und Jenny hat ganz freiwillig gesagt, da möchte ich unbedingt mitmachen. Die liebe Jenny in Bochum, guten Morgen.
1: Hallo, guten Morgen.
2: Hallo, guten Morgen.
0: Auf dem Weg zur Arbeit, du bist Zahntechnikerin und das ist sehr gut. Wir müssen gleich noch reden. Mir ist was rausgefallen aus dem Vierer.
1: Nein, da müssen
0: rechts.
1: Wir nicht drüber reden. Ja, Malte, dein Vierer interessiert. Hallo.
0: Ich muss immer mit der Zunge da rein. Also.
2: Oh. Ja, dann ab zum Zahnarzt.
0: So, danke schön. Das wollte ich nochmal hören. Ich brauche für diese Motivation.
1: Hier, Herr Andresen.
0: Pass auf, was machen wir?
1: Wir machen Paraguay oder Paragaga nennen wir es. Ja, ja. Ist ganz einfach. Wir haben ein paar Sachen und du sagst uns, liebe Jenny, ist das so korrekt, stimmt das oder ist es einfach Gaga und wir haben es uns ausgedacht?
0: Genau. Ja, paar schöne Dinge, pass auf, es geht los. Es ist in Paraguay laut Gesetz bis heute vollkommen legal, sich mit jemandem zu einem echten Duell mit Pistolen zu verabreden.
2: Oh, das ist Gaga.
0: Nee, das stimmt. Aber nur, wenn beide Kontrahenten eingetragene Blutspender sind, das ist wirklich so. Dann gibt es in Städten Paraguays fast keine Straßennamen und auch keine Hausnummern.
2: Das ist richtig.
0: Das ist richtig. Da gibt es so Wegbeschreibungen wie das blaue Haus, drei Türen hinter der großen
1: das
0: Palme.
1: Das finde ich witzig. Das wäre was für mich.
0: Weil es im Land so viele giftige Schlangen gibt, ist es per Gesetz verboten, eine Schlange als Haustier zu halten.
2: Ich würde sagen, das ist auch richtig.
0: Nein, das ist Paragaga. Bei Paraguay denkt man an Gitarren oder Trommeln, aber das offizielle Nationalinstrument Paraguays ist die Harfe.
2: Nein.
0: Aber da spielt sie doch gerade hier im Hintergrund. Doch, das ist so. Paraguay hält sogar den Weltrekord für das größte Hafenensemble der Geschichte.
1: Wow.
0: Ja. Und Paraguay hat als einziges Land der Welt eine Nationalflagge, die auf der Vorderseite ein völlig anderes Wappen zeigt als auf der Rückseite.
2: Okay.
0: Okay heißt?
2: Einiges, achso, ja, das ist richtig.
0: Ja, das ist richtig.
1: Ja, na,
0: so, aber
1: toll.
0: Guck mal,
1: Jenny,
0: da war doch viel Gutes dabei.
1: Ja, zwei richtige.
0: Und woher soll man es wissen? Wir wollen ja gemeinsam lernen an dieser Stelle. Und allein dafür, dass du mitgemacht hast, belohnen wir dich womit?
1: Ja, wir haben unsere tolle WDR2-Tasse mit der Westen Skyline. Gibt es nirgendwo zu kaufen, gibt es nur von uns für dich. Danke fürs Mitmachen.
2: Ja. Super, das freue ich mich.
0: Und wenn
2: Dankeschön.
0: Du so ein bisschen Keramikfüllung noch übrig hast, vielleicht kannst du mir was faxen hier. Ja. Oder, oh, das wäre ganz cool.

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5: Um 6.30 Uhr mit Sandra Polch. Guten Morgen.
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5: Die extreme Hitze in NRW ist vorerst vorbei. Jetzt werden Forderungen nach Konsequenzen laut. Aus Sorge vor mehr Toten durch Hitzewellen fordert der ehemalige Gesundheitsminister Lauterbach im WDR, dass die Weltgesundheitsorganisation einen Notstand erklärt. Das würde Regierungen dazu bringen, schneller zu handeln. In Venezuela ist die Zahl der Toten nach den schweren Erdbeben gestiegen. Behörden sprechen jetzt von 1.450 Opfern. Zehntausende werden aber weiter vermisst. In vielen Orten suchen Angehörige mit bloßen Händen in den Trümmern. Außerdem wächst die Wut auf die Regierung in Venezuela. Viele Betroffene werfen ihr vor, zu langsam zu helfen. Ein Aufzug bleibt statistisch gesehen bei einer von 300.000 Fahrten stecken. Eine Spezialfirma hat dafür den Betrieb von rund 20.000 Aufzügen ausgewertet. Je nach Gebäudehöhe ist ein Steckenbleiben unterschiedlich wahrscheinlich. Am höchsten ist die Gefahr bei bis zu 4 Stockwerken, weil dort meistens Hydraulikaufzüge verbaut sind, die etwas anfälliger sind. Deutschlands Beachhandballer sind zum ersten Mal Weltmeister. Das Team gewann am Abend das WM-Finale in Zagreb gegen Brasilien. Die meisten Tore erzielte Lennart Wörmann, der ebenso wie Abwehrchef Severin Henrich in Köln spielt. Im vergangenen Jahr waren die deutschen Beachhandballer schon Europameister geworden. Und das war WDR aktuell.
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6: Für Ostwestfalen-Lippe mit Marvin Konrad, guten Morgen. Auch wenn ein Gewässer zum Baden verlockt, gerade bei den tropischen Temperaturen der letzten Tage ist genau das manchmal lebensgefährlich. Im Schiedersee im Kreis Lippe ist das Schwimmen verboten, aus gutem Grund. Jetzt ist dort ein 61 Jahre alter Mann beim Baden ertrunken. Andrea Hansen, WDR 2.
7: Der Mann war mit einem Bekannten am frühen Samstagmorgen am Schiedersee. Er tauchte unter und kam nicht wieder hoch. Rettungskräfte konnten ihn nur noch tot bergen. Schwimmen ist dort verboten, weil man sich in Algen verheddern kann und weil der Grund nach einem flachen Einstieg in Ufernähe schnell stark abfällt. Die Wassertemperatur schwankt im See, was zu gefährlichen Krämpfen oder Kreislaufproblemen führen kann.
6: Schauen wir auf einen anderen Badesee. Bei einer Strandparty am Lippesee soll am Samstagabend ein Streit zwischen Rockern eskaliert sein. Ein 22-Jähriger wurde schwer verletzt. Eine Mordkommission hat die Ermittlungen übernommen. Susanne Schöppner für WDR 2. Was ist dort genau passiert?
8: Das ist noch nicht ganz klar. Was wir wissen ist, 20 bis 30 Leute aus dem Rockermilieu sollen aneinander geraten sein, sagt die Polizei. Dabei haben sie wohl eine Pfefferpistole und ein Messer genutzt. Unbekannte sollen dann einen 22-jährigen Mann mit lebensgefährlichen Stichverletzungen ins Paderborner Krankenhaus gebracht haben. Dort wurde der Mann notoperiert. Sein Zustand ist nun stabil. Wie das alles passiert ist und wer das Opfer ins Krankenhaus gefahren hat, ermittelt nun die Mordkommission Bielefeld.
6: Und hier eine aktuelle Meldung für die Autobahn 33 bei Bielefeld. Dort sind am frühen Morgen bei einem Unfall mit einem Auto und einem Motorrad 2 Menschen verletzt worden, darunter ein Motorradfahrer. Die Bergungsarbeiten laufen dort aktuell noch. Die Fahrbahn Richtung Paderborn ist im Bereich Bielefeld Zentrum derzeit gesperrt. Die Abfahrten im Kreuz Bielefeld sind aber, so Polizei, weiter nutzbar. Dann schauen wir auf das Wetter in Ostwestfalen-Lippe. Das machen wir jetzt mit meinem Kollegen Lars Schmidt aus unserer WDR 2 Wetterredaktion. Schönen guten Morgen.
9: Guten Morgen. Ja, momentan ziehen auch örtlich Regenfälle und Gewitter durch Ostwestfalen-Lippe, vereinzelt mit Unwetterpotenzial. Wenn das durch ist, bleibt es aber trocken bei einem Wechsel aus Sonne und Wolken und angenehmeren Temperaturen als noch gestern. Hornbad Meinberg erreicht 26 und Versmold 28 Grad. Morgen geht's sonnig los. Richtung Nachmittag ziehen einzelne Schauer und Gewitter durch bei 25 bis 28 Grad.
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10: Wenn man ganz genau hinhört, hört man das Wehklagen von Bahnsteigen in Wuppertal und Neuss bis hierher.
11: Ja.
10: Wir sind bei dir, Conny.
11: Schönen guten Morgen. Ja, es sieht leider nicht gut aus, wenn ihr mit der Bahn unterwegs sein wollt, rund um Wuppertal. Das Vorwerk,
10: Stellwinkel.
11: Das Stellwerk in Vorwinkel. Wieder gestört, wieder keine Regio- und S-Bahn. Und dasselbe gilt für das Stellwerk in der Region Neuss. Da ist auch eins kaputt und auch da kein Zugverkehr möglich. Viele Regio- und S-Bahn fahren nicht. Also das betrifft heute Morgen, glaube ich, viele. Wir hoffen, ihr kommt da trotzdem parat. Ich habe jetzt noch die Staus mit den längsten Wartezeiten. Da starten wir auf der A2. Hannover Richtung Dortmund zwischen Hamm-Üntrop und Hamm. Rechnet eine Dreiviertelstunde drauf. 7 Kilometer sind es. Bergungsarbeiten laufen nur eine Spur frei. Dann A33 Brilon Richtung Bielefeld zwischen Borchen und Paderborn-Mönkelow. 10 Minuten, 3 Kilometer. Und A33 Bielefeld Richtung Brilon zwischen Steinhagen und Bielefeld-Zentrum ist die Autobahn noch gesperrt. Bergungsarbeiten sind der Grund. Im Moment haben wir 2 Kilometer Stau. Der Verkehr wird aber, hören wir jetzt, über die Parallelspur geleitet. A59 Bonn nach Köln zwischen Troisdorf und Flughafen Köln-Bonn braucht ihr etwa 20 Minuten länger, gerade 8 Kilometer. Und A562 Abzweig Bonn-Süd zwischen Godesberg und Kreuzbonn-Ost, Viertelstunde plus und 2 Kilometer. Kommt gut an.
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10: WM-Spieltag, Kurioses aus dem Gastgeberland Hamburg, check. Mhm. Conny hat sich paraguayanische Gesichtsfarbe übers Wochenende ins Gesicht gesonnt, auch check.
11: Naja.
10: Abfrühstücken lief ja eigentlich relativ erfolgreich.
11: Den Gegner auch, abfrühstücken, das, so
10: ganz
11: wir brauchen
10: freundschaftlich.
11: Spezialitäten aus Paraguay.
10: Du hast eine Orange mitgebracht, ist ein Anfang.
11: Und Mate, ich habe Mate-Tee, ist doch angeblich so ein...
10: reicht das?
11: Mate-Tee und Orange reicht nicht fürs Achtelfinale.
10: Aber wir haben ja noch ein bisschen bis 9, irgendwas werden wir noch hinkriegen. Du kannst mich Jan Mate nennen heute einfach, aber das reicht auch noch nicht.
11: Auch das, wir müssen mehr geben.
10: Wir schauen. Oh, sorry.

0: 6.42 Uhr, WDR 2, am Montag, vor der großen Abkühlung, 10 Grad runter. Vorher noch wurde die Creme flüssig und die Kerzen sind vom Sideboard weggeschmolzen. Was ist dieses eine Ding, an dem ihr gemerkt habt, dass Glutofenwetter war am Wochenende?
1: Hat wirklich jeder was, stellen wir fest. Was ist es bei WDR 2, eurer Schocker?
2: Ich habe so eine Wackelkopffigur im Auto, nur irgendwie hat er nur noch den Kopf hängen lassen. Gewackelt hat er nicht mehr. Dem war wohl auch zu warm.
0: Ja, Wackeldackel wird zum Hängedackel. WDR 2, Hörer Roman aus Würselen schickt Foto hier. Plastikschlappen, die sind komplett verformt.
1: Ja, ist auch nicht mehr schön. Jörg aus Heinsberg schreibt, woran ich gemerkt habe, dass es richtig heiß ist, man holt Softeis im Freibad und übergibt 20 Meter weiter seiner Tochter einen Becher Milch.
0: Ist doch gesund. WDR 2, Hörer Thomas ist in Hamm in der Apotheke, macht Notdienst. Thomas, schönen guten Morgen.
3: Einen wunderschönen guten Morgen.
1: Hi.
0: Was war denn bei dir dieses eine Ding?
3: Dieses eine Ding war, dass nicht nur einmal, sondern mehrfach Kunden kamen und berichteten mir, dass ihre Zäpfchen zu Hause, die sie für die Kinder da hatten, Schmerzzäpfchen, dass die geschmolzen waren in der Packung.
1: Nein.
0: Ach so, in
3: und
0: der Packung. Und
3: jetzt dringend
0: Ja, weil irgendwann soll sie ja schmelzen, aber in dem Fall noch in der Packung.
3: Nicht in der Packung, da kriegt man sie so schnell, so gut nicht mehr dahin, wo sie hingehören. Und das ist natürlich ein echtes Problem, wenn am Wochenende das Kind Schmerzen hat, warum auch immer, oder Fieber oder sonst was bei diesem Wetter, ist ja viel vorgekommen und man kann dem Kind da nicht helfen.
0: Absolut.
3: Aber wir konnten helfen.
0: Das ist gut. Und sonst so, ich meine jetzt so Hitze ist natürlich, das geht uns richtig an die Gesundheit. Hast du das auch noch irgendwie anders gemerkt? Du machst da jetzt seit fast 24 Stunden Notdienst.
3: Ja, also diese typischen Hitzeerscheinungen, angefangen von überhitzten, sonnengebrannt geschädigten Kunden bis hin zu völlig zerstochenen Kunden, weil die
1: Das ist auch ein Thema, ja.
3: Ja, und das sind dann teilweise recht heftige Reaktionen, die also dann auch schon im Krankenhaus versorgt wurden und mit großen Verbänden kamen und jetzt dringend weiteres Verbandmaterial, Kühlmittel und ähnliche, also zum Kühlen der Mückenstiche brauchten. Also das war schon ein besonderer Notdienst mit sehr hitze- und sommertypischen Häufungen.
0: Glaube ich. Umso besser, dass es dich gibt, dass es euch gibt in den vielen Apotheken und dass ihr da alle im Einsatz wart, auch in den Krankenhäusern und dann jetzt dann gleich in den Praxen. Und ja, irgendwie, jetzt freuen wir uns auf die Abkühlung. Thomas, wie lange musst du noch?
3: Auf jeden Fall. Ich muss noch bis 9.
0: Das schaffen wir auch.
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0: jetzt wird's richtig laut hier. Thinking Out Loud von Ed Sheeran. Und Jennifer Lopez. Wir geben den ein oder anderen laut. Das sind die zwei Songs, die wir euch gleich spielen. Nacheinander hier im WDR 2 Musikmix. Ist das ein Plan? Und das ist in den Nachrichten heute, liebe Conny.
1: Ach so. Ah, Gott, ich bin doch überhaupt nicht im Plan gerade. Mal kurz abgelenkt, aber jetzt voll dabei. Und das ist auch wichtig heute. Brüchige Waffenruhe trotz gegenseitiger Angriffe am Wochenende zwischen USA und Iran soll morgen weiter verhandelt werden. Das bestätigen Vertreter der USA.
0: Erster Achtelfinalteilnehmer bei der WM steht fest. Es ist Kanada. Kogas Geber hat 1:0 gegen Südafrika gewonnen. War ein bisschen länger gedauert, aber sie haben sich sehr gefreut.
1: Wetter bei uns im Westen. Es ist abgekühlt auf 29 Grad in der Spitze heute. Dazu erst noch Schauergewitter, später trocken.
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3: Morgen, Herr Charisma.
4: Morgen, Frau Fallschneider, auch zum Chef nach oben.
2: Fahrstuhl zum Schamott.
4: Am Wochenende war es ja so heiß.
3: Ehrlich?
4: Ja, Moment. Und ich war viel draußen und auf einmal hörte ich ein Geräusch von einer Katze. Aber da war gar keine Katze, sondern ein Eichelhäher, der eine Amsel angemaunzt hat.
3: Charisma, viel trinken und in den Schatten setzen.
4: Nee, ernsthaft?
3: Ah, ja. Wir halten in der Kantine. Charisma, ja. Was für ein Tier sitzt da auf der Hand vom Koch?
4: Das ist ein Pfannenwender.
3: Gut, sonst hätte ich einen Betriebsarzt geholt.
4: Frau Freischneider, ich habe mir das doch nicht eingebildet. Ich wollte den Vogel sogar noch filmen, aber dann habe ich den aus Versehen verscheucht, weil ich saß auf so einem Plastikgartenstuhl und wenn so ein Kunststoffstuhlbein über Steinplatten ratscht, dann macht's doch so ganz laut.
3: Oder hat dein Eichelhäher einen Gartenstuhl imitiert?
4: Also, ich guck jetzt nach.
3: Morgen, Timo.
5: Rauf oder runter?
4: Ach, der heißt ja Eichelhäher und nicht Eichelhäher, so wie Eichelfrau. Da steht's.
5: Rauf oder runter?
4: Steig ein, Timo. Wozu, Herr Frau Freischneider? Indem der Eichelhäher beispielsweise eine Katze nachahmt, verscheucht er andere Tiere und hat das Futter für sich allein. Ein cleverer Stimmenimitator.
5: Aber zu blöd, um zu wissen, dass er mit so einem Talent auf der Bühne viel Kohle machen könnte.
3: Guten Morgen, Herr Schamott. Wussten Sie, dass ein Eichelhäher Tiergeräusche nachmachen kann?
4: Ja, das ist meine Wochenendgeschichte. Und ich kann wiederum ein Eichelhäher nachmachen. Achtung! Übersetzt heißt das ab an die Arbeit, sonst macht sie KI.

0: Jennifer. Jennifer Lopez, Let's Get Loud im WDR 2 Musikmix. Das klingt doch nach Sommer, das klingt nach Glutofen, Wochenende. Dieses eine Ding, an dem ihr merkt, dass es richtig heiß gewesen ist, WDR 2 Hörer Stefan aus Eschweiler. Im Supermarkt gab es keinen Sangria im Tetrapack mehr. Das ist wirklich schlimm. Das ist wirklich schlimm. Da hast du unser Mitgefühl. Sandra, in den Nachrichten geht es um viel entscheidendere Dinge, denn Hitze ist gefährlich.
1: Genau, Rettungsdienste am Limit, aufgeplatzte Straßen, ausverkaufte Klimaanlagen. Es hat sehr viel nicht funktioniert, auch in den letzten Tagen der Hitzewelle. Und wie sich Deutschland auf künftige besser vorbereiten kann, dazu gibt es jetzt viele Forderungen. Darüber sprechen wir gleich um 7.
0: In 5 Minuten die Sandra Polch mit den Nachrichten. Lars hat das Wetter für euch.
2: Ganz genau.
0: Eine gewaltige Abkühlung heute.
2: Ja, mit nur noch höchstens 29 Grad heute. Wahnsinnig kalt.
0: Langen Pulli wieder raus aus dem Schrank. Conny ist auch da.
3: Jan Malte ist auch da.
0: Und ihr, und das ist toll, und Justin Timberlake jetzt.

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8: Die Nachrichten mit Sandra Polch. Guten Morgen.
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8: In Nordrhein-Westfalen sollen die Temperaturen ab heute wieder angenehmer werden. Das extreme Wetter der letzten Tage führt in der Politik zu einer Diskussion darüber, wie sich Deutschland auf künftige Hitzewellen besser vorbereiten kann. Was gefordert wird, das fasst Birte Sönnigsen, WDR Berlin, zusammen.
9: Die Grünen haben zum Beispiel am Wochenende ein Sofortprogramm verlangt. Die Fraktionsvorsitzende Katharina Dröge schlägt vor, dass der Bund Geld zur Verfügung stellt, damit Pflegeeinrichtungen, Krankenhäuser und Schulen Klimaanlagen bekommen. Und gleichzeitig sollen sie auch Solaranlagen aufs Dach gebaut bekommen, damit der dafür benötigte Strom auch klimafreundlich und günstig wird. Der Deutsche Städtetag sagt, vielen Kommunen fehlt einfach das Geld für bessere Klimaanpassungen. Deshalb fordert der Städtetag mehr Geld vom Bund, auch aus den Ländern, damit die Kommunen sich eben auch konkret um Hitzeschutzmaßnahmen vor Ort kümmern können. Auch die Caritas macht sich für ein Förderprogramm vom Bund stark, um Gebäude umbauen zu können.
8: An der gesperrten Bonner Nordbrücke starten heute die Vorarbeiten für den geplanten Neubau. Die Verantwortlichen hatten angekündigt, dass es schnell vorangehen soll. Noch im Juli soll der Abriss der alten Vorlandbrücke auf der linksrheinischen Seite beginnen. Das ist der Teil noch bevor die Brücke über den Rhein geht. Jetzt untersucht die Autobahn GmbH erst noch den Boden dort. Simon Miet, WDR Bonn.
10: 2 Wochen soll dieser Schritt dauern. Dabei werden unter anderem Bodenproben genommen und später im Labor untersucht. Sie sollen zeigen, wie tragfähig der Untergrund unter der beschädigten Vorlandbrücke ist. Die Ergebnisse braucht die Autobahn GmbH, um zu planen, wo und wie tief später die Stützpfähle für die neue Brücke in den Boden kommen. Tagsüber kann es durch die Bohrungen zeitweise etwas lauter werden.
8: Weitere Meldungen jetzt im Überblick. Gegen Rettungsdienstmitarbeiter des privaten Unternehmens Falk in Duisburg gibt es schwere Vorwürfe. Sie sollen laut WDR-Recherchen Patienten in hilfloser Lage fotografiert und verhöhnt haben. Mindestens eine Patientin soll im Rettungswagen absichtlich nicht angeschnallt worden sein. Nach der WDR-Recherche

0: spielt Deutschland im ersten K.O.-Spiel gegen Paraguay. Anstoß ist erst um 22.30 Uhr unserer Zeit.
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0: Das Chaos um das defekte Wuppertaler Stellwerk geht weiter. Vor knapp zwei Wochen ist es wegen einer Störung schon mal ausgefallen und jetzt wieder. Leslie Radermacher, WDR Wuppertal.
2: Der Fehler scheint immer noch derselbe zu sein und die Bahn tappt weiter im Dunkeln, woran es liegt. Ein Bahnsprecher sagte gegenüber dem WDR, es habe seit der ersten Störung vor fast zwei Wochen zahlreiche Reparaturversuche gegeben, auch wieder seit dem erneuten Ausfall am Sonntagvormittag. Was die Störung offenbar jedes Mal aufs Neue auslöst, habe man auch jetzt nicht herausfinden können. Heute will die Bahn ihre Fehlersuche fortsetzen. Eine Prognose für die Reparatur des Vohwinkler-Stellwerks konnte sie noch nicht treffen. Sie hat wieder einen Ersatzverkehr eingerichtet. Betroffen sind die Regionalexpresse 4 und 13 und die S-Bahn 8, 9 und 28.
0: Und das war WDR aktuell.
3: Ach, was ein Ärger da mit dem Stellwerk. Gleich mehr von der Conny auch nochmal. Jetzt ist Lars da mit dem Wetter im Westen.
4: Und das ist vor allem in Teilen Ostwestfalen, Lippes und Südwestfalens gerade ziemlich nass. Da haben wir noch ein paar Gewitter mit dabei. Auch im Bergischen Land regnet es gerade noch und in Teilen des Rheinlandes. Ansonsten, das zieht alles im Verlauf jetzt Richtung Niedersachsen und Hessen ab. Und wenn das passiert ist, dann bleibt es größtenteils trocken heute bei Sonne und Wolken im Wechsel und weitaus angenehmeren Temperaturen, als wir es von gestern noch gewohnt sind. Königswinter erreicht 27, Lippstadt 28 und Jülich 29 Grad. Und auch morgen geht's erstmal freundlich los. Später gibt's dann wieder so ein paar einzelne Schauer und Gewitter bei 23 bis 30 Grad.
3: Und jetzt der WDR2-Verkehrsservice.
5: Guten Morgen, ich habe erstmal die Staus, wo es am längsten dauert für euch. Da sind wir auf der A2 Hannover Richtung Dortmund. Zwischen Kreuz Bielefeld und Gütersloh. Halbe Stunde plus 4 Kilometer nach einem Unfall. Dann A2 Hannover Richtung Dortmund zwischen Hamm-Üntrop und Hamm. Eine Stunde plus mittlerweile und 7 Kilometer Bergungsarbeiten laufen. Es ist nur eine Spur für euch frei. Die A33 Bielefeld Richtung Brilon zwischen Steinhagen und Bielefeld Zentrum wegen Bergungsarbeiten gesperrt im Moment. Wir haben 3 Kilometer Stau an dieser Stelle. Verkehr wird aber über die Parallelspur geleitet. A43 Recklinghausen nach Wuppertal zwischen Recklinghausen-Hochlammark und Bochum etwa 20 Minuten plus 6 Kilometer. Und A55 Bonn nach Köln. Wenn ihr zwischen Wesseling und Kreuzköln-Süd unterwegs seid, packt 20 Minuten mehr ein. Auch hier 4 Kilometer Stau wegen Bergungsarbeiten. Und ihr habt es ausführlich bei Sandra in den Nachrichten gehört. Das Stellwerk in Wuppertal-Vohwinkel immer noch defekt im Großraum Wuppertal. Deshalb kein Zugverkehr möglich. Wir können auch noch nicht sagen, wie lange das dauert, was der Grund ist. Aber hoffen, dass euch das nicht zu lang mehr beschäftigt. Gute Fahrt.
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3: Es ist der Montag nach dem heißesten Wochenende aller Zeiten in Deutschland. Und es gibt dieses eine Ding, an dem du gemerkt hast, wie dolle heiß es doch wirklich ist.
5: Mit der Zuhörer André. Wir haben einen begehbaren Kleiderschrank, da geht das Licht mit dem Bewegungsmelder an. Und er sagt, bekanntermaßen reagiert er auf Körperwärme. Bei der Hitze reagiert er einfach nicht mehr. Ja.
3: Was ist da los? Ja, bei uns war es ein Stück Butter in der Küche, das die Flucht ergriffen hatte. So als flüssiger See von der Arbeitsplatte direkt in die Besteckschublade. Das sind kleine Sorgen, aber trotzdem kleine Dinge, die man gerne erzählen kann.
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0: Wo, das sagen wir euch lieber gleich. 13:07 ist es. Es kracht und blitzt und donnert. Wo jetzt, liebe Conny?
1: Kommt gerade die amtliche Unwetterwarnung für Teile von Ostwestfalen-Lippe, also Kreise Höxter und Lippe. Da kann es schwere Gewitter geben. Starkregen, Hagel, heftige Sturmböen. Passt auf euch auf.
0: So, man muss den Aberglauben ja schüren. Also kurzer Zwischenstand. Es gibt Hoffnung fürs sympathisch und freundschaftlich den Gegner abfrühstücken.
1: Ja, hier, die haben hier was vorbereitet. Ja. Wir bekommen gleich Besuch.
0: Ist das,
1: wir freuen
0: nicht schön?
1: Uns sehr.
0: Kurioses Halbwissen aus dem Gegnerland haben wir schon abgehakt. Hier aus Paraguay fehlt noch das WM-Orakel. Und wer erkennt es nicht? Es ist natürlich ein Ameisenbär.
1: Ja, nicht irgendeiner, das ist der Ameisenbär. Tayo aus dem Zoo in Münster. Und er hat ein Gehabe.
0: Ja, zum Falschtippen muss man sagen. Er hat bisher jedes Spiel der deutschen Fußballnationalmannschaft bei dieser WM falsch getippt. Tierpfleger ist der Jan. Hallo und guten Morgen. Woran liegt es bitte? Erklär es uns.
2: Ja, guten Morgen ihr zwei.
1: Hi.
2: Woran es liegt? Ja. Vielleicht hatten wir zu viele Optionen. Wir hatten ja immer 3 Optionen. Sieg, Unentschieden, Niederlage. Jetzt bei den 16. Finale wird es ja einfacher, weil es gibt nur noch Sieg oder Niederlage.
0: Das ist natürlich möglich.
1: Kann dann immer noch 50% falsch liegen.
0: Naja.
2: Ja. Richtig.
0: Also, das hieße ja, nach bisheriger Regel, wäre es gut, wenn Tayo dann, wenn es nachher ans Tippen geht, gegen Paraguay nicht auf uns tippt. Könntest du das irgendwie einrichten?
2: Ja, ich werde ihn da nicht manipulieren, aber so langsam bin ich auch zuversichtlich, dass eine 100% Falschquote doch auch eine gute Quote ist.
0: Genau, absolut.
1: Das ist auch was Verlässliches.
0: Wer es noch nicht mitbekommen hat, wie genau tippt er? Willst du nochmal erklären?
2: Ja, wir haben eine kleine Apparatur aufgebaut, wo Flaschen installiert sind. Da tun wir Mehlwürmer rein, das ist so seine Lieblingsspeise. Und dann kann er sich da eine Flasche aussuchen und da, wo er zuerst mit seiner 30 cm langen Zunge reingeht, das ist dann sein Tipp.
1: Ja, sind wir gespannt, wie er heute... Ich weiß noch nicht so genau, worauf ich hoffen soll.
0: Genau, ob wir auf ihn hoffen sollen oder doch eher nur auf Nagelsmanns Jungs heute Abend. Also du sagst Bescheid, ne, wie der Tipp ausfällt. Wir würden das denn hier weitergeben einfach. Wir haben ja auch eine Chronistenpflicht.
1: Ja. Jan, danke. Ne? Dann viel Erfolg auch für Tayo. Jetzt hier sind wieder 2 und jetzt haben wir 7:15.

0: Hallo und guten Morgen, 7.21 Uhr, WDR 2 Morgenmagazin ist hier. Auch das ist Thema in den Nachrichten heute früh.
1: An der gesperrten Bonner Nordbrücke starten heute Vorarbeiten für den geplanten Neubau. Wird untersucht, wie tragfähig der Untergrund ist.
0: Deutschlands Beach-Handballer sind Weltmeister zum ersten Mal. Wie schön ist das denn? Das Team gewann am Abend das WM-Finale in Zagreb gegen Brasilien.
1: Wetter gerade noch mit heftigen Gewittern in Ostwestfalen. Da besteht eine Unwetterwarnung bis 9 noch. Also erst auch hier und da überhaupt noch Regen möglich, später dann trocken und bis 29 Grad.
0: So, und wenn Sie jetzt bitte mal im Martezimmer Platz nehmen möchten. Wir haben Besuch. Der Finn aus Düsseldorf ist da. Finn, schönen guten Morgen.
2: Hallo.
1: Hallo, guten Morgen. Das ist unsere Rettung. Ja. Unser Aberglaube ist ja, wir gewinnen, wenn wir den Gegner abfrühstücken vorher hier morgens bei der Fußball-WM, ja. Wir meinen das natürlich ganz freundschaftlich und sympathisch.
0: Conny hat immerhin eine Orange mitgebracht. Da habe ich gesagt, das ist natürlich schon mal ein Anfang. Ich wäre jetzt auch vollkommen ratlos gewesen. Und Finn, du hast ein südamerikanisches Restaurant, das nämlich wie heißt?
2: Jala Empanada.
0: Empanada, da sind wir doch schon. Empanada, das sind diese gefüllten Teigdinger, oder?
2: Richtig, das sind gefüllte Teigtaschen, die es überall in Lateinamerika gibt. Hier und da halt ein bisschen anders. Genau, aber in Argentinien werden die halt mit Weizenmehl gemacht, wie auch in Paraguay. Genau, wir bieten sie jetzt in Düsseldorf gebacken an. In Paraguay werden sie meist frittiert gegessen.
0: Aber du hast für uns auch eine frittierte Variante gemacht.
2: Jetzt gerade leider nicht.
1: Ach, okay. So gut, dass du da bist, weil ich habe das nur gefunden, dass dieser Mate-Tee das Nationalgetränk wohl ist. Ich habe gelesen, mit Orange und Zitrone. Dachte, ich bringe mal eine Orange mit.
0: Ich finde das super. Ja. Du hast mir 100% mehr mitgebracht als ich. Haben wir denn auch diesen Mate-Tee jetzt?
2: Ja, richtig. Ich habe hier auch natürlich mein Mate dabei. Ich trinke auch jeden Morgen Mate dann. In Argentinien trinkt man, wie in Paraguay halt auch, täglich Mate. In Paraguay gibt es die Besonderheit, dass man den kalt trinkt. Tereré heißt das dann. Genau, und das ist die Besonderheit aus Paraguay. Habe ich auch schon mal probiert. Man kann den auch quasi, man kann auch so eine Orange aushöhlen oder eine Pamplemuse und da dann sich den Mate-Tee zubereiten, kalt. Das ist auch was Besonderes dann.
0: Okay, also sind wir vorbereitet. Wir haben Dinge, die, sagen wir mal, zu 50% ein bisschen paraguayanisch sind und sonst auch ein bisschen argentinisch, aber es ist ein Dreiländereck. Du warst schon mal in Paraguay?
2: Nee, ich war leider selber noch nie in Paraguay.
0: Das ist natürlich eine gute Voraussetzung.
2: Freunde aus Paraguay, aber ich war einmal an dem Dreiländereck. Das ist da bei Iguazu, da sind die Wasserfälle, ist traumhaft. Genau, und da ist das ist dann der Norden von Argentinien, es kreuzt sich dann mit Brasilien, Paraguay. Also da ist die Kultur auch überall ziemlich ähnlich. Also auch da in dem Teil von Argentinien isst man dann ähnliche, fast das gleiche wie in Paraguay halt auch.
1: Also Finn kennt sich aus und er hat was zu essen dabei. So. Und Mate.
0: Und er hat schon mal auf Paraguay geguckt an der Grenze.
1: Also
0: so gesehen ist das die beste Voraussetzung, oder? Also dann können wir das nachher hier alle gemeinsam machen und wir sagen euch auch nochmal, was ihr so tun könnt. Mate-Tee jetzt nicht einfach machen, ne? Und kalt werden lassen. Und dann können wir nachher gemeinsam hier den Gegner ganz freundschaftlich abfrühstücken.

0: nach allem, was da schon passiert ist jetzt die letzten Tage, sagen wir es euch lieber gleich, die Unwetterwarnung nochmal aktualisiert.
1: Vom Deutschen Wetterdienst genau gilt jetzt für den Kreis Höxter. Also Warnung vor schwerem Gewitter mit heftigem Starkregen und Hagel. Das gilt jetzt bis 8 Uhr, also passt bitte da auf euch auf. Stürmisch kann es auch sein, Gefahr durch Blitzschlag, alles was dazugehört. Seid vorsichtig.
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8: Um 7.30 Uhr mit Sandra Polch. Guten Morgen.
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8: Die extreme Hitze in NRW ist vorerst vorbei. Jetzt werden Forderungen nach Konsequenzen laut, dass die Politik mehr tun müsse gegen Hitzewellen. Die Rettungskräfte hoffen, dass sie jetzt weniger Einsätze haben. Laut einer Sprecherin der Feuerwehren in NRW waren sie in den letzten Tagen überall am Limit. 5 Tage nach den schweren Erdbeben in Venezuela suchen die Rettungskräfte weiter nach Verschütteten. Die Hoffnung, noch Überlebende zu finden, ist allerdings gering. Laut offiziellen Angaben sind mindestens 1.450 Menschen in Venezuela ums Leben gekommen. Zehntausende werden noch vermisst. Viele Anleger könnten indirekt zu Aktionären von SpaceX werden, auch wenn sie das nicht werden wollen. Heute wird die Aktie des Raumfahrtunternehmens von Elon Musk in den MSCI World aufgenommen. Über ETFs landen die Aktien damit in vielen Depots deutscher Privatanleger. Heute startet das Tennisturnier in Wimbledon, das 3. Grand-Slam-Turnier des Jahres. 3 von insgesamt 9 deutschen Tennisprofis sind heute schon gefordert. Alexander Zverev spielt erst morgen. Mit Spannung wird dann auch der Auftritt von Serena Williams erwartet. Die 44-jährige Amerikanerin gibt nach 4 Jahren ihr Comeback. Und das war WDR aktuell.
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9: Für Ostwestfalen Lippe mit Marvin Konrad. Guten Morgen. Am Samstagabend ist eine Strandparty am Lippesee eskaliert. Dabei soll es sich um einen Streit zwischen Rockern handeln. Ein 22-Jähriger wurde schwer verletzt. Eine Mordkommission hat die Ermittlungen übernommen. Susanne Schöppner für WDR 2 über die Hintergründe, was dort passiert ist.
10: Das ist noch nicht ganz klar. Was wir wissen ist, 20 bis 30 Leute aus dem Rockermilieu sollen aneinander geraten sein, sagt die Polizei. Dabei haben sie wohl eine Pfefferpistole und ein Messer genutzt. Unbekannte sollen dann einen 22-jährigen Mann mit lebensgefährlichen Stichverletzungen ins Paderborner Krankenhaus gebracht haben. Dort wurde der Mann notoperiert. Sein Zustand ist nun stabil. Wie das alles passiert ist und wer das Opfer ins Krankenhaus gefahren hat, ermittelt nun die Mordkommission Bielefeld.
9: Freude in Hiddenhausen. Die Olof Palme Gesamtschule hat den bundesweit höchsten Umweltpreis, den Blauen Kompass, gewonnen. Der gemeinsame Preis von Bundesumweltministerium und Umweltbundesamt gibt es für den Klimawald, für den Schülerinnen und Schüler 5000 Bäume gepflanzt haben. Schüler Finn Schulz war 2024 damals dabei.
11: Also wir haben gearbeitet und da wirklich für, wir haben dafür uns eingesetzt. Aber auch diese Anerkennung, weil das ist ja so ein deutschlandweiter Preis, dass wir hier in Hiddenhausen sowas geschafft haben, was es auch in ganz Deutschland irgendwie gesehen werden könnte, theoretisch. Ist schon cool.
9: Gefeiert wird die Auszeichnung heute um 10 Uhr ganz offiziell auf dem Schulhof und mit 1100 Portionen Eis für die gesamte Schulgemeinschaft. Auf der Autobahn 33 bei Bielefeld ist es am frühen Morgen zu einem schweren Unfall mit einem Motorrad und einem Auto gekommen. Der Motorradfahrer wurde lebensgefährlich und der Autofahrer schwer verletzt in Krankenhäuser gebracht. Die Bergungsarbeiten laufen dort aktuell noch. Die Fahrbahn Richtung Paderborn ist im Bereich Bielefeld Zentrum derzeit gesperrt. Die Abfahrten im Kreuz Bielefeld sind aber weiter nutzbar. Die Aufräumarbeiten werden noch mehrere Stunden dauern. Und damit schauen wir auf das Wetter in OWL mit Lars Schmidt aus unserer WDR 2 Wetterredaktion. Schönen guten Morgen.
12: Einen schönen guten Morgen. Ja, momentan regnet und gewittert es noch ziemlich in Ostwestfalen-Lippe. Vereinzelt hat das Unwetterpotenzial. Wenn das durch ist, bleibt es aber meist trocken bei Temperaturen, die angenehmer sind als gestern. Bad Lippspringe erreicht 26 und Raden 27 Grad. Morgen starten wir dann sonnig in den Tag. Ab dem Nachmittag ziehen einzelne Schauer und Gewitter durch bei 25 bis 28 Grad.
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0: 7.34 Uhr ist es. Guten Morgen. Auf die Straßen im Westen und an die Bahnsteige, die teilweise nicht bedient werden.
1: Guten Morgen. Ich habe erstmal die Staus, wo es am längsten dauert für euch. Da sind wir jetzt bei einer Dreiviertelstunde plus auf der A2. Hannover nach Dortmund zwischen Kreuz Bielefeld und Gütersloh. 6 Kilometer Stau sind's. Hat gekracht und es ist nur eine Spur für euch frei. Dann A2 Hannover Richtung Dortmund jetzt zwischen Hamm-Üntrop und Hamm. Dreiviertelstunde on top. Auch hier 6 Kilometer Bergungsarbeiten laufen. Nur eine Spur ist frei. A4 Aachen nach Köln zwischen Kreuz Köln-West und Köln-Poll. Auch hier 20 Minuten plus und 6 Kilometer nach einem Unfall. Die A33 Bielefeld Richtung Brilon gesperrt zwischen Steinhage und Bielefeld Zentrum. Laufen ebenfalls Bergungsarbeiten, 3 Kilometer Stau im Moment. Der Verkehr wird über die Parallelspur geleitet. Und auf 44 Dortmund Richtung Kassel zwischen Erwitte-Anrichte und Geseke. Viertelstunde plus und 4 Kilometer nach einem Unfall. Mein Gott, fahrt vorsichtig, passt auf euch auf. Dann haben wir noch was von der Bahn. Ihr habt es vermutlich mitbekommen, das Stellwerk in Wuppertal-Vohwinkel wieder mal defekt. Im Großraum Wuppertal fahren keine Züge im Moment. Und es gibt auch noch keine Schätzung, wie lange das jetzt dauern könnte. Kommt trotzdem gut an.
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0: Aber immerhin nicht mehr so heiß wie noch am Wochenende. Stefan möchte ich nochmal zitieren, der hier das, was sie da im Internet rumschicken, finde ich sehr lustig.
1: Ja.
0: Nochmal zum Wetter vom Wochenende. Inzwischen kann ich mir vorstellen, was das für ein Tag gewesen sein muss, als Salvador Dalis blöde Uhren geschmolzen sind.
1: Ja, blöd, einiges, ne? Geschmolzen.
0: Ja, aber wirklich, bei uns waren es Gummibärchen. Ich wollte gestern ein paar Gummibärchen aus der Schublade holen. Das war ein Klumpen nur noch. Aber ist auch ganz nett. Kannst du lange dran lutschen und hast du was von. Kommt ihr mal gut jetzt in diesen so kühlen Montag.

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0: gleich bei uns Pierce Adora und Jermaine Jackson. Rain, Rain, Rain. Ja, ein bisschen Abkühlung gibt's. Woran habt ihr gemerkt, dass es so richtig heiß ist am Wochenende? Weder Zeuer und Gudrun hat so Klebehaken an der Wand. Da hat sich der Kleber gelöst und Schlüsselringe, die dran waren, und Schöpflöffel, alles runtergekracht. Oh, Mensch, guck mal, es sind ja die kleinen Dinger.
1: Doof, wenn es nicht mehr klebt. Ja, ja, und Thea hat's auch gemerkt im Bau.
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3: Ich bin Thea, bin 7 Jahre alt und komme aus Münster. Wollte fragen, wieso man bei heißem Wetter nicht so viel isst, weil wir in den letzten Tagen nicht so viel gegessen haben. Ja. Tschüss, liebe Maus.
0: Tschüss. Ja, die Maus hat auch nicht so viel gegessen. Die kennt das. Wenn es heiß ist, dann haben wir keine große Lust auf große Mahlzeiten. Aber warum ist das so?
1: Also unser Körper hat ja eine normale Temperatur. So 36, 37 Grad sind das. Um die zu erreichen, braucht er Energie. Energie eben, die vom Essen und Trinken kommt.
0: Wenn es jetzt so heiß ist, dann muss sich unser Körper nicht so anstrengen, um auf diese Körpertemperatur zu kommen. Er braucht einfach weniger Energie. Experten haben der Maus gesagt, bei 30 bis 32 Grad draußen brauchen wir so ein Zehntel, also 10% weniger.
1: Ja, ja. Und wenn es heiß ist, dann haben wir auch keine große Lust, uns zu bewegen. Und das spart auch wieder richtig viel Energie.
0: Und unser Gehirn sagt uns deswegen, du brauchst dich jetzt gerade nicht so dolle ums Essen zu kümmern.
1: Ja, dazu kommt noch, warme, schwer verdauliche Sachen belasten unsere Verdauung eben. Verdauung erzeugt auch zusätzlich Wärme.
0: Was dem Körper gut tut, Essen, das kälter ist als unser Körper. Und wir brauchen natürlich viel, viel Wasser. Und deswegen haben wir dann im Sommer sehr oft Lust auf Obst oder Salat. Ja. Da ist ja auch viel Wasser drin.
1: Und Eis. Ja. Eis geht immer.
0: Ja, geht immer.

0: Guten Morgen, 7.48 Uhr, WDR 2 Morgenmagazin. Auch das ist wichtig zu wissen heute früh.
1: Gutes Ende nach der wahrscheinlichen Babyentführung in Lüdenscheid. Ein Säugling war verschwunden, später in einem Parkhaus gefunden worden. Jetzt ist eine 18-Jährige festgenommen worden.
0: Bahnfahren in und um Wuppertal, weiter ein Problem. Und was für eins, wieder Stellwerk in Vohwinkel gestört. Regio und S-Bahnen fahren nicht.
1: Das Wetter bei uns im Westen heute nur noch, muss man ja sagen, bis 29 Grad. Erst teilweise noch Schauer oder Gewitter, gibt auch eine amtliche Unwetterwarnung für den Kreis Höxter. Also Ostwestfalen kann es noch ordentlich krachen. War richtig, oder?
0: Passt auf, genau. Kreis Höxter.
2: Ja. 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
0: Die ist ja immer noch, ne? Zweieinhalb Wochen
1: läuft
0: jetzt.
1: Ja noch was, ne?
0: Und wir sind erst beim 16. Finale. Wenn Trainer weinen.
3: You are Canadian hero.
0: Hat sich so gefreut für Kanada. 1-0 gewonnen gegen Südafrika. Kanada steht jetzt also im Achtelfinale.
1: Jetzt sind wir dran. Es geht gegen Paraguay heute Abend und Vorbereitungen laufen. Martin Roschitz im deutschen Quartier in Winston-Salem für uns. Guten Morgen.
4: Guten Morgen, ihr beiden. Hi.
0: Martin, nach dem letzten Spiel können wir wirklich jede gute Nachricht gebrauchen. Irgendwas, was uns Hoffnung macht. Wie optimistisch ist man da im Team?
4: Es ist einfach ein Spiel, das du gewinnen musst. Also Kai Havertz hat schon gesagt, dass er ganz zuversichtlich ist, dass er heiß ist auf Paraguay und weil er hat auch erst das erste K.O.-Spiel bei einer WM gemacht und beziehungsweise will es noch machen. Und ganz ehrlich, gegen Frankreich kannst du ja ehrenvoll verlieren, aber nicht gegen Paraguay. Nee. 41. der Weltrangliste, Marktwert von Paraguay 150 Millionen Euro. Florian Wirtz und der rechte Fuß von Musiala, da bist du schon bei 151 Millionen. Also ich bin da überhaupt nicht nervös vor dem Spiel heute.
0: Okay, ja, aber die wollen ja alles geben hier. Auf der Pressekonferenz von Paraguay, da hat auch ein Spieler hemmungslos geweint.
5: Ihr wisst, ich bin so emotional, aber ich werde wirklich 100% geben und versuchen, allen Menschen eine Freude zu bereiten.
0: Ja, da versagt die Stimme wieder. Sie werden schon fighten.
4: Ja, das werden sie tun, aber die sind ja wirklich nicht aus der Feinkostabteilung. Also nach vorne geht wenig bis nix. Mit Diego Gomez von Brighton aus der Premier League ist einer der Schlüsselspieler gelb gesperrt. Ich habe mir notgedrungen die Gruppenspieler nochmal reingezogen und das war nicht vergnügungssteuerpflichtig. Gegen die USA haben die Paraguayer völlig verdient 1-4 verloren. Beim Sieg gegen die Türken mehr Glück als Verstand. Gegen Australien 0-0. Und weil das immer hieß, ja Paraguay ist wie Ecuador und so. Nee, überhaupt nicht. Die sind weder körperlich noch spielerisch so gut wie Ecuador. Deutschland ist klarer Favorit und muss das Spiel ohne Wenn und Aber gewinnen. 4-1 geht's aus.
1: Ja, das stimmt auch mich jetzt sehr zuversichtlich, muss ich sagen.
0: Ja. Ich hatte das jetzt so also da muss ich noch mal ran. Das ist der zweite, der 4-1 tippt.
1: Ja.
0: Martin, du hast uns Hoffnung gemacht. Vielen Dank. Bis eben hatte ich noch Angst, aber jetzt nicht mehr.
1: Ja,
0: heute Abend, 22.30 Uhr, WDR 2 mit Sondersendung. Natürlich Deutschland, Paraguay.

0: Holly Humberstone, To Love Somebody im WDR 2 Musikmix. Es ist 6:06. Es ist der Montag nach dem heißesten Wochenende aller Zeiten. Der Westen war auch Glutofen. Und wir fragen ja heute nach dem einen Ding, der einen Sache, an der ihr gemerkt habt, dass es wirklich richtig heiß ist.
1: Weil wir das mal hören, Jessica, war es der Boden. Sie schreibt, bei uns hat die Hitze das gesamte Echtholzparkett im Wohnzimmer abgelöst.
0: Habe ich gesagt, würde ich im Baumarkt nochmal fragen, was wirklich Echtholz war.
1: Der Kleber war einfach nicht gut. Jetzt hat sich alles aufgelöst.
0: Sieht nicht gut aus. Sandra Polch hat die Nachrichten gleich für euch und hat auch richtig geschwitzt.
2: Ja. Also wir haben das Level erreicht, dass sich das Handy wegen Überhitzung ausstellt.
0: Ja.
2: Also indoor.
0: Achso.
2: Nicht irre. In der Sonne, sondern indoor.
0: Oh, Lars verspricht uns eine Abkühlung von dann doch so ein paar Grad heute.
3: Ja, also höchstens 29, sehr kühl.
0: Ja, ist ja herrlich. Und dein eines Ding?
3: Na, ich habe es nicht an mir selbst ausprobiert, aber wenn das Fieberthermometer eine geringere Gradzahl anzeigt als das Außenthermometer, dann ist das schon per se immer schlecht, egal wo man misst.
0: Und wieder zwei Euro, die wollen noch guten Morgen. Man merkt, dass es heiß ist, wenn man auf Toilette geht. Und die Klobrille mit aufsteht.
1: Oh, das ist auch schön. Ja.
0: Das haben wir alle auch erlebt.
3: Das stimmt.
0: Kommt gut in diesen Montag. Diesen so kühlen Montag.

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6: Die Nachrichten mit Sandra Polch. Guten Morgen.
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7: Jede Senioreneinrichtung, jedes Krankenhaus, jede Kita, jede Schule braucht eine Klimaanlage in Kombination mit einer Solaranlage.
6: Katharina Dröge, Fraktionsvorsitzende der Grünen, will mehr Investitionen in den Hitzeschutz. Auch von anderen Stellen kommen Forderungen, dass Deutschland mehr tun müsse gegen Hitzewellen. David Zajons, WDR aktuell. Was fordern die Grünen denn jetzt genau?
8: Sie wollen ein Förderprogramm des Bundes in Höhe von 5 Milliarden Euro. Damit sollen zum Beispiel mehr Bäume gepflanzt werden, um die Hitze erträglicher zu machen. Und Flächen sollen entsiegelt werden, also weniger Beton in den Städten. Für den Hitzeschutz sind eigentlich Länder und Kommunen zuständig. Der Bund könnte aber unterstützen. Der Vorstandsvorsitzende der Deutschen Krankenhausgesellschaft, Gerald Gass, hat ebenfalls mehr öffentliche Investitionen gefordert. Er sagte der Rheinischen Post, die aktuelle Hitzewelle mache schonungslos deutlich, welche Versäumnisse es in der Vergangenheit gegeben habe.
6: In Venezuela gehen die Rettungsarbeiten nach den schweren Erdbeben in ihren fünften Tag. Auch aus Deutschland sind Hilfsteams vor Ort. Es könnten aber wohl noch deutlich mehr sein. Eine Sprecherin der Hilfsorganisation ISA Germany sagte am Morgen in der ARD, dass es bisher kein Hilfsersuchen von Venezuela für medizinische Teams gibt. Deswegen könnten sie nicht einreisen.
9: Das ist sehr, sehr schade, denn dafür haben wir trainiert, dafür sind wir ausgebildet, dafür haben wir Medikamente, dafür haben wir alles das, was es braucht, um auch medizinisch vor Ort dann schnell Hilfe zu leisten.
6: Noch immer werden Zehntausende Menschen in Venezuela vermisst. Laut ISA ist die Wahrscheinlichkeit allmählich gering, noch Überlebende zu finden. Offiziell wurden bisher 1450 Tote nach den Erdbeben gezählt. Und jetzt weitere Meldungen im Überblick. In Lüdenscheid ist eine mutmaßliche Babyentführerin weiter in Polizeigewahrsam. Heute will die Staatsanwaltschaft entscheiden, ob sie Haftbefehl beantragt. Die 18-jährige Verdächtige ist polizeibekannt. Sie soll sich am Samstag in einer Klinik in Lüdenscheid als Mitarbeiterin ausgegeben und ein Neugeborenes mitgenommen haben. Das Baby wurde später in einem Parkhaus gefunden. In Wuppertal steht der Bahnverkehr wieder weitgehend still. Das Stellwerk in Vohwinkel ist kaputt. Mehrere Regional- und S-Bahn-Linien halten deswegen nicht mehr in Wuppertal und werden durch Busse ersetzt. Das Stellwerk macht schon seit 2 Wochen Probleme. Am Samstag fuhren die Züge kurz wieder, jetzt gibt es den nächsten Ausfall. Laut einem Bahnsprecher ist die Ursache weiter unklar. Bei der Fußball-WM steht Co-Gastgeber Kanada als erste Mannschaft im Achtelfinale. Die Kanadier haben ihr 16. Finale gegen Südafrika mit 1:0 gewonnen. Der entscheidende Treffer fiel erst in der Nachspielzeit. Heute Abend

0: ans Ufer und rief den Notruf. Bis in die Nacht suchten die Einsatzkräfte mit Tauchern, Rettungs- und Sonarbooten nach dem vermissten Mann im Neffelsee. Sie konnten ihn aber nicht finden. Am Vormittag soll die Suche in Zülpich weitergehen.
1: Und das war WDR aktuell.
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3: Ja, guten Tag. In Ostwestfalen-Lippe, zumindest in Teilen davon, und in Südwestfalen ist es noch ziemlich nass gerade, aber das meiste ist durch, das zieht jetzt alles nach und nach ab. Und dahinter bleibt es bis auf wenig leichten Regen und einzelnen Schauern trocken. Die Temperaturen, die bleiben heute Nachmittag auch in einem Bereich, wo man sagen kann, ja, jetzt friere ich fast schon. Gummersbach 25, Paderborn 27 und Krefeld 28 Grad. Und auch morgen geht's dann erstmal trocken los, später gibt es einzelne Schauer und Gewitter bei 23 bis 30 Grad.
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4: Hallo und guten Morgen auf die Straßen. Hier dauert es gerade besonders lang. A2 Hannover Richtung Dortmund zwischen Bielefeld Süd und Gütersloh. Dreiviertel Stunde on top, 7 Kilometer wegen Bergungsarbeiten. Bergungsarbeiten auch auf der A2 Hannover Richtung Dortmund. Jetzt zwischen Hamm-Üntrop und Hamm. Halbe Stunde on top, 4 Kilometer. Da ist nur eine Spur für euch frei. A33 Brilon Richtung Bielefeld zwischen Etteln und Paderborn-Mönkeloh, packt 20 Minuten drauf, 3 Kilometer an der Baustelle. Die A33 Bielefeld Richtung Brilon ist zwischen Steinhagen und Bielefeld-Zentrum weiter gesperrt. Bergungsarbeiten laufen, 5 Kilometer Stau im Moment. Der Verkehr wird aber über die Parallelspur geleitet. Trotzdem etwa 3/4 Stunde plus rechnen bitte an dieser Stelle. Und auch die Umleitungen sind relativ dicht mittlerweile. A46 noch, Wuppertal Richtung Düsseldorf zwischen Hahn Ost und Dreieck Düsseldorf Süd. 1/4 Stunde, 8 Kilometer. Und dann habt ihr es in den Nachrichten wahrscheinlich bei uns auch schon gehört. Das Stellwerk in Wuppertal-Prowinkel ist wieder defekt. Das heißt, es fahren im Großraum Wuppertal im Moment keine Züge. Viele Regio- und S-Bahnen fallen aus. Kommt gut an.
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2: Und wieder ist Montag, 29. Juni.
4: Ja, welche besonderen Tage gibt's heute?
2: Es ist der Bitte-nimm-das-Kind-mit-auf-die-Arbeit-Tag. Warum auch immer. Man kann das Kind mal sehen, wie das ist. Kaffee kochen, Chef ignorieren und To-Do-Liste ignorieren. Dann lernst du was fürs Leben.
4: Kind muss doch in die Schule.
2: Auch das. Tag der Kamera. Früher hat sie die Welt festgehalten, heute Mittag erst nur Sonnenuntergänge. Und ein Gerät feiert heute, wird heute gefeiert, das an 364 anderen Tagen in der Schublade liegen muss, neben Sandwichmaker und Raclette-Grill. Es ist Tag des Waffeleisens heute.
4: Dann liegt das bei uns, heute? Wird das ständig genutzt?
3: Ja, ich habe nicht mal eins.
2: An dieser Stelle dieser Hinweis, noch 5,5 Monate bis zum WDR 2 Weihnachtswunder. Ihr wisst, was ich meine.
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6: So

0: 12 nach 8 an diesem Montag. Man muss den Aberglauben feiern, wie er fällt, aber es erzeugt schon so ein bisschen Druck, ne? Unser Konzept hier, Gegner abfrühstücken, also sehr freundschaftlich.
1: Ja, freundschaftlich, aber doch bestimmt, ne? Frühstücken wir unsere Gegner bei der Fußball-WM vorher hier morgens ab und dann klappt das auch.
0: Heute Abend geht's im 16. Finale gegen Paraguay und ihr habt sehr große Erwartungen.
1: Ja, da kommen einige Nachrichten hier, wie der Zweihörer Hans zum Beispiel schreibt, wenn das mit dem Abfrühstücken nicht klappt, ich sehe schwarz, also gibt alles.
0: Machen wir und wir haben ja heute Unterstützung durch Finn vom Restaurant A la Empanada in Düsseldorf. Da gibt es südamerikanische Küche. Freundin kommt aus, nicht, seine Frau kommt aus Argentinien, ja, liegt daneben. Und Finn, du warst auch schon mal an der Grenze zu Paraguay.
2: Richtig, genau.
1: Ja,
2: ich habe
1: bis
2: Corona genau in Buenos Aires vor allem gewohnt, war dann aber auch in Iguazu, das ist da dann an der Grenze
0: also
2: zu
0: Paraguay. Also du hast schon mal aufs Land geguckt.
2: Richtig.
0: Genau. Und du kannst die Küche vor allen Dingen.
2: Genau.
0: Und du hast uns ein paar Dinge mitgebracht.
1: Jetzt haben wir diese Teigtaschen da, ne? Was ist das?
2: Genau, Empanadas. Das sind, wir machen halt auch in Düsseldorf dann vor allem halt eben diese Empanadas nach argentinischer Art, aber die paraguayische Art ist jetzt nicht so weit entfernt.
1: Ist Fleisch drin.
2: Das ist jetzt hier mit Fleisch, genau, mit Rinderhackfleisch. Super. Wir haben einmal mit Osobuco auch, das so mit Kalbsachse. Und das ist, genau, wir bieten die dann gebacken an. In Paraguay sind die auch sehr typisch frittiert.
1: Kann man schon mal frühstücken, machen wir.
0: Ja. Dann haben wir was Süßes für hinterher, oder?
2: Ja, oder wir haben auch hier noch diese Chipá, das ist wirklich sehr typisch paraguayisch. Das ist auf Maniok-Basis, also auch glutenfrei. Das ist grundsätzlich, das sind so Käsebällchen. Einmal mit Fleischfüllung halt auch, das ist sehr typisch aus Paraguay.
1: Wir haben was zu frühstücken heute früh, aber wir geben alles, wie gesagt.
0: Ja. Und was ist das hier noch? Dann haben wir es auch durch.
2: Das sind noch Alfajores de Maicena mit Dulce Leche dann als Füllung.
0: Okay, das habe ich verstanden.
2: Genau, das sind auch, das ist ganz typisch in ganz Lateinamerika und die sind überall sehr beliebt. Die machen wir auch selber.
0: Das ist aber lecker, das klingt, also das sieht nach einem 4:1 für Deutschland aus.
1: Ja, ganz eindeutig, wenn wir es alles aufessen. Ja.
0: Und Mate-Tee müssen wir trinken, das ist wichtig.
1: Ja.
0: Für euch zu Hause auch Mate-Tee machen. Ne?
1: Ja, genau, mach doch bitte mit. Wir machen alle zusammen und dann wird das was heute Abend.
0: Okay, wir werden das im Video festhalten, weil der Voodoo muss ja auch irgendwie bewiesen werden.
1: Wird er zwei Instagram später,
0: so
1: ja.
0: So wird es sein. Und an dich nochmal, du hast ein Knöllchen bekommen hier draußen, deswegen darfst du jetzt nochmal sagen, wie dein Restaurant heißt.
2: A la Empanada, Düsseldorf.
0: So, das Tolle ist, wenn wir es ins Finale gegen Argentinien schaffen, kommst du einfach wieder.
1: Schön,
2: sehr gerne.

0: Hier ist das WDR 2 Morgenmagazin. Jetzt haben wir 8.22 Uhr. Das bedeutet 8 Minuten vor 8:30. Ihr sollt wissen, was heute wichtig ist. An der gesperrten Bonner Nordbrücke beginnen die Vorarbeiten für den geplanten Neubau. Wird untersucht, wie tragfähig der Untergrund ist. Bist du soweit, Jan Malte?
1: Ja, entschuldige bitte. Es gibt ja nichts Schlimmeres, als wenn man im Radio mit vollem Mund und so.
0: Ja, wir waren noch beim Abfrühstücken.
1: Die Moni aus dem WDR 2 Musikteam, die hätte mich wieder gesteinigt auf dem Weg zurück. Die findet das ganz schlimm. Hat sie auch recht? Aber es war sehr lecker, das Abfrühstück.
0: Soll ich noch weitermachen? Willst
1: Mach
0: du noch
1: bitte
0: was?
1: Weiter, ich ja. habe immer noch hier.
0: Deutschland Beach Handballer, die gibt es auch, sind zum ersten Mal Weltmeister. Herzlichen Glückwunsch, das Team hat am Abend gewonnen, WM-Finale in Zagreb gegen Brasilien.
1: So, jetzt kam er wieder. Wetter darf ich? Nee, mach du lieber. Da steht gar nichts. Hast du im Kopf?
0: Wetter, ja. Er ist abgekühlt. 29 Grad in der Spitze heute. Dazu jetzt erst noch ein paar Schauer, aber die ziehen den Tag über ab und dann ist es trocken.
1: So, das muss was werden. Wir haben Paraguay freundschaftlich abgefrühstückt, aber ja, sehr lecker.
0: Hier.
1: Das
0: wirklich
1: war eben lecker.
0: Sehr gut, was der Finn alles mitgebracht hat.
1: Aber 22:30 Uhr, das ist ja ein Service. Wasser hier vom Max. 22:30 Uhr, 16. Finale gegen Paraguay.
0: Ja, das ist ein später Anstoß, ne? 10:30 Uhr abends, da denken viele von uns Erwachsenen schon, ha, wird eine kurze Nacht, wie machen wir das? Aber wie macht ihr das denn mit den Kindern?
1: Ja, dürfen die wach bleiben und mitgucken?
2: Also eigentlich nein, das sollten sie schon im Bett sein, weil sie morgens da nicht rauskommen.
3: Natürlich, auf jeden Fall.
4: Von mir aus nicht, da müssen sie schlafen. Also, weil nächsten Tag ist ja wieder Schule und dann muss man ja fit sein.
0: Ja, eben ist es noch Schule, wir haben noch keine Ferien.
1: Da war ja was.
0: Kommt bei der Frage natürlich auch ein bisschen drauf an, wie alt die Kinder sind. Ne, je kleiner, desto schwieriger.
2: Bei diesen Übertragungszeiten, das macht keinen Sinn für einen 5-Jährigen. Also ich glaube, da kann man besser eine andere WM oder andere Sportevents abwarten. Dass es passt.
1: Und will man die Kinder auch dabei haben? Also, ich meine, sind wir mal ehrlich, übermüdete Kinder ist jetzt auch nicht immer so leicht, wenn die dann neben dir
0: sitzen. Kannst auch nicht in Ruhe gucken,
1: hast.
0: Ja.
1: Ja.
0: So. Einige von euch sagen, nee, will ich nicht dabei haben. Gibt aber Ausnahmen.
5: Ich gucke, wenn dann das Finale um 21 Uhr am Sonntag. Ja. Das ist eine Ausnahme.
6: Eine Halbzeit. Mit Auge zu.
0: Ja, komm, kann man schon mal ein Auge zudrücken.
1: Wie immer auch, ihr das macht, ihr werdet die richtige Entscheidung treffen. Ich habe meinem Sohn gesagt, du darfst wach bleiben, du darfst das gucken heute. Da bin ich vollkommen
0: tolerant.
1: Der Kleine
0: tolerant. Hat er endlich mal die Erlaubnis. Von Papa.
1: Ja, mit seinen 23. 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

0: gehen doch sehr viel schwerer hier heute aus dem Studio raus, als wir reingekommen sind, oder?
1: Ja, weil wir Paraguay abfrühstücken.
0: Paraguayanische Teigtaschen sind sehr rich, aber sehr lecker, lieber Finn. Das kann man nicht anders sagen. Das habt ihr schön gemacht.
2: Ja, vielen Dank, dass ich da sein durfte.
1: Ja, vielen Dank, dass du uns diese Spezialitäten hier gebracht hast. Wir waren ja so ein bisschen verzweifelt, was machen wir mit Paraguay? Aber jetzt sind wir guter Dinge, wo das alles abgefrühstückt
0: ist. Ein möglicher nächster Gedanke könnte Frankreich sein. Das wird ein bisschen leichter.
1: Also Frühstück
0: wird leichter. Spielerisch, naja, mal gucken. Finn, liebe Grüße, viel Erfolg weiter mit eurem Restaurant. Hala Empanada, ich sage es gerne nochmal an dieser Stelle.
2: Was wirklich lecker
1: ist. Ja. Und das mit dem Mate-Tee könnt ihr alle mal mitmachen. Ne? Ich habe gerade nochmal einen Schluck, das ist ja schon ganz lecker.
0: Dein Tipp für heute Abend?
2: 3-2 für Deutschland.
0: Ah, okay.
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9: Um 8.30 Uhr mit Sandra Polt. Guten Morgen.
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9: Die extreme Hitze in NRW ist vorerst vorbei. Jetzt werden Forderungen nach Konsequenzen laut, dass die Politik mehr tun müsse gegen künftige Hitzewellen. Die Rettungskräfte hoffen, dass sie jetzt weniger Einsätze haben. Laut einer Sprecherin der Feuerwehren in NRW waren sie in den letzten Tagen überall am Limit. Ministerpräsident Wüst sagt am Nachmittag zum Neubau der Leverkusener Brücke aus. Ein Untersuchungsausschuss ermittelt, ob die Landesregierung bei der Auftragsvergabe Fehler gemacht hat. Sie hatte der Baufirma den Auftrag wieder gekündigt wegen Problemen mit Stahlbauteilen aus China. Entweder bleibt die Firma auf 600 Millionen Euro sitzen oder die Staatskasse und damit der Steuerzahler. Ein Aufzug bleibt statistisch gesehen bei einer von 300.000 Fahrten stecken. Eine Spezialfirma hat dafür den Betrieb von rund 20.000 Aufzügen ausgewertet. Je nach Gebäudehöhe ist ein Steckenbleiben unterschiedlich wahrscheinlich. Am höchsten ist die Gefahr bei bis zu 4 Stockwerken, weil dort meistens Hydraulikaufzüge verbaut sind und die etwas anfälliger sind. Deutschlands Beachhandballer sind zum ersten Mal Weltmeister. Das Team gewann am Abend das WM-Finale in Zagreb gegen Brasilien. Die meisten Tore erzielte Lennart Wörmann, der ebenso wie Abwehrchef Severin Henrich in Köln spielt. Im vergangenen Jahr waren die deutschen Beachhandballer schon Europameister geworden. Und das war WDR aktuell.
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10: Für Ostwestfalen-Lippe mit Marvin Konrad. Guten Morgen. Auch wenn ein Gewässer zum Baden verlockt, manchmal ist genau das lebensgefährlich. Im Schiedersee im Kreis Lippe ist das Schwimmen verboten, aus gutem Grund. Jetzt ist dort ein 61 Jahre alter Mann beim Baden ertrunken. Andrea Hansen, WDR 2.
11: Der Mann war mit einem Bekannten am frühen Samstagmorgen am Schiedersee. Er tauchte unter und kam nicht wieder hoch. Rettungskräfte konnten ihn nur noch tot bergen. Schwimmen ist dort verboten, weil man sich in Algen verheddern kann und weil der Grund nach einem flachen Einstieg in Ufernähe schnell stark abfällt. Die Wassertemperatur schwankt im See, was zu gefährlichen Krämpfen oder Kreislaufproblemen führen kann.
10: Die Olof-Palme-Gesamtschule in Hiddenhausen hat den bundesweit höchsten Umweltpreis, den Blauen Kompass, erhalten. Der gemeinsame Preis von Bundesumweltministerium und Umweltbundesamt gibt es für den Klimawald, für den Schülerinnen und Schüler 5000 Bäume gepflanzt haben. Schüler Finn Schulz war damals mit dabei.
12: Also wir haben gearbeitet und wir haben dafür uns eingesetzt. Aber auch diese Anerkennung, weil das ist ja so ein deutschlandweiter Preis, dass wir hier in Hiddenhausen sowas geschafft haben, was es auch in ganz Deutschland irgendwie gesehen werden könnte, theoretisch. Ist schon cool.
10: Gefeiert wird die Auszeichnung heute um 10 Uhr ganz offiziell auf dem Schulhof mit Eis für die gesamte Schulgemeinschaft. Der Preis ist übrigens mit 25.000 Euro dotiert. Auf der A2 in Richtung Dortmund zwischen Bielefeld Süd und Gütersloh hat es einen Unfall mit einem Auto und einem LKW gegeben. Laut Polizei ist ein Auto wegen des Regens ins Schleudern geraten und auf der Autobahn von links nach rechts geschlittert. Auf der rechten Spur ist es dann mit einem LKW zusammengestoßen. Der LKW ist daraufhin im Graben gelandet. Drei Menschen wurden leicht verletzt. Gerade laufen die Bergungsarbeiten. Beim LKW seien Betriebsstoffe ausgetreten. Für Autofahrer verzögert sich der Fahrtweg dort im Moment um etwa 20 Minuten. Schauen wir auf das Wetter in OWL jetzt mit meinem Kollegen Lars Schmidt aus unserer WDR2 Wetterredaktion. Schönen guten Morgen.
13: Guten Morgen. Ja, der Großteil an Regen und Gewittern ist durch in Ostwestfalen-Lippe und verabschiedet sich jetzt Richtung Niedersachsen und Hessen. Dahinter bleibt es meistens trocken bei Sonne und Wolken im Wechsel und 26 Grad in Spenge. Oerlinghausen erreicht 27 Grad. Morgen geht's dann zwar sonnig los, so Richtung Nachmittag ziehen neue Schauer und Gewitter durch, dann bei 25 bis 28 Grad.
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0: 8:34 ist es. Guten Morgen auf die Straßen.
1: Schönen guten Morgen. Hier dauert es besonders lang im Moment. Auf der A2. Hannover Richtung Dortmund. Halbe Stunde plus zwischen Kreuz Bielefeld und Gütersloh. 6 Kilometer Stau sind es. Bergungsarbeiten laufen. Dann haben wir nochmal auf der A2 Bergungsarbeiten. Hannover Richtung Dortmund zwischen Hamm-Üntrop und Hamm. Halbe Stunde plus 4 Kilometer. Da ist nur eine Spur für euch frei. A33. Brilon Richtung Bielefeld zwischen Etteln und Paderborn-Mönkeloh. Packt eine Viertelstunde mehr ein, 3 Kilometer an der Baustelle. Die A33 Bielefeld Richtung Brilon ist zwischen Steinhagen und Bielefeld-Zentrum gesperrt. Bergungsarbeiten, 5 Kilometer Stau. Der Verkehr wird aber jetzt über die Parallelspur geleitet. Trotzdem etwa eine Dreiviertelstunde plus hier und auch viel Verkehr auf den Umleitungen. Dann A59 Köln Richtung Bonn zwischen Köln-Rath und Lind. 20 Minuten, 7 Kilometer. Und dann habe ich noch was von der Bahn. Leider mal wieder muss man sagen, das Stellwerk in Wuppertal-Vohwinkel defekt. Viele Regiozüge und S-Bahnen fahren nicht in dem Bereich. Kommt gut und sicher an.
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0: Oh, Ute aus Gummersbach hat sich gerade eben gemeldet hier, Nachricht ins Studio geschickt. Sie hätte eine große Bitte, mach doch mal einen Aufruf. Wir sollen uns alle bedanken bei den Rettungsdiensten für das, was sie geleistet haben in den letzten Tagen.
1: Ja.
0: Wollen wir gar keinen Aufruf machen, das machen wir aus vollem Herzen. Du
1: auf
0: hast vollkommen recht,
1: Fall.
0: Ute. Wirklich, wir haben teilweise hier in Köln gehört, was war das, in der Woche jetzt mehr Einsätze als ein Karneval?
1: Als ein Karneval, die waren wirklich an der Belastungsgrenze. Ich habe auch gedacht, ständig hast du Martinshorn irgendwo gehört wegen der Hitze. Ne? Also vielen, vielen Dank, dass ihr da so für uns da wart und seid.
0: Und gebt es weiter an eure Kolleginnen und Kollegen. Wir wissen das sehr zu schätzen.

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1: Vorsicht bitte auf der A44 Düsseldorf Richtung Mönchengladbach zwischen Düsseldorf-Stockholm und Flughafenbrücke. Da brennt ein Fahrzeug. Fahrt bitte ganz besonders vorsichtig hier.
0: Und kommt gut und sicher an euer Ziel.

0: Guten Morgen, 8.43 Uhr ist es.
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2: Morgen, Herr Charisma.
3: Von Frau Fallschneider auch zum Chef nach oben.
1: Fahrstuhl zum Charmant.
3: Am Wochenende war es ja so heiß.
2: Ehrlich?
3: Und, ja, Moment. Und ich war viel draußen und auf einmal hörte ich ein Geräusch von einer Katze. Aber da war gar keine Katze, sondern ein Eichelherr, der eine Amsel angemaunzt hat.
2: Charisma, viel trinken und in den Schatten setzen.
3: Nee, ernsthaft?
2: Ah, ja. Wir halten in der Kantine. Charisma, ja. Was für ein Tier sitzt da auf der Hand vom Koch?
3: Ja, das ist ein Pfannenwender.
2: Gut, sonst hätte ich einen Betriebsarzt geholt.
3: Frau Freischneider, ich habe mir das doch nicht eingebildet. Ich wollte den Vogel sogar noch filmen, aber dann habe ich den aus Versehen verscheucht, weil... Ich saß auf so einem Plastikgartenstuhl und wenn so ein Kunststoffstuhlbein über Steinplatten ratscht, dann macht's doch so ganz laut.
2: Oder hat dein Eichelherr einen Gartenstuhl imitiert?
3: Also ich guck jetzt nach.
2: Morgen, Timo.
4: Rauf oder runter?
3: Ach, der heißt ja Eichelherr und nicht Eichelherr, so wie Eichelfrau. Da steht's.
4: Rauf oder runter?
3: Steig ein, Timo. Wozu, Herr Frau Freischneider? Indem der Eichelherr beispielsweise eine Katze nachahmt, verscheucht er andere Tiere und hat das Futter für sich allein. Ein cleverer Stimmenimitator.
4: Aber zu blöd, um zu wissen, dass er mit so einem Talent auf der Bühne viel Kohle machen könnte.
2: Guten Morgen, Herr Schamott. Wussten Sie, dass ein Eichelherr Tiergeräusche nachmachen kann?
3: Das ist meine Wochenendgeschichte.
5: Und ich kann wiederum ein Eichelherr nachmachen. Achtung!
6: Miau!
5: Übersetzt heißt das ab an die Arbeit, sonst macht sie KI.

0: Tippst du noch was?
1: Ich bin jetzt fertig mit Tippen.
0: Okay, ich auch.
1: Gut, sind wir ja soweit.
0: 8:47 Uhr.
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0: Also an uns soll es nicht liegen, wir können noch bis Finale durchgehen. Ne? Also alles durch hier abfrühstücken und so. Wirklich, wir
1: aber wir machen hier weiter.
0: Wir hoffen, dass es nicht zu Ende geht heute Abend gegen Paraguay.
1: Jetzt der Tipp von Sven Pistor. Und Sven, wir wollen uns bitte genauso freuen wie unsere Kollegen aus Österreich.
3: 3, 3, 3, 2, 3. Jetzt sind wir dabei, Alter.
1: Ja. Dabei.
0: Aber erstmal gegen Paraguay.
1: Ja, der Tipptrend bei unserem schönen Tippspiel alle gegen Pistor bestätigt das. Also satte 95% glauben, dass wir uns auch so freuen können. Glauben nämlich daran, dass Deutschland gewinnt. Das ist mal eine Ansage.
0: Jetzt müssen wir aber sagen, die letzten Spiele waren jetzt nicht so gut. Die letzten Mal, das letzte Jahr vor allen Dingen schlecht. Was muss passieren, damit die Nummer gegen Paraguay jetzt nicht im Desaster endet?
4: Naja, das ist auf jeden Fall total positiv. Alles muss besser werden. Das ist ja dann einfach. Ne? Also Torwart, Abwehr, Angriff, alles eigentlich. Weil der Nagelsmann hat ja nach dem Spiel gesagt.
5: Es ist schon ratsam, ein bisschen mehr Struktur zu kriegen. Bis Montag werden wir jetzt uns nicht auftrainieren können im Oberkörperbereich. Das wird nicht möglich sein.
4: Ja, also Muckibude nützt nichts, weil die anderen sind halt stärker. Und das könnte gegen Paraguay auch echt problematisch werden. Das ist wieder so eine sehr körperlich präsente Truppe. Und spannende Frage finde ich, wird Joshua Kimmich als Außenverteidiger spielen oder zentral im Mittelfeld? Da gibt der Völler sich diplomatisch.
6: Haben wir ja alle gesehen, also auf der rechten Verteidigerposition. Weltklasse im zentralen Mittelfeld natürlich auch.
4: Ja, ich glaube, wenn er weiter außen spielt, ist das ein Fehler. Und ich bin gespannt, wie der Bundestrainer da reagiert.
0: So, das gucken wir uns an. Heute Abend können wir es auch anhören hier auf WDR 2. Sondersendung, yes. Du bist mit am Start. Sag ganz schnell, hat der Zug eine Bremse oder nicht?
4: Also nein, Paraguay ist keine Endstation. Deutschland gewinnt 4-1, Jan Malte.
1: Oh.
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0: So ein schöner Song, wenn dieses Genöle am Ende nicht wäre, wirklich. Seid doch mal froh, freut euch doch mal auf diesen Montag, oder, Conny? Wir haben alles getan.
1: Voller Vorfreude, ich habe auch nicht genölt.
0: Und der Olli Briesch, der macht das jetzt nur noch besser nach 9.
2: Ja, ich habe mich gerade gefragt, warum heute kein Trikot, Jan Malte?
0: Weil, kann ich dir genau sagen, also erstmal bin ich ja, ich habe mir eins geholt, so schwach bin ich geworden.
1: Ja, du bist schon ein bisschen angefixt gewesen.
0: Ich besitze jetzt eins und heute Morgen habe ich gedacht, wenn ich das jetzt anziehe, dann bringt das Unglück.
2: Lustig.
0: Weil da ist es ja vielleicht das letzte Mal gewesen und lieber morgen.
1: Ja.
2: Ich hatte das gleich, ich hatte es heute Morgen auch in der Hand, habe dann erstmal Geruchstest, wie immer, und dann geht noch. Und dann dachte ich auch, nee, heute irgendwie, das ist, bringt komische Vibes mit lieber morgen so. Dann mit der guten Laune des Siegs gegen Paraguay.
1: Ja. So treffen wir uns dann
0: morgen.
1: Zwei dicke
0: Eingedanke. So, morgen aber, da werden wir die Beweisfotos hier posten.
1: Ich habe gar kein Trikot.
0: Wenn wir ins Achtelfinale gekommen sind. Und du wirst gleich ein bisschen spielen.
2: Ich werde spielen. Spielt ihr, seid ihr Brettspieler?
1: Nee, doch, ich mach schon, also seit ich eine Tochter habe. Also wir haben noch Fuzzi Pups am Wochenende gespielt. Das ist auch ein sehr lustiges.
2: So, immer mehr Menschen treffen sich, um Brettspiele zu spielen. Unser Gast gleich hat nicht nur Jahrzehnte Spiele entwickelt, sondern er verbringt auch Menschen oder bringt Menschen zusammen in Dortmund in der Spieleunion und die kommen da und sind nicht mehr einsam und spielen. Spiele auf dem Tisch.
0: Das ist wirklich ein Trend. Also das kriegt das auch mit so von Leuten, die im schwedischen Möbelhaus haben sich irgendwie...
2: Im Restaurant gehen die dann spielen.
0: So, ja, wirklich.
1: Kniffel. Ich sehe auch ständig
0: Kniffel
1: Leute. Kniffel ist
0: auch.
1: Kein Brettspiel, aber ja, auch das.
0: So, ansonsten muss ich immer sehr, sehr überredet werden zu Hause. Zum Leidwesen der Familie.
2: Game over jetzt, ne?
0: Das wird anders sein dann. Ja, ist ja gut. Wir halten die Klappe. Bis morgen.

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14: Die Nachrichten mit Sandra Polch. Guten Morgen.
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14: Nordrhein-Westfalen hat den Höhepunkt der Hitzewelle hinter sich. Ab heute sollen die Temperaturen wieder erträglicher sein. Auch die Rettungskräfte hoffen, dass sie jetzt weniger Einsätze haben. Laut einer Sprecherin der Feuerwehren waren sie in den letzten Tagen überall am Limit.
15: Aber es war durchaus unterschiedlich. Die Rhein-Ruhr-Schiene mit der dichten Bebauung, den Großstädten und den vielen Menschen war deutlich stärker beansprucht als die eher ländlichen Gebiete von NRW.
14: Auch die Infrastruktur in ganz Deutschland stieß wegen der Hitze an ihre Grenzen, berichtet Birte Sönnigsen, WDR Berlin.
16: Autobahnen waren oder sind teilweise gesperrt, weil die Hitze die oberste Asphaltschicht hat aufplatzen lassen. Die Deutsche Bahn hatte dazu aufgerufen, auf alle nicht notwendigen Reisen zu verzichten. Auch Regionalzüge und Straßenbahnen mussten teilweise stehen bleiben, zum Beispiel in Leipzig. Dort hatte geschmolzene Fugenmasse Schienen und Weichen beschädigt. Auch in Essen gab und gibt es da immer wieder Probleme. Fachleute sagen, unsere Infrastruktur ist auf solche Temperaturen bisher nicht richtig ausgelegt.
14: An der gesperrten Bonner Nordbrücke starten heute die Vorarbeiten für den geplanten Neubau. Die Verantwortlichen hatten angekündigt, dass es schnell vorangehen soll. Noch im Juli soll der Abriss der alten Vorlandbrücke auf der linksrheinischen Seite beginnen. Das ist der Teil, noch bevor die Brücke über den Rhein geht. Jetzt untersucht die Autobahn GmbH erst noch den Boden dort. Simon Miet, WDR Bonn.
17: 2 Wochen soll dieser Schritt dauern. Dabei werden unter anderem Bodenproben genommen und später im Labor untersucht. Sie sollen zeigen, wie tragfähig der Untergrund unter der beschädigten Vorlandbrücke ist. Die Ergebnisse braucht die Autobahn GmbH, um zu planen, wo und wie tief später die Stützpfähle für die neue Brücke in den Boden kommen. Tagsüber kann es durch die Bohrungen zeitweise etwas lauter werden.
14: Weitere Meldungen jetzt im Überblick. 5 Tage nach den schweren Erdbeben in Venezuela suchen die Rettungskräfte weiter nach Verschütteten. Die Hoffnung, noch Überlebende zu finden, ist allerdings gering. Laut offiziellen Angaben sind mindestens 1.450 Menschen in Venezuela ums Leben gekommen. Zehntausende werden noch vermisst. In Bad Kreuznach in Rheinland-Pfalz sind hunderte Einsatzkräfte seit Samstag mit einem Waldbrand beschäftigt. Der ist in einem Naturschutzgebiet, in dem auch Munition aus dem Zweiten Weltkrieg liegt. Deshalb lässt es die Feuerwehr kontrolliert abbrennen. Rund 650 Menschen aus einem nahegelegenen Ort wurden evakuiert. Heute startet das Tennisturnier in Wimbledon, das 3. Grand-Slam-Turnier des Jahres. 3 von insgesamt 9 deutschen Tennisprofis sind heute schon gefordert. Alexander Zverev spielt erst morgen. Mit Spannung wird dann auch der Auftritt von Serena Williams erwartet. Die 44-jährige Amerikanerin gibt nach 4 Jahren ihr Comeback.
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14: Nach der Entführung eines Säuglings in Lüdenscheid entscheidet sich heute, ob gegen die Verdächtige Haftbefehl beantragt wird. Die 18-Jährige ist Polizei bekannt. Sie soll das Baby am Samstag aus dem Klinikum Lüdenscheid entführt haben. Dennis Stephan für WDR aktuell.
3: Die Polizei spricht mittlerweile von Menschenraub und darum hat die Staatsanwaltschaft Hagen diesen Fall übernommen. Die Verdächtige hatte sich wohl Samstagnachmittag als Krankenschwester verkleidet irgendwie Zutritt zur Wochenstation verschafft. Sie ging ins Zimmer der Mutter, sagte, sie müsse das 7 Tage alte Baby für eine Untersuchung kurz mitnehmen, dann war sie verschwunden. Passanten fanden das Neugeborene eine Stunde später im Parkhaus

0: bleibt es dann meistens überall trocken bei Sonne und Wolken im Wechsel. Und ja, für uns heiß gewöhnte, schon fast kalten Temperaturen, Unna erreicht 27, Kleve 28 und Eschweiler nur noch 29 Grad.
1: Danke dir, das klingt gut.
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1: Das Wetter klingt gut, die Staus weniger, denn es geht los mit der A2 Hannover Richtung Dortmund zwischen Hamm-Introp und Hamm. 5 Kilometer Stau, 30 Minuten plus, wegen Bergungsarbeiten ist hier nur ein Fahrstreifen frei. Die A33 Bielefeld Richtung Brilon ist zwischen Steinhagen und Bielefeld Zentrum wegen Bergungsarbeiten aktuell gesperrt. 5 Kilometer Stau, der Verkehr wird über die Parallelspur geleitet, trotzdem braucht ihr eine halbe Stunde länger. A43 Recklinghausen Richtung Wuppertal zwischen Recklinghausen Hochlamark und Bochum. 5 Kilometer Stau, Zeitverlust Minimum 15 Minuten. Dann haben wir die A45 Hagen Richtung Gießen zwischen Herborn Süd und dem Wetzlarer Kreuz. 4 Kilometer Stau bedeutet 20 Minuten plus. Und die A59 Köln Richtung Bonn zwischen dem Dreieck Porz und Köln-Lind. 5 Kilometer Stau, 15 Minuten plus. Habt eine gute Fahrt in den Montag.
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1: Spielt ihr gerne so Brett- oder Kartenspiele? Dann ist unser Gast heute Morgen was für euch. Es ist Uwe Mölter aus Dortmund und Spielen ist sein Leben. Entweder als Pädagoge, als Spieleentwickler und aktuell bringt er Menschen in Dortmund zum Spielen an den Tisch in der Spieleunion Dortmunds. Die lernt ihr in dieser Stunde auch kennen und jetzt steht er auf Start bei WDR 2. Hallo Uwe.
3: Hallo Olli.
1: Wie viele Spiele habt ihr da bei dieser Spieleunion in Dortmund?
3: Also, wir haben es noch nicht genau gezählt, aber es dürften über 1000 Spiele sein, ungefähr 1500.
1: Wahnsinn. Und was Spielen mit uns macht und wie wir uns beim Spielen besser kennenlernen, bereden wir alles in dieser Stunde. Uwe, wir spielen jetzt erstmal eine Runde Musik. Bist du einverstanden?
3: Einverstanden.
1: Gut, dann einmal aussetzen.
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0: Kennt ihr Spiele wie Wizard, Bonanza, wo man so mit Bohnen handelt oder sechs nimmt? Die hat unser Gast heute Morgen mitentwickelt, Uwe Mölter aus Dortmund. Uwe hat als Spielepädagoge diese ganzen Spiele für sich entdeckt, später im eigenen Laden verkauft, hat dann bei Ravensburger und Amigo als Spieleredakteur viele dieser Spiele mitentwickelt und jetzt ist er bei WDR 2. Hallo nochmal, Uwe.
1: Hallo, guten Morgen, Olli.
0: Gab es so einen Moment, bei dem dir klar wurde, das wird mehr als ein Hobby, das wird irgendwann mal mein Beruf und der wird mich mein ganzes Leben prägen?
1: Ja, das ist während meines Studiums passiert, als ich in Mitte der 70er Jahre in Mönchengladbach Sozialpädagogik studiert habe und da bin ich quasi einem Dozenten quasi in die Hände gefallen und der hat sehr viele Seminare gemacht über Spielpädagogik, über den Einsatz von Spielen in den pädagogischen Feldern und das hat mich so fasziniert, dass ich da dran geblieben bin.
0: Und aktuell habe ich schon gesagt, bringst du Menschen zusammen bei der Spielunion in Dortmund?
1: Ja.
0: Da treffen sich einmal die Woche Menschen zum Spielen. Wer kommt da alles hin? Ist das der Klassiker von 1 bis 99?
1: Eins nicht, aber sagen wir mal so ab 10 und 99 haben wir auch noch nicht, aber über 80, ja. Also es kommen sehr viele Menschen mittlerweile in unser Spielhaus hier in Dortmund und die haben Freude, die haben Spaß und nicht nur das und sie erfahren auch Gemeinschaft.
0: Das ist ja mal als Projekt gegen Einsamkeit gestartet und ist mittlerweile wirklich sehr beliebt. Warum eignen sich Spiele so gut, um Menschen zusammenzubringen?
1: Weil Spiele eine zwanglose Atmosphäre erzeugen am Tisch. Das heißt also, die kommen zusammen, konzentrieren sich auf das Spiel, auf die Regeln und dann können sie etwas tun, was sie normalerweise auch nicht tun im Alltag. Je nach Spiel gehen sie in Spielewelten hinein. Sie können von mir aus irgendwelche Drachen töten oder eben halt Elfen als Elfe spielen. Mhm. Sie können durch die Welt reisen, in dem Spiel Weltreise beispielsweise und.
0: Wie groß ist das Thema Einsamkeit bei den Menschen, die zu euch kommen? Weil das war ja mal der Auslöser, das zu machen.
1: Ja, der Auslöser war es auch. Es war also eher, dass wir gemerkt haben, wir werden immer mehr. Wir müssen jetzt quasi etwas finden, wo wir regelmäßig uns treffen können. Und als das passiert ist, kamen immer mehr Menschen bei uns zu uns. Und zwar auch unter anderem, weil sie eben halt alleine waren. Und da sehen sie plötzlich ganz viele Menschen, auch junge Menschen. Und das Besondere an dem Verein ist, dass sowohl die Älteren als auch die Jüngeren, und damit meine ich eben halt auch, sagen wir mal, Kinder oder eben halt Jugendliche, die einfach gemeinsam am Tisch sitzen. Und das ist eine ganz andere, neue Erfahrung.
0: Und man lernt beim Spielen viel über andere Menschen, aber vielleicht auch über sich selbst. Und darüber reden wir gleich hier auf WDR 2.

0: 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Spielt ihr gerne Brettspiele? Die sind ja total im Kommen. Und viele Menschen treffen sich analog, legen mal ihre Handys weg, um einfach den ganzen Abend lang Karten- oder Brettspiele zu spielen. Und Uwe Mölter freut das, denn er hat sein ganzes Leben mit Brett- und Kartenspielen verbracht, hat sie mitgestaltet und bringt aktuell Menschen zusammen in der Spielunion Dortmund, die vielleicht sonst einsam zu Hause vorm Fernseher sitzen würden. Uwe, eine Sache finde ich total spannend beim Spielen, die du, glaube ich, auch teilst. Nach einer Stunde Spielen kann man den Menschen oft besser kennenlernen als nach einem ganzen Jahr im Gespräch. Warum ist das so?
1: Naja, er wird einfach, er oder sie werden einfach etwas freier. Also sie können die ganze Belastung, den Stress und so weiter einfach mal draußen lassen. Sie können sich auf eine kleine Aufgabe beim Spielen konzentrieren. Sie sind mit 2, 3, 4 anderen Menschen zusammen und müssen sich jetzt einfach erstmal nichts beweisen. Und dieser lockeren Atmosphäre können sie plötzlich dann in diese Spielwelten eintauchen und können dort agieren und achten dann gar nicht mehr darauf, ob sie jetzt irgendwie gut oder schlecht irgendetwas machen, sondern sie freuen sich einfach nur, dass sie in einer Gemeinschaft sind, dass sie einfach in einer Kommunikation sind.
0: Da hört man den Sozialpädagogen bei dir raus, ne?
1: Ja, schon.
0: Welche Eigenschaften fallen denn zuerst auf beim Spielen? Egoismus vielleicht oder dass jemand nicht gönnen kann oder was sind so Dinge?
1: Ja, das ist richtig. Also unbedingt. Also es gibt Menschen, die wollen einfach gewinnen.
0: Ja.
1: Und man dachte immer als Kind, das Spiel ist dazu da, dass sie einfach das Verlieren lernen. Aber das ist eigentlich gar nicht richtig, sondern eigentlich kommt es darauf an, dass sie sich auf etwas konzentrieren, dass sie Entscheidungen treffen, dass sie lockerer werden und sich nicht unter einen gewissen Druck ausgesetzt fühlen. Und das ist das Besondere an diesem Spiel, der Druck fällt weg.
0: Und man ist dann wirklich einfach offen und ehrlich. Bei Kindern ist es ja so, was macht man zum Beispiel, wenn Kinder so nach 20 Minuten, wenn es nur Mensch ärgere dich nicht ist, schon sagen, bin ich schon dreimal rausgekommen, ich habe jetzt keine Lust mehr. Wie reagiere ich dann? Wie würdest du reagieren darauf?
1: Also ich kann mich an eine Situation erinnern aus dem letzten Jahr bei einer Spielaktion, die wir durchgeführt haben. Da haben wir das Spiel Abgestaubt gespielt und bei diesem Abgestaubt bekommt man Karten, die man sammelt und dann kann man sie aber auch ganz schnell wieder loswerden, weil ein anderer die gleiche Kartenart ebenfalls hat, dann klaut er mir die. Mhm. Und bei einem Kind ist das plötzlich passiert, dass er plötzlich alle Karten, die er hatte, als er wieder dran war, alle verloren hatte. Und das konnte er einfach nicht verkraften. Aber dann haben wir ihm gemeinschaftlich überlegt, guck mal, das hast du bekommen, das hast du verloren. Wenn du das nächste Mal wieder dran bist, hast du wieder mehr. Halte das aus. Und er hat es ausgehalten. Er hat dann plötzlich also dann ganz viele Karten bekommen und dann hat er das Spiel auch tatsächlich gewonnen. Das heißt, er geht durch ein Tal, er erfährt negative Dinge und erfährt im gleichen Moment aber auch positive Dinge. Und das ist das Besondere in diesem kleinen Mikrokosmos des Spiels, dass man alles zusammen ganz konzentriert erlebt, aber auch bearbeiten kann.
0: Und du hast ja auch viele Jahre als Spieleredakteur gearbeitet. Was ich sehr spannend finde, der Blick hinter die Kulissen, was ein gutes Spiel wirklich ausmacht und wie das funktioniert, reden wir gleich drüber hier auf WDR 2.

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8: Um 9.30 Uhr mit Sandra Polch. Guten Morgen.
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8: Ministerpräsident Wüst sagt am Nachmittag zum Neubau der Leverkusener Brücke aus. Ein Untersuchungsausschuss ermittelt, ob die Landesregierung bei der Auftragsvergabe Fehler gemacht hat. Sie hatte der Baufirma den Auftrag wieder gekündigt wegen Problemen mit Stahlbauteilen aus China. Entweder bleibt die Firma auf 600 Millionen Euro sitzen oder die Staatskasse und damit der Steuerzahler. Viele Anleger könnten indirekt zu Aktionären von SpaceX werden, auch wenn sie das nicht werden wollen. Heute wird die Aktie des Raumfahrtunternehmens von Elon Musk in den MSCI World aufgenommen. Über ETFs landen die Aktien damit in vielen Depots deutscher Privatanleger. Ein Aufzug bleibt statistisch gesehen bei einer von 300.000 Fahrten stecken. Eine Spezialfirma hat den Betrieb von rund 20.000 Aufzügen ausgewertet. Je nach Gebäudehöhe ist ein Steckenbleiben unterschiedlich wahrscheinlich. Am höchsten ist die Gefahr bei bis zu 4 Stockwerken, weil dort meistens Hydraulikaufzüge verbaut sind und die etwas anfälliger sind. Für die deutsche Fußballnationalmannschaft beginnt am Abend die K.O.-Phase dieser WM. Im 16. Finale trifft das Team von Bundestrainer Nagelsmann auf Paraguay. Die Südamerikaner sind als Gruppendritter weitergekommen. Angepfiffen wird das Spiel um 22.30 Uhr. Und das war WDR aktuell.
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9: Für Ostwestfalen-Lippe mit Marvin Konrad. Guten Morgen. Auch wenn ein Gewässer zum Baden verlockt, manchmal ist genau das lebensgefährlich. Im Schiedersee im Kreis Lippe ist das Schwimmen verboten, aus gutem Grund. Jetzt ist dort ein 61 Jahre alter Mann beim Baden ertrunken. Andrea Hansen, WDR 2.
10: Der Mann war mit einem Bekannten am frühen Samstagmorgen am Schiedersee. Er tauchte unter und kam nicht wieder hoch. Rettungskräfte konnten ihn nur noch tot bergen. Schwimmen ist dort verboten, weil man sich in Algen verheddern kann und weil der Grund nach einem flachen Einstieg in Ufernähe schnell stark abfällt. Die Wassertemperatur schwankt im See, was zu gefährlichen Krämpfen oder Kreislaufproblemen führen kann.
9: Bei einer Strandparty am Lippesee am Wochenende soll ein Streit zwischen Rockern eskaliert sein. Ein 22-Jähriger wurde schwer verletzt. Eine Mordkommission hat die Ermittlungen übernommen. Susanne Schöppner für WDR 2 über die Hintergründe.
11: Das ist noch nicht ganz klar. Was wir wissen ist, 20 bis 30 Leute aus dem Rockermilieu sollen aneinander geraten sein, sagt die Polizei. Dabei haben sie wohl eine Pfefferpistole und ein Messer genutzt. Unbekannte sollen dann einen 22-jährigen Mann mit lebensgefährlichen Stichverletzungen ins Paderborner Krankenhaus gebracht haben. Dort wurde der Mann notoperiert. Sein Zustand ist nun stabil. Wie das alles passiert ist und wer das Opfer ins Krankenhaus gefahren hat, ermittelt nun die Mordkommission Bielefeld.
9: Auf der A2 in Richtung Dortmund hat es bei Gütersloh einen Unfall mit einem Auto und einem LKW gegeben. Laut Polizei ist ein Auto wegen des Regens ins Schleudern geraten und mit einem LKW zusammengestoßen. Der LKW ist daraufhin im Graben gelandet. Drei Menschen wurden leicht verletzt. Gerade laufen noch die Bergungsarbeiten. Beim LKW seien Betriebsstoffe ausgetreten. Für Autofahrer verzögert sich der Fahrtweg dort um etwa 10 Minuten. Schauen wir noch auf das Wetter in Ostwestfalen-Lippe. Das machen wir jetzt mit meinem Kollegen Lars Schmidt aus unserer WDR2-Wetterredaktion. Einen wunderschönen guten Morgen.
12: Einen schönen guten Morgen. Ja, so im östlichsten Ostwestfalen-Lippe Richtung Höxter raus, da regnet es im Moment noch ein bisschen. Aber auch das zieht bis zum Mittag ab. Und dann bleibt es bis auf wenige Tropfen dann auch trocken bei Sonne und Wolken im Wechsel und angenehmen Nachmittagstemperaturen. Dörentrup erreicht 26 und Reda-Wiedenbrück 27 Grad. Morgen gibt es dann erst Sonne und später im Verlauf Schauer und Gewitter bei 25 bis 28 Grad.
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13: Das sind die Staus mit den längsten Wartezeiten. A2 Hannover Richtung Dortmund zwischen Hamm, Üntrop und Hamm. 5 Kilometer Stau, ihr braucht Minimum 30 Minuten länger. Hier sind Bergungsarbeiten. A33 Bielefeld Richtung Brilon zwischen Steinhagen und Bielefeld Zentrum. Auch hier Bergungsarbeiten, 5 Kilometer Stau, ihr braucht Minimum 20 Minuten länger. A44 Kassel Richtung Dortmund zwischen dem Kreuz Werl und dem Kreuz Dortmund-Unna. 8 Kilometer stockend, 15 Minuten plus. Dann die A45 Hagen Richtung Gießen zwischen Herborn Süd und dem Wetzlarer Kreuz. 5 Kilometer Stau, Bauarbeiten, 30 Minuten dauert es hier länger. A59 Köln Richtung Bonn zwischen den Dreieck Ports und Köln-Lind. 4 Kilometer Stau, ihr verliert 15 Minuten. Alle anderen Staus findet ihr zuverlässig in der WDR2-App. Habt eine gute Fahrt.
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13: So, unser Gast heute Morgen hat viele erfolgreiche Spieleklassiker mitentwickelt und bringt aktuell Menschen zusammen bei der Spieleunion Dortmund. Die treffen sich da einfach, um zu spielen, an einem Tisch zu sitzen, ohne Handy, einfach auf sich und das Spiel fokussiert. Es ist Uwe Mölter aus Dortmund. Uwe, welche Spiele denn aktuell bei dir am häufigsten auf dem Tisch?
14: Also aktuell sind es die 9 Nominierten vom Spiele zum Spiel des Jahres. Also die Jury Spiel des Jahres nominiert ja immer die Spiele des Jahres. Das ist ja allseits bekannt. Und die jeweils drei Spiele, die nominiert worden sind, die haben wir vor kurzem hier in Dortmund mit der VHS zusammen in einem großen Seminar mal zum Testen ausgelegt. Da kamen dann 50 Leute vorbei, die haben die Spiele gespielt. Bei mir kommen sie auch auf den Tisch und dann kommen noch 2 Spiele von mir auf den Tisch, also ständig, an denen ich selber gerade arbeite.
13: Die Namen musst du uns gleich alle noch nachreichen, weil das wird jetzt mich jetzt kommen. Dann heißt es wieder, Olli, frag doch mal nochmal den Uwe, wie die Spiele alle heißen. Reden wir gleich drüber hier auf WDR 2.

0: Montagvormittag ist WDR 2. Uwe Mölter nimmt euch heute Morgen mit in seine Spielewelt. Bei der Spielunion Dortmund treffen sich einmal die Woche Leute einfach zum Spielen. Brettspiele, Kartenspiele. Und Uwe, seit wir reden, schreiben ganz viele Leute über die WDR 2 App. Ich habe auch so eine Spielrunde, ich habe auch so einen Spieltreff einmal die Woche. Es kommen auch Kollegen rein, die sich gerade geoutet haben. Hier, ich habe auch so einen Spieltreff einmal die Woche. Ihr seid Trendsetter. Ihr macht das ja schon seit 6 Jahren, glaube ich, in Dortmund, ne?
1: Ja, also genau genommen der Spieletreff, woraus sich dann der Verein gegründet hat, der existiert schon 8 Jahre. Mhm. Aber wir hatten damals so ein bisschen das Gefühl, wir werden immer mehr. Es kommen immer mehr für den Freitagabend zum Spielen. Aber wir möchten ganz gerne, dass das Spielen auch noch weiter Verbreitung findet. Und deswegen haben wir einfach aus einer Idee heraus den Verein gegründet, nämlich, dass wir das Gesellschaftsspiel, also sprich das Brettkartenspiel, weiter verbreiten möchten in Dortmund. Und wir wissen ja auch, dass es in anderen Städten ganz genauso ist. Und von daher haben wir diesen Verein gegründet und haben dann also auch dann immer wieder versucht, auch eine Heimat zu finden. Und das haben wir seit diesem Jahr, seit Anfang diesen Jahres, haben wir ein Haus, wo wir uns dann auch regelmäßig treffen können, nicht nur an dem Freitag, sondern auch an anderen Abenden oder Nachmittagen, selbst am Wochenende. Wir haben jetzt wesentlich mehr Veranstaltungen, die wir durchführen. Und was das Besondere ist, die machen wir nicht nur bei uns im Haus, sondern wir gehen auch raus. Wir kooperieren eben halt mit der Stadt Dortmund, mit der VHS, mit der Stadt- und Landesbibliothek. Wir gehen in Seniorenheime, wir gehen in Stadtteilen, in solchen Bezirken, wo eben halt Begegnungsstätten sind, und dort spielen wir mit den Menschen.
0: Was erlebst du da so an Geschichten, wenn ihr da hinkommt und junge Leute spielen mit älteren Leuten zum Beispiel Gesellschaftsspiele?
1: Also ich spiele sehr gerne mit älteren Menschen, und das eigentlich nicht nur seit den letzten 6 Jahren, sondern eigentlich auch schon früher während des Studiums oder auch später in meiner Arbeit als Sozialpädagoge, weil es einfach so dankbar ist. Die älteren Menschen blühen einfach wieder auf. Und für mich ist es immer wieder berührend, oder ich werde davon berührt, wenn mir jemand sagt, Uwe oder Herr Mölter in dem Falle, Sie kommen doch nächste Woche oder Sie kommen doch im nächsten Monat wieder, dann können wir wieder spielen. Und was mich also auch unheimlich fasziniert ist, Sie wollen auch Neues kennenlernen. Sie werden einfach nochmal angelernt oder eigentlich nicht gelernt, aber Ihre Motivation ist da nicht nur bekannte Sachen wie Kniffel oder Rummy Cup zu spielen, sondern sie möchten auch neue Spiele kennenlernen, neue Herausforderungen, und dann merke ich, dass sie einfach auch immer lebendiger werden.
0: Das möchte ich auch. Du hast vorhin ein paar Spiele erwähnt. Hast du die Namen auch, weil schon ein paar gefragt haben, was so die häufigsten neuen Spiele sind, die ihr gerade spielt?
1: Also aktuell gibt es ja wieder die Nominierungszeit für das Spiel des Jahres, und wir haben in der VHS so ein Tagesseminar gemacht, wo wir die Spiele vorgestellt haben. Das sind bei den Kinderspielen, sind das die Spiele Die Insel der Mookies, Verflixt, Verzaubert und Boo Party. Das sind die 3 Nominierten, und eins von diesen 3 Spielen wird da das Kinderspiel des Jahres werden. Bei den Familienspielen sind es die Spiele Dito, Cozy Stickerville und Morty Sorty Magic Shop. Auch da wird eins dieser 3 Spiele zum Spiel des Jahres werden. Und dann gibt es ja noch die 3. Kategorie seit einigen Jahren bei der Jury, nämlich das sogenannte Kennerspiel. Das sind dann schon etwas komplexere Spiele. Das sind dann Moon Colony, Boss Fighters und Rebirth.
0: Das ist notiert, lieber Uwe. Und wie lange es dauert von der Idee bis zum fertigen Spiel, das weißt du natürlich, weil du darin gearbeitet hast, in dieser Spielebranche, erfahren wir gleich hier und ihr auch auf WDR 2.

0: Hier ist wieder zwei mit Olli und Uwe. Uwe hat bei Ravensburger und Amigo als Spieleredakteur viele Gesellschaftsspiele mitentwickelt. Klassiker wie Wizard, Bonanza oder Sechs nimmt. Uwe, was macht aus deiner Sicht so ein wirklich gutes Spiel aus, das auch so ein Zeug hat zum Klassiker?
1: Also ein Spiel von den Regeln her muss mich als Spielenden einfach reizen. Er muss mich vor Herausforderungen stellen. Also er ist gut, das Spiel muss mich vor Herausforderungen stellen. Ich muss mich dem Spiel gegenüber beweisen können. Es muss mich einfach ein wenig an Freude bringen. Wenn ich Spiele getestet habe und gucke dann also in die Augen der Mitspielenden, wie sie blitzen, wie sie sich freuen, dann ist das ein Spiel, was dann wahrscheinlich erfolgreich wird.
0: Hattest du auch Ideen für Spiele, die super gut klangen, die aber dann einfach nicht funktioniert haben, die dann in die Tonne geflogen sind?
1: Das gab es auch sehr häufig, ja. Ja.
0: Möchtest du Beispiele nennen, damit wir sie nicht kaufen?
1: Nein, die sind ja erst gar nicht erschienen. Also zumindest, wenn ich gemerkt habe, dass ein Spiel eben nicht funktioniert hat, was von der Grundidee irgendwo gut war, aber wo es einfach nicht getragen hat, wo also die Balance nicht gestimmt hat. Dann musste der Autor nochmal dran arbeiten oder der Autor selber hat es wieder in die Schublade gepackt und hat die Schublade zugemacht.
0: Uwe, bevor jetzt hier Game Over ist, letzte Frage an dich. Warum sollten wir alle, auch Erwachsene, viel mehr miteinander an einem Tisch sitzen und Gesellschaftsspiele spielen?
1: Also ich kann eigentlich nur dazu appellieren, dass die Eltern mit ihren Kindern spielen, wieder mehr spielen, als es vielleicht im Moment aktuell ist. Denn nach den Erfahrungen, die ich jetzt gemacht habe, und ich habe ein längeres Buch gelesen mit ganz vielen Biografien von Leuten, die in der Spielebranche gearbeitet haben oder noch arbeiten. Alle diese Menschen haben als Kinder mit ihren Eltern gespielt. Das heißt, die sind schon relativ früh dabei gewesen und haben diese Erfahrung, diese Gefühle, diese Freude, haben sie mitgenommen dann in ihr Erwachsenenalter und haben dann eben halt in der Branche gespielt. Also ich kann nur appellieren, spielt in der Schule, spielt zu Hause.
0: Uwe ist angekommen, Uwe Mölter. Liebe Grüße zu dir nach Dortmund. Mach's gut.
1: Danke, tschüss.
0: Tschüss.

0: glaube ich, eine höfliche Umschreibung für Klugscheister. Mr. Know-It-All auf WDR 2. Und gleich nach 10. Die Family of the Year nach den Spielen des Jahres mit Hero und Bibi Rexha. Mit Faceless bekommt ihr alles gleich im WDR 2 Musikmix nach 10.
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7: Die Nachrichten mit Peter Neuhaus. Guten Tag.
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7: Wegen des Neubaus der Leverkusener Brücke muss NRW-Verkehrsminister Krischer in diesen Minuten Rede und Antwort stehen. Ein Untersuchungsausschuss des Landtags befasst sich mit der Frage, ob die Landesregierung bei der Auftragsvergabe teure Fehler gemacht hat. Am Nachmittag soll auch Ministerpräsident Wüst aussagen. Tobias Zacher, WDR-Landespolitik, erklärt, worum es genau geht.
8: Es geht um viel Geld, denn eigentlich hatte das Land der Firma POR den Auftrag erteilt, die kaputte Leverkusener Brücke neu zu bauen. Wegen Problemen mit Stahlbauteilen aus China kündigte das Land diesen Vertrag im April 2020 aber wieder und beauftragte einen Konkurrenten. Ob diese Kündigung aus wichtigem Grund rechtens war, darum streiten beide Seiten seit Jahren vor Gericht. Dabei geht es um mindestens 600 Millionen Euro, auf denen entweder POR sitzen bleibt oder die Staatskasse und damit der Steuerzahler. Ministerpräsident Wüst von der CDU war damals Verkehrsminister und so direkt für die Kündigung verantwortlich.
7: Die extreme Hitzewelle der vergangenen Tage hat eine politische Diskussion ausgelöst. Unter anderem geht es dabei um den Schutz von Krankenhäusern und Pflegeheimen. David Zajons, WDR aktuell.
9: Die Grünen fordern mehr Klimaanlagen. Jedes Krankenhaus und Pflegeheim, jede Kita und Schule sollen damit ausgestattet sein, so Katharina Dröge, Grünen-Fraktionschefin im Bundestag. Carsten Schneider, Bundesumweltminister von der SPD, zeigt sich grundsätzlich offen dafür. Er sieht die Verantwortung aber bei Ländern und Kommunen. Die hätten vom Bund schon ausreichend Geld für Investitionen in den Hitzeschutz bekommen, sagte Schneider im Deutschlandfunk. Am Wochenende hat Deutschland eine nie dagewesene Hitzewelle erlebt. Der Temperaturrekord wurde gleich mehrfach geknackt. Rettungsdienste waren an der Belastungsgrenze. In Krefeld und Dormagen mussten Pflegeheimbewohner medizinisch versorgt werden, weil es in ihren Einrichtungen so heiß war.
7: Weitere Meldungen im Überblick. Der chinesische Handelsminister ist heute zu Besuch in Brüssel. Die EU-Kommission will vor allem über chinesische Billigexporte sprechen und über den Zugang zu seltenen Erden. Die EU wirft China unter anderem vor, den eigenen Unternehmen mit staatlichem Geld einen unfairen Vorteil auf dem Weltmarkt zu verschaffen. Viele Anleger könnten indirekt zu Aktionären von SpaceX werden. Heute wird die Aktie des Raumfahrtunternehmens von Elon Musk in den MSCI World aufgenommen. Über ETFs landen die Aktien damit in vielen Depots deutscher Privatanleger. Noch ist der Einfluss von SpaceX im MSCI World allerdings gering. Für die deutsche Fußballnationalmannschaft beginnt am Abend die K.O.-Phase dieser WM. Im 16. Finale trifft das Team von Bundestrainer Nagelsmann auf Paraguay. Die Südamerikaner sind als Gruppendritter weitergekommen. Angepfiffen wird das Spiel um 22.30 Uhr unserer Zeit.
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7: Vor dem Bonner Landgericht soll heute ein Urteil zur Flutkatastrophe vor rund 5 Jahren fallen. Konkret geht es um einen Mann aus Euskirchen, der versucht haben soll, sich Hilfsgelder in Millionenhöhe zu erschleichen. Christoph Henzken, WDR Bonn.
10: Der Immobilienbesitzer soll für angebliche Flutschäden an seinen Häusern in Euskirchen und Rheinbach staatliche Unterstützung über das zentrale Portal für Wiederaufbauhilfe beantragt haben. Die Staatsanwaltschaft sagt, dabei wurden Schäden erfunden oder normaler Verschleiß an den Immobilien als Hochwasserfolge ausgewiesen. Außerdem soll der jetzt 39-Jährige einen Sachverständigen getäuscht haben. Mehr als 2 Millionen Euro wurden bewilligt, fast 900.000 Euro gutgeschrieben. Zu Unrecht, so die Staatsanwaltschaft. Sie fordert 4,5 Jahre Haft sowie die Rückzahlung des ausgezahlten Geldes.
7: Das war WDR aktuell.
0: Katharina Gollen, WDR 2 Wetter. Hast du irgendwo eine 3 heute bei den Temperaturen vorne?
11: Heute nicht, da sind wir tatsächlich knapp drunter. In Bielefeld kommen wir heute zum Beispiel auf 27 Grad, in Coesfeld auf 28. Dazu sind jetzt bis zum Mittag noch ein paar Schauer unterwegs. Am Nachmittag bleibt es dann aber trocken bei einer Mischung aus Sonne und Wolken.
0: Danke dir.
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0: 50 Essen Richtung Düsseldorf zwischen Essen-Rüttenscheid und Breitscheid. 7 Kilometer Stau, ihr braucht da 20 Minuten länger. Alle Staus zum Nachlesen findet ihr in der WDR2-App. Gute Fahrt!
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0: Hallo zusammen, ich mag mal ein Gefühl mit euch abgleichen. Habt ihr das Gefühl, dass die Krankenhäuser bei uns im Westen sicher sind? Ich habe das Gefühl, wenn man mal dort ist, jemanden besucht, im Prinzip kann da jeder oft einfach reinlaufen, in den Aufzug steigen, ist dann plötzlich an irgendeinem Bett, ohne dass mal jemand sagt, hallo, wer sind Sie überhaupt? Und der Grund, dass wir drüber reden, ist der Albtraum aller Eltern, der am Wochenende in Lüdenscheid passiert ist. Ein 7 Tage altes Baby ist da aus einem Krankenhaus entführt worden. Was da genau los war, hört ihr gleich hier bei uns.
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0: Hier ist wieder zwei, Montagvormittag. Das, über was wir jetzt reden müssen, ist eigentlich unfassbar und ist, glaube ich, der Albtraum aller Eltern. Es passiert am Wochenende in Lüdenscheid, ihr habt es vielleicht mitbekommen, ein 7 Tage altes Baby ist da aus einem Krankenhaus entführt worden. Gestern hat die Polizei dann eine Tatverdächtige festgenommen, 18 Jahre alt. Dennis Stephan ist für WDR 2 in Lüdenscheid. Dennis, erzähl doch nochmal ganz genau, was ist da eigentlich passiert?
1: Ja, am Samstagnachmittag gegen 15 Uhr, da muss die 18-Jährige das Lüdenscheider Krankenhaus betreten haben. Dann ist sie als Krankenschwester verkleidet ins Zimmer der jungen Mutter und hat vorgegeben, sie müsse das Baby für eine Untersuchung kurz mitnehmen. Ja, für die Mama kein Problem. Sie ging dann währenddessen duschen und fragte anschließend auf der Station, wo denn ihr Kind sei. Die echten Krankenschwestern hatten natürlich keine Ahnung, denn währenddessen war die Verdächtige mit dem Baby schon auf dem Weg in die Lüdenscheider Innenstadt. Warum sie das Neugeborene dann einfach auf die Treppe im Parkhaus des Lüdenscheider Sterncenters abgelegt hat, das weiß bislang niemand.
0: Was ja auch Wahnsinn ist, bei den Temperaturen lag das da ja im Parkhaus, wurde Gott sei Dank gefunden. Das war ja dann auch wirklich Glück, dass es überlebt hat, ne?
1: Absolut. Also Passanten, die da wohl einkaufen waren, die hatten das nackte Baby entdeckt und sofort die Polizei alarmiert. Gleichzeitig hatte auch das Krankenhaus schon Alarm geschlagen. Man mag sich gar nicht ausmalen, hätte das Baby da länger bei 40 Grad in der brütenden Hitze gelegen. Das wäre, denke ich, in kürzester Zeit lebensbedrohlich geworden. Und dann hätten wir heute vermutlich über ein noch viel schlimmeres Drama berichten müssen.
0: Ich habe es gerade schon angesprochen, so dass ich das Gefühl habe, man kommt relativ einfach in ein Krankenhaus rein. Ist denn bei euch klar, wie die 18-Jährige da reingekommen sein könnte, auf die Wochenbettstation auch?
1: Tja, wenn wir das wüssten. Also auf die Station, da kommt man nicht so einfach rein. Da gibt es einen Zahlencode an der Tür. Aber irgendwie hat sie es reingeschafft und ist dann wohl auch direkt in das Zimmer der 23 Jahre alten Mutter. Ob sie da irgendwie mit durch die Tür gehuscht ist, nachdem vor ihr jemand reingegangen ist, oder ob man sie reingelassen hat, nachdem sie geklingelt hatte, alles noch nicht bekannt.
0: Wie konnte die Polizei denn die Tatverdächtige finden?
1: Ja, dabei haben vor allem Aufnahmen der Überwachungskameras in diesem Parkhaus geholfen. Die konnte die Polizei wohl gestern auswerten und hat die Frau dann auch relativ schnell erkannt, denn sie ist in Lüdenscheid, ich sag mal, mehr als nur Polizei bekannt. Die 18-Jährige hat wohl schon so einiges auf dem Kerbholz und am Sonntagnachmittag gegen 17 Uhr haben die Einsatzkräfte die Frau dann in ihrer Lüdenscheider Wohnung festgenommen. Ob sie heute dem Haftrichter vorgeführt wird oder möglicherweise in eine Klinik kommt, das ist noch nicht entschieden, aber die junge Frau scheint wohl nach WDR-Informationen psychisch krank zu sein, denn, auch das haben wir gestern Abend noch erfahren, sie war schon mehrfach als Patientin in eben diesem Lüdenscheider Krankenhaus, wo sie am Samstag das Baby entführt hatte. Die Polizei spricht übrigens mittlerweile von Menschenraub.
0: Ein 7 Tage altes Baby ist aus dem Krankenhaus in Lüdenscheid entführt worden. Gott sei Dank wieder wohlbehalten zurück. Wenn es da was Neues gibt, hört ihr es bei uns. Das war Dennis Stephan live aus Lüdenscheid.

Einmal durchatmen gemeinsam. Es ist wieder kühler draußen geworden. Ich habe auch so einen Shiver gehabt wie Ed Sheeran, als ich heute Morgen vor die Haustür bin. Man konnte wieder so ein bisschen frei aufatmen. Es hat mal wieder Spaß gemacht, Fenster und Türen aufzumachen. In den letzten Tagen war es ja immer so, man macht die Türen auf und die Fenster und denkt sich, ah, Mist, draußen wärmer, alles wieder zu, verrammeln, Rollladen runter. Und wir haben uns gerade gefragt, was könnt ihr ab heute wieder machen, was die letzten Tage während der Hitze undenkbar war? Lasst uns das gerne wissen und schickt uns eine Sprachnachricht über die WDR2-App. Ist es Sport? Ist es Rasenmähen? Oder einfach nur entspannt leben? Wir wollen es von euch wissen.

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9: Um 10.30 Uhr mit Peter Neuhaus. Guten Tag.
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9: Zum Neubau der Leverkusener Brücke sagen heute Ministerpräsident Wüst und NRW-Verkehrsminister Krischer aus. Ein Untersuchungsausschuss ermittelt, ob die Landesregierung Fehler gemacht hat. Sie hatte einer Baufirma gekündigt wegen Problemen mit Stahlbauteilen aus China. Entweder bleibt die Firma auf 600 Millionen Euro sitzen oder die Staatskasse und damit der Steuerzahler. Die extreme Hitze in NRW ist vorerst vorbei. Jetzt werden Forderungen nach Konsequenzen laut. Aus Sorge vor mehr Toten durch Hitzewellen fordert der ehemalige Gesundheitsminister Lauterbach im WDR, dass die Weltgesundheitsorganisation einen Notstand erklärt. Das würde Regierungen dazu bringen, schneller zu handeln. Bei einem Waldbrand in Rheinland-Pfalz hat Regen für etwas Entspannung gesorgt. Die Behörden sagen, dass sie die Lage im Griff haben. Der Waldbrand war am Samstag ausgebrochen. Ein 600-Einwohner-Dorf im Kreis Bad Kreuznach wurde evakuiert. Die Löscharbeiten sind schwierig, weil der Wald an einem steilen Hang liegt und sich dort noch alte Weltkriegsmunition befindet. Der chinesische Handelsminister ist heute zu Besuch in Brüssel. Die EU-Kommission will vor allem über chinesische Billigexporte sprechen und über den Zugang zu seltenen Erden. Die EU wirft China unter anderem vor, den eigenen Unternehmen mit staatlichem Geld auf unfairen Vorteil auf dem Weltmarkt zu verschaffen. Das war WDR aktuell.
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10: Für Ostwestfalen Lippe mit Marvin Konrad. Guten Tag. In vielen Teilen OWLs hat es heute Morgen Gewitter- und Unwetterwarnungen gegeben. Die Leitstellen der Feuerwehren melden ein paar vollgelaufene Keller oder überschwemmte Straßen. Julia Thies für WDR 2 mit einem Überblick.
11: In Höxter musste die Feuerwehr 10-mal ausrücken, um vollgelaufene Keller auszupumpen. Auch in Lippe hatten es die Einsatzkräfte vor allem mit Wasser zu tun. Einige Straßen waren mit Schlamm von Feldern überschwemmt worden. Auf der A2 ist ein Auto ins Schlittern geraten und mit einem LKW kollidiert, der landete daraufhin im Graben. Die Leitstellen sagen aber, dass es für sie vergleichsweise ruhig geblieben ist.
10: Die Olof-Palme-Gesamtschule in Hiddenhausen hat den bundesweit höchsten Umweltpreis, den Blauen Kompass, erhalten. Der gemeinsame Preis von Bundesumweltministerium und Umweltbundesamt gibt es für den Klimawald, für den Schülerinnen und Schüler 5000 Bäume gepflanzt haben. Schüler Finn Schulz war damals mit dabei.
12: Also wir haben gearbeitet und da wirklich für, wir haben dafür uns eingesetzt. Aber auch diese Anerkennung, weil das ist ja so ein deutschlandweiter Preis, dass wir hier in Hiddenhausen sowas geschafft haben, was es auch in ganz Deutschland irgendwie gesehen werden könnte, theoretisch. Ist schon cool.
10: Gefeiert wird die Auszeichnung heute um 10 Uhr ganz offiziell auf dem Schulhof mit rund 1000 Portionen Eis für die gesamte Schulgemeinschaft. Der Preis ist übrigens selbst mit 25.000 Euro dotiert. In Bielefeld hat ein LKW eine Oberleitung der Straßenbahn heruntergerissen. An der Ecke Hermannstraße, August-Bebel-Straße ist der Bereich rund um die beschädigte Leitung von der Polizei abgesperrt, nur der Fußgängerweg ist frei. Betroffen sind die Straßenbahnlinien 2 und 3. Linie 2 wird umgeleitet und Linie 3 endet und startet am Rathaus. An den betroffenen Haltestellen, die noch nicht mehr angefahren werden können, fahren Ersatzbusse. Und schauen wir auf das Wetter in OWL mit Katharina Gollen aus der WDR 2 Wetterredaktion.
1: Hallo, heute Vormittag sind in Ostwestfalen-Lippe noch ein paar letzte Schauer unterwegs. Später gibt es dann aber eine trockene Mischung aus Sonne und Wolken. Dazu wird es im Vergleich zu den letzten Tagen deutlich kühler mit Höchstwerten zwischen 25 und 28 Grad.
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13: Das sind die Staus mit den längsten Wartezeiten. Geht los mit der A2 Hannover Richtung Dortmund zwischen Hamm, Üntrop und Hamm. 6 Kilometer Stau aktuell noch wegen Bergungsarbeiten. Ihr braucht eine Dreiviertelstunde länger. A44 Kassel Richtung Dortmund zwischen dem Kreuz Werl und Dortmund-Unna. 5 Kilometer stocken, 10 Minuten plus. A45 Hagen Richtung Gießen zwischen Herborn Süd und dem Wetzlarer Kreuz. 7 Kilometer Stau. Zeitverlust hier wegen Bauarbeiten. Minimum eine Dreiviertelstunde. A52 Essen Richtung Düsseldorf zwischen Essen-Harzapf und Breitscheid 4 Kilometer, 15 Minuten plus. Und A59 Köln Richtung Bonn zwischen Flughafen Köln-Bonn und Köln-Lind 2 Kilometer Stau, dauert hier 10 Minuten länger. Alle Staus zum Nachlesen in der WDR2-App. Gute Fahrt!
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13: Und endlich wieder angenehmen, normalen Temperaturen in Anführungszeichen. Und wir haben uns gefragt, was könnt ihr heute wieder machen, was die letzten Tage wegen der Hitze undenkbar war? Was ist alles liegen geblieben? Außer euch jetzt natürlich. Andrea hat eine Sprachnachricht geschickt.
14: Ich konnte heute das erste Mal wieder ausschlafen und musste nicht morgens um 5 Uhr aufstehen, damit ich mit meinem Hund noch einigermaßen eine Stunde, anderthalb spazieren gehen kann. Das war schön heute Morgen.
13: Man hörte die Entspannung an. Frank aus Brühl und Stefan aus Duisburg kommen anscheinend vom gleichen Stammtisch. Da fiel das Wort Schnackseln und Alkohol trinken. Am besten in dieser Reihenfolge. Und wenn ihr schon am Stammtisch sitzt, dann ziehe ich mal eine Flasche Summer Wine auf von Wille Wallo.

0: 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Es ist schon 10:45.
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2: Meine Kinder haben mich neulich gefragt, Mama, in unserem Urlaub, gibt es da im Meer giftige Quallen? Ich sage, nein, da könnt ihr ganz beruhigt sein. Die werden von den Haien gefressen. Die Sommerferien rasen auf uns zu und es gibt Gewohnheiten, die gehören einfach zum Anfang der Ferien dazu. Lecker grillen trotz 38 Grad, Stau auf der Autobahn und im Freibad natürlich Pommes-Schranke. Und dann gibt es kurz vor den Sommerferien immer wieder dieses strange Vorkommnis, auf das man gut und gerne verzichten könnte. Das einst so geliebte Haustier, es wird ausgesetzt. Der Fifi passt nicht in die Urlaubsplanung. Der Fifi muss weg. Und das ist kein Einzelfall. Monate vorher wird alles perfekt geplant, das Hotel gebucht, der günstigste Flug gefunden und recherchiert, wo es den billigsten Sangria gibt. Nur eine Sache, die scheint jedes Jahr überraschend zu kommen. Ach du meine Güte, Sibylle, wir haben ja einen Schäferhund. Was machen wir denn jetzt mit unserem Rex Barker? Antwort, ach Gott, ja, also ach komm, der will doch eh dauernd an die frische Luft. Kann er dann jetzt haben, für immer. Es ist faszinierend, dass es nicht wenige Menschen gibt, die Verantwortung für die ihnen anvertraute Lebewesen mit derselben Geschwindigkeit ablegen wie ihren Schlüpfer am FKK-Strand. An Weihnachten, da bekommt Mops Brutus noch einen selbstgeklöppelten Adventskalender mit edlen Fleischleckerlis. Im Juli bekommt er ganz plötzlich ein Waldstück mit Stöckchen und Eigenverantwortung. Und immer werden sie ausgesetzt am Rastplatz oder vorm Tierheim. Früher hat man Hunden wie der russischen Hündin Laika wenigstens noch mit der Sputnik einen Flug ins All spendiert. Aber auch das ist übel ausgegangen und war eine furchtbare Idee. Jetzt sagen so viele, wir kümmern uns jeden Tag herzensgut um unser Haustier. Ein Satz, der bei manchen Tierbesitzern offensichtlich eine Halbwertszeit hat, wie die neue Mitgliedschaft im Fitnessstudio. Wer sich ein Tier anschafft, übernimmt Verantwortung. Und zwar nicht bis zum nächsten Last-Minute-Angebot auf die Malediven, sondern für Jahre. Es gibt aber immer wieder Tierbesitzer, die denken, so ein Tier, das ist doch ein toller Saisonartikel. Im Grunde wie ein aufblasbares Flamingo-Boot. Wenn ich es brauche, dann toll. Wenn nicht, dann fort damit. Ein Tier ist aber kein Flamingo-Boot. Ein Tier ist ein fühlendes Lebewesen, das Vertrauen schenkt, oft bedingungslos. Vielleicht sind Tiere manchmal doch die besseren Menschen.
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0: Hier ist wieder zwei heute am ersten Montag. Seit langem, seitdem wir mal wieder durchatmen können. Die Hitze hat sich so ein bisschen verkrümelt. Temperaturen im, sag mal, angenehmen Bereich. Und wir haben uns gefragt, was könnt ihr heute wieder machen, was die letzten Tage wegen der Hitze undenkbar war. Heike hat geschrieben, moin Olli, endlich wieder mit Tageslicht im Büro arbeiten und nicht alles verdunkeln zu müssen, ist für sie toll. Man sieht teilweise wieder die Menschen, die um einen rum sind. Und Dagmar hat eine Menge aufzuholen.
1: Guten Morgen. Also ich werde jetzt diesen Berg Bügelwäsche bewältigen und danach mich entspannen mit einem Eiskaffee in den Garten setzen.
0: Dagmar, hättest du die letzten Tage natürlich auch auf irgendeiner Motorhaube bügeln lassen können, einfach drauflegen, die wären sofort gebügelt gewesen. Viel Spaß im Eiskaffee und jetzt mit Felix Jehn auf WDR 2 Pride.

0: 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Hier ist WDR 2, wir biegen gleich ab in die 90er. Mit Ace of Base und im WDR 2 Musikmix Miley Cyrus. Bekommt ihr alles gleich nach 11.
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9: Die Nachrichten mit Peter Neuhaus. Guten Tag.
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9: Nach der extremen Hitzewelle in den letzten Tagen werden jetzt Forderungen laut, wie sich Deutschland besser für künftige Hitzetage rüsten soll. Die Fraktionsvorsitzende der Grünen, Dröge, sagte, dass Krankenhäuser und Einrichtungen für Senioren und Kinder an heißen Tagen besser gekühlt werden müssten.
10: Dass man eben alte Menschen und Kinder besser schützt mit Klimaanlagen in Pflegeeinrichtungen, in Krankenhäusern, in Schulen. Und wenn das in der Kombination mit einer Solaranlage ist, dann kriegt man den Strom auch noch günstig und den Energieverbrauch in den Griff.
9: Auch die Infrastruktur in Deutschland hat während der heißen Tage sehr gelitten. In Leipzig konnten die Straßenbahnen nicht fahren, weil geschmolzene Fugenmasse Schienen und Weichen beschädigt hatte. Der Verkehrsforscher Andreas Knie sagt, dass die deutsche Infrastruktur bei der Hitze ein grundsätzliches Problem vor sich hat.
11: Dafür ist das, was wir an Infrastruktur haben, dafür ist unser Leben bisher überhaupt nicht angepasst gewesen.
9: Neben den Störungen im Nahverkehr mussten auch Autobahnen gesperrt werden, weil der Asphalt durch die Hitze aufgeplatzt war. Um den Hitzeschutz besser aufzustellen, fordert der Städtetag, dass Bund und Länder den Städten und Gemeinden mehr Geld zur Verfügung stellen. Der Vizepräsident des Deutschen Städtetags, Konrad, sagte, dass die Kassen in vielen Rathäusern leer sind.
12: Wenn das Freibad schließt, kann es noch so gerne genannt werden als mögliche und notwendige Maßnahme auch für Hitzevorsorge. Es braucht entsprechende ausreichende Finanzierung der Kommunen komplett.
9: Was der Bund bislang beim Hitzeschutz unternommen hat, beschreibt Birte Sönnigsen, WDR Berlin.
13: Die Ampelregierung hatte ein Klimaanpassungsgesetz und eine Strategie beschlossen. Da sagt der Bund zum Beispiel, dass die Kommunen Klimaanpassung betreiben müssen, auch Leute vor Ort haben müssen, die diese Prozesse managen. Insgesamt sind da die Vorgaben aber nicht super konkret. Es gibt keinen strengen Zeitplan und häufig scheitern diese ganzen Maßnahmen auch an der Umsetzung. Und bisher kann der Bund bei der Finanzierung oft nur bei einzelnen Modellprojekten helfen. Damit der Bund dauerhaft größer in die Finanzierung der Klimaanpassung einsteigen könnte, müsste das Grundgesetz geändert werden. Es bräuchte da eine Ausnahmeregelung, die die Klimaanpassung als Gemeinschaftsaufgabe definiert.
9: Zum Neubau der Leverkusener Brücke sagen heute Ministerpräsident Wüst und NRW-Verkehrsminister Krischer aus. Ein Untersuchungsausschuss ermittelt, ob die Landesregierung Fehler gemacht hat. Sie hatte einer Baufirma gekündigt wegen Problemen mit Stahlbauteilen aus China. Entweder bleibt die Firma auf 600 Millionen Euro sitzen oder die Staatskasse und damit der Steuerzahler. Nach einem tödlichen Unfall auf der A2 bei Hamm kommt es weiter zu Verkehrsbehinderungen. Am frühen Morgen sind ein Kleinbus und ein Auto auf der Autobahn kollidiert. Ein Mensch kam ums Leben, 7 wurden verletzt. Nach Angaben der Autobahnpolizei Dortmund schwebt einer der Verletzten in Lebensgefahr.
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9: bei extremer Hitze. Wie am Wochenende unterstützt im Kreis Mettmann jetzt eine provisorische Krankenstation die Kliniken. Die sogenannte Notfallversorgungsstelle kommt zum Einsatz, wenn die Krankenhäuser überlastet sind. Doro Blume-Müller für WDR Aktuell.
6: Erste hitzebedingte Einsätze gab es am Wochenende in Erkrath. Samstagabend war klar, dass die Krankenhäuser an ihre Grenzen kamen. Die Notfallstelle wurde daraufhin eingerichtet. Zwischen Sonntagmorgen und Sonntagabend brachten die Rettungsdienste 16 überhitzte Patienten, die medizinische Hilfe brauchten, dorthin. Weil sich die Wetterlage inzwischen wieder entspannt hat, wurde die Notfallversorgungsstelle vorerst wieder abgebaut. Bei Bedarf kann sie aber schnell wieder eingerichtet werden.
9: Das war WDR Aktuell.
0: Katharina Gollen, WDR 2 Wetter, einmal durchlüften bitte, das ist heute gut möglich.
14: Auf jeden Fall, vor allem in der Nacht. Bis dahin ziehen erstmal die letzten Schauer noch ab. Am Nachmittag bleibt es dann überwiegend trocken bei einer Mischung aus Sonne und Wolken und eben deutlich kühleren Temperaturen. In Arnsberg kommen wir heute auf 26 Grad, in Rheine auf 27 und in Kerpen kommen wir heute auf 28 Grad.
0: Danke dir.
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0: Das sind die Staus mit den längsten Wartezeiten. Geht los mit der A2, habt ihr gerade schon gehört in den Nachrichten. Hannover Richtung Dortmund zwischen Hamm-Üntrop und Hamm. Nach dem Unfall immer noch 7 Kilometer Stau wegen Bergungsarbeiten. 45 Minuten dauert es hier länger. A45 Hagen Richtung Dortmund zwischen dem Kreuz Hagen und Westhofener Kreuz 6 Kilometer stockend. A45 Hagen Richtung Gießen zwischen Herborn Süd und Wetzlarer Kreuz. Bauarbeiten 7 Kilometer Stau, ihr braucht leider eine Dreiviertelstunde länger. Dann A57 Krefeld Richtung Köln zwischen Köln-Worringen und dem Kreuz Köln-Nord 6 Kilometer stockend. Und die A59 Köln Richtung Bonn zwischen dem Flughafen und Köln-Lind 2 Kilometer Stau. In 10 Minuten seid ihr durch.
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Sorry, ich muss einmal dazwischen gehen. Achtung, Falschfahrer auf der B233, Werner Iserlohn. Kommt euch zwischen Unna-Ost und Iserlohner Straße ein Falschfahrer entgegen. Fahrt in beiden Richtungen äußerst vorsichtig. Rechts fahren und nicht überholen. Ich sag's nochmal, B233, Werner Iserlohn. Zwischen Unna-Ost und Iserlohner Straße ein Falschfahrer.

0: Hallo zusammen, hier ist WDR 2. Habt ihr auch zu Hause so kleine Inseln in der Wohnung oder im Haus, die so WLAN-freie Zone sind, obwohl ihr eigentlich einen ganz schnellen Internetanschluss habt, aber Schlafzimmer, Arbeitszimmer oder auf dem Balkon kommt kaum was an?
1: Dann, wenn es dann mal abbricht, gerade wenn man in Teams-Besprechungen oder so ist, da braucht man dann doch meistens ein LAN-Kabel, dass das richtig funktioniert.
2: Stockt, genau. Ist er halt einfach,
3: und ich spiele schimpft. Und schimpfe, genau.
4: Wenn ich die Räume wechsle, dann funktioniert das halt einfach nicht so richtig.
5: Wenn man einen Film gucken will und dann geht es nicht.
6: Naja, wenn die Videokonferenz mal wieder abbricht.
0: Hilfe kommt jetzt von Andreas Palik, WDR2 Service. Hallo Andi.
7: Hi, na?
0: Helfen sollen ja sogenannte Mesh-Systeme, die das Netz zu Hause besser machen und besser verteilen sollen, vor allem was ankommt. Was ist Mesh-WLAN überhaupt?
7: Genau, man hat so verschiedene Mesh-Stationen und damit baut man sich zu Hause sozusagen sein eigenes WLAN-Netz auf. Das ist anders als mit so einem Repeater, da wird das Signal ja nur verstärkt. Bei den Mesh-Stationen, da gibt es dann eben überall wie so kleine Router in der Wohnung verteilt. Das heißt, Handy, Laptop, Fernsehen verbinden sich dann automatisch mit dem stärksten Signal. Und das ist dann vor allem sinnvoll, gerade in größeren Wohnungen, in Häusern, mit mehreren Etagen oder auch bei dicken Wänden, wo das Signal nicht durchkommt.
0: Muss ich dafür, wenn ich es installiere, muss ich ein ITler sein?
7: Nein, auf gar keinen Fall. In der Regel sind es dann mehrere Geräte auch in einem Set. Die verbinden sich automatisch, das ist nicht viel Arbeit.
0: Muss das einzelne Gerät dann ein LAN-Kabel dran haben oder ist das auch ein Repeater, wird einfach in die Steckdose gesteckt?
7: Nee, gibt beides, aber die neueren Modelle, die verbinden sich einfach automatisch per Funk, sage ich mal.
0: Was kostet das Ganze?
7: Also es gibt so ganze Mesh-Sets von günstigen Marken, schon so ab 80 Euro mit drei Geräten. Es gibt natürlich auch Upgrades für die großen bekannten WLAN-Router-Marken mit zwei Stationen. Das kostet so um die 150 Euro. Das geht dann schon schnell ins Geld, kann sich dann natürlich aber lohnen, wenn man dann wieder Internet zu Hause hat. Für ein Haus mit mehreren Etagen oder wo man viele Problemzonen hat, da kann sich das dann lohnen. Für eine kleine Wohnung mit einem schlechten Zimmer, da ist Mesh aber überdimensioniert. Und ja, mein Tipp, auch möglichst bei einem System bleiben, also bei der gleichen Marke nachkaufen. Die sind dann meistens günstiger als so ein komplett neues Setup.
0: Ja, nicht zusammenpuzzeln so, dass man quasi so eine Router oder ja, Verstärkerfamilie hat, ist immer schlecht.
7: Ja, dann hat man das nächste Problem und es hängt wieder.
0: Weil du ja die Preise erwähnt hast, brauche ich das Ganze unbedingt oder kann ich ansonsten noch was gegen Funklöcher tun, ohne jetzt komplett aufzurüsten?
7: Ja, erstmal prüfen, ist wirklich das WLAN das Problem? Also kommt schon am Router zu wenig Internet an? Wenn die Leitung aber funktioniert, dann helfen schon einfache Dinge wie den Router frei aufstellen, höher stellen, nicht hinter den Fernseher stellen, nicht in den Schrank stellen oder auch nicht in den Keller, wenn das geht. Und ja, für einzelne Funklöcher, da reicht dann auch oft ein normaler Repeater. Wenn das aber alles nicht hilft, dann kann Mesh die Lösung sein.
0: Danke dir, Andreas, für Mesh WLAN, M-E-S-H geschrieben.
7: Genau.
0: Und allzeit guten Empfang.
7: Gleichfalls.

0: Hier ist WDR 2. So klingt es, wenn man die Ärzte zum Interview da hat und die sollen über ihre Tour reden.
1: Alle Leute gehen nach dem anderen. 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
2: Vorstellbar.
0: Ja, man denkt sich, lasse reden.
3: 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Die meisten Leute haben ja nichts Besseres zu tun.
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4: ach du, ich hätte Lust. Ich hätte richtig Lust.
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0: Dann gehen die Ärzte auf Tour und ihr kommt in Scharen zu den Konzerten. 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
7: Um 11.30 Uhr mit Peter Neuhaus. Guten Tag.
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7: Nach der extremen Hitzewelle in Deutschland fordern Parteien und Verbände einen besseren Schutz bei extrem heißen Tagen. Der Städtetag sagt, dass Kommunen mehr Geld von Bund und Ländern bekommen müssen, um Maßnahmen vor Ort umzusetzen. Die Grünen fordern mehr Klimaanlagen für Krankenhäuser, Pflegeeinrichtungen, Schulen und Kitas mit Solaranlagen auf den Dächern für den Strom. Der Tankrabatt hat die Verbraucher laut dem IFO-Institut nur teilweise erreicht. Um Verbraucher zu entlasten, wurde die Steuer um rund 17 Cent gesenkt. Laut den Forschern deckt sich das mit den Preisen für Superbenzin. Diesel sei im Schnitt aber nur 12 Cent günstiger gewesen. Morgen läuft die Steuererleichterung aus. Zum Neubau der Leverkusener Brücke sagen heute Ministerpräsident Wüst und NRW-Verkehrsminister Krischer aus. Ein Untersuchungsausschuss ermittelt, ob die Landesregierung Fehler gemacht hat. Sie hatte einer Baufirma gekündigt wegen Problemen mit Stahlbauteilen aus China. Entweder bleibt die Firma auf 600 Millionen Euro sitzen oder die Staatskasse und damit der Steuerzahler. In Deutschland gibt es voraussichtlich eine der besten Kirschenernten seit Jahren. Das Statistische Bundesamt erwartet für dieses Jahr eine Erntemenge für Süß- und Sauerkirschen von gut 51.000 Tonnen. Das wären 13,5% mehr im Vergleich zum 10-jährigen Durchschnitt. Das war WDR aktuell.
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8: Für Ostwestfalen-Lippe mit Marvin Konrad, guten Tag. In vielen Teilen OWLs hat es heute Morgen Gewitter- und Unwetterwarnungen gegeben. Die Leitstellen der Feuerwehren melden ein paar vollgelaufene Keller oder auch überschwemmte Straßen. Julia Thies für WDR 2.
9: In Höxter musste die Feuerwehr 10-mal ausrücken, um vollgelaufene Keller auszupumpen. Auch in Lippe hatten es die Einsatzkräfte vor allem mit Wasser zu tun. Einige Straßen waren mit Schlamm von Feldern überschwemmt worden. Auf der A2 ist ein Auto ins Schlittern geraten und mit einem LKW kollidiert, der landete daraufhin im Graben. Die Leitstellen sagen aber, dass es für sie vergleichsweise ruhig geblieben ist.
8: Wie blicke ich auf die Welt? Was bedeutet gesellschaftliches Engagement? Und Wehrdienst ja oder nein? Um diese und weitere Fragen geht es heute bei einer Konferenz in Gütersloh. Rund 250 Schülerinnen und Schüler aus ganz Ostwestfalen-Lippe nehmen teil. Für viele von ihnen ist vorab schon klar, statt Wehrdienst wäre ein gesellschaftlicher Pflichtdienst nach der Schule okay, aber nur, wenn selbst entschieden werden kann, wie und wo.
10: Viele wissen ja nicht direkt, was sie machen wollen. Wenn man da irgendwie in soziale Berufe erstmal geht, ein bisschen reinschnuppert, kann das schon allen helfen. Und gerade in vielen Bereichen, Altersheim, Pflegeheim, da wird auf jeden Fall auch Aushilfe gebraucht, ne?
11: Also ich würde es jetzt vielleicht eher nicht machen, weil ich finde es auch schön, wenn man danach selbst entscheiden kann, was man macht.
8: Eingeladen zu der Schülerkonferenz hat die Gütersloher Liss-Mohn-Stiftung. In Bielefeld hat ein LKW eine Oberleitung der Straßenbahn heruntergerissen. An der Ecke Hermannstraße, August-Bebel-Straße ist der Bereich rund um die beschädigte Leitung von der Polizei abgesperrt. Nur der Fußgängerweg ist frei. Betroffen sind die Straßenbahnlinien 2 und 3. Linie 2 wird umgeleitet und Linie 3 endet und startet am Rathaus. An den betroffenen Haltestellen, die nun nicht mehr angefahren werden können, fahren Ersatzbusse. Und wir schauen auf das Wetter in Ostwestfalen-Lippe mit Katharina Gollen aus unserer WDR2-Wetterredaktion. Hallo.
11: Hallo, heute Vormittag sind in Ostwestfalen-Lippe noch ein paar letzte Schauer unterwegs. Später gibt es dann aber eine trockene Mischung aus Sonne und Wolken. Dazu wird es im Vergleich zu den letzten Tagen deutlich kühler mit Höchstwerten zwischen 25 und 28 Grad.
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13: Nochmal mit dem Falschfahrer auf der B233, Werne Iserlohn. Zwischen Unna Ost und Iserlohner Straße kommt euch ein Fahrzeug entgegen, fahrt in beiden Richtungen besonders vorsichtig. Wir melden es, wenn die Gefahr vorüber ist. B233, Werne Iserlohn zwischen Unna Ost und der Iserlohner Straße. Das sind die Staus. A2 Hannover Richtung Dortmund zwischen Hamm-Üntrop und Hamm. 6 Kilometer Stau immer noch wegen Bergungsarbeiten. Zeitverlust hier 30 Minuten. A3 Oberhausen Richtung Köln zwischen dem Kreuz Hilden und Solingen. 4 Kilometer Stau, 10 Minuten plus. Dann A45 Hagen Richtung Gießen zwischen Herborn Süd und dem Wetzlarer Kreuz. 7 Kilometer Stau, Bauarbeiten sind der Grund. Ihr braucht eine Dreiviertelstunde länger. Habt eine gute Fahrt.
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13: Und seit genau 30 Jahren ist das der Soundtrack, wenn ihr nachmittags in und um Bottrop unterwegs seid. Denn damals waren die Schlagzeilen: Hollywood kommt in den Pott, weil ein großer amerikanischer Filmkonzern seinen Moviepark eröffnet hat in Bottrop. Und wir gucken gleich, wie das damals war.

0: Hallo zusammen, hier ist WDR 2. Ich war vor ein paar Tagen noch da mit den Kindern. Ihr könnt mich hier hören. Ich bin der mit der hellen Stimme. Das Ganze war in Bottrop.
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0: Als der Filmkonzern Warner Brothers gesagt hat, wir kommen nach NRW, wir machen da einen Freizeitpark hin, gab es so Schlagzeilen wie Hollywood im Kohlenpott. Und die Pläne waren ja relativ groß. 45 Fußballfelder, 40 Attraktionen, Stuntshow, Filmkulissen. Und vor 30 Jahren war die Eröffnung des Movieparks in Bottrop. Und genau heute, vor 30 Jahren, gab es die offizielle Eröffnungsparty mit 7000 geladenen Gästen.
2: Stars wie Sophia Loren, Claudia Schiffer und Michael Douglas versprühen am Eröffnungstag Glamour in Bottrop-Kirchhellen. Carsten Brandenburg, der seit seiner Studienzeit im Moviepark arbeitet, kann sich noch genau daran erinnern.
3: Ja, das war großartig. Das war wirklich großartig. Da habe ich wirklich tolle Erinnerungen dran, weil ich eben auch die Stars hautnah erleben konnte, die sonst wirklich nur über die Leinwand flimmern. Also das ist schon das große Erlebnis gewesen, das ich nicht vergessen werde.
2: Vermutlich hatte auch der damalige Ministerpräsident Johannes Rau an diesem Tag ein unvergessliches Erlebnis. Er wurde nämlich herzhaft von dem berühmten Trickfilmhasen Bugs Bunny geknuddelt. Doch nicht alle sind in Kuschellaune. Schon vor der Eröffnung wird das Projekt kritisch beäugt. In einer WDR-Reportage von 1995 werden Anwohner im angrenzenden ländlichen Bottropper Stadtteil Feldhausen befragt.
4: Was befürchten Sie in Bezug auf den Park?
5: Wesentliche Veränderungen in unserer Gegend, sei es eben durch eventuelle Straßenbauten, sei es durch Verkehrsaufkommen.
6: Wir wissen nicht, was auf uns zukommt, ob unser doch relativ ruhiges Leben hier in Feldhausen nicht gestört wird.
2: Rund 400 Millionen Mark investiert Warner Brothers in das Projekt, liebevoll Hollypütt genannt. Dass das Land über 60 Millionen Mark zuschießt, finden nicht alle prickelnd. Und dass für den Park 1800 Bäume fallen müssen, erst recht nicht.
5: Es hat mit einem Erholungsgebiet nichts mehr zu tun, schon von Optik nicht mehr.
2: Für die nordrhein-westfälische Landesregierung ist der Moviepark dagegen ein Leuchtturmprojekt des Strukturwandels. Denn das Ruhrgebiet soll sich neu erfinden. Weg von Kohle und Kumpeln hin zu Dienstleistungen und Tourismus. Das überregionale Ausflugsziel soll Besucher ins nördliche Ruhrgebiet ziehen und Kaufkraft in die Region bringen. Und tatsächlich, am 30. Juni 1996, dem offiziellen Eröffnungstag, strömen die Menschen in Massen. Schon am frühen Nachmittag müssen die Kassen schließen, wegen Überfüllung. Die Besucher wollen Film, Spaß und Action, und zwar sofort.
7: Ich brauche schneller, höher, weiter.
8: Ich mag am liebsten die Achterbahn. Ich liebe eigentlich Shows.
9: Mich hat schon immer dieses Thema Film fasziniert.
2: Filmreif geht es weiter. Bereits 3 Jahre nach der Eröffnung wechselt der Park zum ersten Mal den Besitzer. Warner Brothers trennt sich von all seinen Freizeitparks. Insgesamt 4-mal wird das Hollywood im Pott den Eigentümer wechseln. Und wie in jedem guten Blockbuster gibt es Höhen und Tiefen. Jubel über neue Attraktionen wie die erste Holzachterbahn. Frust über marode Ecken, hohe Preise oder horrormäßige Warteschlangen. Trotzdem strömen rund 1,5 Millionen Besucher jährlich in den Moviepark Germany. So heißt er seit 2005. Vor 30 Jahren ist er als Hoffnungsträger des Strukturwandels gestartet. Nicht alle Hoffnungen haben sich erfüllt. Aber für die Freizeitparkfans steht der Moviepark in Bottrop noch immer für Action, Popcornduft und das Gefühl, mitten in einem Film zu sein.
10: Baut das Filmset ab. Wir haben alles im Kasten. Und bringt mir endlich den neuen Schauspieler. Los!
0: Martina Meissner über die Eröffnung des Movieparks in Bottrop heute vor 30 Jahren. Und wenn ihr jetzt sagt, noch eine Runde, gerne, ihr könnt das Ganze jederzeit nachhören unter Podcasts auf wdr2.de.

0: 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Heute Abend wird's ernst. Deutschland startet in die K.O.-Phase der WM. Und ich hoffe, wir erleben vielleicht so einen Österreich-Moment. Habt ihr das gesehen? Dieses 3:3 im letzten Gruppenspiel der Ösis gegen Algerien. Das Joker-Tor in der 6. Minute der Nachspielzeit von Kalajdzic, das in Österreich so klang.
1: Noch geht was. Noch könnte was gehen. Gregoric! Und da! Da! Kalajdzic! 3:3! Bist du deppert?
0: Bist du deppert, du Koffer? Vielleicht wird es heute Abend genauso. Und das hier ist gerade der Hit in Österreich, weil ein DJ diesen Fernsehkommentator geremixt hat.
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0: Das kann alles entstehen, wenn man in der letzten Sekunde noch das entscheidende Tor schießt. Hoffentlich auch heute Abend bei der deutschen Mannschaft. Wie es der so geht im Vorfeld, das erfahrt ihr gleich nach 12.
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1: 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Glockenbach im WDR 2 Musikmix und Somber. Er ist undressed, gleich nach 12.
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6: Die Nachrichten mit Peter Neuhaus. Guten Tag.
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6: Kurz bevor der Koalitionsausschuss über die Rentenreform abstimmt, kommt vom DGB in Nordrhein-Westfalen noch einmal Kritik. Die gesetzliche Rente reiche für viele Menschen im Land nicht aus, um ihren Lebensstandard im Alter zu sichern. In einem Rentenbericht fordert der Gewerkschaftsbund erneut Schritte, um das Rentenniveau zu stabilisieren. Antje Passenheim, WDR Landespolitik.
7: Nach dem Bericht sind besonders Frauen, Menschen mit gesundheitlichen Einschränkungen und Beschäftigte im Niedriglohnsektor wegen ihrer niedrigen Renten von Altersarmut bedroht. Dabei gibt es nach Zahlen von 2024 große regionale Unterschiede. Frauen in Gelsenkirchen bekommen im Schnitt 818 Euro gesetzliche Rente im Monat und damit gut 200 Euro weniger als Frauen im Kreis Mettmann. Während Männer in Münster im Schnitt etwa 1.185 Euro haben, liegen die Altersbezüge im Rhein-Erft-Kreis fast um 400 Euro darüber. Der Bericht zeigt auch, dass viele Menschen in NRW gar nicht arbeiten können, bis sie regulär Rente bekommen, weil sie vorher krank oder arbeitslos werden.
6: Die deutsche Fußballnationalmannschaft startet bei der WM heute in die K.O.-Runde, zum ersten Mal seit 12 Jahren. Gegner im 16. Finale ist Paraguay. Svenja Böhnisch, WDR aktuell.
8: Der Druck auf die Nationalelf ist hoch, vor allem nach dem verlorenen Spiel gegen Ecuador. Trainer Nagelsmann denkt wohl durchaus darüber nach, etwas zu verändern. Was genau, dazu sagt er nichts. Spekuliert wird, ob Nene Braun statt David Raum in die Startelf kommt. Das Spiel gegen Paraguay geht spät los, um 10:30 unserer Zeit. Es findet im Stadion von Boston in den USA statt, da ist es 6 Stunden früher. Wer das Spiel beim Public Viewing, zum Beispiel im Biergarten, gucken will, hat in NRW teils gute Chancen. Eigentlich dürfen Spiele mit Anstoß nach 22 Uhr nicht mehr draußen gezeigt werden. Köln, Dortmund und Münster zum Beispiel machen für Deutschland Spiele aber Ausnahmen.
6: Weitere Meldungen im Überblick. Der Tankrabatt hat die Verbraucher laut dem IFO-Institut nur teilweise erreicht. Um Verbraucher zu entlasten, wurde die Steuer um rund 17 Cent gesenkt. Nach Angaben der Forscher deckt sich das mit den Preisen für Superbenzin. Diesel sei im Schnitt aber nur 12 Cent günstiger gewesen. Morgen läuft die Steuererleichterung aus. Nach der extremen Hitzewelle in Deutschland fordern Parteien und Verbände einen besseren Schutz bei extrem heißen Tagen. Der Deutsche Städtetag sagt, dass Kommunen mehr Geld von Bund und Ländern bekommen müssen, um Maßnahmen vor Ort umzusetzen. Die Grünen fordern mehr Klimaanlagen für Krankenhäuser, Pflegeeinrichtungen, Schulen und Kitas mit Solaranlagen auf den Dächern für den Strom. In Deutschland gibt es voraussichtlich eine der besten Kirschenernten seit Jahren. Nach Schätzungen des Statistischen Bundesamtes dürfte für dieses Jahr eine Erntemenge für Süß- und Sauerkirschen von gut 51.000 Tonnen erwartet werden. Das wären 13,5% mehr im Vergleich zum 10-jährigen Durchschnitt.
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6: 5 Jahre nach der Flutkatastrophe an der Erft soll ein Gutachten darüber aufklären, wer für den Erdrutsch an einer Kiesgrube in Erftstadt-Blessem verantwortlich ist. Dadurch waren ganze Häuser eingestürzt. Der Kölner Staatsanwaltschaft liegen jetzt die Ergebnisse des Gutachtens vor. Stefan Pesch für WDR aktuell.
9: Es sei sehr, sehr komplex, so ein Sprecher der Kölner Staatsanwaltschaft. Sie ermittelt weiterhin gegen 12 Personen. Unter ihnen der Eigentümer sowie Mitarbeiter der Aufsichtsbehörde, die für die Kiesgrube zuständig war. klären wollen die Ermittler, ob ein Schutzwall gegen Hochwasser fehlte und ob es entlang der Kiesgrube unzulässig steile Böschungen gegeben hat. Wann die strafrechtliche Aufarbeitung beendet werden kann, ist noch offen.
6: Das war WDR aktuell.
1: Inga Hinkamp, WDR 2 Wetter. Heute Abend 22.30 Uhr ist Anpfiff. Bei welchen Temperaturen kann ich denn leise mitschreien draußen?
10: Bei Temperaturen um 20 Grad. Und das Tolle daran ist, danach wird es dann noch kühler. Das heißt, in der kommenden Nacht haben wir frische Tiefstwerte zwischen 17 und 13 Grad. Heute auch im Vergleich zu dem, was war, kühler, aber immer noch sommerlich warm. Olpe erreicht heute 25 Grad, Minden 27, Oberhausen 28. Und sobald gleich die Schauer rausgezogen sind, gibt's dazu auch einen Mix aus Sonnenschein und Wolken.
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1: Das sind die Staus im Westen. A1 Münster Richtung Osnabrück zwischen Lengerich und dem Kreuz Lotte-Osnabrück. 4 Kilometer Stau, ihr braucht 15 Minuten länger. A2 Hannover Richtung Dortmund zwischen Hamm-Üntrop und Hamm. Immer noch Bergungsarbeiten, 6 Kilometer Stau. Zeitverlust hier für euch 30 Minuten. A3 Oberhausen Richtung Köln zwischen dem Kreuz Hilden und Solingen. 4 Kilometer Stau, 10 Minuten plus. Und zum Schluss die A45 Hagen Richtung Gießen zwischen Herborn Süd und dem Wetzlarer Kreuz. 7 Kilometer Stau, ihr braucht 30 Minuten länger. Habt eine gute Fahrt.
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1: Und die gute Stunde bringt euch hoffentlich Zuversicht, was das Spiel der Deutschen heute Abend angeht in Boston. Wir sind

0: Montagmittag, hier ist WDR 2. Ich würde so gerne heute Abend auch sowas hier schreien.
1: Bist du deppert?
0: Wenn Deutschland weiterkommt.
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0: Denn heute geht's für die deutsche Nationalmannschaft ums Achtelfinale Deutschland gegen Paraguay in Boston. Viele deutsche Fans sind schon da und finden's
3: super positiv, mit toller Stimmung und sehr freundschaftlich.
0: Frage ist nur, bleibt die Stimmung auch nach dem Spiel so happy und aufgelöst? Das ist die Frage, die ich weitergebe an Holger Dahl, WDR 2 Sport, jetzt live für uns in Boston. Findest du die Stimmung auch so toll wie WDR 2 Hörer Mattes, den wir da gehört haben?
4: Ist gerade aufgefallen, dass ich das ja heute Abend schreien dürfte bei WDR 2 als Reporter dieses Spiels. Also ich leg's mir schon mal zurecht, sagen wir mal so.
0: Bist du deppert?
4: Ja, die Stimmung ist wirklich super. Also bin gestern noch mal so ein bisschen durch die Stadt gestreift und es war echt toll. Also viele deutsche Fans da, viele Deutschland-Trikots, mehr als Fans von Paraguay, muss fürs Stadion aber nichts heißen. Boston ist sowieso eine super Stadt. Das ist jetzt mein drittes Spiel in Folge in Foxborough. Das ist ja so ein bisschen außerhalb von Boston. Und hier ist auch richtig tolles Wetter. Also ich will euch nicht neidisch machen, aber wir haben hier 23 Grad und Sonnenschein, also man fließt nicht ganz so weg wie in Deutschland und ich glaube, dass das heute sehr, sehr atmosphärisch und stimmungsvoll wird.
0: Aber wir kühlen langsam wieder runter, wir nähern uns langsam euren Temperaturverhältnissen an hier bei uns im Westen. Ich frage mal die optimistische Variante, warum packen wir das heute gegen Paraguay?
4: Ja, danke für diesen positiven Ansatz.
0: Gerne.
4: Weil jeder weiß ja, dass ich im Tippspiel sehr weit vorne liege bei Alle gegen Pistor. Deswegen bin ich eine echte Tippinstanz bei dieser Weltmeisterschaft. Und ich habe 4-1 getippt, weil auf der anderen Seite spielt mit Paraguay der Weltranglisten 37. Die spielen so ein bisschen so ähnlich eklig wie Ecuador, aber da hat Deutschland ja jetzt gerade die Erfahrung im letzten Spiel gesammelt. Außerdem wissen die Jungs ziemlich genau, wenn sie das verlieren und dann wieder nach Hause kommen müssten, dann bleiben sie vielleicht besser hier, weil die Stimmung wird nicht besonders gut sein. Und deswegen gehe ich fest davon aus, dass Deutschland dieses Spiel hoch gewinnt. Was dann danach gegen Frankreich in der nächsten Runde passiert, das besprechen wir dann einfach nachher.
0: Ein Spieler von Paraguay hat aber wirklich emotional bei der Pressekonferenz alles gegeben.
5: Ihr wisst, ich bin so emotional, aber ich werde wirklich 100% geben und versuchen, allen Menschen eine Freude zu bereiten.
0: War wirklich in Tränen nah. Wer bringt uns denn heute Abend zum Weinen? Ist es die gleiche Elf oder überlegen wir vielleicht eine Überraschung in der Aufstellung?
4: Nee, ich glaube nicht. Also Bundestrainer hat sich nicht so in die Karten gucken lassen, will vielleicht auch was an der Taktik verändern. Haben wir natürlich alle aufgemerkt. Stellt der Kimmich jetzt vielleicht doch ins Mittelfeld. Also das werden wir alles erst kurz vor Spiel erwarten. Und wenn du mich fragst, ich würde mir wünschen, wenn unser Brauweiler Junge Florian Wirtz irgendwie jetzt in dem Spiel mal so seinen Durchbruch hätte. Wir warten ja bei Musiala und Wirtz irgendwie so auf den Moment, wo sie der Welt wirklich zeigen, dass sie richtig, richtig stark sind. Und ich hätte nichts dagegen, wenn das heute Abend wäre. Das wird, glaube ich, Fußball-Deutschland ziemlich froh machen, so gegen 22.30 Uhr hier in Foxborough.
0: Ja, vielleicht muss man ihm dann wie Mario Götze auch beim WM-Finale 2014 sagen, zeig der Welt, dass du besser bist als, keine Ahnung,
4: ja,
0: als Messi oder sowas.
4: Ja, wäre schwierig. Also wird schwierig, aber warum nicht?
0: Wir drücken die Daumen und ich hoffe, wir hören uns morgen wieder mit einem Deutschland, das weitergekommen ist ins Achtelfinale.
4: Geh mal davon aus.
0: Holger Dahl heute Abend auch live zu hören hier auf WDR 2. Die Sondersendung mit Sven Pistor beginnt um 21 Uhr.

Hier ist WDR 2 mit einer Entwarnung für die B233 Iserlohn-Werne. Kein entgegenkommendes Fahrzeug mehr bei Unna-Ost. Habt weiter eine gute Fahrt mit WDR 2.

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1: Vorsicht, jetzt kommt ein unangenehmes Geräusch. Das ihr alle kennt, ihr liebt dieses Geräusch. Und es ist der Grund, dass es diesen Hit hier gibt. Unser 90er der Stunde von Simply Red ist Fairground. Und eben dieser Mick Hucknall von Simply Red saß beim Zahnarzt. 93, 2 Stunden langer Termin, und er hat vorher seinem Produzenten gesagt, ich will musikalisch mal was ganz Neues machen. Und während sein Produzent so wartet, bis Mick vom Zahnarzt zurückkommt, kam er auf die Idee, diesen Song hier neu aufzulegen. Den kennt ihr vielleicht so, der ist noch so ein bisschen so, klingt wie Karneval in Brasilien, kam 93 raus, Good Man, Give It Up Now. Und genau daraus ist dann Fairground entstanden. Man hat einfach noch ein paar Piano-Beats dazu gepackt und ein paar schöne Klänge. Und Mick Hucknall hat dann gesagt, okay, wenn ich vom Zahnarzt zurück bin, dann schreibe ich den Text. Fairground heißt so viel wie Jahrmarkt oder Kirmes und war ein Top-10-Hit in ganz Europa, in einigen Ländern sogar auf der Nummer 1. Und den bekommt ihr jetzt als 90er der Stunde. Simply Red und Fairground. Da kann ein Zahnarztbesuch immer was Gutes haben.

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7: Um 12.30 Uhr mit Peter Neuhaus. Guten Tag.
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7: Vor der Abstimmung über die Rentenreform kommt vom DGB in Nordrhein-Westfalen noch einmal Kritik. Die gesetzliche Rente reiche für viele Menschen nicht aus, um ihren Lebensstandard im Alter zu sichern. Laut einem Rentenbericht des Gewerkschaftsbundes sind besonders Frauen, Menschen mit gesundheitlichen Einschränkungen und Beschäftigte im Niedriglohnsektor von Altersarmut bedroht. Der Tankrabatt hat die Verbraucher laut dem IFO-Institut nur teilweise erreicht. Um Verbraucher zu entlasten, wurde die Steuer um rund 17 Cent gesenkt. Nach Angaben der Forscher deckt sich das mit den Preisen für Superbenzin. Diesel sei im Schnitt aber nur 12 Cent günstiger gewesen. Nach der extremen Hitzewelle in Deutschland fordern Parteien und Verbände einen besseren Schutz an heißen Tagen. Der Deutsche Städtetag sagt, dass Kommunen mehr Geld von Bund und Ländern bekommen müssen, um Maßnahmen vor Ort umzusetzen. Die Grünen fordern mehr Klimaanlagen für Krankenhäuser, Pflegeeinrichtungen, Schulen und Kitas mit Solaranlagen auf dem Dach für den Strom. Bei einem Waldbrand in Rheinland-Pfalz hat Regen für etwas Entspannung gesorgt. Die Behörden sagen, dass sie die Lage im Griff haben. Der Waldbrand war am Samstag ausgebrochen. Ein 600-Einwohner-Dorf im Kreis Bad Kreuznach wurde evakuiert. Die Löscharbeiten sind schwierig, weil der Wald an einem steilen Hang liegt und sich dort noch alte Weltkriegsmunition befindet. Das war WDR aktuell.
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8: Für Ostwestfalen-Lippe mit Cordula Helmich, guten Tag. In Bielefeld hat ein Lastwagen eine Oberleitung der Straßenbahn heruntergerissen. Passiert ist das im Zentrum der Stadt und die Polizei hat den Bereich abgesperrt. Nur Fußgänger kommen da noch durch. Die Straßenbahnlinien 3 und 4 verkehren nur eingeschränkt. An den Haltestellen, die nicht von der Bahn angefahren werden, kommen jetzt Ersatzbusse. Noah Brümmelhorst ist gerade dort und schaut sich das Malheur an.
9: So etwas habe der Einsatzleiter von Mobil auch noch nicht gesehen. Über mehrere hundert Meter liegt die Oberleitung auf der Straße. Ein LKW mit geladenem Bagger hatte sie heruntergerissen. Das wird richtig teuer und noch einige Tage dauern, bis der Stadtbahnverkehr wieder rollen kann. Die Aufräum- und Aufbauarbeiten laufen nun aber auf Hochtouren.
8: 250 Schülerinnen und Schüler aus der Region treffen sich heute in Gütersloh und wollen dort über ganz grundsätzliche Dinge diskutieren. Wie schauen die jungen Leute auf die Welt? Was bedrückt sie? Wie wichtig ist gesellschaftliches Engagement? Eine andere Frage, wie stehen sie zu einem verpflichtenden Wehrdienst nach der Schule?
10: Viele wissen ja nicht direkt, was sie machen wollen. Wenn man da irgendwie einen sozialen Beruf erstmal gibt, ein bisschen reinschnuppert, kann das schon allen helfen. Und gerade in vielen Bereichen, Altersheim, Pflegeheim. Da wird auf jeden Fall auch Aushilfe gebraucht, ne?
11: Also ich würde es jetzt vielleicht eher nicht machen, weil ich finde es auch schön, wenn man danach selbst entscheiden kann, was man macht.
8: Eingeladen zu der Schülerkonferenz hat die Gütersloher Lismon-Stiftung. In Lichtenau haben Unbekannte eine große Bronzefigur von einem Grab gestohlen. Vermutlich irgendwann in den vergangenen 2 Wochen auf dem Friedhof am Marienweg. Laut Polizei müssen die Täter Werkzeug und ein Fahrzeug für den Abtransport benutzt haben. Die Polizei Paderborn sucht jetzt nach Zeugen, denen verdächtige Personen oder Fahrzeuge rund um den Friedhof aufgefallen sind. Und das Wetter in OWL mit Katharina Geulen aus unserer WDR 2 Wetterredaktion.
5: Hallo, heute Nachmittag bleibt es in OWL überwiegend trocken und es gibt Sonne und Wolken im Wechsel bei 25 bis 28 Grad. Nach einer kühlen Nacht geht es morgen dann erstmal trocken los. Später können hier und da dann aber wieder Schauer und Gewitter mit dabei sein.
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12: Das sind die aktuellen Staus. A1 Köln Richtung Münster zwischen dem Westhofener Kreuz und Dortmund-Unna. 10 Minuten plus 6 Kilometer stockender Verkehr. A1 Münster Richtung Osnabrück zwischen Lengerich und dem Kreuz Lotte-Osnabrück. 4 Kilometer Stau, ihr braucht 15 Minuten länger. A2 Hannover Richtung Dortmund zwischen Hamm-Üntrop und Hamm. Immer noch Bergungsarbeiten. Aktuell 5 Kilometer Stau und 30 Minuten Zeitverlust. A3 Oberhausen Richtung Köln zwischen dem Kreuz Hilden und Solingen 5 Kilometer stockend. A45 Hagen Richtung Gießen zwischen Herborn Süd und Wetzlarer Kreuz 6 Kilometer Stau. Da werden Hitzeschäden repariert an der Fahrbahn. Ihr braucht 30 Minuten länger. Alles weitere nochmal zum Nachlesen in der WDR 2 App. Habt eine gute Fahrt.
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12: Wir haben vorhin darüber gesprochen, heute Abend geht es für die deutsche Nationalmannschaft beim Fußball weiter mit dem 16-Finale gegen Paraguay. Eine andere deutsche Nationalmannschaft ist da schon weiter. Die sind gestern Weltmeister geworden, gestern Abend sehr spät, ausgerechnet gegen den Rekordweltmeister Brasilien in ihrer Sportart. Welche Sportart, welches Team, ihr erfahrt es gleich.

0: Lana Del Rey, WDR 2, Videogames. Ich lege mal ganz kurz den Controller weg und wir starten ein neues Level.
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0: Heute geht's für die deutschen Fußballer in der K.O.-Runde weiter bei der WM gegen Paraguay. Wenn wir den Rasen gegen Sand tauschen, dann sind wir schon Weltmeister, denn ganz spät gestern Abend sind die deutschen Beach-Handballer Weltmeister geworden. Es gab einen 2:0-Sieg im Finale gegen Rekordweltmeister Brasilien. Deshalb sind die Beach-Handballer heute unser Team des Tages. In der Nacht gab es wohl eine große Party. Und ich begrüße jetzt den Top-Torschützen Lennart Wörmann vom Longericher SC hier auf WDR 2 aus Köln. Er ist schon wieder wach, sodass wir mit ihm sprechen können. Hallo Lennart.
2: Hallo Olli.
0: Wie groß ist der WM-Kater?
2: Ja, die Nacht war schon kurz, muss man sagen. Finale war ja recht spät. Danach wurde natürlich gut gefeiert, auf jeden Fall.
0: Kannst du es konkretisieren, wie gut gefeiert wurde?
2: Ja, das ist ja das Schöne am Beachhandball. Hier kennt jeder jeden. Da hat ein Spieler hier aus Kroatien eine Players Party organisiert. Und dann haben wir mit allen Spielern in einem Club hier in Kroatien in Zagreb gefeiert zusammen.
0: Waren die Brasilianer mit oder waren die beleidigt?
2: Nee, auch die Brasilianer waren natürlich da.
0: Ah, sehr gut. Was ist das für ein Gefühl, die erste Medaille an der deutschen Männermannschaft bei so einer WM überhaupt geholt zu haben und dann sogar die goldene?
2: Ja, natürlich ein überragendes Gefühl, ne? War natürlich nach dem letzten Jahr, wo wir schon 2 Titel geholt haben, auch unser Ziel hier auf jeden Fall mit einer Medaille nach Hause zu fahren. Oder eigentlich war unser Ziel auch Weltmeister zu werden, dass es dann so gut aufgeht und mit so einem überragenden Finale ist es natürlich umso schöner.
0: Ihr habt ja in Kroatien gespielt und ich habe ganz oft Kroatien in den letzten Tagen gelesen, auch hier mega Hitzewelle, auch in Kroatien. Wie anstrengend war das, da auch noch auf Sand zu spielen?
2: Ja, extrem anstrengend. Wir waren es ja auch immer meistens 35 Grad. Auch wenn wir extra in einem Morgenslot und einem Abendslot gespielt haben, in der prallen Mittagshitze wurde gar nicht gespielt, aber auch schon um 12 Uhr war natürlich prallende Sonne und 38 Grad. Wurde natürlich wichtig mit viel Elektrolyten und viel Wasser gegengewirkt, aber ja, ganz spurlos geht das an einem nicht vorbei.
0: Ihr seid für uns auf jeden Fall das Team des Tages heute auf WDR 2. Was macht denn euer Team aus? Warum seid ihr so eine coole Truppe?
2: Oh, ich glaube, das liegt daran, dass wir einfach null Egos haben. Hier kämpft jeder für den anderen. Wir sind einfach 10 super gute Freunde. Ja, ich denke, das sieht man auf dem Feld, ne?
0: Ich habe ja schon gesagt, heute Abend spielt Deutschland ja bei der Fußball-WM. Hast du einen Tipp für unsere Fußballer, damit es auch mit dem WM-Titel da klappt?
2: Ich glaube, da fragst du den Falschen. Aber
0: weil du den Ball in die Hand nimmst, oder was?
2: Ja, wir sind mit dem Fuß leider nicht so gut. Das kriegen die auch, glaube ich, auch gewuppt heute.
0: Hast du einen Tipp für heute Abend oder ist die Fußball total Wumpe?
2: Nee. Ich werde schon schauen und ich glaube auch, dass wir das gewinnen werden. Ich würde mal jetzt ein 4-1 tippen.
0: Oh, das ist gut. Ich nenne dich beim Wort. Dann grüß alle anderen Beachhandballer und Glückwunsch zum WM-Titel.
2: Dankeschön, mach ich.
0: Tschüss Lennart,
2: schöne
0: mach's
2: Grüße.
0: Gut. Danke
2: Ciao.
0: Dir. Ciao.
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0: Hier ist WDR 2, Ralf Günther, WDR 2 Mittagsmagazin ist schon in der Pole Position.
1: Oh, wir haben viele Themen heute Mittag für euch. Unter anderem schauen wir nochmal nach Venezuela, nach den Erdbeben. Es waren ja zwei schwere Erdbeben direkt hintereinander. Ist das THW, das Deutsche, auch dort eingetroffen? Und wir sprechen mit einer Helferin dort vor Ort vom THW.
0: Wir hören uns morgen wieder. Olli Briesch ist raus. Habt noch einen schönen Montag.

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8: Die Nachrichten mit Peter Neuhaus. Guten Tag.
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8: Die Verbraucherzentralen fürchten, dass die Spritpreise ab morgen wieder stark ansteigen, weil dann der Tankrabatt ausläuft. Die Chefin des Bundesverbands forderte von der Mineralölbranche, die Preise nicht um mehr als maximal 17 Cent pro Liter anzuheben. Um so viel sollten Verbraucher durch den Tankrabatt entlastet werden. Laut dem IFO-Institut war das nicht immer der Fall. Marion Senka, WDR aktuell. Wie viel günstiger waren Benzin und Diesel?
9: Nach 2 Monaten Tankrabatt sagen die Forscher vom IFO-Institut, wer Super E5 und Super E10 tankt, hat gut vom Tankrabatt profitiert. Mit 17 und 16 Cent pro Liter sei die Steuersenkung bei Super Benzin fast vollständig weitergegeben worden. Bei Diesel waren die Preise demnach aber im Schnitt nur 12 Cent günstiger. Der Spitzenverband der deutschen Mineralölwirtschaft, zu dem gehören zum Beispiel Shell oder Jet, widerspricht dem und sagt, der Tankrabatt sei vollständig bei den Kunden angekommen. Die Maßnahme läuft morgen aus und der ADAC empfiehlt allen Autofahrern, heute noch einmal voll zu tanken.
8: An der gesperrten Bonner Nordbrücke starten heute die Vorarbeiten für den geplanten Neubau. Die Verantwortlichen hatten angekündigt, dass es schnell vorangehen soll. Noch im Juli soll der Abriss der alten Vorlandbrücke auf der linksrheinischen Seite beginnen. Das ist der Teil noch bevor die Brücke über den Rhein geht. Jetzt untersucht die Autobahn GmbH erst noch den Boden dort. Simon Miet, WDR Bonn.
10: 2 Wochen soll dieser Schritt dauern. Dabei werden unter anderem Bodenproben genommen und später im Labor untersucht. Sie sollen zeigen, wie tragfähig der Untergrund unter der beschädigten Vorlandbrücke ist. Die Ergebnisse braucht die Autobahn GmbH, um zu planen, wo und wie tief später die Stützpfähle für die neue Brücke in den Boden kommen. Tagsüber kann es durch die Bohrungen zeitweise etwas lauter werden.
8: Weitere Meldungen im Überblick. Vor der Abstimmung über die Rentenreform kommt vom DGB in Nordrhein-Westfalen noch einmal Kritik. Die gesetzliche Rente reiche für viele Menschen nicht aus, um ihren Lebensstandard im Alter zu sichern. Laut einem Rentenbericht des Gewerkschaftsbundes sind besonders Frauen, Menschen mit gesundheitlichen Einschränkungen und Beschäftigte im Niedriglohnsektor von Altersarmut bedroht. Nach der extremen Hitzewelle in Deutschland fordern Parteien und Verbände einen besseren Schutz bei heißen Tagen. Der Deutsche Städtetag sagt, dass Kommunen mehr Geld vom Bund und Ländern bekommen müssen, um Maßnahmen vor Ort umzusetzen. Die Grünen fordern mehr Klimaanlagen für Krankenhäuser, Pflegeeinrichtungen, Schulen und Kitas mit Solaranlagen auf den Dächern für den Strom. Die weltweit größte wissenschaftliche Maschine ist wie geplant abgeschaltet worden. Der unterirdische Teilchenbeschleuniger des CERN in der Schweiz wird aufgerüstet. Die 27 Kilometer lange Tunnelanlage soll leistungsfähiger werden, um die Chancen auf neue physikalische Entdeckungen zu steigern. In 4 Jahren soll der Teilchenbeschleuniger wieder hochgefahren werden.
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8: Das Gesundheitsamt im Kreis Warendorf prüft, warum rund 50 Kinder krank geworden sind, nachdem sie im Naturbad Ennigerloh zum Schwimmen waren. Die Kinder mussten wegen schwerer Magen-Darm-Beschwerden in die Kinderklinik nach Aalen gebracht werden. Silvia Stoll für WDR aktuell.
11: Es könnte das Wasser gewesen sein. Naturbäder sind chemiefrei und bei den heißen Temperaturen kann sich alles Mögliche im Wasser vermehren, beispielsweise E. coli-Bakterien. Eine andere Möglichkeit, es lag am Essen. Vielleicht war es die Mayo auf der Pommes oder das Softeis. Das sind die Spekulationen. Fakt ist, bis zu 50 Kinder haben das Team der Kinderklinik am Wochenende auf Trab gehalten. Bei einer solch hohen Zahl an Fällen ist jetzt auch das Gesundheitsamt Warendorf informiert worden.
8: Das war WDR aktuell.
3: Und hier kommt das Wetter im Westen von Inga Hinnenkamp. Nicht mehr so heiß, das haben wir festgestellt. Wie geht's weiter?
12: Wir haben jetzt gerade noch so ganz vereinzelt allerletzte, ich nenne es mal Scheuerchen, die ziehen nämlich auch gleich raus. Und dann geht's heute trocken weiter mit einem Mix aus Sonnenschein und Wolken. Heute erreichen die Temperaturen in der Spitze höchstens nur noch, ist ja immer relativ, ne? 27 bis 28 Grad. Wäre vor ein paar Wochen auch noch warm gewesen. Jetzt freuen wir uns über die Abkühlung. Und dann nächste Nacht, da sinken die Temperaturen auf 17 bis 13 Grad.
3: Dankeschön. 13 Uhr,
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3: Die Staus mit den längsten Wartezeiten bei uns im Westen. Erstmal die Autobahn 1, Köln Richtung Münster, zwischen Hagen Nord und dem Kreuz Dortmund-Unna. Etwa 10 Minuten plus bei 4 Kilometern stockendem Verkehr. A2, Hannover Richtung Dortmund, zwischen Hamm-Üntrop und Hamm. Halbe Stunde länger, 5 Kilometer Stau. Wegen Bergungsarbeiten ist da nur ein Fahrstreifen frei. A3, Frankfurt Richtung Köln, zwischen Siebengebirge und dem Kreuz Bonn-Siegburg. Etwa eine Viertelstunde plus bei 4 Kilometern Stau. Die 31, Gronau Richtung Oberhausen, zwischen Dorsten und Bottrop-Feld. Viertelstunde plus, 2 Kilometer Stau, das Ganze nach einem Unfall. Bitte eine Rettungsgasse bilden. Und die 45 noch, Hagen Richtung Gießen, zwischen Herborn Süd und Wetzlarer Kreuz. Halbe Stunde länger, 6 Kilometer Stau, deswegen Bauarbeiten. Nur ein Fahrstreifen frei. 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
3: Ach, wie schön. Heute Nacht bin ich zur Abwechslung mal nicht wegen der Hitze und der 33 Grad im Schlafzimmer aufgewacht, sondern wegen des lauten Regens auf dem Dach. Tatsächlich, bei uns ist was durchgezogen. Die krasse Hitze bei uns im Westen ist jetzt rum. Das Wochenende war aber noch mal besonders extrem. Auch für die Schienen und für die Straßen. Und über die Folgen sprechen wir gleich hier.
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0: liegt da hinter uns im Westen. Temperaturen, wie wir sie in Deutschland noch nie hatten. Reihenweise Menschen, die wegen der Hitze auch kollabiert sind. Die Rettungsdienste im Dauereinsatz, sowie Selina Krause, Rettungssanitäterin aus Köln.
1: Tatsächlich sehen unsere Pausen so aus, dass wir dann im Krankenhaus einmal kurz durchatmen, wenn wir die Patienten weggebracht haben. Und dann mal kurz eine Trinkpause machen und direkt weiter alarmiert werden.
0: David Zajons, WDR 2 aktuell. Wie fällt denn die Bilanz dieses Hitzewochenendes aus?
2: Es war wirklich ein Rekordwochenende und zwar in mehrerlei Hinsicht. Der deutsche Temperaturrekord wurde an jedem einzelnen dieser drei Tage gebrochen. Gestern war es dann 41,7 Grad gemessen in Ostbrandenburg. Das hatte in verschiedenen Teilen Deutschlands dramatische Folgen. Aufgeplatzte Autobahnen, die RX-Regionalzüge zwischen dem Rheinland und dem Ruhrgebiet sind Samstagnachmittag komplett gestrichen worden. Dann die ganzen Einsätze der Rettungsdienste in Köln wurden innerhalb von 24 Stunden 7 Menschen bewusstlos in Wohnungen aufgefunden, alle von ihnen jünger als 60. In Krefeld und Dormagen mussten Pflegeheimbewohner medizinisch versorgt werden, weil es in den Einrichtungen einfach so heiß war. Also alles ziemlich dramatisch.
0: Und im Anschluss ist dann die Diskussion losgegangen, wie können wir in Zukunft besser mit solchen Hitzewellen klarkommen?
2: Ja, da läuft jetzt die Debatte. Schlagwort lautet Hitzeschutz, mehr Bäume, weniger Flächenversiegelung in den Städten, also weniger Beton und mehr Klimaanlagen. Das fordern jetzt die Grünen, Fraktionschefin Katharina Dröge.
3: Jede Senioreneinrichtung, jedes Krankenhaus, jede Kita, jede Schule braucht eine Klimaanlage in Kombination mit einer Solaranlage. Da kommt der günstige Strom her, um das Gebäude runterzukühlen. Das würde Menschenleben retten.
2: Ja, eine Forderung, die sicherlich viele Menschen in Deutschland teilen. Aber es ist wie so oft, bezahlen will es keiner.
0: Wer müsste denn? Also wessen Verantwortung wäre das dann?
2: Also eigentlich sind für den Hitzeschutz die Länder und die Kommunen zuständig. Die Kommunen haben aber schon gesagt, wir haben nicht so viel Geld. Wir haben ja chronisch klamme Kassen in den letzten Jahren. Wir brauchen da Hilfe für. Die Grünen sagen jetzt, das Geld könnte doch aus diesem Sondervermögen für Infrastruktur kommen, also diesem Schuldenpaket, das der Bundestag vor gut einem Jahr beschlossen hat. Die Grünen sind aber in der Opposition, die haben leicht reden. Der Bundesumweltminister Carsten Schneider von der SPD meint, wir haben aus diesem Schuldenpaket ja schon 100 Milliarden an die Länder und Kommunen gegeben, dann sollen die doch dieses Geld für den Hitzeschutz nehmen. Mehr gibt's nicht. Ja, und so wird die Verantwortung dann von den Akteuren immer von einem zum anderen hin und her geschoben.
0: Die Hitzeglocke ist weg. Die Hitzeschutzdebatte, die läuft weiter. Infos waren das von David Zajons, WDR 2 aktuell. 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

0: jetzt nur noch dieser eine Ton der Gitarre.
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0: Gleich im WDR 2 Musikmix Ed Sheeran, der Hit Celestial und Ray mit Where's My Husband im WDR 2 Mittagsmagazin.
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0: Ach, es ist eine Ehre, im Mittelfeld zu landen. Bei unserem WDR 2 Tippspiel, da bin ich aktuell auf Rang 20.400 und innerhalb des WDR 2 Teams bin ich immerhin auf Platz 12, zusammen mit Kollege Marco Schreil. Grüße, Marco. An Sven Pistor, da kommen wir wohl nicht mehr ran. Der ist auf dem dritten Platz bei uns im Team. Und heute steht das nächste Deutschlandspiel an. Was tippt er? Der Sven?
3: Heute also das 16. Finale gegen Paraguay.
4: Jetzt geht die WM richtig los.
3: Ja, Rudi kann aber auch fix nach Hause gehen, weil bisher war ja eher semi.
5: Das ist schon ratsam, ein bisschen mehr Struktur zu kriegen.
3: Ey, wenn das schon der Bundestrainer sagt, ne? Oder auch das hier.
5: Bis Montag werden wir jetzt uns nicht auftrainieren können im Oberkörperbereich. Das wird nicht möglich sein.
3: Und doch gibt es Hoffnung, denn es gibt Menschen wie Dennis Undaff.
6: Nur weil wir jetzt verloren haben, sollen wir jetzt am Boden sein oder was? Macht keinen Sinn.
3: Ja, Mann. Heute habe ich den festen Glauben, dass die Elf liefern wird. Noch ist nicht Endstation. Noch hat unser Zug keine Bremsen. Deutschland gewinnt gegen Paraguay mit 4:1. Außerdem schicken die Brasilianer Japan mit 2:1 nach Hause. Und, oh Wunder, die Niederlande gewinnen gegen Marokko 2:1.
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5: Um 13.30 Uhr mit Peter Neuhaus. Guten Tag.
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5: Der ADAC empfiehlt, heute voll zu tanken, weil morgen der Tankrabatt ausläuft. Auch die Verbraucherzentralen rechnen mit stark steigenden Spritpreisen, möglicherweise mehr als die 17 Cent pro Liter vom Tankrabatt. Die Steuererleichterung wurde laut dem IFO-Institut nicht vollständig an Kunden weitergegeben. Diesel sei im Schnitt nur 12 Cent günstiger gewesen. Vor der Abstimmung über die Rentenreform kommt vom DGB in Nordrhein-Westfalen noch einmal Kritik. Die gesetzliche Rente reiche für viele Menschen nicht aus, um ihren Lebensstandard im Alter zu sichern. Laut dem Rentenbericht des Gewerkschaftsbunds sind besonders Frauen, Menschen mit gesundheitlichen Einschränkungen und Beschäftigte im Niedriglohnsektor von Altersarmut bedroht. Nach Angaben der Ukraine sind bei 9 russischen Luftangriffen 7 Menschen getötet worden. Demnach gab es einen Raketenangriff in der Industriestadt Dnipro. Außerdem wurde in Saporischschja ein Kleinbus von einer Drohne beschossen. Viele Anleger könnten indirekt zu Aktionären von SpaceX werden, auch wenn sie das nicht wollen. Heute wird die Aktie des Raumfahrtunternehmens von Elon Musk in den MSCI World aufgenommen. Über ETFs landen die Aktien damit in vielen Depots deutscher Privatanleger. Noch ist der Einfluss von SpaceX im MSCI World allerdings gering. Das war WDR aktuell.
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6: Für Ostwestfalen Lippe mit Cordula Helmich, guten Tag. Nachdem ein Lastwagen in Bielefeld eine Oberleitung heruntergerissen hat, ist der Straßenbahnverkehr weiterhin gestört. An den Haltestellen, die nicht von der Bahn angefahren werden, kommen jetzt Ersatzbusse. WDR2-Reporter Noah Brümmelhorst hat sich das Malheur eben angeschaut.
7: So etwas habe der Einsatzleiter von Mobil auch noch nicht gesehen. Über mehrere hundert Meter liegt die Oberleitung auf der Straße. Ein LKW mit geladenem Bagger hatte sie heruntergerissen. Das wird richtig teuer und noch einige Tage dauern, bis der Stadtbahnverkehr wieder rollen kann. Die Aufräum- und Aufbauarbeiten laufen nun aber auf Hochtouren.
6: In Herford wollen Menschen beim Umbau der Mindener Straße mitreden. Gerade läuft ein Bürgerbegehren dazu. Die Forderung, die Stadt soll ihre Pläne ändern. Ein Gutachten hatte 2 Fahrspuren empfohlen, der Rat der Stadt beschloss aber 3 Spuren. Dadurch würden unter anderem einige Bäume und über 50 Parkplätze verschwinden. Sebastian Blümers hat das Bürgerbegehren mitgegründet.
8: Ich bin fassungslos, ich kann es nicht nachvollziehen und ich bin auch tatsächlich enttäuscht von der Politik an der Stelle. Ich und auch andere haben da definitiv auch ein wenig den Glauben in die Politik verloren.
6: Bis Freitag brauchen sie rund 3000 Unterschriften. Sind sie erfolgreich, muss der Herforder Stadtrat am 10. Juli nochmal über die Mindener Straße abstimmen. Die Polizei hat weitere Infos zu dem schweren Unfall auf der A33 bei Bielefeld mit einem Auto und einem Motorrad von heute Morgen. Danach soll der Autofahrer zu schnell unterwegs gewesen sein und bei Starkregen die Kontrolle über sein Auto verloren haben. Ob er deswegen mit dem Motorradfahrer kollidiert ist, sei noch nicht klar. Es könne auch sein, dass der Motorradfahrer unter einer Unterführung stand und dann erfasst wurde. Der Mann wurde schwer verletzt. Die Fahrbahn in Richtung Paderborn war für mehrere Stunden gesperrt. Und jetzt das Wetter in OWL mit Katharina Geulen aus der WDR2-Wetterredaktion.
9: Hallo, heute Nachmittag bleibt es in OWL überwiegend trocken und es gibt Sonne und Wolken im Wechsel bei 25 bis 28 Grad. Nach einer kühlen Nacht geht es morgen dann erstmal trocken los. Später können hier und da dann aber wieder Schauer und Gewitter mit dabei sein.
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10: Einiges los um 13.34 Uhr. Hier sind die längeren Staus. Alle Staus findet ihr wie immer in eurer WDR 2 App. Autobahn 1, Köln Richtung Münster, zwischen Hagen Nord und dem Kreuz Dortmund-Unna. Etwa 10 Minuten plus bei 6 Kilometern stockendem Verkehr. A2, Hannover Richtung Dortmund, zwischen Hamm-Üntrop und Hamm. Halbe Stunde länger, 6 Kilometer Stau. Wegen Bergungsarbeiten ist da nur ein Fahrstreifen frei. Die 31, Gronau Richtung Oberhausen, zwischen Dorsten und Bottrop-Feldhausen, 3 Kilometer Stau nach einem Unfall. Die Fahrbahn war kurz gesperrt, ist jetzt aber wieder frei. Dann die 45, Hagen Richtung Gießen, zwischen Herborn Süd und Wetzlarer Kreuz, 20 Minuten länger, 6 Kilometer Stau. Da werden Hitzeschäden an der Fahrbahn repariert, deshalb ist nur eine Spur frei. Und die 61, Koblenz Richtung Mönchengladbach, zwischen Miel und dem Kreuz Bliesheim, 1/4 Stunde länger. 6 Kilometer Stau. Euch allen unterwegs eine gute und sichere Fahrt. Kommt bald an.
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10: Und mit der Hitmaschine Leonie. Don't worry.

0: informiert in diesem Montagnachmittag. Hier ist das WDR 2 Mittagsmagazin. Es gibt heftige Vorwürfe gegen einen privaten Rettungsdienst in Duisburg, hier bei uns im Westen. Da sollen sich Mitarbeiter so verhalten haben, wie man das ganz sicher nicht möchte, wenn man in Not ist und Hilfe braucht. Die sollen nämlich Fotos von Patientinnen und Patienten gemacht und die Menschen auch verspottet haben und noch Schlimmeres. Das zeigen exklusive WDR-Recherchen. Arne Hell, WDR 2 Landespolitik, war an diesen Recherchen beteiligt. Arne, was genau soll da passiert sein in Duisburg?
1: Ja, es geht um ein privates Rettungsunternehmen, die Firma Falk. Die fährt im Auftrag der Stadt Duisburg da eben Rettungswagen auf Wache 3 in Duisburg-Hamborn. Und da, so hat sich das für uns dargestellt, sollen eben unter den Mitarbeitern soll da eine Gruppe entstanden sein, so vor mehr als einem Jahr. 5 Leute, das haben mehrere Insider überraschend berichtet. Ja, und diese Gruppe, die soll eben dann aktiv gewesen sein. Patienten sollen regelmäßig beleidigt worden sein, teilweise sogar auch nicht richtig versorgt worden sein. Und diese Mitarbeiter, die sollen dann eben auch Fotos von hilflosen Personen gemacht haben und die sollen dann mit privaten Handys auf der Wache rumgereicht worden sein. Und 2 Insider, mit denen wir sprechen konnten und die das miterlebt haben sollen, die beschreiben, wie ein Mitarbeiter solche Fotos eben gezeigt habe.
2: Wo er eine sehr, sehr dicke Patientin, die nackt medizinisch versorgt wurde, im Bett fotografiert hat, das fand ich sehr verstörend, weil das Aufnahmen waren, die auch den Intimbereich zeigten. Und das war wirklich herabwürdigend.
3: Da fielen dann so Sätze wie, das dicke, fette Vieh wollte einfach nicht verrecken.
1: Ja, man hört's, wir haben die Stimmen nachgesprochen, weil die jeweils anonym bleiben wollen. Aber solche Beispiele, die soll es eben immer wieder da gegeben haben. Und mindestens einmal soll sogar eine Patientin gefährdet worden sein. Die soll im Rettungswagen absichtlich nicht angeschnallt worden sein. Und dann sei eben extra gebremst worden, sodass die Frau nach vorne geknallt sein soll.
0: Das Unternehmen, Falk, hast du gesagt, das habt ihr ja konfrontiert mit diesen Vorwürfen. Ja. Und es sagt uns, waren die Vorwürfe bekannt? Warum wurde nicht gehandelt?
1: Also Falk stellt das so dar, sie hätten schon im vergangenen Jahr sozusagen davon gehört und hätten dann alles versucht, das aufzuklären, hätten Gespräche mit Mitarbeitern geführt, aber sie hätten eben die Vorwürfe nicht erhärten können und sie seien an die Grenzen dessen gekommen, was sie als Unternehmen eben machen können in solchem Fall. Tja, die Staatsanwaltschaft, die natürlich anders hätte ermitteln können, die hat Falk damals aber nicht eingeschaltet.
0: Okay, wie geht es jetzt in Duisburg weiter?
1: Also die Staatsanwaltschaft prüft jetzt, ob sie ermitteln soll. Müsste sie eigentlich aus meiner Sicht, denn da stehen ja wirklich Straftaten im Raum. Und zuständig für den Rettungsdienst ist die Stadt. Die fordert jetzt umfassende Aufklärung von Falk selbst erstmal. Stadtdirektor Martin Murak aus Duisburg, der sagt, dass es einfach nicht sein darf, dass die Stadt erst jetzt im Mai über diese Vorwürfe informiert wurde.
4: Wenn sich die gravierenden Vorwürfe erhärten sollten, dann ist ganz klar, dass diese Kolleginnen und Kollegen nicht mehr für den Rettungsdienst in Duisburg arbeiten werden.
1: Ja, und das Unternehmen selber, Falk, hat jetzt eben eine Anwaltskanzlei beauftragt, das alles zu untersuchen. Einer der beschuldigten Mitarbeiter, der hat das Unternehmen nach unseren Informationen im April schon verlassen. Und ein weiterer, der ist dann tatsächlich vergangene Woche gekündigt worden, also erst nach unserer Anfrage.
0: In Duisburg soll ein Mitarbeiter eines privaten Rettungsdienstes Fotos von Patientinnen und Patienten gemacht und sie verspottet haben. Infos dazu von Arne Hell, WDR 2 aktuell, WDR 2 Landespolitik.
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0: WDR 2 ist hier. Heute Abend zittern wir mit der deutschen Fußballnationalmannschaft. Hoffen wir mal, dass sie nicht zittern, ne? Und nicht zittern müssen. Das erste K.O.-Spiel gegen Paraguay. Es geht um den Einzug ins Achtelfinale. Gespielt wird in Boston. Und viele deutsche Fans sind schon da. Zum Beispiel Mattes.
1: Super positiv, mit toller Stimmung und sehr freundschaftlich.
0: Tolle Stimmung da in den USA. Holger Dahl, WDR 2 Sport, ist für uns auch in Boston. Wir haben ihn gefragt, findest du denn die Stimmung da auch so toll wie Mattes? Wie ist es da?
2: Stimmung ist wirklich super. Also bin gestern noch mal so ein bisschen durch die Stadt gestreift und es war echt toll. Also viele deutsche Fans da, viele Deutschland-Trikots, mehr als Fans von Paraguay. Muss fürs Stadion aber nichts heißen. Boston ist sowieso eine super Stadt. Das ist jetzt mein drittes Spiel in Folge in Foxborough. Das ist ja so ein bisschen außerhalb von Boston und hier ist auch richtig tolles Wetter, also ich will euch nicht neidisch machen, aber wir haben hier 23 Grad und Sonnenschein, also man fließt nicht ganz so weg wie in Deutschland und ich glaube, dass es heute sehr, sehr atmosphärisch und stimmungsvoll wird.
0: 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Anpfiff ist heute Abend, 22.30 Uhr und bei uns bei WDR 2 Liga live mit Sven Pistor. 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
6: Die Nachrichten mit Peter Neuhaus. Guten Tag.
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6: In einem Untersuchungsausschuss des Landtags geht es heute noch einmal um den Neubau der Leverkusener Brücke. Befragt wurde am Vormittag NRW-Verkehrsminister Krischer zum Streit mit einem Baukonzern um dreistellige Millionenbeträge. Der Grünen-Politiker sagte, dass er keine Konsequenzen für NRW erwarte. Das betreffe den Bund. Am Nachmittag soll auch Ministerpräsident Wüst aussagen. Tobias Zacher, WDR-Landespolitik, zu den Hintergründen.
7: Eigentlich hatte das Land der Firma POR den Auftrag erteilt, die kaputte Leverkusener Brücke neu zu bauen. Wegen Problemen mit Stahlbauteilen aus China kündigte das Land diesen Vertrag im April 2020 aber wieder und beauftragte einen Konkurrenten. Ob diese Kündigung aus wichtigem Grund rechtens war, darum streiten beide Seiten seit Jahren vor Gericht. Dabei geht es um mindestens 600 Millionen Euro, auf denen entweder POR sitzen bleibt oder die Staatskasse und damit der Steuerzahler. Ministerpräsident Wüst von der CDU war damals Verkehrsminister und so direkt für die Kündigung verantwortlich.
6: Am Flughafen Düsseldorf ist eine riesige Photovoltaikanlage in Betrieb gegangen. NRW-Wirtschaftsministerin Neubauer gab am Mittag den Startschuss dafür. Die 31.000 Solarmodule erstrecken sich über eine Fläche, die knapp 20 Fußballfeldern entspricht. Andreas Turnseck, WDR Düsseldorf.
8: Die Photovoltaikanlage ist die größte ihrer Art, die direkt an der Start- und Landebahn eines deutschen Airports installiert ist. 16 Megawatt wird sie künftig in das Netz des Flughafens einspeisen. Das ist eine Energie, die Menge, die ausreichen würde, um rund 4.204 Personenhaushalte ein Jahr lang zu versorgen. Der größte NRW-Flughafen will die Stromerzeugung aus erneuerbaren Quellen auch in den nächsten Jahren weiter ausbauen.
6: Weitere Meldungen im Überblick. Vor der Abstimmung über die Rentenreform kommt vom DGB in Nordrhein-Westfalen noch einmal Kritik. Die gesetzliche Rente reiche für viele Menschen nicht aus, um ihren Lebensstandard im Alter zu sichern. Laut einem Rentenbericht des Gewerkschaftsbunds sind besonders Frauen, Menschen mit gesundheitlichen Einschränkungen und Beschäftigte im Niedriglohnsektor von Altersarmut bedroht. In Stade, westlich von Hamburg, sind bei Schüssen 5 Menschen getötet worden. Ein Tatverdächtiger wurde festgenommen. Zu den Hintergründen der tödlichen Schüsse in Stade ist bisher noch nichts bekannt. Der ADAC empfiehlt, heute voll zu tanken, weil morgen der Tankrabatt ausläuft. Auch die Verbraucherzentralen rechnen mit stark steigenden Spritpreisen. Möglicherweise mehr als die 17 Cent pro Liter vom Tankrabatt. Die Steuererleichterung wurde laut dem IFO-Institut nicht vollständig an Kunden weitergegeben. Diesel sei im Schnitt nur 12 Cent günstiger gewesen. In Deutschland gibt es voraussichtlich eine der besten Kirschernten seit Jahren. Nach Schätzungen des Statistischen Bundesamtes dürfte für dieses Jahr eine Erntemenge für Süß- und Sauerkirschen von gut 51.000 Tonnen erwartet werden. Das wären 13,5% mehr im Vergleich zum 10-jährigen Durchschnitt.
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6: In Köln sind am vergangenen Wochenende ungewöhnlich viele Menschen verstorben. Laut Polizei wurden fast 4-mal so viele Todesfälle registriert wie sonst im Durchschnitt an einem Wochenende. Markus Schmitz, WDR Köln.
9: Ein Sprecher der Kölner Polizei sagte dem WDR, dass von Freitag bis Sonntag etwa 120 tote Menschen gezählt wurden. Die Kölner Feuerwehr bestätigt die außergewöhnlich vielen Fälle und spricht von einer sehr hohen Zahl von Toten. Weder Polizei noch Feuerwehr geben eine klare Ursache an. Das ist an den hohen Temperaturen liege, sei aber sehr naheliegend, so der Polizeisprecher. Es würde sich auch nicht nur um alte Menschen handeln, auch Jüngere seien unter den Toten.
6: Das war WDR aktuell.
1: Das eiskalte Wetter im Westen von Inga Hinkamp.
10: Ja, genau. Der Nachmittag verläuft weitgehend trocken mit einem Sonne-Wolken-Mix und mit immer noch sommerlichen Höchstwerten von allerdings nur noch 27, vereinzelt auch mal 28 Grad. Kommende Nacht dann, das wird richtig gut, Tiefstwerte von 17 bis 13 Grad. Und die restliche Woche pendeln wir uns dann bei Temperaturen so um die 25 Grad ein. Und neben vereinzelten Schauern und Gewittern ist es oft auch trocken.
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1: Gleich 14.05 Uhr, die Staus mit den längsten Wartezeiten bei uns im Westen. Autobahn 1 Köln Richtung Münster zwischen Hagen Nord und dem Kreuz Dortmund-Unna. Etwa 10 Minuten plus bei 6 Kilometern stockendem Verkehr. A2 Hannover Richtung Dortmund zwischen dem Kreuz Bielefeld und Gütersloh. Viertelstunde plus, 3 Kilometer Stau nach einem Unfall. Die Autobahn 2 Hannover Richtung Dortmund zwischen Hamm-Üntrop und Hamm. Halbe Stunde plus, 6 Kilometer Stau wegen Bergungsarbeiten das Ganze. Ein Fahrstreifen ist aber immerhin frei. Dann die Autobahn 45 Hagen Richtung Gießen zwischen Herborn Süd und Wetzlarer Kreuz. 20 Minuten plus bei 6 Kilometern Stau. Da werden Hitzeschäden an der Fahrbahn repariert. Deshalb ist auch da nur eine Spur frei. Und die 59 Bonn Richtung Köln zwischen Troisdorf und dem Flughafen Köln-Bonn. 20 Minuten plus, 6 Kilometer Stau wegen Bergungsarbeiten. Alle Staus, auch die ganz, ganz kurzen, findet ihr auch. Und zwar in eurer WDR 2 App.
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1: Montags kommt Dr. Pop zu uns mit seinem geballten Musikwissen. Heute hat er uns einen Welthit aus den 80ern mitgebracht, in dem zwei unterschiedlich volle Milchflaschen eine Rolle spielen. Welcher Hit ist das? Inga guckt schon. Welcher Hit ist das? Hören wir gleich gegen 20 nach.
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0: Applaus, Applaus. Hier ist das WDR 2 Mittagsmagazin. Seit 12 Jahren ist Recep Tayyip Erdogan an der Regierungsmacht in der Türkei. Er hat im Land die parlamentarische in eine präsidiale Demokratie umgewandelt, mit gebündelter Macht beim Staatspräsidenten, das wissen wir alle. Und er ist eben jetzt der Staatspräsident seit einiger Zeit. Und genau darum geht es in einer neuen Doku-Serie in der ARD-Mediathek. Die ist auf Deutsch und auf Türkisch zu sehen. 4 Teile. Und die große Frage ist, wie hat Erdogan es geschafft, so mächtig zu werden in der Türkei? Nurit Sevi, WDR 2 Serien. Ja, wie denn?
1: Er ist das sehr, sehr systematisch angegangen. Das zeigt die Doku. Sie macht wirklich einen spannenden Aufriss. Der kam aus ganz einfachen Verhältnissen, aus einem rauen Arbeiterviertel, das heißt Kasimpaşa in Istanbul. Und er hat das zu nutzen gewusst. Bei der ersten Bürgermeisterwahl schon 1994, da war er ganz Mann des Volkes.
2: Sie sagen, das ist der Tayyip aus Kasimpaşa. Ja, ich bin in Kasimpaşa und Beyoğlu aufgewachsen und stolz darauf. Hat jemand irgendwas dagegen?
1: Ja, und tatsächlich hat er dann erstmal aufgeräumt. Er hat sich um Müllprobleme gekümmert, sauberes Wasser und so weiter. Mit Gottes Erlaubnis, hat er immer dazu gesagt. Und die Politikwissenschaftlerin Gönül Toll, die meint im Film,
3: Islamisten in der gesamten Region haben schon immer Vertrauen aufgebaut, indem sie Dienstleistungen auf lokaler Ebene erbringen. So erreichten sie das Leben der einfachen Menschen dort, wo der Staat entweder schwach oder korrupt ist. Genau das hat Erdogan getan. Brillant.
0: Wir alle konnten ja zwischen 2016 und 2018 dabei zuschauen, wie Erdogan die Türkei politisch komplett umgebaut hat. War das denn schwer oder leicht für ihn?
1: Das war ein langer Weg. Die Türkei war ein weltlicher Staat. Erdogan hat das aber dann eben langsam betrieben. Am Anfang hat er noch ein provozierendes Gedicht vorgetragen. Das hat ihn sogar hinter Gitter gebracht, wegen Volksverhetzung. Hier er im O-Ton.
4: Minarette sind Bajonette. Kuppeln sind Helme. Moscheen sind unsere Kasernen. Gläubige sind Soldaten.
0: Also radikal muslimisch war er da.
1: Ja, aber dann, als er aus dem Gefängnis rauskam, hat er gemerkt, so geht's nicht. Er muss umschwenken. Er hat andere Allianzen geschmiedet, damit er Regierungschef werden konnte. Einer im Film sagt, so ein Politikkenner, der ist eine Art Chamäleon. Vielleicht war er aber am Anfang wirklich toleranter. Er hat auch viele Frauen für sich gewonnen, aber dann hat er wieder fortschrittliche Gesetze zurückgenommen. Und der Film legt nahe, dass ihn die Macht wirklich verändert hat.
0: Was hat dir besonders gefallen an dieser Doku?
1: Also vor allen Dingen die Aussagen von ihm nahestehenden Menschen, auch Ex-Anhängern, die sich dann wieder entfernt haben. Sein Biografen, der sagt, Erdogan wollte in der Bedeutung ein zweiter Atatürk, das war der Staatsgründer, werden. Diese Mischung aus Autokratentum und Charisma, das kommt rüber, das Schillernde. Und er will natürlich, dass die Türkei ein mächtiger Player ist und bleibt. Die Doku zeigt sehr deutlich, was ihn antreibt.
0: Erdogan heißt die 4-teilige Doku-Serie ab heute zu sehen in der ARD-Mediathek.

0: Sorry, da müssen wir ganz kurz dazwischen gehen. WDR2-Verkehr mit einem Achtung auf der A44 Essen-Düsseldorf. Da kommt euch zwischen Essen-Kupferdreh und Velbert-Nord ein Fahrzeug entgegen. Bitte fahrt in beiden Richtungen besonders vorsichtig. Fahrt rechts, überholt nicht. Wir melden, wenn die Gefahr vorüber ist. Nochmal, Achtung bitte auf der Autobahn 44 Essen-Düsseldorf. Da kommt euch zwischen Essen-Kupferdreh und Velbert-Nord ein Fahrzeug entgegen. Bitte fahrt in beiden Richtungen besonders vorsichtig. Fahrt rechts, überholt nicht. Wir melden, wenn die Gefahr vorüber ist, hier auf WDR 2.
1: 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Und das ist neu im WDR 2 Musikmix. One Republic, Need Your Love.

0: neu bei uns. One Republic, Need Your Love. Und ach, guck, ja, seit 45 Jahren, über 45 Jahren, singen wir alle mit, ohne jemals darüber nachzudenken, was alles hinter diesem Riesenhit hier steckt.
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0: Wir gehen zurück in der Musikgeschichte, in die Zeiten, in denen es keine digitale Musikproduktionstechnik mit 100 Spuren und Millionen Sounds und Instrumenten gab. Dr. Pop über den Welthit.
2: Sweet Dreams von Eurythmics. Ein Song, der wie viele großartige 80er-Jahre-Produktionen für die perfekte Synthese aus Mensch und Maschine steht. Auf der einen Seite druckvolle elektronische Klänge, auf der anderen Seite die Stimme von Annie Lennox. Sweet Dreams are made. Und was ich so faszinierend finde, ist die Produktionsgeschichte von damals. Annie Lennox und Dave Stewart produzierten ihre Songs in einem Dachboden, in dem man kaum aufrecht stehen konnte. Und dann hatten sie einen relativ seltenen Drumcomputer zur Verfügung, der gar nicht so leicht zu programmieren war. Aus diesem Grund entstand ein einfacher, aber sehr effektvoller Beat. Dann entwickelte Stewart mit zwei Synthesizern das geniale Riff, was wiederum Annie Lennox inspirierte, Text und Melodie beizusteuern. Und dann gibt es in dem Song noch ein Detail, was ich besonders liebe. Die beiden überlegten, wie könnte man einen Break in den Song einbauen, damit er auf keinen Fall einfach so durchplätschert. Also nahmen sie zwei Milchflaschen zur Hand, füllten sie unterschiedlich mit Wasser, um unterschiedliche Tonhöhen erzeugen zu können. Und dann schlugen sie rhythmisch drauf. Achtung! So ein cooles Detail. Für mich ist Sweet Dreams ein perfektes Beispiel dafür, wie aus eingeschränkten Mitteln Kreativität erwachsen kann.
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10: Um 14.30 Uhr mit Peter Neuhaus. Guten Tag.
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10: In einem Untersuchungsausschuss des Landtags geht es heute noch einmal um den Neubau der Leverkusener Brücke. Befragt wurde am Vormittag NRW-Verkehrsminister Krischer zum Streit mit einem Baukonzern um dreistellige Millionenbeträge. Der Grünen-Politiker sagte, dass er keine Konsequenzen für NRW erwarte, das betreffe den Bund. Am Nachmittag soll auch noch Ministerpräsident Wüst aussagen. Der ADAC empfiehlt, heute voll zu tanken, weil morgen der Tankrabatt ausläuft. Auch die Verbraucherzentralen rechnen mit stark steigenden Spritpreisen, möglicherweise mehr als die 17 Cent pro Liter vom Tankrabatt. Die Steuererleichterung wurde laut dem IFO-Institut nicht vollständig an Kunden weitergegeben. Diesel sei im Schnitt nur 12 Cent günstiger gewesen. Am Flughafen Düsseldorf ist eine riesige Photovoltaikanlage in Betrieb gegangen. Die 31.000 Solarmodule erstrecken sich über eine Fläche, die knapp 20 Fußballfeldern entspricht. Der Düsseldorfer Flughafen erhält dadurch eine Energiemenge, mit der rund 4.200 Haushalte mit 4 Personen ein Jahr lang versorgt werden können. Die deutsche Fußballnationalmannschaft startet bei der WM heute in die K.O.-Runde zum ersten Mal seit 12 Jahren. Gegner im 16. Finale ist Paraguay. Anstoß in Boston ist um 22.30 Uhr unserer Zeit. Das war WDR aktuell.
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11: Für Ostwestfalen-Lippe mit Cordula Helmich, guten Tag. In Herford wollen Menschen beim Umbau der Mindener Straße mitreden. Gerade läuft ein Bürgerbegehren dazu. Die Forderung, die Stadt soll ihre Pläne ändern. Ein Gutachten hatte 2 Fahrspuren empfohlen. Der Rat der Stadt beschloss aber 3 Spuren. Dadurch würden unter anderem einige Bäume und 50 Parkplätze verschwinden. Sebastian Plümers hat das Bürgerbegehren mitgegründet.
12: Ich bin fassungslos. Ich kann es nicht nachvollziehen. Und ich bin auch tatsächlich enttäuscht von der Politik an der Stelle. Ich und auch andere haben da definitiv auch ein wenig den Glauben in die Politik verloren.
11: Bis Freitag müssen 3000 Menschen unterschreiben. Klappt das, müssen die Politiker am 10. Juli nochmal über die Mindener Straße abstimmen. Heute und morgen ist die Einschienenbahn Monocap im Extertal auf Testfahrt. Auf einer Strecke über 50 Meter pendelt die autonom fahrende Kabine auf dem Gleis der ehemaligen Begertalbahn. Stefan Leiven, WDR 2 Extertal.
13: Eine weiße Kabine, 4 türkisfarbene Sitzbänke, aber nur 2 Räder hintereinander. Das Monocap fährt auf einer Schiene, langsam, dafür aber autonom. Es kippt nicht um, weil es durch Kreisel im Boden stabil gehalten wird. So können auf einem Gleis 2 Bahnen aneinander vorbeifahren. Das Konzept der TAOWL soll im ländlichen Raum stillgelegte Gleise reaktivieren und so Passagierverkehr on demand ermöglichen. Jetzt werden noch Unternehmen gesucht, die das Monocap bauen.
11: Die Polizei hat weitere Infos zu dem schweren Unfall auf der A33 bei Bielefeld am Morgen. Danach soll der Autofahrer zu schnell unterwegs gewesen sein und bei Starkregen die Kontrolle über sein Auto verloren haben. Ob er deswegen mit dem Motorradfahrer kollidiert ist, sei noch nicht klar. Es könne auch sein, dass der Motorradfahrer unter einer Unterführung stand und dann erfasst wurde. Der Mann wurde sehr schwer verletzt. Und jetzt das Wetter in OWL mit Inga Hinnenkamp aus der WDR 2 Wetterredaktion.
3: Hallo, bis heute Abend ist es weitgehend trocken in Ostwestfalen-Lippe. Es gibt mal Sonne, mal Wolken und dazu 25 bis 28 Grad. Und nach einer kühlen Nacht geht's morgen dann erstmal trocken los. Später können dann wieder Schauer und Gewitter mit dabei sein.
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14: 14:34 Uhr, immer noch die Gefahrensituation auf der Autobahn 44. Achtung, A44 Essen-Düsseldorf, da kommt euch zwischen Essen-Kupferdreh und Felbert-Nord ein Fahrzeug entgegen. Bitte fahrt in beiden Richtungen besonders vorsichtig, fahrt rechts, überholt nicht, wir melden, wenn die Gefahr vorüber ist. Nochmal, A44 Essen-Düsseldorf, zwischen Essen-Kupferdreh und Felbert-Nord ein Fahrzeug, das entgegenkommt. Bitte fahrt in beiden Richtungen besonders vorsichtig, fahrt rechts, überholt nicht, wir melden, wenn die Gefahr vorüber ist. Jetzt die Staus. Autobahn 1, Köln Richtung Münster zwischen Hagen-Nord und dem Kreuz Dortmund-Unna. Etwa 10 Minuten plus, 7 Kilometer stockend. A2, Hannover Richtung Dortmund zwischen dem Kreuz Bielefeld und Gütersloh. Halbe Stunde plus, 5 Kilometer Stau nach einem Unfall. A3, Frankfurt Richtung Köln zwischen Siebengebirge und dem Kreuz Bonn-Siegburg. Etwa 10 Minuten länger, bei 3 Kilometern Stau. A3, Oberhausen Richtung Köln zwischen dem Kreuz Hilden und Solingen. Etwa 10 Minuten plus, auch da, bei 5 Kilometern stockendem Verkehr. Und Bergungsarbeiten auf der A59 Bonn Richtung Köln. Deswegen dauert es länger zwischen Troisdorf und dem Flughafen Köln-Bonn. Halbe Stunde plus, 9 Kilometer Stau. Gute Fahrt und sichere Fahrt.
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14: Und mit 3 Buchstaben A, P und T.
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0: WDR 2 ist hier am Montag. Es waren nur wenige Sekunden, die das Leben im Norden Venezuelas komplett verändert haben. Vergangene Woche, die zwei schweren Erdbeben direkt hintereinander. Nach offiziellen Angaben der Regierung sind mindestens 1500 Menschen gestorben. Zehntausende werden aber noch vermisst und die werden auch von Menschen aus Deutschland gesucht. Bei den Rettungsarbeiten hilft nämlich auch das Technische Hilfswerk aus Deutschland. Fast 50 Einsatzkräfte sind es aus NRW. Mareike Harms vom THW ist aktuell in La Guara, nördlich von Caracas an der Küste. Hallo Mareike.
1: Hallo Ralf.
0: Kannst du uns die Lage beschreiben? Also ihr startet da ja gerade in den Tag. Wie sieht es um dich herum aus?
1: Ja, es ist in Venezuela gerade noch sehr früh morgens. Nichtsdestotrotz ist gerade eben schon das erste Team wieder rausgefahren zu einer Arbeitsstelle, wo sie noch nach weiteren lebenden Personen suchen werden. Wir waren gestern draußen an einer Arbeitsstelle, wo wir 15 Stunden lang versucht haben, nachdem wir dort Lebenszeichen anfangs gefunden haben, eine Person zu retten. Das war am Ende leider nicht erfolgreich, weil die Person dann leider verstorben ist. Für mich besonders in Erinnerung geblieben ist aber der Kontakt zu der Familie, die nichtsdestotrotz super dankbar waren, weil sie jetzt einfach Gewissheit hatten, auch wenn das für sie natürlich eine traurige Situation war.
0: Wir sehen ja in den Nachrichten diese völlig zerstörten Gebäude, Gebäude, die zum Teil eingestürzt sind oder auch umgekippt sind. Was sagst du, was brauchen die Menschen vor Ort momentan am dringendsten? Viele wahrscheinlich erstmal ein Dach über dem Kopf.
1: Ja, also man sieht viele Leute auf den Straßen, die eben kein Dach über dem Kopf mehr haben. Aktuell ist auch immer noch eine Priorität, dass wir weiter nach Lebenden suchen. Langsam schließt sich ja das Zeitfenster, wo es überhaupt noch möglich ist, dass Leute überleben, auch wenn es immer wieder auch Wunder gibt. Ja, ansonsten sieht man hier auch eine große Solidarität. Also die Menschen versuchen sich auch einfach selber gegenseitig zu helfen, verteilen sich gegenseitig Hilfsgüter. Da sind auch viele Leute Venezuelaner gekommen und natürlich kommt von außerhalb auch viel Hilfe.
0: Das Erdbeben ist jetzt rund 4 Tage her. Du sagst, ihr habt eine Person geborgen, die dann verstorben ist. Wie realistisch ist es überhaupt noch, Überlebende zu finden jetzt?
1: Die Wahrscheinlichkeit, Lebende zu finden, nimmt natürlich ab. Man sagt ja so, man hat so die goldenen 72 Stunden nach Ereignis, wo das noch gut möglich ist. Jetzt ist es hier auch sehr warm vor Ort. Die Leute, die in den Häusern dann eingeschlossen sind, haben natürlich auch nichts zu trinken. Das erschwert natürlich die Lage und das Schadensbild ist auch einfach sehr immens. Also wir haben viele Häuser untersucht. Die sind von der Bauweise einfach so zusammengefallen, dass es einfach wenig Hohlräume gibt, in denen Leute überleben könnten überhaupt. Das erschwert natürlich die Lage und ja.
0: Danke auf jeden Fall für diesen wahrscheinlich auch wirklich schweren Einsatz in Venezuela nach den Erdbeben. Mareike Harms vom THW hier bei uns auf WDR 2. Dankeschön.
1: Gerne. Tschüss.

0: Langsam werden wir schwitzig. Trotz der niedrigen Temperaturen. Heute Abend das Spiel Deutschland-Paraguay. Wir freuen uns drauf, auch heute Nachmittag.
1: Auf niedrige Temperaturen, das muss ich erstmal aufgreifen. Die sind doch immer noch knapp unter 30 Grad.
0: Ich finde es angenehm.
1: Heute Abend, genau, deutscher Zeit, das Spiel Deutschland-Paraguay. Es gibt ja zwei Orakel hier bei uns im Westen, auf die wir setzen. Nämlich einmal den Elefanten im Kölner Zoo und noch ein Ameisenbär im Alvetta Zoo in Münster. Die haben ihr Orakel schon, wie sagt man, orakelt?
0: Die haben orakeln
1: die
0: lassen.
1: Haben Orakelt.
0: Wir haben orakelt.
1: Was sie orakelt haben, das kennen wir gleich.
0: Im WDR 2 Nachmittag.
1: Jawohl.
0: Bei Michelle Paussen. Das war das WDR 2 Mittagsmagazin mit Ralf Günther. Tschüss.

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4: Die Nachrichten mit Peter Neuhaus. Guten Tag.
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4: In Stade in Niedersachsen sind durch Schüsse 5 Menschen getötet worden. Nach Angaben der Polizei wurden 2 Menschen festgenommen, darunter der mutmaßliche Schütze. Die Schüsse fielen in einer Einrichtung, in der Mutter-Kind-Wohngruppen untergebracht sind. Die Hintergründe der Tat sind noch unklar. Albrecht Breitschuh für WDR aktuell.
5: Ob es weitere Täter gibt, das ist derzeit ebenso noch unklar wie der Tathergang. Das Ganze wird natürlich jetzt untersucht und ein Großaufgebot der Polizei ist vor Ort. Hubschrauber umkreisen die Innenstadt von Stade. Und es war zunächst von einer dynamischen Lage die Rede. Die Anwohner wurden gebeten, den Bereich zu verlassen und die Gegend um die Dankersstraße weiträumig zu vermeiden. Seelsorger sind vor Ort. Mittlerweile sagt die Polizei allerdings auch, es besteht für die Bevölkerung keinerlei Gefahr.
4: Die Bundesregierung sieht sich beim Thema Hitzeschutz nicht zuständig. Bundesumweltminister Schneider begründete das mit der Verfassung.
6: Es ist eine grundsätzliche Aufgabe von Ländern und Gemeinden. Ich will mich nicht da ausreden, aber es ist derzeit so die Verfassungsrechtslage und sie müsste geändert werden.
4: Der SPD-Politiker sagte, dass sich die Städte und Gemeinden in Zukunft auf mehr Hitzephasen einstellen müssen. Kirsten Gierschick für WDR aktuell.
7: Wenn es um den konkreten Hitzeschutz geht, ist sich die Bundesregierung einig. Die Hauptverantwortung liege nicht bei ihr. Bundesumweltminister Carsten Schneider sieht beim Hitzeschutz in Krankenhäusern vor allem Länder und Kommunen in der Pflicht. Der Bund habe ihnen 100 Milliarden Euro für Infrastrukturinvestitionen zur Verfügung gestellt. Es stehe ihnen frei, diese Mittel auch zu investieren. Regierungssprecher Stefan Cornelius sagte auf Nachfrage, ob der Kanzler das Thema Hitzeschutz in verschiedenen Bereichen zur Chefsache machen werde. Dies werde das Wetter nicht ändern.
4: Weitere Meldungen im Überblick. Der ADAC empfiehlt, heute voll zu tanken, weil morgen der Tankrabatt ausläuft. Auch die Verbraucherzentralen rechnen mit stark steigenden Spritpreisen, möglicherweise mehr als die 17 Cent pro Liter vom Tankrabatt. Die Steuererleichterung wurde laut dem IFO-Institut nicht vollständig an Kunden weitergegeben. Diesel sei im Schnitt nur 12 Cent günstiger gewesen. In einem Untersuchungsausschuss des Landtags geht es heute noch einmal um den Neubau der Leverkusener Brücke. Befragt wurde am Vormittag NRW-Verkehrsminister Krischer zum Streit mit einem Baukonzern um dreistellige Millionenbeträge. Der Grünen-Politiker sagte, dass er keine Konsequenzen für NRW erwarte, das betreffe den Bund. Auch Ministerpräsident Wüst sollte heute noch aussagen. In Ennegerloh im Kreis Warendorf bleibt ein Naturbad bis auf Weiteres geschlossen. Rund 50 Kinder mussten nach einem Besuch des Naturbads mit schweren Magen-Darm-Beschwerden im Krankenhaus behandelt werden. Naturbäder sind chemiefrei, das Wasser also nicht geklort. Ob das Wasser das Problem war oder doch etwas anderes, wird jetzt geprüft.
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4: Die biologische Station in Soest ruft Landwirte in der Hellwegbörde dazu auf, bei der Getreideernte aktuell besonders gut aufzupassen. In diesem Jahr gäbe es außergewöhnlich viele Nester von Greifvögeln in den Feldern. Alexa Schröder für WDR aktuell.
8: Wiesenrohr und Kornwein brüten gerne in Getreidefeldern der Hellweger Börde. Gestern hat die Ernte der Gerste begonnen, heißt, jetzt wird es gefährlich. In diesem Jahr gibt es wohl außergewöhnlich viele Weinnester. Die biologische Station hat 80 davon bereits in Sicherheit gebracht, aber möglicherweise nicht alle. Deshalb sollen Landwirte beim Mähen auf hochsteigende Vögel achten. Es könnten Weihen sein, die genau in diesem Feld nisten. Wer ein Greifvogelnest entdeckt, soll sich bei der biologischen Station Soest melden. Weihen sind in Deutschland stark gefährdet.
4: Das war WDR aktuell.
9: Dankeschön. Ich begrüße Inga Hinkamp aus der WDR 2 Wetterredaktion.
10: Hallo.
9: Es ist 6 Grad kälter als gestern.
10: Ja, ganz genau. Also wir erreichen heute in der Spitze 27 bis 28 Grad, was ja immer noch wirklich warm und sommerlich ist, aber eben spürbar kühler als in den vergangenen Tagen. Meistens ist es heute Nachmittag trocken mit einem Mix aus Sonnenschein und Wolken. Morgen können wir dann ganz vereinzelt auch nochmal die 3 vorne stehen haben. Aber der Rest der Woche, der verläuft dann mit Höchstwerten so um 25 Grad.
9: Ich habe mich dabei erwischt, dass ich gestern und vorgestern noch länger im Auto sitzen geblieben bin, weil ich einfach dachte, ah, hier ist es gut. Ja. Die Klimaanlage regelt.
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9: Auch heute noch. Meine Damen und Herren, ihr steht im Stau auf der A2 Hannover Richtung Dortmund zwischen dem Kreuz Bielefeld und Gütersloh. 3/4 Stunde plus hier 6 Kilometer Stau wegen Bergungsarbeiten. Dann die 3 Frankfurt nach Köln zwischen Siebengebirge und Lohmar. 20 Minuten plus 6 Kilometer Stau hier nach einem Unfall. Dann die 3 Köln nach Oberhausen zwischen dem Kreuz Breitscheid und Oberhausen-Lierich. 1/4 Stunde plus und 6 Kilometer Stau. Und die A59 erstmal Bonn Richtung Köln zwischen Troisdorf und Flughafen Köln-Bonn. 20 Minuten plus 8 Kilometer Stau. Hier laufen Bergungsarbeiten und die 59 Duisburg Richtung Dienstlaken zwischen Duisburg-Düssern und Duisburg-Walsum. 20 Minuten plus und 10 Kilometer stockend.
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9: Schön, dass wir uns wieder gefunden haben. Ich verlängere Zeit weg. Und weiß gar nicht mehr, wie es geht, Inga.
10: Dafür klingt das wunderbar. Ja,
9: dankeschön. Hier stehen 2 von der Sonne geküsste Frauen im Studio. Ja. Mit dem Unterschied, ich war tatsächlich im Urlaub und du warst bei dir zu Hause im Garten.
10: Ja, und ich war tatsächlich auch am Samstag übrigens deutlich länger im Supermarkt als geplant. Ich habe einfach alle vorgelassen, weil es so schön kalt klimatisiert
9: ist. Siehst du? Das sind die kleinen Dinge. Wie retten wir uns eigentlich vor der Hitze? Gut, dass wir jetzt ein bisschen durchatmen können. Schön, dass ihr da seid.
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0: Viertel nach drei, hier auf WDR 2.
1: Wir drehen die Uhr weiter auf 22.30 Uhr. Heute Abend WM-Spiel Deutschland-Paraguay. Wir machen hier auf WDR 2 eine Sondersendung mit Sven Pistor für euch ab 21 Uhr. Obwohl wir eigentlich jetzt schon absehen können, wie das Spiel heute Abend ausgeht, weil wir haben ja ganz zuverlässige Orakel hier bei uns im Westen. Im Kölner Zoo zum Beispiel hat Orakel-Elefant Tarak bisher jedes Spiel richtig getippt und wir wollen wissen, was er jetzt sagt. Christoph Schütt ist am WDR2-Telefon, der Elefanten-Orakelsprecher im Kölner Zoo. Hallo, Herr Schütt.
2: Ja, hallo, schönen guten Tag.

0: Jetzt sind wir gespannt, was Orakel Tarak?
1: Tarak hat auf Deutschland gesetzt. Das macht uns alle sehr froh im Kölner Zoo. Und deswegen brauchen wir keine Paras haben vor den Paraguayern. Wir wuppen das heute.
0: Jetzt habe ich gehört, der Elefant Tarak, der muss ja Bälle aussuchen. Ne? Der orakelt nicht mit Essen. Das finde ich ehrlich gesagt ja ein bisschen schade für ihn.
1: Ja, mit 4,5 Tonnen ist Tarak gut im Futter, wie es sich gehört für einen ausgewachsenen asiatischen Elefanten. Genau, deswegen, der soll sich ruhig ein bisschen bewegen und da sind Bälle genau das Richtige.
0: Also laut Elefantenorakel Tarak im Kölner Zoo gewinnt Deutschland heute Abend gegen Paraguay. Hoffen wir mal, dass er diesmal nicht falsch liegt. Dankeschön, Herr Schütt.
1: Sehr gerne.
0: Ja, und weil wir ja hier in Deutschland sind und uns gerne auch nochmal eine Zweitmeinung einholen, wollen wir natürlich auch noch im Allwetterzoo in Münster nachfragen bei Tierpfleger Jan Finster. Die haben ihr ganz eigenes Orakel. Hallöchen.
2: Ja, hallo.
0: So, der Ameisenbär Tayo ist euer Orakel da in Münster. Der hat ja bisher immer falsch getippt.
2: Ja, der hatte immer eine gute Quote, dass es immer falsch ist. Und jetzt haben wir heute wieder getippt.
0: Ja.
2: Und er hat auf Paraguay getippt.
0: Ja, das müsste denn ja alles so richtig sein, oder?
2: Genau, als ich das dann auch gesehen habe, da habe ich mich doch gefreut, muss ich sagen. Weil er bleibt hoffentlich seiner Linie treu, tippt immer falsch und somit kommt Deutschland weiter.
0: Ich habe ein bisschen Mitleid mit Tayo, muss ich sagen. Der hat bestimmt von Anfang an uns schon versucht zu sagen, Mensch Leute, ich tippe immer das Gegenteil, aber wir verstehen halt alle keinen Ameisenbärisch.
2: Ja, wir hatten da wohl auch etwas gebraucht, um den Ameisenbär richtig zu lesen. Das
0: stimmt. Ja. Ist er denn heute zielgerichtet auf Paraguay zugegangen?
2: Nee, er war erstmal verwirrt, weil wir hatten keinen Unentschieden mehr in der Mitte.
0: Ach so.
2: Und da hat er dann so ein bisschen auch nochmal in der Mitte geschnüffelt, wo keine Flasche mehr war, aber sich dann doch für Paraguay entschieden.
0: Wunderbar. Ich habe so ein bisschen das Gefühl, das könnte was werden heute Abend mit Deutschland.
2: Ah, ich hoffe doch und dann dürfen wir nochmal tippen.
0: Ja, wir hören uns dann beim nächsten Mal hier auf WDR 2.
2: Ja, so machen wir das. Ja?
0: Tschüss nach Münster.
2: Super, besten Dank.

heute schon wissen, was diese Woche noch Gutes kommt? Liebe Swifties da draußen, diese Woche kommt eine neue Doku-Serie in die ARD-Mediathek über Taylor Swift. Könnt ihr euch ab Mittwoch da anschauen, läuft später am Abend dann auch im Fernsehen. Und die Serie heißt The Taylor Swift Years, Schicksalsjahre eines Superstars. Ich bin für diesen Titel nicht verantwortlich, aber ich habe schon den Trailer gesehen, könnt ihr gerne reinschauen. Ihr werdet viel über Taylor Swift erfahren, was ihr jetzt vielleicht noch nicht wusstet.

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7: Um 15.30 Uhr mit Peter Neuhaus. Guten Tag.
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7: In Stade in Niedersachsen sind 5 Menschen durch Schüsse getötet und mehrere verletzt worden, zum Teil schwer. Die Schüsse fielen in einer Jugendeinrichtung mit Mutter-Kind-Wohngruppen. Laut Polizei wurden inzwischen 2 Personen festgenommen. Hintergründe zur Tat sind noch nicht bekannt. Die Ermittler warnen derzeit vor Falschmeldungen in den sozialen Medien. Nach der extremen Hitzewelle in Deutschland fordern Parteien und Verbände einen besseren Schutz bei heißen Tagen. Der Deutsche Städtetag sagt, dass Kommunen mehr Geld vom Bund und Ländern bekommen müssen, um Maßnahmen vor Ort umzusetzen. Die Grünen fordern mehr Klimaanlagen für Krankenhäuser, Pflegeeinrichtungen, Schulen und Kitas mit Solaranlagen auf den Dächern für den Strom. Nach Angaben der Ukraine sind bei 9 russischen Luftangriffen 7 Menschen getötet worden. Demnach gab es einen Raketenangriff in der Industriestadt Dnipro. Außerdem wurde in Saporischschja ein Kleinbus von einer Drohne beschossen. Ein verurteilter Drogendealer ist an der deutsch-österreichischen Grenze gefasst worden nach 22 Jahren Fahndung. Die Bundespolizei erwischte den 67-Jährigen bei einer Reisebuskontrolle. Er war im Jahr 2004 vom Landgericht Düsseldorf zu 4 Jahren Haft verurteilt worden, weil er Drogen an Minderjährige verkauft hatte. Damals war der Mann untergetaucht. Das war WDR aktuell.
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8: Für Ostwestfalen-Lippe mit Cordula Helmich, guten Tag. In Herford wollen Menschen beim Umbau der Mindener Straße mitreden. Gerade läuft ein Bürgerbegehren dazu. Die Forderung, die Stadt soll ihre Pläne ändern. Ein Gutachten hatte 2 Fahrspuren empfohlen. Der Rat der Stadt beschloss aber 3 Fahrspuren. Dadurch würden unter anderem Bäume und über 50 Parkplätze verschwinden. Sebastian Plümers ist Einzelhändler und hat das Bürgerbegehren mitgegründet.
9: Ich bin fassungslos. Ich kann es nicht nachvollziehen. Und ich bin auch tatsächlich enttäuscht von der Politik an der Stelle. Ich und auch andere haben da definitiv auch ein wenig den Glauben in die Politik verloren.
8: Bis Freitag müssen 3000 Menschen unterschreiben. Klappt das, müssen die Politiker am 10. Juli nochmal über die Mindener Straße abstimmen. Heute und morgen ist die Einschienenbahn Monocap im Extertal auf Testfahrt. Auf einer Strecke über 50 Meter pendelt die autonom fahrende Kabine auf dem Gleis der ehemaligen Begatalbahn. Stefan Leiven, WDR 2 Extertal.
10: Eine weiße Kabine, 4 türkisfarbene Sitzbänke, aber nur 2 Räder hintereinander. Das Monocap fährt auf einer Schiene, langsam, dafür aber autonom. Es kippt nicht um, weil es durch Kreisel im Boden stabil gehalten wird. So können auf einem Gleis 2 Bahnen aneinander vorbeifahren. Das Konzept der TAOWL soll im ländlichen Raum stillgelegte Gleise reaktivieren und so Passagierverkehr on demand ermöglichen. Jetzt werden noch Unternehmen gesucht, die das Monocap bauen.
8: Weil in der Region gerade mehrere Bahnübergänge repariert werden müssen, haben zahlreiche Züge Verspätung. Betroffen von den Störungen sind unter anderem der Warendorfer zwischen Bielefeld und Münster, die Eggetalbahn im Raum Höxter sowie der Lipperländer zwischen Bielefeld und Lemgo. Beim Haller-Willem zwischen Bielefeld und Osnabrück fallen heute auch Züge aus. Das seien noch Auswirkungen der Hitzewelle vom Wochenende, so ein Sprecher der Nordwestbahn. Und jetzt das Wetter in OWL mit Inga Hinnenkamp aus der WDR 2 Wetterredaktion.
4: Hallo, bis heute Abend ist es weitgehend trocken in Ostwestfalen-Lippe. Es gibt mal Sonne, mal Wolken und dazu 25 bis 28 Grad. Und nach einer kühlen Nacht geht es morgen dann erstmal trocken los. Später können dann wieder Schauer und Gewitter mit dabei sein.
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11: Schöne Grüße an Jonathan aus Gütersloh, hat sich gerade bei uns gemeldet über die WDR 2 App und fragt, wie lange denn wohl noch die Bergung dauert des LKWs auf der A2 zwischen dem Kreuz Bielefeld und Gütersloh. In Richtung Dortmund, lieber Jonathan, das können wir leider noch nicht abschätzen. Die gute Nachricht ist aber, die Autobahn ist ja nicht gesperrt. Also ihr könnt weiter da entlang fahren, müsst euch aber auf längere Wartezeiten einstellen auf der A2. Das ist Hannover Richtung Dortmund zwischen dem Kreuz Bielefeld und Gütersloh. Dreiviertelstunde plus hier eben wegen der LKW-Bergung 7 Kilometer Stau. Dann die 3 Frankfurt Richtung Köln zwischen Siebengebirge und Loma, mehr als eine Stunde plus 8 Kilometer Stau. Hier hat es einen Unfall gegeben mit mehreren Fahrzeugen und es ist nur eine Spur frei. Die 3 Köln nach Oberhausen zwischen dem Kreuz Breitscheid und Oberhausen-Lierich, Viertelstunde plus 6 Kilometer Stau. Und die A59 erstmal Bonn Richtung Köln zwischen Troisdorf und Flughafen Köln-Bonn, eine Stunde plus auch hier 9 Kilometer Stau wegen Bergungsarbeiten. Und die 59 Duisburg Richtung Dienstlaken zwischen Duisburg-Ruhrort und Duisburg-Walsum, da 15 Minuten plus und 6 Kilometer Stau.
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11: Wir haben eben schon besprochen hier auf WDR 2, als es so heiß war letzte Woche. Da macht man manchmal Dinge, die man gewöhnlicherweise nicht machen würde. Zum Beispiel nochmal eine extra Runde im Auto fahren, weil die Klimaanlage so schön angenehm ist. Oder Inga Hinnenkamp aus dem Wetter erzählte eben, dass sie im Supermarkt einfach nochmal 3 Runden mehr gedreht hat, weil die Temperatur so angenehm war. So, was habt ihr gemacht? Welche Runde habt ihr mehr gedreht, was ihr sonst eventuell eigentlich gar nicht hättet machen wollen? Schreibt's doch gerne an uns über die WDR 2 App. Ich freue mich.

0: Ja. Das haben wir erlebt. Die Hitze letzte Woche. Ich habe gefragt, was ihr mal anders gemacht habt in den letzten Tagen, um der Hitze irgendwie zu entgehen. Da schreibt WDR2-Hörer Andreas: Ich musste letzte Woche ganz oft in den Keller, um einfach mal nach dem Rechten zu sehen. Das sind diese Dinge. Oder im Supermarkt zufällig mal in die Tiefkühltruhe reinfallen. Huch, konnte das denn passieren? Aber auch wenn ich schon mal hier bin, bleibe ich auch direkt. Ne? Es war ein Rekordwochenende, das jetzt vorbeigegangen ist. Wir haben gleich mehrere Juni-Spitzenwerte geknackt, tagsüber und auch nachts. Der deutsche Temperaturrekord ist 3 Tage hintereinander gebrochen worden. Gestern dann 41,7 Grad gemessen in Ostbrandenburg. Und das Ganze hatte Folgen. Wir schwitzen uns nochmal durch mit Ralf Günther aus dem WDR 2 Mittagsmagazin.
1: Nach so einem Hitzewochenende, da kommt auch die tägliche Frage an die WDR-Maus zu diesem Thema.
2: Ich bin Thea, bin 7 Jahre alt und komme aus Münster. Ich wollte fragen, wieso man bei heißem Wetter nicht so viel essen. Tschüss, liebe Maus.
1: Die schnelle Antwort ist, wenn es so warm ist, dann braucht unser Körper einfach weniger Energiezufuhr von außen, um den Körper auf Temperatur zu bringen. Außerdem bewegen wir uns weniger, da sparen wir also zusätzlich Energie. Aber woran habt ihr am Wochenende gemerkt, dass es mit rund 40 Grad doch etwas heißer war, als wir das im Westen so kennen? Apotheker Thomas in Hamm.
3: Dass nicht nur einmal, sondern mehrfach Kunden kamen und berichteten mir, dass ihre Zäpfchen zu Hause, die sie für die Kinder da hatten, die Schmerzzäpfchen, dass die geschmolzen waren in der Packung. Da kriegt man sie so schnell, so gut nicht mehr dahin, wo sie hingehören.
1: Das waren dann aber nicht seine einzigen Hitzenotfälle am Wochenende.
3: Angefangen von überhitzten, sonnenbrandgeschädigten bis hin zu völlig zerstochenen Kunden. Das sind dann teilweise recht heftige Reaktionen, die also dann auch schon im Krankenhaus versorgt wurden und mit großen Verbänden kamen und jetzt dringend weiteres Verbandmaterial, Kühlmittel brauchten. Also das war schon ein besonderer Notdienst mit sehr hitze- und sommertypischen Häufungen.
1: Die Rettungsdienste bei uns im Westen waren fast pausenlos im Einsatz.
4: Tatsächlich sehen unsere Pausen so aus, dass wir dann im Krankenhaus einmal kurz durchatmen, wenn wir die Patienten weggebracht haben, da mal kurz eine Trinkpause machen und direkt weiter alarmiert werden.
1: Sagt Selina Krause, Rettungssanitäterin aus Köln. Und auch im öffentlichen Nahverkehr und bei den Straßenmeistereien war einiges los.
5: Aufgeplatzte Autobahnen, die RX-Regionalzüge zwischen dem Rheinland und dem Ruhrgebiet sind Samstagnachmittag komplett gestrichen worden. Dann die ganzen Einsätze der Rettungsdienste in Köln wurden innerhalb von 24 Stunden 7 Menschen bewusstlos in Wohnungen aufgefunden. Alle von ihnen jünger als 60. In Krefeld und Dormagen mussten Pflegeheimbewohner medizinisch versorgt werden, weil es in den Einrichtungen einfach so heiß war. Also alles ziemlich dramatisch.
1: Infos von David Zajons, WDR 2 aktuell. Die Hitze ist jetzt erstmal rum. Wir können uns bei angenehmeren Sommertemperaturen ohne schwitzige Anstrengung jetzt wieder dem Alltag widmen, so wie WDR 2-Hörerin Dagmar.
6: Also ich werde jetzt diesen Berg Bügelwäsche bewältigen und danach mich entspannen mit einem Eiskaffee in den Gartensessen.
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Ein Mann, der eskaliert zum Schluss. Harry Styles, Sign of the Times hier auf WDR 2. Wer möchte noch eine Runde eskalieren, bitte? Jetzt, wo es wieder ein bisschen kühler ist, funktioniert das auch besser mit dem Schnelldenken. 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

das ist neu im WDR 2 Musikmix. 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Leonie und Callum Scott. Stay

0: Ach, mit denen habe ich nicht zusammengerechnet. Leonie, unsere süddeutsche Chartstürmerin, die gar nicht mehr aufzuhalten ist, hat sich hier zusammengetan mit Callum Scott, dem Typen aus Großbritannien, der letztens mit der Stimme von Whitney Houston nochmal ein Duett aufgenommen hat. Also, das hat gut gepasst. Stay auf WDR 2. Unser 90er der Stunde ist gleich nach 16 Uhr Laura Non C'è. Und wir haben noch Alex Warren im Gepäck. Fever Dream gibt's gleich. Na, wo haben wir denn jetzt? Ich möchte gerne die Nachrichten haben. Ach, haben wir gar nicht. Nachrichten doch, haben wir. Wir haben keine Werbung, so bitte.
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2: Die Nachrichten mit Peter Neuhaus. Guten Tag.
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2: In der Innenstadt von Stade in Niedersachsen sind am Mittag Schüsse gefallen. Die Polizei spricht von 5 Toten und mehreren Verletzten. Marion Senker, WDR aktuell. Was ist über den Vorfall bekannt?
3: Noch nicht sehr viel. Inzwischen besteht laut Polizei aber keine Gefahr mehr für die Bevölkerung, weil der mutmaßliche Schütze und ein weiterer Verdächtiger wurden gefasst und der Tatort ist weiträumig abgesperrt. Die Schüsse fielen in einer Einrichtung in Stade, in der Mutter- und Kindwohngruppen untergebracht sind. Und die Polizei ist mit einem Großaufgebot vor Ort. Auch Seelsorger sind da und kümmern sich um zum Beispiel Anwohner, die Schüsse mitbekommen haben. Details zur Identität der Festgenommenen gibt es noch nicht. Unklar ist auch, warum die Schüsse gefallen sind oder ob es eine Beziehung zwischen den mutmaßlichen Tätern und den Opfern gibt. Die Polizei warnt aktuell vor Falschmeldungen in den sozialen Medien und bittet darum, Spekulationen oder Gerüchte nicht zu verbreiten.
2: Kurz bevor der Koalitionsausschuss über die Rentenreform abstimmt, kommt vom DGB in Nordrhein-Westfalen noch einmal Kritik. Die gesetzliche Rente reiche für viele Menschen im Land nicht aus, um ihren Lebensstandard im Alter zu sichern. In einem Rentenbericht fordert der Gewerkschaftsbund erneut Schritte, um das Rentenniveau zu stabilisieren. Antje Passenheim, WDR Landespolitik.
4: Nach dem Bericht sind besonders Frauen, Menschen mit gesundheitlichen Einschränkungen und Beschäftigte im Niedriglohnsektor wegen ihrer niedrigen Rente von Altersarmut bedroht. Dabei gibt es nach Zahlen von 2024 große regionale Unterschiede. Frauen in Gelsenkirchen bekommen im Schnitt 818 Euro gesetzliche Rente im Monat und damit gut 200 Euro weniger als Frauen im Kreis Mettmann, während Männer in Münster im Schnitt etwa 1.185 Euro haben, liegen die Altersbezüge im Rhein-Erft-Kreis fast um 400 Euro darüber. Der Bericht zeigt auch, dass viele Menschen in NRW gar nicht arbeiten können, bis sie regulär Rente bekommen, weil sie vorher krank oder arbeitslos werden.
2: Weitere Meldungen im Überblick. Die Bundesregierung sieht sich beim Thema Hitzeschutz nicht zuständig. Sie sagt, dass diese Aufgabe bei den Ländern und Kommunen liegt. Bundesumweltminister Schneider betonte, dass der Bund den Ländern 100 Milliarden Euro für Infrastruktur zur Verfügung gestellt habe. Dieses Geld könne auch für den Hitzeschutz verwendet werden. Der ADAC empfiehlt, heute voll zu tanken, weil morgen der Tankrabatt ausläuft. Auch die Verbraucherzentralen rechnen mit stark steigenden Spritpreisen, möglicherweise mehr als die 17 Cent pro Liter vom Tankrabatt. Die Steuererleichterung wurde laut dem IFO-Institut nicht vollständig an Kunden weitergegeben. Diesel sei im Schnitt nur 12 Cent günstiger gewesen. Die deutsche Fußballnationalmannschaft startet bei der WM heute in die K.O.-Runde zum ersten Mal seit 12 Jahren. Gegner im 16. Finale ist Paraguay. Anstoß in Boston ist um 22:30 Uhr unserer Zeit.
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2: In Ennigerloh im Kreis Warendorf bleibt das Naturfreibad bis auf Weiteres geschlossen. Mindestens 50 Kinder mussten mit schweren Magen-Darm-Beschwerden im Krankenhaus behandelt werden, nachdem sie in dem Naturbad schwimmen waren. Silvia Stoll für WDR aktuell.
5: Es könnte das Wasser gewesen sein. Naturbäder sind chemiefrei und bei den heißen Temperaturen kann sich alles Mögliche im Wasser vermehren, beispielsweise E. coli-Bakterien. Eine andere Möglichkeit, es lag am Essen. Vielleicht war es die Mayo auf der Pommes oder das Softeis. Das sind die Spekulationen. Fakt ist, bis zu 50 Kinder haben das Team der Kinderklinik am Wochenende auf Trab gehalten. Bei einer solch hohen Zahl an Fällen ist jetzt auch das Gesundheitsamt Warendorf informiert worden.
2: Das war WDR aktuell.
0: Die Abkühlung. Jetzt mit Inga Hinkamp aus der WDR 2 Wetterredaktion.
6: Das ist einfach so verrückt, ne? Man spricht ja immer aus der Perspektive, von der man halt gerade so kommt. Weil Marl und Heimbach, die melden gerade 29 Grad. Das ist ja immer noch total warm, aber natürlich deutlich kühler als das, was wir zuletzt erlebt haben. Schmallenberg hat gerade 23 Grad, alle anderen liegen irgendwo dazwischen. Und es ist trocken, es ist sonnig, so bleibt es auch heute Abend und auch in der Nacht. Und heute Nacht können dann alle die Fenster aufreißen, denn da ist dann die Schwüle raus und wir erreichen 17 bis 13 Grad an Tiefstemperatur.
7: Das ist was ganz Abgefahrenes passiert heute Nacht. Ich musste doch tatsächlich irgendwann morgens nach meiner Decke greifen. Die wusste schon gar nicht mehr, dass sie eine Funktion hatte.
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7: Die Staus mit den längsten Wartezeiten kommen jetzt. Einmal die A2 Oberhausen Richtung Dortmund zwischen Herten und dem Kreuz Recklinghausen. Unfall hier 20 Minuten plus, 3 Kilometer Stau. Dann die 2 Hannover Richtung Dortmund zwischen dem Kreuz Bielefeld und Gütersloh. 3/4 Stunde plus, 7 Kilometer Stau. Hier muss ein LKW geborgen werden. Dann die 3 Frankfurt Richtung Köln zwischen Siebengebirge und Lohmar. 1 Stunde plus, 9 Kilometer Stau. Hier hat es einen Unfall gegeben mit mehreren Fahrzeugen. Da ist nur eine Spur frei. Und die A59 zweimal drin. Erstmal Bonn Richtung Köln zwischen Troisdorf und Flughafen Köln-Bonn. 1/4 Stunde plus 5 Kilometer Stau. Und die 59 Duisburg Richtung Dienstlaken zwischen Duisburg Zentrum und Duisburg Walsum. 1/2 Stunde plus und mehr als 10 Kilometer Stau.
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7: Herr Inge hat es eben erzählt. Du warst länger im Supermarkt unterwegs, letzte Woche, weil es da so schön angenehm war.
6: Ja, war klimatisiert, habe ich alle vorgelassen an der Schlange, bin noch mal ein bisschen hier und da gucken gegangen.
7: Schatz, ich musste leider 10 Pakete Tiefkühlpizza mitbringen, ja, weil es fühlte sich so gut an in dieser Truhe da. WDR2-Hörer Burkhard aus Düsseldorf schreibt, er war mit seiner Frau letzte Woche einfach 2 Stunden im Einkaufszentrum, nur so, um rumzusitzen und die Kühle zu ertragen.
6: Ja.
7: Und WDR2-Hörer Daniel aus Euskirchen war länger im schattigen Park und hat einfach anstatt einem Eis 2 gegessen.
6: Genau richtig so.
7: Warum nicht 3?
6: Oder 4?
7: Oder 5? Wann gibt's nochmal Bauchschmerzen?

0: gedacht, er hat Feierabend. Und dann ist ihm eingefallen, er hat doch noch einen Augenarzttermin. Stefan aus Westerkappeln ist am Telefon. Hallo Stefan.
1: Hallo Michelle.
0: Ja, blöd an so einem Montagnachmittag. Jetzt ja noch zum Augenarzt. Was steht denn da an?
1: Nur eine Kontrolle.
0: Ach so.
1: Einfach, ja. Nichts Wichtiges.
0: Das Gute ist ja, du hast die Wartezeit, möchtest du es gerne überbrücken mit der schnellen Minute hier auf WDR 2, unserer kleinen Schnellraterunde. Ja. Dafür braucht man ja Gott sei Dank nicht die Augen, sondern nur die Ohren.
1: Genau.
0: Wir machen es so wie immer. Ich stelle eine Minute lang Fragen und wenn du 6 Stück richtig beantwortest, gibt's den WDR 2 Thermobecher, den es nur hier zu gewinnen gibt und bestimmt ganz wunderbar in dein Auto passt. Es sei denn, du bist Radfahrer.
1: Nee, mehr Autofahrer, ja.
0: Gut, wunderbar. Bist du bereit, Stefan?
1: Ja, ich bin bereit.
0: Dann geht's los.
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0: Hola, Stefan, die DFB-Kicker spielen heute gegen welche Südamerikaner?
1: Paraguay.
0: Richtig. Paraguays Nationalgetränk, ist das Met oder Mate?
1: Mate.
0: Auch korrekt. Hollywood im Pott, im Stichtag ging es um welchen Freizeitpark in Bottrop-Kirchhellen?

0: Moviepark.
1: Ja, der Moviepark. Hendrik Wüst sagt heute aus im Untersuchungsausschuss, zu welcher NRW-Brücke, die ganz schon kaputt war.
0: Die Rammetalbrücke.
1: Nee, die Rheinbrücke Leverkusen. Ah, unser Team des Tages, Team Deutschland, seit gestern Weltmeister in welchem Strandsport?
0: Beachhandball.
1: Lassen wir durchgehen. Im WDR 2 Musikmix haben wir Junge gespielt. Von welcher Band aus Berlin? Junge, warum hast du nicht... Ja, die Ärzte. Hallo Autofahrer, auch du gehörst dazu. Bald läuft welcher Rabatt aus?
0: Der Tankrabatt.
1: Und damit waren es schon 6 Stück.
0: Echt?
1: Herzlichen Glückwunsch, Stefan.
0: Ja, cool, danke schön.
1: Ja, dafür nicht, du hast das ja erledigt.
0: Ja, super, vielen Dank. Hätte ich jetzt nicht mit gerechnet, dass es überhaupt klappt.
1: Ich habe damit gerechnet. Ich habe das gehört und habe gedacht, Stefan macht's. Schöne Grüße an deinen Augenarzt, Stefan.
0: Ja, richtig aus. Dankeschön.
1: Kannst berichten, warst gerade im Radio und hast gewonnen. Tschüss.
0: Ja, sage ich ihm.
1: Ciao.

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Und das ist neu im WDR 2 Musikmix. Jennifer Lopez und David Guetta. Save Me Tonight.

0: Glückwunsch nochmal. Mit der letzten Frage hat er sich gerade eben den Pott geholt für die A2-Hörer Stefan aus dem Tecklenburger Land. Hat die schnelle Minute geschafft. Frage 6 war, welcher Rabatt für Autofahrer läuft jetzt aus? Und das ist der Tankrabatt. Völlig richtig. Guckt doch auch bei euch nochmal ganz schnell. Ist der Tank fast leer, dann wäre es gut, jetzt nochmal ganz schnell nachzutanken. Weil nur noch morgen gibt's 17 Cent Rabatt auf die Steuer. Ab dem 1. Juli, das ist dann übermorgen, gelten wieder die ganz normalen Preise. Deswegen sagt auch Niki aus Duisburg, die hat eine Tankstelle.
1: Heute und morgen nochmal Tank voll machen. Wir sind gerüstet, nutzt nochmal, bevor es dann wieder teurer wird.
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5: Um 16.30 Uhr mit Stefan Pössl. Guten Tag.
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5: In Stade in Niedersachsen sind am Mittag in einer Einrichtung mit Mutter-Kind-Wohnungen Schüsse gefallen. Laut Polizei sind 5 Erwachsene tot. 2 Personen wurden festgenommen. Bei einer soll es sich um den mutmaßlichen Schützen handeln. Hintergründe zur Tat sind noch nicht bekannt. Die Ermittler warnen diesbezüglich vor Falschmeldungen in den sozialen Medien. Die Bundesregierung sieht sich beim Thema Hitzeschutz nicht zuständig. Sie sagt, dass diese Aufgabe bei den Ländern und Kommunen liegt. Bundesumweltminister Schneider betonte, dass der Bund den Ländern 100 Milliarden Euro für Infrastruktur zur Verfügung gestellt habe. Dieses Geld könne auch für den Hitzeschutz verwendet werden. Wenn am 1. Juli aus dem bisherigen Bürgergeld die Grundsicherung wird, wird es neue Regeln für Leistungskürzungen geben. Den Empfängern soll beispielsweise Geld gestrichen werden können, wenn sie ungepflegt oder alkoholisiert zu einem Bewerbungsgespräch gehen. Insgesamt wird sich die Höhe der Sozialleistungen aber nicht ändern. Die deutsche Fußballnationalmannschaft spielt bei der WM heute gegen Paraguay. Anstoß in Boston ist um 22.30 Uhr unserer Zeit. Gewinnt die deutsche Mannschaft, steht sie im Achtelfinale. Das war WDR aktuell.
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6: Für Ostwestfalen-Lippe mit Cordula Helmich, guten Tag. Heute und morgen wird die Einschienenbahn Monocap im Extertal getestet. Auf einer Strecke über 50 Meter pendelt die autonom fahrende Kabine auf dem Gleis der ehemaligen Begertalbahn. Viele Interessenten aus Medien, Wissenschaft und anderen Städten schauen sich die Testfahrten an. Stefan Leiven, WDR 2 Extertal.
7: Eine weiße Kabine, 4 türkisfarbene Sitzbänke, aber nur 2 Räder hintereinander. Das Monocap fährt auf einer Schiene, langsam, dafür aber autonom. Es kippt nicht um, weil es durch Kreisel im Boden stabil gehalten wird. So können auf einem Gleis 2 Bahnen aneinander vorbeifahren. Das Konzept der THOWL soll im ländlichen Raum stillgelegte Gleise reaktivieren und so Passagierverkehr on demand ermöglichen. Jetzt werden noch Unternehmen gesucht, die das Monocap bauen.
6: In Willebadessen wird eine 77 Jahre alte Frau seit Sonntagmorgen vermisst. Sie hatte ihr Pflegeheim zu Fuß verlassen und war nicht mehr zurückgekehrt. Die Vermisste findet sich vermutlich nicht zurecht und ist womöglich in einer hilflosen Lage. Suchaktionen mit Hubschrauber und Spürhunden waren bisher ohne Erfolg. Jetzt bittet die Polizei die Bevölkerung um Hilfe und Hinweise. Die Frau ist schlank, hat graue Haare, trägt eine beige Hose, helle Turnschuhe und eine geblümte Bluse. Sie führte eine große Einkaufstüte mit sich. Weil in der Region gerade mehrere Bahnübergänge repariert werden müssen, haben zahlreiche Züge Verspätung. Betroffen von den Störungen sind unter anderem der Warendorfer zwischen Bielefeld und Münster, die Eggebahn im Raum Höxter sowie der Lipperländer zwischen Bielefeld und Lemgo. Beim Haller-Willem zwischen Bielefeld und Osnabrück fallen heute auch Züge ganz aus. Das seien aber noch Auswirkungen der Hitzewelle vom Wochenende, erklärte ein Sprecher der Nordwestbahn. Und jetzt das Wetter in OWL mit Inga Hinnenkamp aus der WDR 2 Wetterredaktion. Guten Tag.
8: Hallo. Um 22 Uhr heute Abend haben wir in Ostwestfalen-Lippe immer noch angenehme 20 bis 22 Grad. In der Nacht kühlt es runter auf 16 bis 14 Grad. Morgen wird es dann ähnlich warm wie heute. Im Tagesverlauf ziehen dann einzelne Schauer und Gewitter.
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9: 16.34 Uhr jetzt gleich. Das sind die Staus mit den längsten Wartezeiten. Einmal die A2 Oberhausen Richtung Dortmund zwischen Herten und dem Kreuz Recklinghausen. Nach einem Unfall 20 Minuten plus und 3 Kilometer Stau. Dann immer noch viel Stau auf der A2 Hannover Richtung Dortmund zwischen dem Kreuz Bielefeld und Gütersloh. 3/4 Stunde plus 7 Kilometer Stau. Hier wird weiter ein LKW geborgen. Die 3 Frankfurt Richtung Köln zwischen Siebengebirge und Lohmar. 3/4 Stunde plus auch hier 9 Kilometer Stau. Hier hat es einen Unfall mit mehreren Fahrzeugen gegeben. Und da ist nur eine Spur frei. Dann die 59 Duisburg Richtung Dienstlaken zwischen Duisburg Zentrum und Duisburg Walsum. 20 Minuten plus und 10 Kilometer stockend. Und die A555 Bonn Richtung Köln zwischen Wesselingen und dem Kreuz Köln Süd. 1/4 Stunde plus hier und 4 Kilometer Stau.
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9: Ich habe es in den Nachrichten gerade gehört, Schüsse in Niedersachsen mit 5 Toten. Es gehen auch schon viele Falschmeldungen durchs Netz. Wir rühren gerade zusammen, was wir gesichert wissen, haben einen Reporter vor Ort und sprechen gleich drüber. In ungefähr 8 Minuten hier auf WDR 2.

0: Es ist 16.42 Uhr, hier ist WDR 2 und auch das gehört zu diesem Montag heute dazu. In Stade in Niedersachsen ist Schlimmes passiert, in einer Jugendhilfeeinrichtung. Da sind Schüsse gefallen, 5 Menschen sind tot. Die Polizei hält sich noch sehr zurück mit Details. Wir wissen von ihr aber, dass 2 Menschen festgenommen wurden, darunter auch der, der mutmaßlich geschossen haben soll. Wir haben Albert Breitschuh da, WDR 2 aktuell, für uns in Stade. Albrecht, was wissen wir bisher über die Opfer?
1: Ja, wir wissen jetzt, dass es sich bei den 5 bisher bestätigten Todesopfern ausschließlich um Erwachsene handelt. Das hat die Polizei mitgeteilt. Neben den Toten gibt es weitere Personen mit Schussverletzungen, mit schweren Schussverletzungen. Das muss man unterstreichen, denn auch das sagt die Polizei, die Zahl der Todesopfer könne noch weiter steigen.
0: Kannst du schon mehr über die Täter sagen?
1: Ja, die Polizei hat bisher 2 Tatverdächtige festgenommen, darunter auch den mutmaßlichen Schützen. Ob es weitere Täter gibt, das ist bisher ebenso unklar wie vieles weitere natürlich. Vor Ort ist ein Großaufgebot der Polizei. Inzwischen jedoch ist davon die Rede, dass für die Bevölkerung mit der kleinen Einschränkung derzeit keine Gefahr bestehe.
0: Ja, da ist natürlich die große Frage, warum und wie und was ist da genau passiert? Was weißt du über den Tathergang?
1: Die Schüsse wurden heute gegen 13.45 Uhr gemeldet. Tatort war die Jugendhilfeeinrichtung in der Dankersstraße. Es kursieren natürlich jede Menge Gerüchte, Meldungen von tatsächlichen oder angeblichen Zeugen. Die Gerüchteküche läuft heiß, dass Schüsse gefallen sind. Ja, das weiß man und die Polizei ruft deshalb auch in ihren Social-Media-Kanälen dazu auf, nur offizielle Informationen zu verbreiten, keine Gerüchte. Natürlich hat die Polizei ein Interesse daran, dass die Ermittlungsarbeiten nicht behindert werden. Das sind die Informationen, die wir jetzt aus Stade haben.
0: Ja, und sobald es neue Informationen aus Stade gibt, hört ihr es natürlich hier bei uns auch auf WDR 2.

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1: Morgen der Charisma.
2: Morgen Frau Fallschneider, auch zum Chef nach oben.
0: Fahrstuhl zum Schamott.
2: Am Wochenende war es ja so heiß.
1: Ehrlich?
2: Ja, Moment. Und ich war viel draußen und auf einmal hörte ich ein Geräusch von einer Katze. Aber da war gar keine Katze, sondern ein Eichelherr, der eine Amsel angemaunzt hat.
1: Charisma, viel trinken und in den Schatten setzen.
2: Nee, ernsthaft?
1: Ah, ja. Wir halten in der Kantine. Charisma, ja. Was für ein Tier sitzt da auf der Hand vom Koch?
2: Ja, das ist ein Pfannenwender.
1: Gut, sonst hätte ich einen Betriebsarzt geholt.
2: Frau Freischneider, ich habe mir das doch nicht eingebildet. Ich wollte den Vogel sogar noch filmen, aber dann habe ich den aus Versehen verscheucht, weil... Ich saß auf so einem Plastikgartenstuhl und wenn so ein Kunststoffstuhlbein über Steinplatten ratscht, dann macht's doch so ganz laut.
1: Oder hat dein Eichelherr einen Gartenstuhl imitiert?
2: Also ich guck jetzt nach.
1: Morgen, Timo.
3: Rauf oder runter?
2: Ach, der heißt ja Eichelherr und nicht Eichelherr, so wie Eichelfrau. Da steht's.
3: Rauf oder runter?
2: Steig ein, Timo. Wozu, Herr Frau Freischneider? Indem der Eichelherr beispielsweise eine Katze nachahmt, verscheucht er andere Tiere und hat das Futter für sich allein. Ein cleverer Stimmenimitator.
3: Aber zu blöd, um zu wissen, dass er mit so einem Talent auf der Bühne viel Kohle machen könnte.
1: Guten Morgen, Herr Schamott. Yeah. Wussten Sie, dass ein Eichelherr Tiergeräusche nachmachen kann?
2: Ja, das ist meine Wochenendgeschichte. Und ich kann wiederum ein Eichelherr nachmachen. Achtung! Übersetzt heißt das ab an die Arbeit, sonst macht sie KI.
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0: Freunde, noch 88 Tage bis zum ersten Konzert von Neunen der Backstreet Boys in Düsseldorf. Get Down hier auf WDR 2. Gibt noch Tickets, wenn ihr bereit seid, ein bisschen mehr zu zahlen. So, wir machen gleich weiter mit Maroon 5. Memories. Gibt's nach 17 Uhr. Und eine Runde Liquido. Liquido wäre richtig gewesen. Narkotik. Spiele ich euch ebenfalls nachher.
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6: Die Nachrichten mit Stefan Pössl. Guten Tag.
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6: Die Verbraucherzentralen fürchten, dass die Spritpreise ab morgen wieder stark ansteigen, weil dann der Tankrabatt ausläuft. Die Chefin des Verbraucherzentrale Bundesverbands forderte von der Mineralölbranche, die Preise nicht um mehr als 17 Cent pro Liter anzuheben. Um so viel sollten Verbraucher durch den Tankrabatt entlastet werden. Laut dem IFO-Institut war das nicht immer der Fall. Marion Sendker, WDR aktuell.
7: Nach 2 Monaten Tankrabatt sagen die Forscher vom IFO-Institut, wer Super E5 und Super E10 tankt, hat gut vom Tankrabatt profitiert. Mit 17 und 16 Cent pro Liter sei die Steuersenkung bei Superbenzin fast vollständig weitergegeben worden. Bei Diesel waren die Preise demnach aber im Schnitt nur 12 Cent günstiger. Der Spitzenverband der deutschen Mineralölwirtschaft, zu dem gehören zum Beispiel Shell oder Jet, widerspricht dem und sagt, der Tankrabatt sei vollständig bei den Kunden angekommen. Die Maßnahme läuft morgen aus und der ADAC empfiehlt allen Autofahrern, heute noch einmal voll zu tanken.
6: In der EU sind KI-Anwendungen, die sexualisierte Deepfakes erstellen können, zukünftig verboten. Die Mitgliedsländer haben den neuen Regeln jetzt endgültig zugestimmt. Katrin Schmidt, WDR Brüssel, beschreibt, was ab wann verboten ist.
8: Also es geht allen voran um diese sogenannten Nudifier-Apps und dazu eben jegliche andere KI-Anwendungen, mit denen sexualisierte Deepfakes erstellt werden können. Die sind dann ab dem 2. Dezember diesen Jahres jetzt wirklich EU-weit verboten. Und wichtig ist dabei natürlich auch genau zu definieren, was da jetzt verboten ist. Und zwar macht das der Text und sagt, das Verbot zielt auf KI-Anwendungen ab, die es erlauben, Bildmaterial vom Intimbereich zu erstellen. Also insbesondere von Genitalien, dem Po oder dem nackten weiblichen Oberkörper, sowie eben von eindeutig sexuellen Handlungen. Und explizit gilt das Verbot für das Erstellen von Inhalten, die sexuellen Kindesmissbrauch darstellen.
6: Weitere Meldungen im Überblick. In Stade in Niedersachsen sind am Mittag in einer Einrichtung mit Mutter-Kind-Wohnungen Schüsse gefallen. Laut Polizei sind 5 Erwachsene tot, 4 Frauen und ein Mann. 2 Personen wurden festgenommen. Bei einer soll es sich um den mutmaßlichen Schützen handeln. Hintergründe zur Tat sind noch nicht bekannt. Die Ermittler warnen derzeit vor Falschmeldungen in den sozialen Medien. Die Bundesregierung sieht sich beim Thema Hitzeschutz nicht zuständig. Sie sagt, dass diese Aufgabe bei den Ländern und Kommunen liegt. Bundesumweltminister Schneider betonte, dass der Bund den Ländern 100 Milliarden Euro für Infrastruktur zur Verfügung gestellt habe. Dieses Geld könne auch für den Hitzeschutz verwendet werden. Am Flughafen Düsseldorf ist eine große Photovoltaikanlage in Betrieb gegangen. Die 31.000 Solarmodule erstrecken sich über eine Fläche, die knapp 20 Fußballfeldern entspricht. Der Düsseldorfer Flughafen erhält dadurch eine Energiemenge, mit der rund 4.204 Personenhaushalte ein Jahr lang versorgt werden könnten.
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6: In Köln sind am vergangenen Wochenende ungewöhnlich viele Menschen gestorben. Laut Polizei wurden fast 4-mal so viele Todesfälle registriert wie sonst im Durchschnitt an einem Wochenende. Marco Schmitz, WDR Köln.
9: Ein Sprecher der Kölner Polizei sagte dem WDR, dass von Freitag bis Sonntag etwa 120 tote Menschen gezählt wurden. Die Kölner Feuerwehr bestätigt die außergewöhnlich vielen Fälle und spricht von einer sehr hohen Zahl von Toten. Weder Polizei noch Feuerwehr geben eine klare Ursache an. Dass es an den hohen Temperaturen liege, sei sei aber sehr naheliegend, so der Polizeisprecher. Es würde sich auch nicht nur um alte Menschen handeln, auch Jüngere seien unter den Toten.
6: Das war WDR aktuell.
0: Dankeschön. Und Inga Hinkamp ist da mit dem Wetter. Hallöchen.
2: Hallo. In weiten Teilen des Westens ist es gerade sonnig und mit 23 bis 29 Grad sommerlich warm. Es ist trocken. Es bleibt auch heute Abend und in der Nacht trocken. In der Nacht gehen die Temperaturen dann zurück auf 17 bis 13 Grad. Morgen wird es ähnlich wie heute. Erstmal freundlich. Später ziehen dann hier und da aber Schauer oder Gewitter durch. Wird nicht alle treffen. Für viele bleibt es dann morgen auch komplett trocken.
0: 4 nach 5.
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0: Die Staus mit den längsten Wartezeiten. A2 Hannover Richtung Dortmund zwischen Bielefeld Süd und Gütersloh. Eine Stunde plus, immer noch 7 Kilometer Stau. Hier wird weiterhin ein LKW geborgen. Das begleitet uns schon ein paar Stunden. Dann die 3 Frankfurt nach Köln zwischen Siebengebirge und Lohmar. Halbe Stunde plus, 8 Kilometer Stau nach einem Unfall. Die 40 Dortmund Richtung Essen zwischen dem Kreuz Dortmund West und Dortmund Lütgendortmund steht ihr 20 Minuten länger, gerade 3 Kilometer Stau, auch hier nach einem Unfall. Dann stockt der Verkehr auf der 59 Duisburg Richtung Dienstlaken zwischen Duisburg-Düssern und Duisburg-Walsum 20 Minuten plus, 9 Kilometer stockend. Und die A555 Bonn Richtung Köln zwischen Wesseling und dem Kreuz Köln Süd. Viertelstunde plus hier und 4 Kilometer Stau.
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0: 22.30 Uhr heute Abend. Inga hat schon gesagt, sie schafft's, dich zu gucken.
2: Ich glaube, ich muss mir morgen eine Zusammenfassung anschauen. Das ist echt Schlafenszeit für mich.
0: Wird's geben auf WDR 2. Wenn ihr gucken könnt, dann gerne und wollt. Deutschland gegen Paraguay. Die Orakel haben schon für Deutschland gestimmt. Der Elefant aus dem Kölner Zoo hat Deutschland orakelt als Sieger. Mhm. Der Ameisenbär aus dem Allwetterzoo in Münster hat für Paraguay orakelt. Aber das ist durchaus nicht schlimm, weil der hat jedes Mal falsch gelegen. Also wir sind ganz optimistisch. Was sagt denn der Bundestrainer Julian Nagelsmann?
10: Auf jeden Fall ein unangenehmer Gegner, der uns einiges abverlangen wird.
0: Ja, einiges abverlangen. Was müssen wir noch wissen? Ein bisschen Last-Minute-Know-How zum Spiel heute Abend gibt's gleich um 20 nach bei mir.
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Das ist ein Sommerkind, das Lied hier. Im August 1998 rausgekommen von Liquido Narcotic. Debüt-Single übrigens, es hätte ja noch irgendwie weitergehen können, so richtig erfolgreich. Aber es ist mehr oder weniger ein One-Hit-Wonder geblieben, was die Jungs da gemacht haben. Stimmen, sag ich schon, Tim und Stefan und Wolle haben das Teil rausgebracht. Wolle, Frontman, hatte angefangen 1996 schon in seiner Heidelberger Wohnung dieses Teil zu schreiben. Hatte so einen gebraucht gekauften Roland D70 und da waren noch so ein paar Sounds vom Vorbesitzer drauf und hat er so ein bisschen mit rumgespielt und hier ist dieses Lied entstanden. Die Jungs haben es dann an ein paar Plattenfirmen geschickt, aber irgendwie wollte das Ding keiner haben und erst 1998, also zwei Jahre später, kam dann die Rückmeldung, och, das können wir uns vorstellen, lasst uns was draus machen. Es wurde was draus gemacht und es wurde ein großer Erfolg. Wieder was gelernt auf WDR 2.

0: Memories, Maroon 5 hier auf WDR 2. Das gibt hoffentlich schöne Erinnerungen heute Abend. 5 Stunden noch, 11 Minuten, dann ist Anpfiff. 22.30 Uhr heute Abend.
1: FIFA WM 2026.
0: Ja, WM spielt Deutschland Paraguay, erstes K.O.-Spiel. Tabea Kunze, WDR 2 Sport, ist für uns im DFB-Quartier in Winston-Salem. Hallo Tabea.
2: Ja, hallo in den Westen.
0: Wie ist die Stimmung im Team?
2: Die Stimmung ist fokussiert. Ich nehme das so wahr, dass die Spieler unbedingt zeigen wollen, dass sie angekommen sind in dieser K.O.-Phase, in dieser WM und ganz viel besser machen wollen als bei der Niederlage gegen Ecuador. Und trotzdem ist natürlich auch Anspannung zu fühlen, weil es einfach klar ist, sollte das heute schiefgehen, kann man das eben nicht mehr reparieren.
0: Ja, was ist eigentlich mit Nico Schlotterbeck? Wo guckt der? Ist ja verletzungsbedingt raus.
2: Genau, aber der ist ja trotzdem hier bei der Mannschaft geblieben und er reist immer mit auf Krücken und mit einem großen Spezialschuh rund um seinen linken Unterschenkel. Ja, so wird er also heute wieder ganz nah an der Mannschaft sein und das ist ja auch wichtig, weil er eben so ein ganz entscheidender Bestandteil auch der deutschen Mannschaft ist, nicht nur auf dem Platz, sondern eben auch daneben.
0: Wir haben eben schon Julian Nagelsmann gehört, den Bundestrainer, der sagt, es wird ein unangenehmer Gegner, Paraguay, heute Abend. Wie schätzt du die Mannschaft ein?
2: Wer wäre ich, dem Bundestrainer zu widersprechen? Also ja, absolut. Paraguay ist total unangenehm. Das ist ein Team, das sich vor allen Dingen über die Defensive auszeichnet oder in der Defensive vor allen Dingen die Stärken hat. Die scheuen wirklich keinen Zweikampf. Und der Kapitän Gustavo Gomez hat auch schon angekündigt, sie wollen heute kämpfen bis zum Schluss. Natürlich fehlt Paraguay die spielerische Qualität und auch die Qualität im Kader im Vergleich zur deutschen Mannschaft. Aber die werden versuchen, so lange wie möglich ein 0-0 zu halten und dann darauf hoffen, dass Deutschland irgendwann nervös wird.
0: Ja, manchmal passiert denen das ja den Jungs, ne? Den Deutschen, dass sie nervös werden. Aber heute Abend nicht. Wir haben schon orakelt hier im Westen und da sieht alles tutti aus. Also Deutschland heute gegen Paraguay. Wir glauben fest dran, dass es funktioniert. Übrigens auch mit einer Sondersendung zum WM-Spiel ab 21 Uhr hier auf WDR 2 mit Sven Pistor.

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4: Um 17.30 Uhr mit Stefan Passel. Guten Tag.
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4: In der EU sind KI-Anwendungen, die sexualisierte Deepfakes erstellen können, ab Dezember verboten. In dem neuen Gesetz ist definiert, was sexualisierte Inhalte sind und was nicht. Neben Nutzern von solchen Anwendungen nimmt das neue Gesetz auch die Anbieter in den Blick. In Stade in Niedersachsen sind am Mittag in einer Einrichtung mit Mutter-Kind-Wohnungen Schüsse gefallen. Laut Polizei sind 6 Erwachsene tot. 2 Personen wurden festgenommen, bei einer soll es sich um den mutmaßlichen Schützen handeln. In Frankreich soll Werbung für extrem billig produzierte Mode bald verboten sein. Das Parlament stimmte für ein entsprechendes Gesetz. Es richtet sich vor allem gegen Ultra-Fast-Fashion-Anbieter aus Asien, wie zum Beispiel Shein und Temu. Frankreich will damit erreichen, dass weniger Kleidung im Müll landet. Ein verurteilter Drogendealer ist an der deutsch-österreichischen Grenze gefasst worden nach 22 Jahren Fahndung. Die Bundespolizei stieß bei einer Reisebuskontrolle auf den 67-Jährigen. Er war 2004 vom Landgericht Düsseldorf zu 4 Jahren Haft verurteilt worden, weil er Drogen an Minderjährige verkauft hatte. Danach war er untergetaucht. Das war WDR aktuell.
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5: Für Ostwestfalen-Lippe mit Cordula Helmich, guten Tag. Nachdem ein LKW heute früh die Oberleitung der Bielefelder Straßenbahn heruntergerissen hat, ist der Unfallort für den Verkehr weiter gesperrt. Nach dem Crash lagen überall Kabel auf der Straße, auch Autos wurden beschädigt, aber keine Menschen verletzt. Arndt Möller, WDR 2, wie geht's jetzt weiter?
6: Dort, wo der LKW die Oberleitung in Bielefeld abgerissen hat, fahren sonst Straßenbahnen, Autos und Fahrräder. Aber heute bleibt dort alles abgesperrt, das hat mir gerade eine Sprecherin des Verkehrsunternehmens erzählt. Die Experten einer Spezialfirma aus Hannover, die sollen in Ruhe die Oberleitung reparieren können. Das dürfte allerdings ein paar Tage dauern. Betroffen sind 2 von 4 Bielefelder Straßenbahnlinien.
5: Heute und morgen wird die Einbahn-Schienenbahn Monocap im Extertal getestet. Auf einer Strecke über 50 Meter pendelt die autonom fahrende Kabine auf dem Gleis der ehemaligen Begertalbahn. Interessenten aus Medien, Wissenschaft und anderen Städten schauen sich die Testfahrten an. Stefan Leiven, WDR 2, war dabei.
7: Eine weiße Kabine, 4 türkisfarbene Sitzbänke, aber nur 2 Räder hintereinander. Das Monocap fährt auf einer Schiene, langsam, dafür aber autonom. Es kippt nicht um, weil es durch Kreisel im Boden stabil gehalten wird. So können auf einem Gleis 2 Bahnen aneinander vorbeifahren. Das Konzept der TAOWL soll im ländlichen Raum stillgelegte Gleise reaktivieren und so Passagierverkehr on demand ermöglichen. Jetzt werden noch Unternehmen gesucht, die das Monocap bauen.
5: In Willebadessen wird eine 77 Jahre alte Frau seit Sonntagmorgen vermisst. Sie hatte ihr Pflegeheim zu Fuß verlassen und war nicht mehr zurückgekehrt. Die Vermisste ist womöglich in einer hilflosen Lage. Die Suche mit Hubschrauber und Spürhunden war bisher ohne Erfolg. Die Frau ist schlank, graue Haare, trägt eine geblümte Bluse und hatte eine große Einkaufstasche bei sich. Und jetzt das Wetter in OWL mit Inga Hinnenkamp aus der WDR 2 Wetterredaktion.
8: Hallo, um 22 Uhr heute Abend haben wir in Ostwestfalen-Lippe immer noch angenehme 20 bis 22 Grad. In der Nacht kühlt es runter auf 16 bis 14 Grad. Morgen wird es dann ähnlich warm wie heute. Im Tagesverlauf ziehen dann einzelne Schauer und Gewitter durch.
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9: 17:34 gleich, hier kommen die Staus mit den längsten Wartezeiten. Einmal die A2 Hannover Richtung Dortmund zwischen Bielefeld Süd und Gütersloh. Ungefähr noch eine Stunde plus, 8 Kilometer Stau. Hier wird weiterhin ein LKW geborgen. Dann die A3 Frankfurt Richtung Köln zwischen Siebengebirge und Lohmar. Viertelstunde plus, 6 Kilometer Stau. Auch hier laufen Bergungsarbeiten nach einem Unfall. Unfall auch auf der A40 Dortmund Richtung Essen zwischen Dortmund-Dorstfeld und Dortmund-Lütgendortmund. Deswegen eine halbe Stunde plus, 4 Kilometer Stau. A44 Mönchengladbach Richtung Aachen, zwischen dem Kreuz Aachen und Aachen-Brand, 20 Minuten plus 4 Kilometer. Und die A61 Mönchengladbach-Venlo, die wird zwischen Kaltenkirchen und dem Grenzübergang Grenzwald voraussichtlich jetzt gleich ab 18 Uhr in beiden Richtungen gesperrt, wegen einer Bombenentsperrung. Wir haben es im Blick hier auf WDR 2 und ihr könnt die Staus auch immer nachschauen bei uns in der WDR 2 App.
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9: Und falls ihr euch nicht mehr daran erinnert, wie das Jahr 2024 eigentlich geklungen hat, unter anderem so, Hosier.

0: Ja, das kann auch. Das kann auch auf einer Hochzeit laufen hier. I want to know what love is. Foreigner auf WDR 2. Zoomt euch mal rein in die letzte Hochzeit, auf der ihr wart. Stellt euch vor, ihr steht da, rechnet mit nichts. Und auf einmal kommen da zwei echte Popstars rein. Wie zum Beispiel Ed Sheeran. Das ist wirklich so passiert. Ed Sheeran hat eine Hochzeit gecrashed. Und er ist nicht alleine vorbeigekommen. Er hat noch Martin Garrix mitgebracht. Beziehungsweise Martin Garrix hat eigentlich eher Ed Sheeran mitgebracht. Die zwei machen ja gerade auch Musik zusammen, haben gemeinsam einen Titel rausgehauen. Und ja, dann ist das passiert. Ich denke mir immer, wie kriegt man es hin? Wie um alles in der Welt machst du das, solche Typen zur Hochzeit zu kriegen, zu bewegen? Hier ist eine Anleitung zum Mitschreiben. Also da war ein Typ, der Bruder der Braut, wie wir wissen. Und der hat Martin Garrix bei Insta einfach mal eine DM geschickt, also eine Privatnachricht, und einfach frech gefragt, hör mal, kannst du nicht eventuell vorbeikommen und die Hochzeit meiner Schwester crashen?
1: She's got a DM from someone saying, can you crash my sister's wedding?
2: No. So we're going there.
1: So we're gonna go and crash the wedding.
0: Yeah, so we're going there. Dann sind sie einfach beide hingefahren und haben diese Feier gecrashed. Das war schon später am Abend, also Küsschen, Torte und peinliche Kinderfotos waren alle schon durch. Das Programm war passiert, Tanzfläche war voll und plötzlich kommen sie rein, die zwei. Martin Garrix direkt ans DJ-Pult. Ed Sheeran am Mikro. Let's go, hat er gerufen. Und dann haben sie ihren gemeinsamen Song performt. Das war übrigens der Bräutigam, der so laut geschrien hat. Oh my God, konnte er nicht glauben. Hier sind sie, radiotauglich jetzt mit Repeated auf WDR 2.

0: um 23 Uhr. Könnte passieren heute Abend. Geht ja los um 22.30 Uhr. 16. Finale. Deutschland gegen Paraguay bei der WM. 22.30 Uhr Anstoß. Ist eine verdammt späte Zeit. Und wir wissen ja, es gibt ja nicht nur große Fußballfans, sondern auch kleine. Habt ihr auch Kinder zu Hause, die sagen, Mama, Papa, ich will das auch gucken. Ja, wollen ist die eine Sache, dürfen ist die andere.
1: Also eigentlich nein. Da sollten sie schon im Bett sein, weil sie morgens da nicht rauskommen.
2: Natürlich, auf jeden Fall.
3: Von mir aus nicht, da müssen sie schlafen. Also, weil nächsten Tag ist ja wieder Schule und dann muss man ja fit sein.
0: Das könnten wir auch argumentieren, kommt ja auch ein bisschen drauf an, wie alt die Kinder sind, ne?
4: Bei diesen Übertragungszeiten, das macht keinen Sinn für einen Fünfjährigen. Also ich glaube, da kann man besser eine andere WM oder andere Sportevents abwarten, dass es passt.
0: Ja, wir hören aber trotzdem raus, also auch von euch. Ihr habt schon Ausnahmen, Alternativen und Optionen zu Hause verhandelt.
5: Ich gucke, wenn dann das Finale um 21 Uhr am Sonntag. Das ist eine Ausnahme.
6: Eine Halbzeit, mit Auge zu.
0: Und was hat eigentlich der Schlafmediziner zum Thema Kinder und spät Fußball gucken? Michael Feld aus Frechen sagt:
7: Also ich würde es unter der Woche, wenn die in die Schule gehen, würde ich es nicht empfehlen. Am Wochenende, wenn der Papa Fußballfreak ist und das Kind ist auch Fußballfreak und die können ausschlafen, finde ich, darf man das ruhig mal auch ausprobieren.
0: Ja, welcher Tag war heute nochmal? Montag. Mist. Viel Spaß beim Ausdiskutieren. Ihr werdet Wege finden.

0: Das war der Moment, wo dann keiner mehr stillstehen bleiben konnte. Am Samstag auf der WDR2 Hausparty in Monheim haben wir auch Bibi Rexha angeschmissen hier mit Faithless und New Religion. Und da habe ich ein paar Thomasse und ein paar Gabis auch aber kräftig tanzen sehen. Das war eine schöne Sache. Gerade gehört hier auf WDR2. Wir bleiben flott unterwegs. Gleich noch mit Purple Disco Machine und aus Dis. Beat of Your Heart gibt's. Und ich habe noch mal ein bisschen in der Kiste gekramt. Na, aus welchem Jahr ist es noch mal? 1999, The Goo Goo Dolls. Für mich eins der schönsten Lieder. Iris spiele ich euch gleich.
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6: Mit Jutta Hammann. Tödliche Schüsse in Niedersachsen. In der Innenstadt von Stade werden 6 Menschen getötet. Nach der Hitze ist vor der Hitze. Wie sollten wir uns künftig bei extremen Temperaturen aufstellen? Team und Trainer unter Spannung. Bei der Fußball-WM spielt Deutschland heute in der K.O.-Runde gegen Paraguay. Und wir gehen direkt nach Niedersachsen, genauer nach Stade. Die Stadt steht unter Schock. Da sind 6 Menschen getötet worden. Es gab Schüsse in der Innenstadt. 5 Erwachsene, 4 Frauen und ein Mann kamen offenbar direkt ums Leben. Eine weitere Person ist inzwischen im Krankenhaus verstorben. Unser Kollege vom NDR, Albrecht Breitschuh, mit weiteren Informationen.
7: Neben den Toten gibt es weitere Personen mit Schussverletzungen, mit schweren Schussverletzungen. Das muss man unterstreichen, denn auch das sagt die Polizei, die Zahl der Todesopfer könne noch weiter steigen. Die Schüsse wurden heute gegen 13.45 Uhr gemeldet. Tatort war die Jugendhilfeeinrichtung in der Dankersstraße. Kita und Grundschulen waren nicht betroffen, das sagt Stades Stadtrat Carsten Brokelmann. Für die Menschen dort bestand zu keinem Zeitpunkt Gefahr. Auch waren die Schüsse dort nicht zu hören, so der Stadtrat.
6: Die Polizei hat einen Haupttäter festgenommen. 2 weitere befinden sich derzeit noch in polizeilichen Maßnahmen. Darunter soll auch der mutmaßliche Schütze sein. Laut Polizei soll es sich um eine sogenannte erweiterte Familientragödie handeln.
7: Vor Ort ist ein Großaufgebot der Polizei. Die Beamten baten zunächst auch darum, den Bereich um die Dankerstraße weiträumig zu meiden. Inzwischen jedoch ist davon die Rede, dass für die Bevölkerung mit der kleinen Einschränkung derzeit keine Gefahr bestehe.
6: Albrecht Breitschuh über die Lage in Stade in Niedersachsen, wo 6 Menschen offenbar durch Schüsse getötet worden sind. Temperaturen von bis zu 40 Grad an mehreren Tagen hintereinander, das haben wir jetzt erstmal irgendwie überstanden. Aber Klimaexperten sagen schon jetzt, dass wir das in Europa in Zukunft öfter erleben werden. Was kann man also tun, um in naher Zukunft besser gewappnet zu sein? Das haben wir Janina Schreiber aus der ARD-Klimaredaktion gefragt.
8: Also am meisten durch Hitze gefährdet sind ja ältere und kranke Menschen genauso wie Säuglinge. Bedeutet, diese verwundbaren Gruppen zu schützen, das sollte höchste Priorität sein. Frankreich macht das zum Beispiel auch seitdem 2003 bei der Hitzewelle, da viele Menschen gestorben sind. Da erfassen die Kommunen eben die Menschen in ihren Orten, die alleine wohnen und gesundheitlich angeschlagen sind. Und die werden von Sozialarbeiterinnen in so einer Hitzewelle dann angerufen und mit Ventilatoren und Wasser versorgt. Also solche Hilfsketten einfach mal jetzt mit etwas kühlerem Kopf zu etablieren, das wäre ein super Anfang.
6: Aber auch auf den Schienen und den Straßen ging ja nicht mehr viel. Der Asphalt ist aufgeplatzt, Bahngleise waren verborgen. Der Mobilitätsforscher Andreas Knie sagt dazu.
9: Dafür ist das, was wir an Infrastruktur haben, dafür ist unser Leben bisher überhaupt nicht angepasst gewesen.
6: Wie also lässt sich die Infrastruktur anpassen? Ideen gibt es da genug, sagt Janina Schreiber.
8: Ja, auch das zeigt der Blick nach Frankreich, nach Spanien, also in die Länder, wo man sich schon länger mit extremer Hitze eben auseinandersetzen musste. Die Politik vor Ort kann sich jetzt drum kümmern, Straßen weiß anzustreichen. Die sind nämlich um bis zu 10 Grad kühler als der dunkle Asphalt. oder die parkenden Autos von den Straßen verbannen, denn die heizen die Umgebung zusätzlich um bis zu 1,5 Grad auf. Kommunen können das ja gerade bei Neubaugebieten mitdenken und zum Beispiel ein Parkhaus unter der Erde zur Pflicht machen. Gleichzeitig ist natürlich wichtig, abpflastern, also Asphalt, überall da, wo es möglich ist, aufreißen und Platz machen für Grünflächen. Und zwar nicht nur durch Rollrasen, sondern echte Blühstreifen, Blühwiesen, Bäume, die mit der Hitze gut zurechtkommen und genug Platz im Boden bekommen, um eben tief zu wurzeln. Und bei all dem sollten Kommunen mitdenken, dass sowas eben auch gepflegt werden muss, damit es auch über Jahre und Jahrzehnte überlebt und uns dann kühlen kann.
6: Und jetzt gibt's noch mehr Nachrichten in Kurzform mit Stefan Passel.
10: 5 Tage nach den schweren Erdbeben in Venezuela suchen die Rettungskräfte weiter nach Verschütteten. Die Hoffnung, noch Überlebende zu finden, ist allerdings gering. Laut offiziellen Angaben sind mindestens 1.450 Menschen in Venezuela ums Leben gekommen. Zehntausende werden noch vermisst. Bei einem Waldbrand in Rheinland-Pfalz hat Regen für etwas Entspannung gesorgt. Die Behörden sagen, dass sie die Lage im Kreis Bad Kreuznach im Griff haben. Der Waldbrand war vorgestern ausgebrochen. Weil sich dort alte Weltkriegsmunition befindet, wurde ein 600-Einwohner-Dorf evakuiert. In Köln sind am Wochenende ungewöhnlich viele Menschen gestorben. Freitag bis Sonntag waren es 120 Todesfälle, 4-mal so viele wie sonst. Ob es an der Hitze lag, wird noch untersucht. Unter den Toten sind laut Polizei auch junge Menschen. Der ADAC empfiehlt heute noch voll zu tanken, weil morgen der Tankrabatt ausläuft. Auch die Verbraucherzentralen rechnen mit stark steigenden Spritpreisen, möglicherweise um mehr als die 17 Cent pro Liter Tankrabatt. In Deutschland gibt es voraussichtlich eine der besten Kirschernten seit Jahren. Nach Schätzungen des Statistischen Bundesamtes dürften gut 51.000 Tonnen geerntet werden. 13,5% mehr als im Schnitt der vergangenen 10 Jahre.
6: Für die deutsche Fußballnationalmannschaft geht es heute Abend um alles oder nichts. Bei der WM hat die K.O.-Runde begonnen. Gegner im 16-Finale in Boston ist Paraguay. Da muss ein Sieg her, sonst war es das. Weil es mit dem Gewinnen im letzten Spiel gegen Ecuador so gar nicht geklappt hat, standen die Mannschaft und vor allem Bundestrainer Nagelsmann ganz schön in der Kritik. Aber allen, die da mitreden wollen, hat er vor dem Spiel noch was mitgegeben.
11: Wir freuen uns, wenn alle Fans uns unterstützen. Wir freuen uns auch, wenn die Experten, die Kritiker nach dem Spiel sagen, es war gut. Aber ich habe nicht das Gefühl, dass ich irgendeine Beweispflicht habe gegenüber anderen als Bundestrainer.
6: Da merkt man eine leichte Anspannung, die dürfte morgen weg sein. Dafür muss die Mannschaft aber erstmal gewinnen. Anpfiff ist heute Abend um 22.30 Uhr. Und um die Uhrzeit haben wir ja in den vergangenen Tagen immer noch überlegen müssen, wie wir die Nacht überhaupt rumkriegen, Inga Hinnenkamp. Zumindest bei den Temperaturen haben wir jetzt schon ein Problem weniger, oder?
12: Ja, man kann das Spiel tatsächlich ruhig ganz entspannt bei offenem Fenster oder vielleicht sogar komplett draußen gucken. Denn da haben wir dann um 22.30 Uhr immer noch Temperaturen zwischen 17 und 24 Grad. Und dann in der Nacht steht endlich wieder die 1 vorne. Die Tiefstwerte liegen kommende Nacht zwischen 17 und 13 Grad. Also da kann man dann tatsächlich die Hitze noch mal so richtig rauslüften. Morgen starten wir noch recht freundlich. Es gibt dann erstmal nur ganz vereinzelt Regenschauer. Später ziehen dann gebietsweise wieder mehr Schauer und auch einzelne Gewitter durch. Und das Ganze morgen dann bei Temperaturen bis zu 29 Grad. Im Laufe der Woche pendeln wir uns dann so bei Höchstwerten um 27 Grad ein.
6: Das war WDR aktuell, der Tag um 6. Ich bin Jutta Hammann.
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0: Hier noch der schnelle Blick auf die Straßen. Immer noch einiges los um 18.07 Uhr. Das sind die Staus mit den längsten Wartezeiten. A2 Hannover Richtung Dortmund zwischen Bielefeld Süd und Gütersloh. 1,5 Stunden mittlerweile plus 8 Kilometer Stau. Hier wird immer noch ein LKW geborgen. Es sind nur 2 Fahrstreifen frei. Dann die 3 Frankfurt Richtung Köln zwischen Siebengebirge und Lohmar. 5 Kilometer stockend. Die A4 Köln nach Aachen zwischen dem Dreieck Holmar und dem Kreuz Köln Süd. 3 Kilometer stockend. Die A46 Arnsberg-Neheim Richtung Brilon. Die ist zwischen Arnsberg Ost und Freie Null gesperrt. Gerade hier brennt ein Fahrzeug. Und die A61 Mönchengladbach-Venlo, die ist zwischen Kaldenkirchen und dem Grenzübergang Grenzwald in beiden Richtungen auch gesperrt. Hier wird eine Bombe entschärft.
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0: Ja, schön, dass ihr noch da seid. Ich habe mir gerade zum Feierabend eine Tüte Chips aus dem Automaten gegönnt. Ne, kennt ihr diese Automaten, die da rumstehen? Manchmal ist das Angebot begrenzt, dann musst du zu so ungesunden Zeugs greifen. Also habe ich da das Münzchen eingeworfen und die Tüte fiel fast, aber sie fiel nur fast, die blieb hängen. Also bleibt ja nur eine Sache übrig, du musst einfach noch eine zweite kaufen. Natürlich gab es noch einen Zwischenschritt. Ich habe natürlich einmal draufgehauen und geguckt, ob sich da was bewegt, aber nein.
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0: 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Das gehört auch dazu und das ist wichtig im Leben, dass wir nicht nur hier bei uns vor der eigenen Haustür schauen, was da los ist, sondern auch mal hinschauen, wo weiter weg gerade Menschen viel Hilfe brauchen. In Venezuela, da hat sich das Leben in nur ein paar Sekunden für viele Menschen ganz schlagartig verändert, weil vergangene Woche zwei schwere Erdbeben das Land verwüstet haben. Mindestens 1.500 Menschen sind gestorben, das hören wir. Wir wissen aber auch, dass noch Zehntausende vermisst werden. Und mittlerweile sind auch Menschen hier bei uns aus Nordrhein-Westfalen nach Venezuela gereist, um zu helfen. Das Technische Hilfswerk aus Deutschland ist vor Ort mit fast 50 Einsatzkräften allein hier aus dem Westen. Und Mareike Harms ist eine davon. Sie ist gerade nördlich von Caracas an der Küste und hatte kurz Zeit, heute mit uns zu sprechen hier auf WDR 2 und vor allem mal zu beschreiben, was sie da eigentlich so vorgefunden hat und erlebt gerade.
1: Wir waren gestern draußen an einer Arbeitsstelle, wo wir 15 Stunden lang versucht haben, nachdem wir dort Lebenszeichen anfangs gefunden haben, eine Person zu retten. Das war am Ende leider nicht erfolgreich, weil die Person dann leider verstorben ist. Für mich besonders in Erinnerung geblieben ist aber der Kontakt zu der Familie, die nichtsdestotrotz super dankbar waren, weil sie jetzt einfach Gewissheit hatten, auch wenn das für sie natürlich eine traurige Situation war.
0: Ja, dankbar sind die Menschen da für die Hilfe und es ist natürlich auch wichtig, dass da Menschen wie Mareike sind, die erstmal auch eine Idee davon bekommen, was die Leute vor Ort überhaupt am dringendsten brauchen.
1: Ja, also man sieht viele Leute auf den Straßen, die eben kein Dach über dem Kopf mehr haben. Aktuell ist auch immer noch eine Priorität, dass wir weiter nach Lebenden suchen. Langsam schließt sich ja das Zeitfenster, wo es überhaupt noch möglich ist, dass Leute überleben, auch wenn es immer wieder auch Wunder gibt. Ja, ansonsten sieht man hier auch eine große Solidarität. Also die Menschen versuchen sich auch einfach selber gegenseitig zu helfen, verteilen sich gegenseitig Hilfsgüter. Da sind auch viele Leute Venezuelaner gekommen und natürlich kommt von außerhalb auch viel Hilfe.
0: Viel Hilfe unter anderem aus Nordrhein-Westfalen in Venezuela, das Land, dem zwei Erdbeben schwere Schäden angerichtet haben. Und ich möchte an dieser Stelle wirklich nochmal Danke sagen an Menschen wie Mareike, die hier bei uns oder eben auch weit weg im Ausland rausfahren, anpacken und so fleißig mithelfen.
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2: So, wir schauen auf die Straßen. Um kurz nach 6:30 immer noch ordentlich was los auf der A2, unter anderem Dortmund Richtung Hannover zwischen Hamm-Üntrop und Beckum. 10 Minuten plus und 3 Kilometer Stau. Wegen Bauarbeiten ist hier nur ein Fahrstreifen frei. Dann die 2 Hannover Richtung Dortmund, unser Sorgenkind heute zwischen Bielefeld Süd und Gütersloh. Immer noch 1 Stunde plus, 8 Kilometer Stau. Hier wird nach wie vor ein LKW geborgen. Es sind 2 Fahrstreifen, aber immerhin frei. Dann die A42 Kamp-Lindfort Richtung Dortmund. Die Autobahn ist zwischen Gelsenkirchen-Hessler und Gelsenkirchen-Zentrum nach einem Unfall gesperrt. 2 Kilometer Stau. Bitte hier dringend eine Rettungsgasse bilden, damit die Einsatzkräfte da durchkommen. Gesperrt auch die A46 Arnsberg-Neheim Richtung Brilon zwischen Arnsberg-Ost und Freienohl. Hier brennt ein Fahrzeug bzw. hat ein Fahrzeug gebrannt. Deswegen noch die Sperrung. Und die A61 Mönchengladbach-Venlo, die ist zwischen Kaldenkirchen und Grenzübergang Grenzwald in beiden Richtungen gesperrt wegen einer Bombensprengung. Das waren die Staus mit den längeren Wartezeiten. 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
2: Präsentiert jetzt von Inga Hinnenkamp, bitteschön.
3: Wir haben tatsächlich doch noch die 30 Grad erreicht heute. Die? Ja, in St. Augustin ist gerade dann doch die 3 vorne dran gesprungen.
2: Das hatten die aber auch nicht bestellt,
3: So, wir wollten das doch, wir wollten es doch kühler haben. Ja, aber ist ja immer noch vergleichsweise kühl. Wir gehen jetzt in eine trockene Nacht mit erholsamen Tiefstwerten zwischen 17 und 13 Grad. Und morgen geht es dann mit ähnlichen Temperaturen weiter wie heute. Erstmal gibt es da zu viel Sonnenschein. Aber so im Laufe des Tages ziehen dann Wolken auf und dann gibt es auch einzelne Schauer oder Gewitter. Trifft aber nicht alle. Für viele bleibt es morgen auch komplett trocken.
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2: Ach so, mit mir, Michelle Fausten. Ich dachte, er sagt es noch. Hat er nicht gemacht, Inga.
3: Das hast du zum Glück selber gemacht.
2: Der Mann hier in diesem Computer hat nicht mit Michelle Fausten gesagt. Ich habe das Gefühl, der ist auch schon in Feierabend abgehauen. Naja, ist ja auch eine Uhrzeit dafür. So. Tschüss an alle, die gehen wollen.

0: Jetzt können wir endlich mal schlafen, weil Hitze weg ist. Jetzt müssen wir wach bleiben, weil Deutschland heute Abend spielt. Bei der Fußball-WM gegen Paraguay, Anstoß 22.30 Uhr. Wir machen eine Sondersendung hier bei WDR 2 mit Sven Pisto ab 21 Uhr für euch. Wobei wir eigentlich auch jetzt schon voraussagen können, wie das ganze Ding heute Abend ausgeht. Also ihr könnt auch einfach direkt euch hinlegen. Wir haben ja zwei ganz zuverlässige Orakel hier bei uns im Westen. Im Kölner Zoo zum Beispiel hat Orakel-Elefant Tarak bisher jedes Spiel richtig getippt. Und wir wollten wissen heute, was er diesmal sagt. Christoph Schütt ist der Elefanten-Orakelsprecher. Hallo.
1: Ja, hallo. Schönen guten Tag.
0: Jetzt sind wir gespannt, was Orakel Tarak?
1: Tarak hat auf Deutschland gesetzt. Das macht uns alle sehr froh im Kölner Zoo. Und deswegen brauchen wir keine Paras haben vor den Paraguayern. Wir wuppen das heute.
0: Jetzt habe ich gehört, der Elefant Tarak, der muss ja Bälle aussuchen. Ne? Der orakelt nicht mit Essen. Das finde ich ehrlich gesagt ja ein bisschen schade für ihn.
1: Ja, mit 4,5 Tonnen ist Tarak gut im Futter, wie es sich gehört für einen ausgewachsenen asiatischen Elefanten. Genau, deswegen, der soll sich ruhig ein bisschen bewegen und da sind Bälle genau das Richtige.
0: Also laut Elefantenorakel Tarak im Kölner Zoo gewinnt Deutschland heute Abend gegen Paraguay. Hoffen wir mal, dass er diesmal nicht falsch liegt. Dankeschön, Herr Schütt.
1: Sehr gerne.
0: Ja, und gute Nachrichten aus dem Kölner Zoo auf der einen Seite, aber eine Zweitmeinung kann ja nicht schaden. Deswegen wollten wir auch im Allwetterzoo in Münster nachfragen bei Tierpfleger Jan Finster. Hallöchen.
2: Ja, hallo.
0: So, der Ameisenbär Tayo ist euer Orakel da in Münster. Der hat ja bisher immer falsch getippt.
2: Ja, der hatte immer eine gute Quote, dass es immer falsch ist. Und jetzt haben wir heute wieder getippt.
0: Ja.
2: Und er hat auf Paraguay getippt.
0: Ja, das müsste denn ja alles so richtig sein, oder?
2: Genau, als ich das dann auch gesehen habe, da habe ich mich doch gefreut, muss ich sagen, weil er bleibt hoffentlich seiner Linie treu, tippt immer falsch und somit kommt Deutschland weiter.
0: Ich habe ein bisschen Mitleid mit Tayo, muss ich sagen. Der hat bestimmt von Anfang an uns schon versucht zu sagen, Mensch Leute, ich tippe immer das Gegenteil, aber wir verstehen halt alle keinen Ameisenbärisch.
2: Ja, wir hatten da wohl auch etwas gebraucht, um den Ameisenbär richtig zu lesen. Das stimmt,
0: ja, ich habe so ein bisschen das Gefühl, das könnte was werden heute Abend mit Deutschland.
2: Ah, ich hoffe doch und dann dürfen wir nochmal tippen.
0: Ja, wir hören uns dann beim nächsten Mal hier auf WDR 2.
2: Ja, so machen wir das. Ja?
0: Tschüss nach Münster.
2: Super, besten Dank. Bis dann. I know.

0: Die weiße Flagge von Dido, das weiß-blau gestreifte Hemd von Marco Schreil.
1: Ich bin quasi eine halbe Dido.
0: Das stimmt.
1: Ja, also ich meine, wir sind in absoluter Sommerlaune und trotzdem passieren irgendwie Sachen bei uns im Westen, wo wir mal nachgehen müssen. Du bekommst ein Baby.
0: Ja.
1: Und plötzlich ist es weg.
0: Ja, das ist krass, was da passiert ist.
1: In Lüdenscheid. Und ich bin mir sicher, viele Eltern, viele, die gleich jetzt mal so Eltern werden im Westen, fragen sich, wie sicher ist so eine Klinik eigentlich bei uns? Und was können wir Eltern tun, dass unser Kind, das Neugeborene, auf dieser Station sicher ist? Das bespreche ich gleich im WDR 2 Abendmagazin.
0: Da erzählt er auch nochmal diesen Fall eben aus Lüdenscheid, wo ein Säugling verschwunden ist aus der Klinik. Das gleich bei Marco Schreil. Und ich verabschiede mich. Michelle Fausten ist raus. Und ich habe es mir überlegt, ich komme morgen wieder.
1: Das ist schön so.

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11: Die Nachrichten mit Stefan Pössl. Guten Tag.
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11: In der EU sind KI-Anwendungen, die sexualisierte Deepfakes erstellen können, zukünftig verboten. Die Mitgliedsländer haben den neuen Regeln jetzt endgültig zugestimmt. Katrin Schmidt, WDR Brüssel, beschreibt, was ab wann verboten ist.
12: Also es geht allen voran um diese sogenannten Nudifier-Apps und dazu eben jegliche andere KI-Anwendungen, mit denen sexualisierte Deepfakes erstellt werden können. Die sind dann ab dem 2. Dezember diesen Jahres jetzt wirklich EU-weit verboten. Und wichtig ist dabei natürlich auch genau zu definieren, was da jetzt verboten ist. Und zwar macht das der Text und sagt, das Verbot zielt auf KI-Anwendungen ab, die es erlauben, Bildmaterial vom Intimbereich zu erstellen. Also insbesondere von Genitalien, dem Po oder dem nackten weiblichen Oberkörper, sowie eben von eindeutig sexuellen Handlungen. Und explizit gilt das Verbot für das Erstellen von Inhalten, die sexuellen Kindesmissbrauch darstellen.
11: Frankreich hat ein Gesetz verabschiedet, das die Produktion und den Kauf von Wegwerfmode eindämmen soll. Modelabels zahlen Strafe, wenn sie zu viele Produkte so billig anbieten, dass sich eine Reparatur nicht lohnt. Auch ein Werbeverbot für Ultra-Fast Fashion ist vorgesehen. Allerdings ist noch unklar, ob sich dieser Plan mit europäischem Recht vereinbaren lässt. Julia Borutta, WDR Paris.
13: Die französische Regierung hat mit ihrem Gesetz vor allem die asiatischen Online-Händler Shein, Temu und AliExpress im Visier und will zugleich europäische und französische Anbieter ausnehmen. Abgeordnete des linksgrünen Lagers sowie Verbraucherschutzorganisationen kritisieren diesen Ansatz und werfen der Regierung vor, dem Druck der Lobby nachgegeben zu haben. Unternehmen wie Zara, H&M oder Primark seien schließlich auch keine Vorbilder mit Blick auf nachhaltige Mode.
11: Weitere Meldungen im Überblick. Bei Schüssen in einer Mutter-Kind-Einrichtung in Stade in Niedersachsen sind 6 Menschen getötet worden. Laut Polizei wurde der mutmaßliche Schütze festgenommen. 2 weitere Personen sind in Gewahrsam. Das Tatmotiv ist noch unklar. Ein politischer Hintergrund wird mittlerweile ausgeschlossen. Die Polizei spricht von einer wörtlich erweiterten Familientragödie. Die Bundesregierung sieht sich beim Thema Hitzeschutz nicht zuständig. Sie sagt, dass diese Aufgabe bei den Ländern und Kommunen liegt. Bundesumweltminister Schneider betonte, dass der Bund den Ländern 100 Milliarden Euro für Infrastruktur zur Verfügung gestellt habe. Dieses Geld könne auch für den Hitzeschutz verwendet werden. NRW-Ministerpräsident Wüst hat im Untersuchungsausschuss zum Neubau der Leverkusener Brücke ausgesagt. Es geht um die Frage, ob die Landesregierung eine Baufirma kündigen durfte oder nicht. Wüst verteidigte die Kündigung, weil die Firma Stahlbauteile aus China verwendete, die Fehler und Mängel gehabt hätten. Bei dem Rechtsstreit geht es um rund 600 Millionen Euro.
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11: Die Stadt Bottrop hat durch das Lkw-Fahrverbot über die A42-Brücke Bußgelder in Höhe von 7 Millionen Euro eingenommen. Trotz Warnschildern sind viele Lkw über die Brücke gefahren. Johannes Hoppe für WDR aktuell.
14: Schwer beladene Lkw-Transporter oder auch mal ein überladenes Wohnmobil. Alles über 3,5 Tonnen mussten die Mitarbeitenden der Autobahn GmbH von der A42 ableiten. Weniger als die Hälfte der daraus folgenden Bußgelder wurde laut Stadt bislang bezahlt. Von einem Geldsegen will die Stadt aber nicht sprechen. Hochgerechnet seien gut 6,5 Millionen Euro nötig, um die Schäden zu beheben, die die von der A42-Brücke abgeleiteten Fahrzeuge auf Bottrops Straßen anrichten würden.
11: Das war WDR aktuell.
15: Das ist Inga Hinnenkamp in unserer WDR 2 Wetterredaktion. Guten Abend.
12: Schönen guten Abend. Wir starten in einen freundlichen, trockenen Sommerabend mit vergleichsweise angenehmen Temperaturen zwischen 17 und 24 Grad, die wir immer noch um 22 Uhr haben. In der Nacht gehen die Temperaturen dann zurück auf 17 bis 13 Grad. Das sind die Tiefstwerte. Es wird kaum Wolken geben am Himmel. Morgen starten wir dann freundlich. Erstmal sind vereinzelt nur Schauer dabei. Später ziehen dann wieder mehr Schauer und auch einzelne Gewitter durch. Allerdings wird es nicht alle treffen. Teilweise bleibt es auch komplett trocken. Und dazu erreichen wir in Bad Münstereifel 26 Grad, in Lünen 27 Grad und in Bielefeld 28 Grad.
15: Es ist 5 nach 7.
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15: Die A2 Dortmund Richtung Hannover zwischen Hamm-Üntrop und Beckum. Ungefähr 10 Minuten drauf planen, 3 Kilometer Stau. Da ist wegen Bauarbeiten nur ein Fahrstreifen frei. Gerade kommt diese Gefahreninformation. In der Stadt Waltrop ist es zu einem Brand gekommen. Dabei wird Brandrauch freigesetzt. Gerade gesundheitliche Beeinträchtigungen können nicht ausgeschlossen werden. Deshalb bitte in geschlossenen Räumen aufhalten. Dann haben wir die A2 Hannover Richtung Dortmund. Zwischen Bielefeld Süd und Gütersloh, 3/4 Stunde plus, 8 Kilometer Stau. Da wird ein Lkw geborgen gerade. Die A42 Kamp-Lindfort Richtung Dortmund ist zwischen Gelsenkirchen-Hessler und Gelsenkirchen-Zentrum nach einem Unfall gesperrt. 4 Kilometer Stau ab Essen-Altenessen. Und die A61 Mönchengladbach-Finlow ist zwischen Kaldenkirchen und dem Grenzübergang Grenzwald in beiden Richtungen wegen einer Bombensprengung gesperrt. Kommt gut und sicher nach Hause.
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15: Nabend zusammen und ich spendiere zum Feierabend einen, oder eine, besser gesagt, eine Billie Eilish, Birds of a Feather.
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0: Feierabend im Westen, 7:12, das WDR 2 Abendmagazin ist hier. Diese Entführung lässt viele Menschen im Westen aufhorchen. Ihr habt's gehört, in Lüdenscheid ist ein 7 Tage alter Säugling aus der Klinik entführt worden. Der kleine Junge wurde anschließend in einem Parkhaus eines Einkaufszentrums abgelegt. Und seitdem fragen sich natürlich viele im Westen, wie kann das eigentlich sein? Wie kann's passieren? Julia Küppers, WDR 2 aktuell. Ein Baby also entführt aus der Klinik. Ist es jetzt ein Einzelfall oder kommt das häufiger vor?
1: Es ist statistisch extrem selten, aber kein Einzelfall. Wir kennen ähnliche Fälle aus Husum, aus Hamburg oder auch aus Stuttgart. Meistens wurden die Kinder da aber schnell wiedergefunden. In NRW gelten solche Fälle als absolute Ausnahme.
0: Okay. Wie reagieren die Kliniken in der Region denn jetzt? Also natürlich fragen sich viele, wie sicher ist eigentlich so eine Babystation?
1: Ja, da habe ich mit mehreren Häusern mal gesprochen und nachgefragt und die Konzepte sind ganz unterschiedlich. Im Diakonieklinikum Jungstilling in Siegen, da bleiben Mütter und Kind rund um die Uhr zusammen, das sogenannte Rooming-In, so heißt das. Und das Personal ist durch Dienstkleidung und Namensschild ganz klar erkennbar. Also stellt sich auch persönlich vor. Und das Klinikum Lippstadt hat eine separate Anmeldestation. Da kommt niemand unangemeldet zu den Müttern durch. Und am Uniklinikum Bonn, ganz interessant, gibt es sogar ein Tracker-Armband für Mutter und Kind. Und die vibrieren dann und schlagen Alarm, wenn sich ein Kind zu weit weg von der Mutter entfernt.
0: Bietet das eine hundertprozentige Sicherheit, was du da erklärst?
1: Nee, also das sagt auch der Geschäftsführer der Diakonie in Südwestfalen ganz offen. Einen hundertprozentigen Schutz vor krimineller Energie kann es wie in allen Lebensbereichen da nicht geben.
0: So, und wenn es diese kriminelle Energie gibt, Julia, viele Eltern werden sich dann fragen, was können wir eigentlich tun, damit unser Kind nicht aus der Klinik entführt werden kann?
1: Ganz wichtig, das Baby nie unbeaufsichtigt lassen. Also das müssen Eltern in manchen Kliniken sogar schriftlich bestätigen. Außerdem auf Dienstkleidung und Namensschild achten und bei Untersuchungen im Zweifel einfach mitgehen. Kleinere Vorsichtsmaßnahmen sind das, die im Alltag dann auch schnell helfen können.
0: Das Thema, über das viele Menschen im Westen sprechen heute, die Entführung des Neugeborenen am Wochenende aus einer Klinik in Lüdenscheid. Informationen von Julia Küppers, WDR 2 aktuell.

0: Heal the World singen wir seit 1991 mit. Das WDR2-Abendmagazin ist hier und heute konnten wir persönlich gratulieren, und zwar der deutschen Beach-Handball-Nationalmannschaft zum Weltmeistertitel. Den Titel haben sich die deutschen Herren gestern geholt in Kroatien, 2:0 im Finale gegen Rekordweltmeister Brasilien. Und ein ganzes Stück ist dieser Titel auch ein Titel für den Westen. Denn Lennart Würmann vom Longericher SC in Köln war auch dabei als Top-Torschütze, muss man sagen. Und er hat uns heute Vormittag erzählt, wie es um seinen WM, Achtung, Katar steht.
1: Ja, die Nacht war schon kurz, muss man sagen. Finale war ja recht spät. Danach wurde natürlich gut gefeiert, auf jeden Fall.
0: Ja, also es war spät und es gab aber auch ein großes Miteinander, hat er erzählt.
1: Das ist ja das Schöne am Beachhandball, hier kennt jeder jeden. Da hat ein Spieler hier aus Kroatien eine Players Party organisiert und dann haben wir mit allen Spielern in einem Club hier in Kroatien in Zagreb gefeiert zusammen.
0: Die deutschen Beach-Handballherren, also Weltmeister 2026, ist schon was Großes. Zum ersten Mal überhaupt eine Medaille bei so einem Turnier für Deutschland und dann gleich die goldene.
1: Ja, natürlich ein überragendes Gefühl, ne? War natürlich nach dem letzten Jahr, wo wir schon 2 Titel geholt haben, auch unser Ziel hier auf jeden Fall mit einer Medaille nach Hause zu fahren. Oder eigentlich war unser Ziel auch Weltmeister zu werden. Dass es dann so gut aufgeht und mit so einem überragenden Finale, ist natürlich umso schöner.
0: Ja, wir freuen uns mit den deutschen Beachhandballherren, die Weltmeister geworden sind. Lennart Würmann vom Longericher SC in Köln war dabei und hat heute berichtet. Und klar hat er auch einen Tipp für das Fußballspiel heute Abend, wo Deutschland involviert ist.
1: Nee. Ich werde schon schauen und ich glaube auch, dass wir das gewinnen werden. Ich würde mal jetzt ein 4-1 tippen.
0: Also, der Tipp ist notiert, und was wirklich draus wird, aus dem 16. Finale der deutschen Fußballnationalmannschaft gegen Paraguay, hört ihr heute Abend in unserer WDR2-Sondersendung ab 21 Uhr mit Sven.
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0: Finale Brasilien gegen Japan gerade eine gute halbe Stunde gespielt. Die Japaner führen 1:0. Ihr hört es im WDR 2 Abendmagazin. Der Düsseldorfer Flughafen ist jetzt mit einer XXL-Photovoltaikanlage ausgestattet. Die ist 140.000 Quadratmeter groß und damit die größte ihrer Art in Deutschland. Die Bahn hat rund um Wuppertal weiter große Probleme. Ein wichtiges Stellwerk ist kaputt. Techniker kriegen es noch nicht so richtig zum Laufen. Deshalb gibt es immer noch Ersatzbusse. Wie lange ist unklar. Und im Netz wird besonders oft nach dem WM-Turnierbaum gesucht. Wer gegen wen spielt und wann? Das ist ja bei dieser Riesen-WM nicht immer ganz einfach. Um den vermeintlich leichtesten Weg im Turnier hat wohl Argentinien. Die Argentinier würden erst im Halbfinale gegen ein Top-10-Team spielen müssen. Vorher warten so Kap Verde, Australien oder Ägypten. Im Viertelfinale sogar wäre maximal Kolumbien als ranghöchster Gegner zu erwarten. Für heute Abend sagt der Turnierbaum aber erstmal Deutschland gegen Paraguay. 22.30 Uhr geht's los.
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0: hat Inga Hinnenkamp in unserer WDR 2 Wetterredaktion.
2: Schönen guten Abend. Heute Abend um 22.30 Uhr ist es trocken und recht angenehm temperiert mit Temperaturen so zwischen 17 und 24 Grad. In der Nacht steht dann, man muss schon sagen, endlich mal wieder die 1 vorne. Und zwar liegen die Tiefstwerte bei 17 bis 13 Grad. Es bleibt klar, es wird sich zum Morgen hin lokal Nebel bilden. Und morgen starten wir dann erstmal recht freundlich. Schauer gibt es nur im Ausnahmefall. Später sind dann mehr Schauer und auch einzelne Gewitter unterwegs. Gebietsweise wird es aber auch komplett trocken bleiben. Und die Temperaturen gehen dann hoch auf bis zu 29 Grad.
0: 17 Grad in der Nacht, zieht man da eigentlich wieder so einen Schlafanzug an, ne?
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0: Es ist kurz nach 8:30. Achtung, es folgt die Gefahreninformation für Waltrop. Am Hendriksbach in Waltrop brennt. Gesundheitliche Beeinträchtigungen durch den Rauch können nicht ausgeschlossen werden. Also bitte in geschlossenen Räumen bleiben. Dann die A2 Dortmund Richtung Hannover. Zwischen Hamm-Üntrop und Beckum 2 Kilometer Stau. Die A2 Hannover Richtung Dortmund. Zwischen dem Kreuz Bielefeld und Gütersloh. 10 Minuten drauf, 5 Kilometer stockend. Die A42 Kamp-Lindfort Richtung Dortmund ist zwischen Gelsenkirchen Hessler und Gelsenkirchen Zentrum nach einem Unfall bis in die Nacht gesperrt. 4 Kilometer Stau, bitte der U67 folgen. Und die A61 Mönchengladbach-Finloh ist zwischen Kaldenkirchen und dem Grenzübergang Grenzwald in beiden Richtungen wegen einer Bombensprengung gesperrt.
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0: Ordinary 16. Finale-Tag.
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0: Heute Abend 22:30 die deutsche Fußballnationalmannschaft und jetzt spielt Brasilien gegen Japan. Unser Reporter im Stadion ist Florian Winkler. Japan führt 1-0.
2: Japan bahnt hier die Überraschung. Fragezeichen. Drücken die Japaner den Ausstempel bei den Brasilianern. Noch ist natürlich ein bisschen was zu gehen an Zeit. 40. Minute gleich gespielt. Aber die Führung, dieses 1-0, 29. Minute, wunderbar rausgespielt von Profi von Mainz 05, von Kai Shusano. Schöner 20-Meter-Schuss nach einem feinen Solo. Flach ins linke Eck. Keine Chance für Alisson Becker, den brasilianischen Keeper. Und plötzlich war die komplette Spielstatik, die Matchstatik hier gedreht. Brasilien vorher mit viel Ballbesitz, aber eben keinen klaren Torchancen, fand wenig die Lücke und versucht jetzt irgendwie dieses 0-1 aus dem Rucksack zu bekommen. Das wiegt gerade schwer, weil Japan defensiv richtig gut steht. Bislang die Abschlüsse alle viel zu harmlos, viel zu unplatziert. Gar keine Herausforderung für Sion Suzuki, Japans Keeper da hinten drin. Wieder viel, viel Ball- und Passstaffetten bei der Seleção. Jetzt mal die Flanke von der linken Seite, aber zu ungenau von Lucas Paqueta aus gut 35 Meter. Den fischt sich einfach Sion Suzuki wieder runter. Und diese Schlussphase der ersten Halbzeit ist ein bisschen intensiver wieder geworden. Aber nur, weil Brasilien natürlich jetzt anrennt und das nicht so stehen lassen will. Das klingt ja schon fast so wie eine Majestätsbeleidigung, dass sie hier auf einmal hinten liegen in diesem WM-16. Finale. Der klare Favorit eigentlich in dieser Partie und die Japaner haben es mit absoluter Effektivität hinbekommen. Der erste Schuss aufs Tor und der hat gleich gepasst durch Kai Shusano. 1-0, also hier 42. Minute läuft. Japan gegen Brasilien in Führung.

0: Vorsicht bitte auf der A52 Düsseldorf-Essen zwischen Essen-Bergerhausen und dem Dreieck Essen-Ost in beiden Richtungen. Personen auf der Fahrbahn und die Gefahreninformationen für Waltrop nochmal. Am Hendriksbach in Waltrop brennt eine Lagerhalle. Gesundheitliche Beeinträchtigungen durch den Rauch können nicht ausgeschlossen werden. Bitte also in geschlossenen Räumen bleiben. Das WDR2 Abendmagazin ist hier und diese Nachricht hat uns heute Nachmittag aufschrecken lassen. In Stade in Niedersachsen gab es Schüsse. Die Schüsse gab es in einer Jugendhilfeeinrichtung. 6 Menschen sind dabei getötet worden, mehrere wurden verletzt. Ein Anwohner beschreibt die Situation, als es passierte, so.
1: Auf einmal haben wir halt laute Schreie gehört und haben uns schon so umgeguckt und am nächsten Moment knallte es halt. Dann knallte es immer wieder und immer wieder und dann sahen wir halt direkt vor unserem Fenster quasi, wie ein Auto versucht hat zu entkommen und die Polizisten halt drauf geschossen haben, also auf das Auto.
0: Mhm. Albrecht Breitschuh, WDR2 aktuell, was ist zu den Opfern bekannt bisher?
2: Ja, wir wissen jetzt, dass es sich bei den bisher bestätigten Todesopfern ausschließlich um Erwachsene handelt, das hat die Polizei mitgeteilt. Neben den Toten gibt es weitere Personen mit Schussverletzungen, mit schweren Schussverletzungen, das muss man unterstreichen, denn auch das sagt die Polizei, die Zahl der Todesopfer könne noch weiter steigen.
0: Ja, und 2 Menschen sind festgenommen worden. Was weiß man zu den mutmaßlichen Tätern?
2: Ja, die Polizei hat bisher 2 Tatverdächtige festgenommen, darunter auch den mutmaßlichen Schützen. Ob es weitere Täter gibt, das ist bisher ebenso unklar wie vieles weitere natürlich. Vor Ort ist ein Großaufgebot der Polizei. Inzwischen jedoch ist davon die Rede, dass für die Bevölkerung mit der kleinen Einschränkung derzeit keine Gefahr besteht.
0: So, und diese Informationen haben wir von Albrecht Breitschuh, WDR2 aktuell bekommen. In Stade in Niedersachsen sind in einer Jugendhilfeeinrichtung Schüsse gefallen. 6 Tote, mehrere Verletzte. Das wissen wir bis hierher. Und wir erfahren gerade ganz aktuell, dass ein 45-jähriger Deutscher tatverdächtig ist. Wir halten euch natürlich auf dem Laufenden. WDR2 ist hier.

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2: Die Nachrichten mit Stefan Pössl. Guten Abend.
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2: Bei Schüssen in einer Mutter-Kind-Einrichtung in Stade in Niedersachsen sind 6 Menschen getötet worden, laut Polizei alles Mitarbeiter von Jugendhilfe und Jugendamt. Der mutmaßliche Schütze, ein 45-jähriger Mann, wurde festgenommen. Als Motiv vermutet die zuständige Polizeipräsidentin einen Sorgerechtsstreit.
3: Der Täter hatte heute zusammen mit vielen der Opfer einen Termin, um über das weitere Sorgerecht seiner 3 Monate alten Tochter, die sich im Objekt zusammen mit der Kindsmutter befand, beide unverletzt durch Schussabgaben, also befinden sich nicht unter den 6 Opfern.
2: Ein politischer Hintergrund für die Tat von Stade wird ausgeschlossen. In der EU sind KI-Anwendungen, die sexualisierte Deepfakes erstellen können, ab Dezember verboten. In dem neuen Gesetz ist definiert, was sexualisierte Inhalte sind und was nicht. Satirische Karikaturen beispielsweise sollen weiter erlaubt sein. Neben Nutzern von solchen Anwendungen nimmt das neue Gesetz auch die Anbieter in den Blick. In Frankreich soll Werbung für extrem billig produzierte Mode bald verboten werden. Das Parlament stimmte für ein entsprechendes Gesetz. Es richtet sich vor allem gegen Ultra-Fast-Fashion-Anbieter aus Asien, wie zum Beispiel Shein und Temu. Auch Influencern droht eine Strafzahlung, wenn sie mit Anbietern von Wegwerfmode werben. Frankreich will damit erreichen, dass weniger Kleidung im Müll landet. Der ADAC empfiehlt, heute noch voll zu tanken, weil morgen der Tankrabatt ausläuft. Auch die Verbraucherzentralen rechnen mit stark steigenden Spritpreisen, möglicherweise mehr als die 17 Cent pro Liter Tankrabatt. Die Steuererleichterung wurde laut dem IFO-Institut nicht vollständig an Kunden weitergegeben. Diesel sei im Schnitt nur 12 Cent günstiger gewesen.
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2: Bahnreisende auf der Ruhr-Sieg-Strecke brauchen in den kommenden 6 Monaten viel Geduld. Die Bahn saniert die Strecke zwischen Hagen und Siegen auf 100 Kilometern Länge. Katja Latsch erklärt für WDR aktuell, was das für Fahrgäste bedeutet.
4: Die müssen mit deutlich längeren Fahrzeiten rechnen. Die Bahn sperrt je nach Zeitraum unterschiedlich lange Abschnitte. Und da, wo die Strecke komplett dicht ist, fahren Ersatzbusse. Die brauchen eine halbe bis zu einer Stunde länger als der Zug. In den nicht gesperrten Abschnitten kann die RB91 stündlich fahren. Der RE34 fällt komplett aus. Die Bahn baut auf dem Abschnitt Hagen-Siegen unter anderem 3 Brücken neu und setzt 5 weitere instand. Sie investiert dafür 150 Millionen Euro.
2: Das war WDR aktuell.
5: Das ist Inga Hinnenkamp in unserer WDR 2 Wetterredaktion.
6: Schönen guten Abend. Der Tag geht trocken, recht freundlich und angenehm temperiert zu Ende. Um 22 Uhr haben wir immer noch 17 bis 24 Grad. In der Nacht liegen die Tiefstwerte dann zwischen 17 und 13 Grad. So tief hatten wir die schon vergleichsweise lang nicht mehr. Es wird klar bleiben, lokal bildet sich zum Morgen hin Nebel. Morgen starten wir dann freundlich. Schauer gibt's erstmal nur im Ausnahmefall. Später sind dann mehr Schauer und auch einzelne Gewitter unterwegs. Es bleibt aber für viele auch einfach komplett trocken. Und dazu erreicht Gummersbach 26 Grad, Jülich 27 und Aalen 28.
5: 3 nach 8.
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5: Nochmal Achtung, Gefahreninformation für Waltrop im Gewerbegebiet am Hendriksbach. Da brennt die Lagerhalle. Gesundheitliche Beeinträchtigungen durch den Rauch können nicht ausgeschlossen werden. Deshalb bitte in geschlossenen Räumen bleiben. Die A2 Dortmund Richtung Hannover zwischen Hamm-Üntrop und Beckum. 2 Kilometer Stau, da ist wegen Bauarbeiten nur ein Fahrstreifen frei. Die A42 Kamp-Lindfort Richtung Dortmund ist zwischen Gelsenkirchen-Hessler und Gelsenkirchen-Zentrum nach einem Unfall gesperrt. 4 Kilometer Stau, bitte der U67 folgen und die A61 Mönchengladbach-Finlow ist zwischen Kaldenkirchen und Grenzübergang Grenzwald in beiden Richtungen wegen einer Bombensprengung gesperrt. Kommt gut an.
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5: So, die Hitze ist irgendwie geschafft. Durchatmen, freuen. Wir machen das in unserem Thema heute gleich.
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0: So ganz ehrlich, wer nicht geschwitzt hat am Wochenende, war wohl irgendwo in der Tiefgarage oder im Keller. An diesem Rekordwochenende gab es ja gleich mehrere Juni-Spitzenwerte, Tag und Nacht. Die deutsche Temperaturrekordmarke wurde dreimal hintereinander gebrochen. Gestern waren wir dann bei 41,7 Grad gemessen in Ostbrandenburg. Und das hatte Folgen.
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0: Ralf Günther, WDR 2 aktuell dazu.
2: Nach so einem Hitzewochenende, da kommt auch die tägliche Frage an die WDR-Maus zu diesem Thema.
3: Ich bin Thea, bin 7 Jahre alt und komme aus Münster. Wollte fragen, wieso man bei heißem Wetter nicht so viel essen. Tschüss, liebe Maus.
2: Die schnelle Antwort ist, wenn es so warm ist, dann braucht unser Körper einfach weniger Energiezufuhr von außen, um den Körper auf Temperatur zu bringen. Außerdem bewegen wir uns weniger, da sparen wir also zusätzlich Energie. Aber woran habt ihr am Wochenende gemerkt, dass es mit rund 40 Grad doch etwas heißer war, als wir das im Westen so kennen? Apotheker Thomas in Hamm.
4: Dass nicht nur einmal, sondern mehrfach Kunden kamen und berichteten,

0: Rettungsdienste bei uns im Westen waren fast pausenlos im Einsatz.
1: Tatsächlich sehen unsere Pausen so aus, dass wir dann im Krankenhaus einmal kurz durchatmen, wenn wir die Patienten weggebracht haben, da mal kurz eine Trinkpause machen und direkt weiter alarmiert werden.
0: Sagt Celina Krause, Rettungssanitäterin aus Köln. Und auch im öffentlichen Nahverkehr und bei den Straßenmeistereien war einiges los.
2: Aufgeplatzte Autobahnen, die RX-Regionalzüge zwischen dem Rheinland und dem Ruhrgebiet sind Samstagnachmittag komplett gestrichen worden. Dann die ganzen Einsätze der Rettungsdienste in Köln wurden innerhalb von 24 Stunden 7 Menschen bewusstlos in Wohnungen aufgefunden, alle von ihnen jünger als 60. In Krefeld und Dormagen mussten Pflegeheimbewohner medizinisch versorgt werden, weil es in den Einrichtungen einfach so heiß war. Also alles ziemlich dramatisch.
0: Infos von David Zajons, WDR 2 aktuell. Die Hitze ist jetzt erstmal rum. Wir können uns bei angenehmeren Sommertemperaturen ohne schwitzige Anstrengung jetzt wieder dem Alltag widmen, so wie WDR 2-Hörerin Dagmar.
3: Also ich werde jetzt diesen Berg Bügelwäsche bewältigen und danach mich entspannen mit einem Eiskaffee in den Garten setzen.
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0: Minuten gespielt. Brasilien macht den Ausgleich gegen Japan 1:1. WDR 2, das Abendmagazin in England, ist das hier so die inoffizielle WM-Hymne geworden? Lief ja auch schon im Stadion nach dem 4:2 Sieg der englischen Nationalmannschaft gegen Kroatien. Fans singen so laut sie können. Wonderwall, Oasis. Die englischen Spieler gucken zu und sind ergriffen. Und die Nationalspieler Bellingham, Gordon, die bewegen dabei die Lippen zu den Liedtexten. So klingt das im Stadion und Noel Gallagher von Oasis ist total überrascht und begeistert. Er hat jetzt in einem Interview mit Talksport gesagt, dass er diese Dynamik liebe.
1: Ich fand es einen großartigen Moment. Ich konnte es kaum fassen, was ich da sah. Und wie ich schon sagte, der Song gehört den Leuten. Ich bin verblüfft, dass Jude Bellingham den Text kennt. Aber es ist eben so ein Lied.
0: Ja, und zwar ist es ein richtig cooles Lied, das man eben grandios mitsingen kann. Wenn man gute Laune hat. England hat seine WM-Hymne gefunden. Und weil die so schön ist, gibt sie jetzt in voller Länge Wonderwall, Oasis, bei uns.
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1: Und wir sind das WDR 2 Abendmagazin. Mit allem, was wichtig ist heute, die mutmaßliche Entführerin des Babys aus Lüdenscheid ist in der Psychiatrie. Die Frau hatte sich am Samstag als Mitarbeiterin einer Klinik ausgegeben und den Säugling mitgenommen. Die NRW-Landesregierung führt ab dem kommenden Schuljahr das Zertifikat NRW-Sportgrundschule ein. Damit sollen Grundschulen ausgezeichnet werden, die sich in besonderem Maße für Bewegung und Sport engagieren. Und im Netz wird besonders nach dem WM-Turnierbaum gesucht, wer spielt wann gegen wen. Das ist aber dieser Riesen-WM nicht immer ganz einfach. Und den vermeintlich leichtesten Weg im Turnier hat wohl Argentinien. Die Argentinier, die würden erst im Halbfinale gegen ein Top-10-Team spielen. Vorher dann so gegen Kap Verde, Australien oder Ägypten. Und selbst im Viertelfinale wäre maximal Kolumbien als ranghöchster Gegner zu erwarten. Für heute Abend, das ist erstmal total wichtig, sagt der Turnierbaum. Deutschland gegen Paraguay, 22.30 Uhr ist Anstoß. Ab 21 Uhr gibt es die Sondersendung bei uns.
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5: Schönen guten Abend. Heute Abend kann man noch gut draußen sitzen, ohne zu ölen. Es ist freundlich, trocken und gegen 22 Uhr liegen die Temperaturen bei 17 bis 24 Grad. In der Nacht kühlt es dann runter auf 17 bis 13 Grad. Die Luft bleibt recht klar, es sind kaum Wolken am Himmel. Morgen starten wir dann auch noch recht freundlich. Da gibt es nur ganz vereinzelt mal einen Schauer. Später bilden sich dann wieder mehr Schauer und auch einzelne Gewitter. Allerdings auch das nur lokal. Das heißt, es wird für viele auch komplett trocken morgen durch den Tag gehen. Und die Temperaturen erreichen dann morgen in der Spitze bis zu 29 Grad.
1: Es ist kurz nach 8:30.
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1: Die A3 Frankfurt Richtung Köln zwischen Lohma und Lohma Nord, 2 Kilometer Stau. Die A42 Kamp-Lindfort Richtung Dortmund ist zwischen Gelsenkirchen-Hessler und Gelsenkirchen-Zentrum nach einem Unfall voraussichtlich bis Mitternacht gesperrt. 4 Kilometer Stau. Bitte der U67 folgen. Und die A52 Düsseldorf-Essen ist zwischen Essen-Bergerhausen und dem Dreieck Essen-Ost in beiden Richtungen gesperrt. Da ist die Polizei im Einsatz. Kommt gut an.
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0: Sechzehntelfinals. Heute Deutschland, dann mal später.
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0: Und gerade läuft die Partie Brasilien gegen Japan. Die Japaner, die hatten ja ein 1:0 vorgelegt. Inzwischen steht es 1:1. Florian Winkler.
2: Texas. Nicht mehr lang, dann gehen wir hier in die knusprige Schlussphase. Ganz klar zwischen den Brasilianern und den Japanern. 1:1 steht's nach wie vor, geht auch absolut in Ordnung. Aber klar ist auch, Brasilien will unbedingt die Verlängerung vermeiden. Und die Japaner setzen offensiv auch immer wieder Nadelstiche. Keiner will in die 90 plus gehen. Aber jetzt immer wieder Ballbesitzphasen bei den Brasilianern, die aber zu nichts führen. Immer wieder dann vorne plötzlich wieder diese Abstimmungsprobleme. Das sah zwischenzeitlich in dieser zweiten Halbzeit viel besser aus. Während jetzt Rayan, der Stürmer, sich da vorne am Strafraumeck langschleicht, aber dann kein Foul zugesprochen bekommt, dementsprechend keinen Freistoß bekommt, nur Ballbesitz Japan. Und in dieser 79. Minute hier in Houston vor 70.000 Zuschauerinnen und Zuschauern ist es erstmal sehr viel abwarten, belauern und dann mal der Weg nach vorne, auch bei den Japanern, der aber nicht wirklich zielführend ist. Wir haben keine Torchance mehr gesehen seit dem Ausgleich in der 56. Keine richtig klare mehr seit der 56. mit dem Ausgleich per Kopf durch Casemiro. Jetzt vielleicht mal die Brasilianer mit Endrick, halbrechte Position Richtung Strafraum unterwegs. Wird sofort von zwei Japanern angestellt, aber jetzt passen die Brasilianer besser auf. Auf rechts wieder der Ballgewinn, versuchen sich durchzusetzen. Wieder ist Japan da, wieder wird das Ganze wegverteidigt und die Asiaten holen sich jetzt mal den Ball, sind um Kontrolle bemüht. Es ist ein bisschen wilder, es ist ein bisschen unstrukturierter, denn es fehlen aktuell in diesen 10 Minuten, die offiziell noch gespielt werden, und die klare Kontrolle auch Richtung Offensive zwischen Brasilien und Japan steht noch 1:1.
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0: Forster, ein Lied. Es wird heiß hier im Studio und das liegt nicht daran, dass Sven Pistor kommt, sondern es liegt an der Tatsache, dass es gleich maximale Fußballleistung hoffentlich geben wird, wo wir alle mitschwitzen.
1: Ja klar, also du redest von diesem 16-Finale der deutschen Nationalmannschaft, wo man so Restzweifel hat nach der Niederlage gegen Ecuador. Jetzt eben Paraguay. Ja, wir haben die Sondersendung hier auf WDR 2 und das ist natürlich sehr, sehr spannend, weil es kann heute Abend schon vorbei sein mit der deutschen Nationalmannschaft.
0: Und Sven, ich sage es mal so. Ja. Ich habe sehr, sehr zugewandt getippt.
1: Ich auch.
0: So tief in meinem Bauch ist da manchmal auch ein anderes Gefühl unterwegs.
1: Ach so, aber was hast du denn getippt?
0: Ich habe natürlich auf einen Sieg der deutschen Mannschaft getippt, weil ich ja patriotisch unterwegs bin.
1: Ja, ich bin aber auch rational unterwegs und ich glaube ehrlich gesagt, Deutschland wird viel den Ball haben und ich hoffe mal, dass sie was daraus machen werden. Mein Tipp ist 4-1 und Marco, ein Spiel sollten wir nicht vergessen. Brasilien gegen Japan läuft und da sind wir schon in der Nachspielzeit und da steht es 1-1. Stell dir das mal vor, dass die Brasilianer möglicherweise
0: rausfliegen. Stell dir mal vor, die Japaner würden jetzt noch 6 Tore machen.
1: Ja.
0: Dann hast du Erinnerung.
1: Oh ja, oh ja, oh ja.
0: Also, wir sind dabei bei Brasilien gegen Japan und dann spielt die deutsche Fußballnationalmannschaft gegen Paraguay die Sondersendung hier auf WDR 2 mit Sven Pistor. Ich heiße Marco Schreil und ich habe natürlich auch noch den letzten Schreil für euch. Und er liefert Elmo, das kleine rote Monster aus der Sesamstraße. Elmo wird nämlich Videopodcaster ab dem 8. Juli in der ARD-Mediathek und bei ARD Sounds. Elmo und du so wird der Podcast heißen, in der der Sesamstraßenstar ganz berühmte Persönlichkeiten interviewen wird. 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Ich glaube, wenn die so sein darf, wie sie wirklich ist, dann werden wir alle sehr viel zu schmunzeln haben. Viel Freude mit Sven und bis morgen.

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1: Hey, was ist denn da los mit Brasilien? Das ist ja der Hammer. In der letzten Minute der Nachspielzeit, also plus 6 Minuten gab es und jetzt sind 5,5 gespielt, macht Brasilien das 2:1 gegen Japan und das riecht nach Achtelfinale für den Rekordweltmeister. 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Lely.

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1: Die Nachrichten mit Stefan Pössl. Guten Abend.
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1: Das Motiv für die Bluttat von Stade war nach Einschätzung der Polizei ein Sorgerechtsstreit. 6 Menschen wurden in der niedersächsischen Stadt in einer Mutter-Kind-Einrichtung getötet. Der mutmaßliche Schütze wurde festgenommen. Auch Stade, Thies Jagels für WDR aktuell.
2: In der Pressekonferenz wurde gesagt, dass es sich bei den Opfern um 6 Mitarbeiterinnen und Mitarbeiter dieser Jugendhilfeeinrichtung oder des Jugendamtes handelt. Und diese Personen eben mutmaßlich von einem 45-jährigen Mann aus Hannover getötet worden, der hier heute einen Termin in der Einrichtung zusammen eben in großer Runde mit vielen Akteuren vom Jugendamt und von dieser Einrichtung hatte und dabei eben ja diese 6 Personen getötet haben soll.
1: Die Zahl der Opfer nach den schweren Erdbeben in Venezuela ist weiter gestiegen. Offiziell ist jetzt die Rede von mehr als 1.700 Toten und 5.000 Verletzten. 5 Tage nach den schweren Beben werden in Venezuela immer noch zehntausende Menschen vermisst. NRW-Ministerpräsident Wüst hat im Untersuchungsausschuss zum Neubau der Leverkusener Brücke ausgesagt. Es geht um die Frage, ob die Landesregierung einer Baufirma kündigen durfte oder nicht. Wüst verteidigte die Kündigung, weil die Firma Stahlbauteile aus China verwendete, die Fehler und Mängel gehabt hätten. Bei dem Rechtsstreit geht es um rund 600 Millionen Euro. In Nettetal am Niederrhein ist ein Blindgänger aus dem Zweiten Weltkrieg nahe der Autobahn kontrolliert gesprengt worden. Die A61 und eine Bahnstrecke waren dafür vorübergehend gesperrt. Die 250 Kilogramm Fliegerbombe wurde heute bei Bauarbeiten entdeckt.
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1: In Waltrop im Kreis Recklinghausen brennt gerade eine Industriehalle in einem Gewerbegebiet. Dort sind Gasflaschen mit Sauerstoff und Acetylen gelagert, die bei einem Brand explodieren können. Simon Everbeck für WDR aktuell.
3: Eine der Flaschen ist schon in die Luft geflogen. Und durch das Feuer herrscht weiterhin Explosionsgefahr, sagt die Feuerwehr Waltrop. Sie ist mit allen Kräften vor Ort. Feuerwehren aus den umliegenden Städten helfen mit Spezialausrüstung. Die DLRG unterstützt mit einer Drohne. Die schwarze Rauchsäule des Großbrandes ist kilometerweit noch zu sehen. Anwohner werden über die Nina Warn-App aufgefordert, Fenster und Türen geschlossen zu halten.
1: Das war WDR aktuell. Das Wetter in Nordrhein-Westfalen. Die Nacht wird spürbar kühler als zuletzt, mit Tiefstwerten zwischen 17 und 13 Grad. Stellenweise kann sich Nebel bilden. Morgen scheint bei lockeren Wolken erst einmal oft die Sonne. Spätestens ab dem Nachmittag sind Schauer und Gewitter möglich. In Steinfurt morgen bis 26 Grad, in Düsseldorf bis 27 und in Bielefeld bis 28 Grad. Auch am Mittwoch Sonnenschein, sowie auch mal Schauer oder kurze Gewitter. Und so ähnlich sieht es auch am Donnerstag aus. Die Zeit, es ist 21.03 Uhr.
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4: Die A42 Kamp-Lindfort Richtung Dortmund, die ist zwischen Gelsenkirchen-Hessler und Gelsenkirchen-Zentrum nach einem Unfall voraussichtlich bis Mitternacht gesperrt. 4 Kilometer Stau, da könnt ihr der U67 folgen.
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4: Ja, wir haben heute das 16. Finale der deutschen Nationalmannschaft gegen Paraguay. Und hier haben wir jetzt die Entscheidung vor wenigen Augenblicken. Brasilien gegen Japan.
5: Jetzt ist Gibareich in der Zentrale, gegen 1, gegen 2, legt ab, das Martinelli, Tor!
4: Zwei zu eins gewinnt Brasilien, nachdem sie 0-1 zurückgelegen haben und sie sind komplett erleichtert, eskalieren mal komplett. Und wir gratulieren dem Rekordweltmeister zum Einzug in das Achtelfinale. Ja, nachmachen Deutschland, oder?

0: Okay, also. Und jetzt Deutschland.
1: Die Spannung beschreibt die Differenz des elektrischen Potenzials zwischen zwei Punkten. In diesem Fall zwischen An- und Abpfiff.
2: Es ist vorbei! Es ist vorbei! Deutschland verliert!
3: War ein bisschen zu viel Freestyle dann nach einer frühen Führung.
4: Das wissen auch die Spieler, dass da noch ein bisschen Luft nach oben ist.
1: Die Spannung beschreibt die Fähigkeit, elektrische Ladungen zu bewegen. In diesem Fall den Ball ins gegnerische Tor.
2: Dennis Undav!
5: He is a goal-scoring machine.
6: Dennis Undav. Undav.
7: Humola Undav.
3: Luis. Nur weil wir jetzt verloren haben, sollen wir jetzt am Boden sein oder was? Macht keinen Sinn.
1: Die Spannungsquelle ist in diesem Fall die erste K.O.-Runde.
8: Wieder gegen eine südamerikanische Mannschaft, die über ihre Mentalität kommt und wo es auch mal intensiver wird in den Zweikämpfen.
9: Ich würde sagen, dass wir noch mehr kämpfen, vor allem in den 50-50-Duellen, weil spielerisch sind wir besser, das wissen wir.
1: Der elektrische Widerstand heißt Paraguay.
10: Wir wollen unser Land auch gegen Deutschland wieder stolz machen.
1: Deutschland gegen Paraguay. Vor Hochspannung wird ausdrücklich gewarnt.
11: Jetzt geht die WM richtig los, jetzt haben wir die K.O.-Phase.
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0: Alvaro Soler, Mana Mana. Hier ist WDR 2 mit der Aufstellung. Die haben wir jetzt bekommen vor dem Spiel gegen Paraguay. Und der Bundestrainer hat es ja schon angekündigt.
1: Es gibt taktische Überlegungen, ein bisschen was zu verändern. Ja. Gibt aber auch alles identisch zu lassen, was die erste Elf angeht. Geht auch gar nicht jetzt darum, euch das verheimlichen zu wollen, sondern es geht darum, auch dem gegnerischen Trainer jetzt nicht die Arbeit am Abend vorher viel, viel leichter zu machen, als es zwingend sein muss.
0: Ja, ins Auge sticht, dass er sich in der Offensive für einen neuen Weg entschieden hat. Dennis Undaf ist seine Joker-Rolle zumindest für heute Abend los. Er steht im Sturmzentrum gleich und flankiert wird er dann in der Offensive von Wirtz, Havertz und Sané. Musiala musste für Undaf weichen. Ansonsten im defensiven Mittelfeld die alte Position. Pavlovic und Metscha sollen da vor der Viererabwehrkette aufräumen und auf den Außenverteidigerpositionen. Zuletzt hat ja Nathaniel Brown pausiert wegen Adduktorenproblemen. Er ist aber wieder als linker Außenverteidiger am Start. Und Joshua Kimmich als rechter Außenverteidiger.
1: Bei der EM war er Top-Rechtsverteidiger in allen statistischen Werten, mit Abstand der Beste auf der Position. Und ich will weder auf Felix noch auf Pablo verzichten, aber ich habe es jetzt akut nicht geplant zumindest.
0: Ja, genau. Und da war ja also im Prinzip die Kritik sehr laut, unter anderem von Lothar Matthäus und Philipp Lahm. Das sind die Kapitäne der letzten Weltmeistermannschaften von Deutschland, die gefordert haben, dass Kimmich da in die Pavlovic-Position vor die Abwehr kommen soll, um eben als Stratege die Strippen zu ziehen. Ja, wird sehr spannend, was da heute Abend passiert. Manuel Neuer im Tor. Aber die Fans freuen sich natürlich, weil sie forderten Dennis Undaf in der Sturmspitze.
2: Den Dennis we trust, go Germany.
3: Der Junge, was der leistet immer wieder.
4: Muss von Anfang an spielen jetzt. Der Mann ist unverzichtbar. Wahnsinn.
5: Hey, Julian Nagelsmann. Hey, Havertz raus, Undaf rein.
0: Ja, Havertz ist aber auch dabei. Undaf aber auch und ach komm, die machen alle da gleich einen Kreis und tanzen und am Ende wird Deutschland vielleicht gewinnen gegen Paraguay. Spannender Abend, in gut einer Stunde geht's los. Hier ist die Sondersendung von WDR 2.

0: Max Giesinger.
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0: A1 Köln Richtung Münster zwischen Westhofener Kreuz und Kreuz Dortmund Unna. 10 Minuten plus 4 Kilometer Stau. Und die A42 Kamp-Lindfort Richtung Dortmund. Dies zwischen Gelsenkirchen Hessler und Gelsenkirchen Zentrum nach einem Unfall voraussichtlich bis Mitternacht gesperrt. 2 Kilometer Stau. Bitte der U67 folgen.
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0: Ja, auch das gibt's. Guten Abend, Inga Hinkamp.
2: Schönen guten Abend. In der Nacht kann man wunderbar die letzte Hitze rauslüften. Es steht nämlich die 1 vorne bei den Temperaturen. Mit 17 bis 13 Grad erreichen wir bis zum Sonnenaufgang angenehme Tiefstwerte. Der Dienstag wird dann bis zu 29 Grad warm. Erst ist es freundlich und Schauer gibt es nur im Ausnahmefall. Später sind dann mehr Schauer und einzelne Gewitter unterwegs. Gebietsweise bleibt es aber auch komplett trocken.
0: Alles klar, danke.
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0: Knappe Stunde, dann beginnt für die deutsche Nationalmannschaft bei der WM die K.O.-Phase. 16-Finale gegen Paraguay. Rudi Völler.
3: Vielleicht gar nicht so schlecht, wenn er noch gar keins gemacht hat. Da hat er noch viel im Köcher und kann jetzt am Montag damit anfangen oder hoffentlich dann auch in den nächsten Spielen.
0: Genau, das sagt er über Florian Wirtz und der ist natürlich gefordert in der Startelf. Den werden wir auch gleich hören. Und Rudi Völler ist optimistisch.
3: Ich glaube, ist da, dass wir alles rausholen, dass wir absolut ans Limit gehen, was ja auch selbstverständlich ist, und ein richtig gutes Spiel machen und natürlich in die nächste Runde einziehen.
0: Ja, genau. 95% setzen wir alle gegen Pistor auf den Sieg gegen Paraguay und dazu gehöre auch ich. Ist wirklich wahr.

0: WDR 2 mit der WM-Sendung, der Sondersendung zum 16. Finale der deutschen Nationalmannschaft gegen Paraguay. Dreiviertel Stunde noch, dann geht's los. Mannschaften wärmen sich auf und ihr habt's mitbekommen, Dennis Undaff steht in der Sturmspitze der deutschen Nationalmannschaft, hat also nicht die Joker-Rolle. Für ihn musste Jamal Musiala erstmal aus der Startelf weichen und sonst gibt's keine großen Veränderungen, vor allem hinten nicht. Da ist es nämlich so, dass Joshua Kimmich als rechter Außenverteidiger wieder ran muss oder darf, wie auch immer. Und Nathaniel Brown spielt als linker Außenverteidiger. Florian Wirtz ist einer, auf den natürlich auch der Bundestrainer setzt. Er hatte bislang ein, durchwachsenes Turnier, wenn wir so wollen. Also heute muss da so ein bisschen der Korken von der Flasche.
1: Ich habe mir viel vorgenommen, auch für heute, und bin gut vorbereitet und ja, hoffe, dass ich ein gutes Spiel mache.
0: Genau, sagt der Stürmer vom FC Liverpool kurz vor dem Spiel. Und naja, was ist das für ein Gegner? Erwartet wird, dass Paraguay nicht den Ball haben möchte, aber man muss immer aufpassen, dass sie dann mit körperlich robustem Konterspiel Deutschland dann durch freilegen. Wirtz ist gewarnt.
1: Paraguay ist kein einfacher Gegner. Ich glaube, man würde den Fehler machen, wenn wir sie unterschätzen.
0: Ja, aber Deutschland ist natürlich klarer Favorit. Und der Bundestrainer hat sich geäußert, und zwar ganz taufrisch. Und da ging es natürlich auch um die Undaff-Thematik, dass der wieder in die Startelf rückt.
2: Ja, schon eine Galligkeit. Wir müssen, gegen die südamerikanische Mentalität viel dagegenhalten. Dass wir uns fußballerisch am Ende durchsetzen können, glaube ich, die Überzeugung haben wir. Nur wir müssen, was das Aktivitätsniveau angeht, was auch die Körperlichkeit angeht, was auch so das bisschen die Drecksack-Mentalität angeht, auf ein selbes Niveau kommen wie Paraguay. Dann sind wir absolut in der Lage, ein sehr gutes Spiel zu machen.
0: So, und das schlägt natürlich wirklich die Brücke zu dieser Entscheidung, Dennis Undaff in der Startelf spielen zu lassen.
2: Ja, generell ja, weil der eine für den anderen reinkommt, aber von der Positionierung ist schon ein bisschen was anders. Dennis ist schon sicherlich ein bisschen höher im Spiel, ist auch gefordert. Wir wollen ein bisschen mehr Präsenz haben im Gegner 16er.
0: Ja, also Hauptsache er spielt, werden viele Fans sagen. Und Jamal Musiala kann mal über das Gezeigte nachdenken. Und vielleicht kommt er ja dann als Joker und ist dann der entscheidende Mann. Es ist ja eine Mannschaft und die besteht nicht nur aus 11 Spielern. So, damit wisst ihr erstmal aktuell Bescheid, was die Mannschaft so betrifft. Aber wir haben natürlich für euch auch wunderbare Musik an diesem Abend auf WDR 2.
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0: Es ist die WM. Es ist WDR 2 mit der Sondersendung zum Spiel der Deutschen. Die Brasilianer haben heute schon ihren Job gemacht, gegen Japan mit 2-1 gewonnen. In wirklich letzter Minute den Siegtreffer gemacht. Ja, und gleiches erwarten natürlich die deutschen Fans von der Nationalmannschaft, da der Favoritenrolle gerecht zu werden. Ich habe mal auf die Mannschaft von Paraguay geguckt und kein einziger spielt in irgendeiner Top-Liga bei einem großen Verein. Also, ne, und wenn du dagegen hältst, wo die deutschen Nationalspieler spielen, also wenn Fußballmathematik wäre, was Ottmar Hitzfeld immer behauptet hat, dann wäre der Fall ja glasklar. Wir haben die Fans in Boston vor dem Stadion getroffen, die Deutschen, und gefragt, ja, was ist da heute angesagt?
1: Dass wir es auf jeden Fall gewinnen. Das ist die Erwartung Nummer eins, ne?
2: Ich gehe davon aus, das wird gar kein Problem sein. Die werden heiß sein und wir werden das Ding gewinnen.
3: Ich glaube, wir sprechen schon alle über Frankreich. Lass uns erstmal gewinnen, dann reden wir weiter, dann können wir mal sehen, ob Musiala aufgewacht ist oder wie jetzt, ne? Machen wir erstmal. Step by step, sagen die Amerikaner.
4: Die Mannschaft ist top und ich denke, wir sollten dieses Spiel auch gewinnen dann, ja.
2: Es zählt nur eins, ich habe einen Weltmeisterpokal in der Hand. Heißt, wir werden Weltmeister, sage ich.
0: Okay, ja, es gibt die Optimisten und das ist doch wunderbar.
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1: Die Nachrichten mit Stefan Pastel. Guten Abend.
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1: Die Verbraucherzentralen fürchten, dass die Spritpreise ab morgen wieder stark ansteigen, weil dann der Tankrabatt ausläuft. Die Chefin des Bundesverbands forderte von der Mineralölbranche, die Preise nicht um mehr als 17 Cent pro Liter anzuheben. Um so viel sollten Verbraucher durch den Tankrabatt entlastet werden. Laut dem IFO-Institut war das nicht immer der Fall. Marion Sendker, WDR aktuell.
2: Nach 2 Monaten Tankrabatt sagen die Forscher vom IFO-Institut, wer Super E5 und Super E10 tankt, hat gut vom Tankrabatt profitiert. Mit 17 und 16 Cent pro Liter sei die Steuersenkung bei Superbenzin fast vollständig weitergegeben worden. Bei Diesel waren die Preise demnach aber im Schnitt nur 12 Cent günstiger. Der Spitzenverband der deutschen Mineralölwirtschaft, zu dem gehören zum Beispiel Shell oder Jet, widerspricht dem und sagt, der Tankrabatt sei vollständig bei den Kunden angekommen. Die Maßnahme läuft morgen aus und der ADAC empfiehlt allen Autofahrern, heute noch einmal voll zu tanken.
1: Das Motiv für die Bluttat von Stade war nach Einschätzung der Polizei ein Sorgerechtsstreit. 6 Menschen wurden in der niedersächsischen Stadt in einer Mutter-Kind-Einrichtung getötet. Alle waren Mitarbeiter der Einrichtung. Der mutmaßliche Schütze, ein 45-jähriger Mann aus dem Raum Hannover, wurde festgenommen. Die Deutsche Bahn hat weiter keinen Hinweis darauf, warum ein Stellwerk in Wuppertal nicht funktioniert. Sie gibt auch mittlerweile keine Prognose mehr über eine Reparatur ab. Das Stellwerk regelt den Zugverkehr zwischen Wuppertal und Düsseldorf und ist mittlerweile seit fast 2 Wochen defekt. Mit den Ersatzbussen verlängert sich für tausende Pendler die Fahrzeit deutlich.
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1: Bei der Fußball-Weltmeisterschaft steht Brasilien im Achtelfinale nach einem 2:1-Sieg über Japan. Die Entscheidung fiel erst in der Nachspielzeit. Deutschland spielt in einer knappen halben Stunde gegen Paraguay. Auch hier geht es um den Einzug ins Achtelfinale. In der deutschen Startelf gibt es 2 Veränderungen im Vergleich zum vergangenen Spiel. Live aus den USA, Holger Dahl, WDR Sport.
3: Die Uhr tickt runter. In nicht mal einer halben Stunde geht's also los. Deutschland gegen Paraguay hier in diesem 16-Finale in Foxborough in der Nähe von Boston. Der Bundestrainer hat die Mannschaft ein kleines bisschen umgebaut. Brown für Raum auf der Linksverteidigerposition. Keine große Überraschung. Aber Dennis Undav darf von Anfang an stürmen und hoffentlich auch Tore schießen. Für ihn rückt Jamal Musiala auf die Bank. Deutschland ist der hohe Favorit gleich gegen Paraguay.
1: Das war WDR aktuell.
4: Ja, vielen Dank an die Nachrichten und das Wetter hat bei uns Inga Hinkamp. Hallo.
5: Hallo. Die ganze Nacht über bleibt es trocken. Die Temperaturen gehen bis zum Sonnenaufgang zurück auf angenehme 17 bis 13 Grad. Es bleibt klar, lokal bildet sich in den Morgenstunden etwas Nebel. Der Dienstag startet dann auch noch recht freundlich. Schauer gibt es erstmal nur im Ausnahmefall. Später sind dann mehr Schauer unterwegs. Auch einzelne Gewitter sind dabei. Gebietsweise bleibt es aber auch komplett trocken. Und dazu erreichen wir dann in Steinfurt 26 Grad, in Bochum 27 Grad und in Leverkusen 28 Grad.
4: Inga, danke.
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4: A1 Köln Richtung Münster zwischen Westhofener Kreuz und Kreuz Dortmund unter 4 Kilometer Stau und die A42 Emscher Schnellweg Kamp-Lindfort Richtung Dortmund ist zwischen Gelsenkirchen, Hessler und Zentrum nach einem Unfall bis Mitternacht gesperrt. Die Umleitung führt über die U67.
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4: im Studio und Holger Dahl im Stadion in Boston. Holger, wir freuen uns auf diesen Fußballabend. Noch ist Deutschland im Turnier, aber es kann schon heute zu Ende gehen. Was sagt dir dein Gefühl vor dem Spiel gegen Paraguay?
3: Ah, Sven, ich habe ein 4:1-Gefühl für Deutschland. Mit Dennis Undav in der ersten Elf ist der Torgarant mit dabei. Die Mannschaft macht einen hellwachen Eindruck. Also mein Gefühl ist positiv.
4: Ja, meins auch. Hör mal, wir haben dich abgeschrieben. Ich habe es auch getippt. Gleich die Details mit dir. Danke, Holger.

0: anderer Schnack. Und auch wenn das jetzt ein Sechzehntelfinale sind, Sven, ich glaube, wir sind uns ja einig, das ist eigentlich nichts, worauf man so richtig Lust hat. Aber ist natürlich auch bei diesem Turnier irgendwie besonders und speziell. Und ich habe voll Bock drauf.
1: Ja, und du hast ja auch gesagt, du hast ein gutes Gefühl. Vielleicht ist das der Tatsache geschuldet, dass die beiden letzten Spiele wirklich richtig schlecht waren. Also da glaubt man fast so daran, dass es so eine Wellenbewegung gibt, jetzt zum Guten. Aber der Bundestrainer ist so ein bisschen, Holger, ich würde mal sagen, gereizt. Er sagt ja...
2: Wir freuen uns, wenn alle Fans uns unterstützen. Wir freuen uns auch, wenn die Experten, die Kritiker nach dem Spiel sagen, es war gut. Aber ich habe nicht das Gefühl, dass ich irgendeine Beweispflicht habe gegenüber anderen als Bundestrainer.
1: Ja, hat er wirklich keine Beweispflicht? Ich finde schon, dass er so ein bisschen auf dem Prüfstand ist.
0: Ich finde, dass der zu dünnhäutig ist, oder? Also ich meine, da muss er viel souveräner mit umgehen. Ich nehme mal so als Vergleich Thomas Tuchel als Trainer der Engländer, als die hier mal eine schlechte Leistung hingezaubert hat, hat er gesagt, was wollt ihr eigentlich? Wir gehen hier doch echt gut durchs Turnier. Ja. Das hätte Nagelsmann auch souverän machen können nach der Niederlage gegen Ecuador. Ist ja nichts Schlimmes passiert. Für mich achtet der zu sehr auf äußere Umstände.
1: Ja, nehmen wir mal die Mannschaftsaufstellung. Findest du es gut, dass Kimmich als Außenverteidiger rechts geparkt ist, weil richtig eingreifend ins Spiel kann er von da nicht.
0: Nee, ich finde es nicht richtig. Es wäre auch meine Wunschänderung gewesen, ihn statt Pavlovic auf die 6 zu stellen. Aber das hat der Bundestrainer nicht gemacht. Er ist ja schon so ein bisschen über seinen Schatten gesprungen, indem er Under für Musiala in die erste 11 stellt. Er hat von einer Drecksack-Mentalität gesprochen, die er heute einfordert in diesem Spiel. Und ich finde schon, dass dann Joshua Kimmich bei diesem starken Wort besser in eine zentrale Position gepasst hätte, als er das jetzt ist.
1: Ja, sind wir schon mal zwei, die der Meinung sind. Und der folgen natürlich sehr, sehr, sehr, sehr viele. Und da ist der Bundestrainer ja schon wieder auf dem Prüfstand. Vorne also Dennis Undaf. Was erwartest du für ein Spiel gegen Paraguay? Voller Ballbesitz und dann irgendwie den Riegel knacken?
0: Also es wird sehr darauf ankommen, ob es irgendwie gelingt, ein frühes Tor zu schießen. Solange es 0-0 steht, wird Paraguay immer stärker werden, immer mehr Selbstvertrauen haben. Deutschland wird wahrscheinlich auch stärker ans Nachdenken kommen. Dann wird es ein furchtbares Spiel. Schießt Deutschland schnell ein oder zwei Tore, dann können wir heute Abend einen sehr torreichen späten Abend in Deutschland und Nachmittag hier in Foxborough erleben.
1: Ja, absolut. Ich glaube, da haben wir beide identische Meinungen. Wir haben hier 21:45 am Abend. Es ist ein lauer Sommerabend. Wir lauschen dir immer. Wie ist denn das Wetter da in Boston?
0: Ja, es ist ja ein Open-Air-Stadion, komplett ohne jedes Dach.
1: Ja.
0: Ich sitze hier im übertragenen Sinne irgendwie im 37. Stockwerk. Das ist echt krass hoch und Sonne knallt von oben runter, aber nur bei 26 Grad. Also da habt ihr ganz andere Bedingungen.
1: Ja, ja, heute geht's wieder. Heute 29, 30 Grad, also es ist fast schon kühl. Ja. Holger, bis gleich.
0: Bis gleich.
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0: 90er der Stunde. Hier ist wieder WDR2 mit der Sondersendung zum 16. Finale. Ja, ist irgendwie so ein Spiel mit Bruchstrich, aber es ist total wichtig. Gleich spielt die deutsche Nationalmannschaft, sie singt ihre Hymne und die Menschen im Westen verfolgen das, was da gleich auf dem Rasen passiert. Natürlich auch in Mönchengladbach, da ist unser WDR2-Kollege Andreas Arz unter den Fans beim Public Viewing und naja, da sind die Menschen optimistisch, ne?
1: 100% optimistisch. Wird ein Sieg, was denn?
2: Ein ganz gutes Gefühl, ein easy Sieg.
3: Was macht euch so sicher, gerade nach der Niederlage zuletzt?
4: Ja, da haben wir kurz ein Päuschen gemacht, aber es ist ein schwacher Gegner, voller Kraft voraus, dann wird das was.
5: Ich bin auch sehr optimistisch. Ich glaube, heute werden wir nochmal eine andere Seite sehen.
3: Was sagen Sie zur Aufstellung Dennis Undorf in der Startelf?
6: Sehr gut, mal was anderes reinbringen. Ich denke mal, der kann heute mal den Hintern rausstellen und vielleicht den Bude machen, ja?
3: Wie geht's aus?
7: 4-1.
8: Ich sag 2-1.
9: Heute mal zu 0, 3-0.
8: 5-0.
0: Ja, ja.
10: Das ist wie der Brasilianer. Knackiges 7-1.
0: Ja, ich meine, die letzten Jahre waren ja für Borussia Mönchengladbach auch überragend. Deswegen sind die Menschen da wahrscheinlich sehr, sehr, sehr, sehr optimistisch. Aber wenn es doch so ist.
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1: A1 Köln Richtung Münster zwischen Westhofener Kreuz und Kreuz Dortmund-Unna, 4 Kilometer Stau. Und die A42 Emscher Schnellweg Kamp-Lindfort Richtung Dortmund. Die ist zwischen Gelsenkirchen-Hessler und Zentrum nach einem Unfall bis Mitternacht gesperrt. Die Umleitung führt über die U67.
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1: Genau, Inga Hinkamp ist da. Hallo.
2: Schönen guten Abend. Es bleibt erstmal bis auf Weiteres trocken und mit 17 bis 13 Grad erreichen wir bis zum Sonnenaufgang recht angenehme Tiefstwerte. Der Dienstag wird dann wieder sommerlich mit bis zu 29 Grad. Erst ist es recht freundlich, wenig Wolken. Es gibt nur im Ausnahmefall mal einen Schauer. Später wird es dann wolkiger und dann ziehen lokal wieder Schauer und einzelne Gewitter durch. Allerdings bleibt es für einige auch den ganzen Tag trocken.
1: Danke.
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1: Und es ist das 16. Finale zwischen Deutschland und Paraguay. Alle sind auf dem Platz, der Schiedsrichter steht auch da. Und in diesem Moment geht es los. Paraguay hat Anstoß und gleich sind wir bei Holger Dahl. Hier ist die Sondersendung zum Spiel der deutschen Nationalmannschaft.

0: aus Frankreich. Das muss warten. Wird vielleicht das Achtelfinale. Hier ist das 16. Finale.
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0: Holger Dahl, unser Mann in Boston. Die ersten Minuten sind gespielt und wir sind genau da. Deutschland gegen Paraguay. Holger.
2: Erste Verletzungsunterbrechung im Spiel. Gustavo Gomez liegt am Boden, der Kapitän aus Paraguay. Und gerade direkt in der Anfangsphase, Partie ist ja noch nicht alt, vierte Spielminute, Spielstand 0:0. Gleich die erste richtig große Aufregung vorm Tor von Manuel Neuer, Eckball Paraguay von der linken Seite. Und meine Güte, haben sie den Junior Alonso da am langen Pfosten freigelassen. Der kommt aus der Drehung zum Schuss, trifft den Ball nicht richtig. Glück für Deutschland, also die Möglichkeit verpufft. Danach nochmal ein Ballverlust in der Vorwärtsbewegung und so eine Art Konterangriff für Paraguay. Also wir können in kurzen Worten zusammenfassen, es ist überhaupt nicht gut losgegangen für die ganz in weiß gekleidete deutsche Mannschaft, die hier heute auch in weißen Hosen auftritt. Aber jetzt mal Leroy Sané auf der rechten Seite mit einem schnellen Ballgewinn, aber dann auch eben mit einem schlechten Anspiel vorne auf den Neuen in der Startformation und im Sturm auf Dennis Undaf, der im Moment ganz vorne drin steht als Mittelstürmer. Ich guck mal runter auf die Auswechselbank. Julian Nagelsmann, dunkles T-Shirt, dunkle Hose, weiße Turnschuhe, Tigata vor seiner Bank hin und her und Deutschland mit einem Angriffsversuch über Florian Wirtz auf dem linken Flügel sucht Dennis Undaf, Ball rutscht aber durch auf Kai Havertz, ja wieder zurück zu Undaf. Und Undaf lupft den Ball so ein bisschen Richtung langer Pfosten. Geht dann vorbei an der Kiste von Paraguay, wo Orlando Gil hinten drin steht. Richtig starker, großer Torwart, 1,98 Meter groß. Also erste Möglichkeit für die DFB-Auswahl, steht noch 0:0 in Foxborough.
0: Ja, vielen Dank, Holger. Gespielt da jetzt 6 Minuten.
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0: Olivia Dean. So easy. Es ist so viel gute Musik am Start zurzeit, oder? Ist total schön. Hier ist der WDR 2 mit der Sondersendung zum 16. Finale der deutschen Nationalmannschaft. Ich weiß nicht, wie es euch geht, aber man hatte ja, es ist schon ein bisschen länger her, dieses Urvertrauen, dass es immer irgendwie wieder gut geht. Aber dann diese letzten Weltmeisterschaften, wo noch nicht mal die K.O.-Phase erreicht wurde. Und jetzt eben die ersten Szenen bei Holger Dahl, wo Paraguay da vor dem Kasten von Neuer rumturnt. Ich brauche jetzt mal ein bisschen feste Nahrung in Form von Toren. Wir sind wieder im Stadion in Boston bei Holger Dahl. Deutschland, Paraguay.
1: Rhythmischer Applaus in Foxborough im Footballstadion der New England Patriots und rhythmischer Applaus der mehrheitlich deutschen Fans hier im Stadion. Deutschland hat sich nach ein paar Schrecksekunden am Anfang Möglichkeit für Paraguay durch Junior Alonso jetzt festgesetzt in der gegnerischen Hälfte. Und das war schon ein übleres von Alexander Pavlovic. Da muss er aufpassen, dass er hier nicht die gelbe Karte sieht. Aber der scheint sich was vorgenommen zu haben. Haben ja viele gesagt, na, der konnte zuletzt nicht so mithalten gegen Ecuador, was so das Zweikampfverhalten angeht, was eben den Stress auch angeht auf dem Spielfeld. Aber da ist er jetzt richtig ordentlich reingegangen, direkt vor den Augen, wenige Meter von der Coaching Zone entfernt von Julian Nagelsmann. Also Anfang ist jetzt leidenschaftlich, aber noch keine Tore. 0-0.
0: Wenn irgendwas passiert, dann sind wir natürlich für euch da in Boston bei der Fußball-Weltmeisterschaft. Im ersten Spiel des Tages hat Brasilien in einem echten Finish am Ende in der letzten Minute der Nachspielzeit 2-1 gegen die Japaner gewonnen. Brasilien feiert, Japan ist raus und Deutschland ist am Start. 10 Minuten sind gespielt, Deutschland-Paraguay 0-0. Hier ist Billy Joe. 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

0: gleich 5:05 ab nach Boston.
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0: Zum 16. Finale Deutschland gegen Paraguay. 14 Minuten sind gespielt und unser WDR 2 Reporter im Stadion ist unser Holger da.
2: Ja, das ist doch völlig verrückt. Vor 14 Jahren hat Deutschland das letzte Mal bei einer Fußball-Weltmeisterschaft ein K.O.-Spiel bestritten. Ja, das war das WM-Finale. Deutschland hat's gewonnen, alles legendär. Und danach zweimal aus bei einer WM in der Gruppenphase. Also, das muss jetzt was werden. 0:0 der Spielstand, 15. Spielminute. Eckball für Deutschland, fliegt rein auf den langen Pfosten. Und dann pfeift der Schiedsrichter auf Marokko, Jalal Jade, pfeift das Ding ab, weil Deutschland da ja schon ein bisschen hart rangegangen ist. In der Mitte bekommen wir jetzt auch nochmal auf den Monitoren eingeblendet. Pavlovic ringt da mit dem gegnerischen Torhüter, mit Orlando Gil, dem 1,98 Meter Riesenspiel in Argentinien bei San Lorenzo. Da haben sie beide gerungen, aber das pfeifst du dann natürlich immer irgendwie als Stürmer vor, weil Elfmeter gibst du dann da an der Stelle eben nicht. Deutschland ist hier gut drin im Spiel. 57% Ballbesitz Deutschland, 27% Paraguay, bleiben natürlich immer noch ein paar Prozent übrig. Das ist dann der Moment, das sind die Momente, wo der Ball dann quasi von niemandem besessen wird. So erklären sich diese Statistiken. Deutschland hatte noch nicht die eine große Möglichkeit, hier ein Tor zu erzielen. Aber insgesamt gefällt mir das jetzt vom Auftreten in der Startphase ganz gut. Wir haben gerade mal auf die Bank geguckt, da hat sich Nick Woltemar den Trikot angezogen. Ich kann mir aber nicht vorstellen, dass er jetzt hier zum Einsatz kommt. Ist ein bisschen schattiger geworden unten. Vielleicht ist dem Mann einfach kalt geworden. Aber Deutschland bringt den Ball wieder nach vorne auf der linken Seite. Im Mittelfeld ist immer noch weit weg vom gegnerischen Tor, aber mit viel Ballkontrolle noch steht es 0:0.
0: Danke für den Moment, Holger Dahl.

0: nicht nur Fußball. Das ist Rooney in WDR 2 Musikmix. Es ist das K.O.-Spiel der deutschen Nationalmannschaft, das 16. Finale gegen Paraguay, gleich 22 Minuten gespielt. Wir nähern uns dem Hydration Break. Unser Reporter im Stadion ist der Holger Dahl.
1: Achtung, Achtung, genau das darf nicht passieren. Gerade Ballverlust im Spiel nach vorne. Paraguay wirkt irgendwie so ein bisschen schläfrig beim Spielstand von 0-0 in der 22. Spielminute, als ob sie wirklich nur darauf bedacht sind, hinten das eigene Tor zu verteidigen. Und dann wollen sie aber ganz schnell nach vorne, haben dann aber einen Offensivfoul begangen, sagt der Schiedsrichter Jalal Jaid aus Marokko. Und Deutschland baut wieder auf, aber das ist jetzt eine Geduldsnummer. Das wird die ganze Zeit ein Geduldsspiel bleiben, solange Deutschland kein Tor schießt und Paraguay nicht dann auch aktiver in die Partie eingreifen muss. Aber ansonsten nutzen sie jede Möglichkeit, die Südamerikaner, um auch mal zu Boden zu gehen, ein Foulspiel zu provozieren. Das war jetzt aber ein richtiges Foulspiel von Jonathan Tah, der seinen Gegenspieler da umreißt. Das alles beim Spielstand von 0-0 ist noch Luft nach oben.
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1: Die Nachrichten mit Stefan Pössl. Guten Abend.
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1: Im niedersächsischen Stade laufen die Ermittlungen nach den tödlichen Schüssen in einer Mutter-Kind-Einrichtung. 6 Mitarbeiter wurden erschossen. Der mutmaßliche Schütze, ein 45-jähriger Mann aus dem Raum Hannover, wurde festgenommen. Albrecht Breitschuh für WDR aktuell.
2: Auf einer Pressekonferenz am Abend sprach Niedersachsens Innenministerin Behrens von einer extrem kaltblütigen Tat. Vermutlich ging es um eine Sorgerechtssache. Der Mann hatte heute einen Termin in Stade, auf dem Fragen um das Sorgerecht seiner 3 Monate alten Tochter in jener Einrichtung geklärt werden sollten. Mutter und Kind blieben unverletzt, die Mutter befindet sich in Polizeigewahrsam. Innenministerin Behrens sprach von einer singulären Tat. Verbindungen zur Clankriminalität gäbe es nach derzeitigem Ermittlungsstand nicht.
1: Die Zahl der Opfer nach den schweren Erdbeben in Venezuela ist weiter gestiegen. Offiziell ist jetzt die Rede von mehr als 1.700 Toten und 5.000 Verletzten. 5 Tage nach den schweren Beben werden in Venezuela immer noch zehntausende Menschen vermisst. Der Tankrabatt hat die Verbraucher laut dem IFO-Institut nur teilweise erreicht. Um Verbraucher zu entlasten, wurde die Steuer um rund 17 Cent gesenkt. Nach Angaben der Forscher deckt sich das mit den Preisen bei Superbenzin. Diesel sei im Schnitt aber nur 12 Cent günstiger gewesen. Morgen läuft die Steuererleichterung aus. NRW-Ministerpräsident Wüst hat im Untersuchungsausschuss zum Neubau der Leverkusener Brücke ausgesagt. Es geht um die Frage, ob die Landesregierung einer Baufirma kündigen durfte oder nicht. Wüst verteidigte die Kündigung, weil die Firma Stahlbauteile aus China verwendete, die Fehler und Mängel gehabt hätten. Bei dem Rechtsstreit geht es um rund 600 Millionen Euro.
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1: Bei der Fußball-Weltmeisterschaft spielt die deutsche Mannschaft gerade gegen Paraguay. Es geht um den Einzug ins Achtelfinale. Zum ersten Mal lief Stürmer Dennis Undaff in der deutschen Startelf auf. Anpfiff war vor einer guten halben Stunde. Live aus Foxborough in den USA, Holger Dahl, WDR Sport.
3: Die gute Nachricht nach einer halben Stunde Spielzeit. Deutschland macht viele Dinge besser als beim 1:2 im letzten Gruppenspiel gegen Ecuador. Noch steht es 0:0 in diesem 16-Finale gegen Paraguay. Aber Deutschland in den Zweikämpfen sehr präsent, aber noch nicht besonders einfallsreich vor dem gegnerischen Tor. Jetzt vielleicht mal fast Kai Havertz freigespielt im gegnerischen Strafraum. Eine Minichance gab es für Paraguay direkt in den Anfangssekunden. Ansonsten ist die DFB-Elf die spielbestimmende Mannschaft beim Spielstand von 0:0.
1: Das war WDR aktuell.
4: Ja, vielen Dank an die Nachrichten. Und wir sind beim Wetter und Inga Hinnenkamp. Hallo.
5: Hallo. Es bleibt erstmal weiter trocken und die Temperaturen gehen bis zum Sonnenaufgang zurück auf 17 bis 13 Grad. Der Tag startet dann auch erstmal noch sonnig, freundlich. Es gibt nur ganz vereinzelt mal einen Schauer. Später sind dann mehr Wolken am Himmel, dann bilden sich auch wieder mehr Schauer und auch einzelne Gewitter sind dann möglich. Für viele bleibt es aber auch komplett trocken und dazu erreichen wir morgen in Gummersbach sommerliche 26 Grad, in Jülich 27 Grad und in Aalen 28 Grad.
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4: Die A42 Emscher Schnellweg, Kamp-Lindfort Richtung Dortmund ist zwischen Gelsenkirchen-Hessler und Zentrum noch ein Unfall bis Mitternacht gesperrt. Die Umleitung führt über die U67.
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4: Ist ernst, ne? Und Deutschland will dahin, wo Brasilien schon ist. Brasilien hat ja das erste 16-Finale heute. Es war wirklich dramatisch für die Japaner, weil Brasilien den Siegtreffer in der letzten Minute in der Nachspielzeit erzielt hat. Es war der 2:1-Sieg. Deutschland spielt gegen Paraguay und da steht es 0:0. Gleich sind wir im Stadion.

0: Bad News aus Boston.
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0: Deutschland spielt gegen Paraguay. Es ist die K.O.-Runde und das ist erstmal ein Wirkungstreffer. Wir rufen Holger Dahl, du bist unser Reporter.
2: Verrückt, wahnsinnig, Spielverlauf auf den Kopf gestellt. Tor für Paraguay. 42. Spielminute. Zuerst gab's einen Eckball. Deutschland wehrt das Ding ab und Paraguay kriegt sozusagen die zweite Chance. Flankenball aus dem rechten Halbfeld. Und dann der Mann, auf den man besonders aufpasst.

0: Jonathan Tah steht da auch teilnahmslos. Eine absolute Abwehr-Nichtleistung. Und Paraguay, die Mannschaft, die ja nur in der ersten Spielminute eine Chance gehabt hat und die vergeben hat, mit der zweiten Möglichkeit direkt mit dem Tor wieder. Ja, eigentlich der erste gefährliche Ball aufs Tor von Manuel Neuer drin, wie so oft in diesem Turnier. Wie bitter ist das denn? Ich mache ihm überhaupt keine Vorwürfe. Das geht zu 100% auf die schlafmützige Verteidigung. Und Deutschland wandelt hier auf einem ganz schmalen Grat des Ausscheidens. Paraguay führt 1-0.
1: Ja, ja, absolut. Also über 8000 Meter Höhe, glaube ich. Sauerstoff knapp zurzeit. Deutschland liegt hinten im K.O.-Spiel. Hotz. 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

0: So. Das ist spannender als gedacht, oder?
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0: Ich habe die ganzen Optimisten noch im Ohr und ich bin selber einer davon gewesen, aber Deutschland liegt zurück, kurz vor dem Pausenpfiff. Und die Schlussphase der ersten Halbzeit gibt's jetzt mit unserem WDR 2 Reporter aus Boston, Holger Dahl.
2: Achtung, Eckball für Deutschland. 0-1 hinten. Ball fliegt auf den kurzen Pfosten. Es muss was passieren im deutschen Spiel. Von der anderen Seite Leroy Sané. Kai Havertz geht hoch. Kimmich am langen Pfosten schießt auf den linken Torwinkel. Aber das ist ein Torwart-Riese, was die Statur angeht. 1,98 Meter groß. Orlando Gil. Und der macht das Spiel dann schnell. Und vorne, na, da ist der Torschütze fast zur Stelle, schon vor dem deutschen Kasten von Manuel Neuer, der schon wieder bezwungen wurde von Julio Enciso. 42. Spielminute und auf der anderen Seite Kai Havertz geht zu Boden im Strafraum, aber hat auch abseits gestanden. Schiedsrichter hätte auch nicht auf Elfmeter entschieden. Es läuft die Nachspielzeit, noch gute 2 Minuten zu spielen in diesem ersten Abschnitt. Deutschland total spielbestimmt. Aber Paraguay zunächst mit der größten Möglichkeit des Spiels in der zweiten Spielminute. Junior Alonso, na, hat da drüber geschlagen über den Ball.

0: aber frei nach dem Eckball am langen Pfosten. Und dann dieses Tor von Julio Enciso. Ja, also da kannst du eigentlich nichts mehr zu sagen zur Leistung der deutschen Verteidigung. Metscher und Tah stehen in der Nähe bei einem Flankenball von rechts, aber der eine Meter weiter vorne, der anderen Meter weiter hinten. Und dann hat halt einfach dieser Angreifer von Racing Strasbourg, der hat das Format, der junge 22-Jährige, den Ball links unten rein zu köpfen ins Tor. Und Manuel Neuer, ja, wenn die Statistik noch so richtig aktuell ist, und ich glaube, sie ist es, dann haben jetzt 5 von 8 Schüssen auf sein Tor den Weg hinein ins Netz gefunden. Das ist eine ultra bittere Statistik für den Auramann, der ja eigentlich da hinten drin steht, weil man sagt, die Stürmer haben Furcht und Respekt vor ihm. Aber das ist offensichtlich auch irgendwie so eine 2014er Geschichte. Und lange, lange vorbei, ohne ihm bei diesem Treffer jetzt einen Vorwurf zu machen. Gibt's einen Eckball für Deutschland? Jawohl, war zuletzt ein paraguayanisches Abwehrbein dazwischen. Uhr läuft runter, noch 1:10 zu spielen. Vielleicht ja nach einem ruhenden Ball. Deutschland fällt wirklich gar nichts ein gegen die dicht gestaffelte Verteidigung Paraguays. Leroy Sané, ja, immer mal wieder mit Ansätzen über rechts, aber auch mit jeder Menge Fehlpässe. Joshua Kimmich ist der spielbestimmende Mann als Rechtsverteidiger. Und vorne Dennis Undav, der in die Startformation gerutscht ist für Jamal Musiala. Auch eigentlich ohne jeden Einfluss auf das Spiel. Dabei ist die Stimmung hier im Stadion so positiv gewesen. Die Fans sind extrem von der Verteidigung und von der Verteilung für die deutsche Elf. Nathaniel Brown mit dem Eckball von der rechten Seite wieder auf den langen Pfosten. Aber hey, Freunde, ich habe es gerade gesagt, der Junge ist 1,98 Meter groß. Da sind diese langgezogenen Dinger auf den langen Pfosten für den Mann im lila Trikot mit der runden Nummer 12 überhaupt gar kein Problem. Wir müssen uns große Sorgen machen um die deutsche Fußballnationalmannschaft von Trainer Julian Nagelsmann, den ich jetzt schon länger nicht mehr am Rande seiner Coachingzone gesehen habe. Jetzt kommt er raus und sagt, lasst uns mal schnell machen. Die sind gerade nicht gut orientiert und aufgestellt, die Südamerikaner vor ihrem eigenen Strafraum. Aber jetzt sind sie es wieder. Deutschland aber nochmal mit dem Ball raus auf die rechte Seite. Was macht Joshua Kimmich? Flankenball auf den Elfmeterpunkt. Da ist aber keiner gewesen. Möglichkeit zum Umschalten für Paraguay. Und jetzt der Halbzeitpfiff. Deutschland steht einmal mehr vor dem Aus. Einmal mehr ist das Achtelfinale wirklich eine Hängepartie geworden. Die Köpfe sind unten bei der DFB-Elf. Da muss so viel besser werden in der zweiten Halbzeit. Deutschland liegt zurück mit 0:1.
1: Bin sehr gespannt. 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

0: Glide. Es ist 11:30 oder 11:55 oder gleich 11:55, wie auch immer.
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0: Also rede ich über Fußball, ist ja klar. A42, Emscher Schnellweg, Kamp-Lindfort Richtung Dortmund zwischen Gelsenkirchen-Hessler und Gelsenkirchen-Zentrum. Nach einem Unfall ist sie gesperrt. Die A42, Kamp-Lindfort Richtung Dortmund ist zwischen Gelsenkirchen-Hessler und Gelsenkirchen-Zentrum. Hier steht's nochmal. Nach einem Unfall voraussichtlich bis Mitternacht gesperrt. 4 Kilometer Stau, bitte der Umleitung über die U67 folgen. Ich glaube, im Verkehrsbüro bei uns ist auch die Aufregung groß, weil jetzt steht es ein drittes Mal drin. Ich wiederhole es nicht nochmal. Es gibt diese Umleitung von der U67. Leute, es ist ein spannender Abend, auch hier im Verkehrsfunk.
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0: Und dann noch Wetter, Inga Hinnenkamp, hallo.
2: Schönen guten Abend. In der Nacht kann man wunderbar die letzte Hitze rauslüften. Mhm. Es steht nämlich die 1 vorne bei den Temperaturen. Mit 17 bis 13 Grad erreichen wir bis zum Sonnenaufgang angenehme Tiefstwerte. Der Dienstag wird dann bis zu 29 Grad warm. Erst ist es freundlich und Schauer gibt es nur im Ausnahmefall. Später sind dann mehr Schauer und einzelne Gewitter unterwegs. Gebietsweise bleibt es aber auch komplett trocken.
0: Ja, danke Inga. Ich habe den Eindruck, auch Deutschland lüftet sich irgendwie heute raus.
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0: Oder kommt es doch anders? Es ist noch eine ganze Halbzeit zu spielen. Ja, mit Spielern, die beim FC Liverpool ihr Geld verdienen oder bei Arsenal, bei Bayern München, bei Borussia Dortmund. Wenn man die Mannschaft von Paraguay durchgeht, da bleibt man kaum bei Spitzenvereinen hängen. Eigentlich bei keinem einzigen. Aber Paraguay war in der ersten Halbzeit eine Mannschaft mit einem Tor. Und Deutschland? Ein leeres Versprechen. Vielleicht kommt gleich mehr. WDR 2 mit der Sondersendung zum 16. Finale. Deutschland-Paraguay 0-1.

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1: Das ist schon eine unglaubliche Statistik. Das letzte Spiel, das die deutsche Mannschaft zu Null bei einer WM gespielt hat, war das Finale gegen Argentinien 2014. Sonst immer Gegentore. Auch heute gegen Paraguay und die Offensive zündet nicht. Es beginnt die zweite Halbzeit. Es muss was kommen. Holger Dahl ist der Reporter.
2: Niemand in Deutschland soll die Hoffnung verlieren in die deutsche Fußballnationalmannschaft. Aber die Lage ist ernst bei dieser Fußball-Weltmeisterschaft. Paraguay führt zu Beginn der zweiten Halbzeit. Die ist gerade losgegangen. Den Countdown hat man, glaube ich, im Hintergrund noch gehört. Paraguay führt mit 1:0 gegen Deutschland durch dieses Tor von Julio Enciso in der 42. Spielminute. 2:1 Torschüsse für Paraguay haben die Statistiker hier errechnet. Dabei war Deutschland quasi dauernd vor dem gegnerischen Strafraum. Jetzt Paraguay direkt wieder über die linke Seite. Es hat einen Wechsel gegeben bei der DFB. Mir wären ein paar Wechselkandidaten aufgefallen und eingefallen, aber der Trainer Julian Nagelsmann hat sich für Leon Goretzka entschieden, der für Metscher in die Mannschaft gekommen ist. Pavlovic wäre auch so ein Kandidat gewesen. Dennis Undav spielt im Prinzip auch vorne keine Rolle, aber der wird nicht so bedient. Jetzt langer Einwurf. Paraguay fliegt in den Strafraum. Yunan Tartar fliegt unter dem Ball her. Und das ist jetzt so ein Querschläger gewesen von hinten raus von Florian Wirtz. Ball wieder bei Paraguay. Wieder ein Flankenball in den 16er. Aber dann rausgeschossen aus der Gefahrenzone, so will ich sie nennen, von Leon Goretzka, der jetzt natürlich Präsenz bringen soll, der natürlich auch kopfballgefährlich sein kann im gegnerischen Strafraum. Aber wir haben es alle noch im Kopf, bei den letzten Weltmeisterschaften Deutschland zweimal gescheitert in der Gruppenphase und jetzt also im 16. Finale, das ist erstmals gibt, ganz kurz vor dem Aus, aber noch 45 Minuten davon entfernt, Deutschland 0-1 hinten.
1: Danke Holger, gleich mehr.
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Was soll das? Herbert Grönemeyer. Freunde, die deutsche Nationalmannschaft schwimmt und sie hat kein Seepferdchen auf der Badehose. Paraguay führt mit 1:0.

0: Spiel der deutschen Nationalmannschaft. Und wir sind jetzt in Boston und es ist was passiert. Und Holger Dahl ist unser Reporter. Bitteschön, Holger!
1: Und aus dem Nichts fällt das Tor für Deutschland. Wir schreiben die 54. Spielminute. Ich habe es gerade uninspirierte Halbfeldflanke genannt. Das war wieder so ein Ding. Und das rutscht halt irgendwie rein in den Strafraum. Von der linken Seite geht der Angriff los. Florian Wirtz zieht in die Mitte mit dem rechten Fuß. Kai Havertz lässt den Ball so über den Scheitel rutschen. Und dann geht er rechts neben den Torpfosten, hüpft noch mal einmal kurz auf. Und Deutschland mit dem Erleichterungstreffer. Deutschland mit diesem Tor zum 1:1. Und Kai Havertz ist der Mann, der Julian Nagelsmann ja zu keinem Emotionsausbruch treibt. Aber immerhin steht der Bundestrainer von seiner Bank auf und schwingt erleichtert die rechte Faust Richtung Spielfeld. Da war es jetzt also endlich dieses Tor. Es ist eher so ein Glückstreffer, denn wenn Paraguay das entschlossener verteidigt und entschiedener in dieses Kopfballduell geht, aber Kai Havertz ist natürlich auch wirklich ein super Kopfballspieler. Hat er beim FC Arsenal in London schon oft unter Beweis gestellt. Aus 11,7 Metern wird hier an der Anzeigetafel jetzt nochmal demonstriert im Video mit einem jubelnden Kai Havertz. Beide Zeigefinger nach oben. Vielleicht setzt Deutschland direkt wieder nach Ball rein in den Strafraum. Dennis Undorf weiter abgemeldet. Florian Wirtz holt sich den abgeprallten Ball aber wieder zurück. Achtung, Steilpass auf Leroy Sané. Schuss Goretzka abgefälscht, abgeblockt und Deutschland weiter im Besitz des Balles. Jetzt Kimmich. Ja, und Paraguay hat jetzt erstmal den Druck rausgenommen. Es steht 1:1. Die gute Nachricht aus Foxborough.
0: Ja, geht doch. Hör mal. 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Finale der deutschen Nationalmannschaft.

0: 1:1 steht es also zwischen Deutschland und Paraguay nach 62 Minuten im 16. Finale dieser Weltmeisterschaft. Wir sind wieder in Boston in der Sondersendung von WDR 2. Und unser Reporter in diesem Stadion ist Holger Dahl. Holger.
1: Ach komm, ich will auch mal was Positives sagen. In der 62. Spielminute beim Spielstand von 1:1. Torvorlagengeber Flo Wirtz war das gerade mit seinem dritten Assist. Nur einer in diesem Turnier, nämlich Brasiliens Bruno Guimarães, der kommt auf mehr, nämlich auf 4. Also Flo Wirtz ist vielleicht doch so ein bisschen angekommen in diesem Turnier. Kai Havertz gerade mit seinem zweiten Treffer und Leon Goretzka gerade mit dem Verteidigungskopfball im eigenen Strafraum. Und also da wird man immer gleich ganz nervös. Deutschland jetzt schon wieder ausgetanzt auf dem rechten Flügel. Dennis Undav diesmal. Ball fliegt auf den langen Pfosten, aber die Brustannahme von Paraguay, von Gustavo Gomez, die geht über die Torauslinie. Abstoß also hinten vom Tor der Deutschen. Und es gibt einen weiteren Wechsel. Jamal Musiala kommt rein ins Spiel und Dennis Undav geht raus. Kann man genauso machen. Man braucht jetzt mehr Bewegung vorne drin. Beim 1:1 von Deutschland gegen Paraguay.
0: Danke, Holger.
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0: Hey, es war nie anders. Jetzt gibt's gleich die Nachrichten und dann natürlich weiter unsere Sondersendung mit dem 16. Finale. Wunderbar, dass ihr bei uns seid.

0: Nervenbündel steht immer noch 1-1, aber Deutschland im Dauerballbesitz und vor dem Tor von Paraguay. Aber muss ja nicht unbedingt was heißen, ne?
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2: Die Nachrichten mit Ronald Lessig. Guten Abend.
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2: Das Motiv für die Bluttat von Stade war nach bisherigen Ermittlungen ein Sorgerechtsstreit. 6 Menschen wurden in einer Mutter-Kind-Einrichtung der niedersächsischen Stadt erschossen. Alle Opfer waren Mitarbeiter der Einrichtung. Der mutmaßliche Schütze wurde festgenommen. Nach Angaben der Polizeipräsidentin handelt es sich um einen 45-Jährigen aus dem Raum Hannover.
3: Der Täter hatte heute zusammen mit vielen der Opfer einen Termin, um über das weitere Sorgerecht seiner 3 Monate alten Tochter, die sich im Objekt zusammen mit der Kindsmutter befand, beide unverletzt durch Schussabgaben, also befinden sich nicht unter den 6 Opfern.
2: Der mutmaßliche Täter war den Angaben zufolge bei der Polizei wegen Bedrohung bekannt, galt bisher aber nicht als gewalttätig. In der EU sind KI-Anwendungen, die sexualisierte Deepfakes erstellen können, ab Dezember verboten. In dem neuen Gesetz ist definiert, was sexualisierte Inhalte sind und was nicht. Satirische Karikaturen beispielsweise sollen weiter erlaubt sein. Neben Nutzern von solchen Anwendungen nimmt das neue Gesetz auch die Anbieter in den Blick. Die Deutsche Bahn hat weiter keinen Hinweis darauf, warum ein Stellwerk in Wuppertal nicht funktioniert. Sie gibt auch mittlerweile keine Prognose mehr über eine Reparatur ab. Das Stellwerk regelt den Zugverkehr zwischen Wuppertal und Düsseldorf und ist mittlerweile seit fast 2 Wochen defekt. Mit den Ersatzbussen verlängert sich für tausende Pendler die Fahrtzeit deutlich. In Nettetal am Niederrhein ist ein Blindgänger aus dem Zweiten Weltkrieg nahe der Autobahn kontrolliert gesprengt worden. Die A61 und eine Bahnstrecke waren darüber vorübergehend gesperrt. Die Kilofliegerbombe wurde heute bei Bauarbeiten entdeckt.
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2: Bei der Fußball-WM spielt die deutsche Mannschaft gerade gegen Paraguay. Es geht um den Einzug ins Achtelfinale. Das Spiel geht langsam in die Schlussphase. Live aus Foxborough in den USA, Holger Dahl, WDR Sport.
4: Noch gut 20 Minuten zu spielen, 1:1 der Spielstand zwischen Deutschland und Paraguay. Kai Havertz hat Deutschland wieder reingeholt mit seinem Kopfballtor in der 54. Spielminute auf Vorlage von Florian Wirtz. Nachdem in der ersten Halbzeit wirklich gar nichts zusammenlief und Julio Enciso in der 42. Spielminute Paraguay wirklich sensationell, aber nicht unverdient mit 1:0 in Führung brachte. Deutschland inzwischen mit Leon Goretzka und mit Jamal Musiala und mit etwas mehr Hoffnung steht 1:1.
2: Das war WDR aktuell.
0: Ja, vielen Dank an die Nachrichten. Wir machen weiter mit dem Wetter und Inga Hinnenkamp. Inga.
5: Schönen guten Abend. Im Laufe der Nacht gehen die Temperaturen zurück in Gefilde, die wir schon lange nicht mehr hatten. 17 bis 13 Grad sind die Tiefstwerte. Es bleibt recht klar. Wolken sind kaum am Himmel. Der Dienstag wird dann freundlich. Anfangs gibt es kaum Schauer und dann im Laufe des Tages zieht es sich zu. Es ziehen dann vermehrt Schauer und einzelne Gewitter durch. Allerdings werden die auch nicht alle Regionen treffen, also teilweise bleibt es auch bis zum Abend trocken und dazu erreichen wir dann morgen in Attendorn 26 Grad, in Ratingen 27 Grad und in Warendorf 28 Grad.
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0: Keine Meldung, gute Fahrt.
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0: Bin in weiten Teilen ich und die deutsche Nationalmannschaft ist auch in weiten Teilen bei sich, aber eben nicht ganz. Es steht 1:1 nach 71 Minuten und wir haben den Hydration Break der zweiten Spielhälfte. Gleich sind wir wieder im Stadion in unserer Sondersendung zum 16. Finale.

0: Ellie Goulding im WDR 2 Musikmix. Die meisten von uns dachten, das wird easy heute. Das las ich auch bei Alle gegen Pistor so ab. 95% setzten auf den Sieg der deutschen Nationalmannschaft nach 90 Minuten. Naja, und es ist echt ein hartes Stück Arbeit. 1:1 steht's. Wir sind wieder bei Holger Dahl in Boston.
1: Deutschland muss genauer werden beim Spielstart von 1:1. Florian Wehr jetzt mit dem Flankenball von der rechten Seite. Der Vorlagengeber zum 1:1 von Kai Havertz. Nur 2 von 10 Schüssen haben überhaupt den Weg aufs Tor von Paraguay gefunden. Also das ist dann auch ein Qualitätsproblem im Torabschluss. Klar, Paraguay steht mit Mann und Maus vorm eigenen 16er im eigenen Strafraum. Das war nichts für Dennis Undaf, deswegen ist er raus. Und Jamal Musiala versucht jetzt mit mehr Bewegung vorm 16er anspielbar zu sein, aber ist auch noch zu keiner Abschlusschance gekommen. Ja, und der oft kritisierte Leroy Sané ist super eifrig, emsig auf der rechten Seite, aber irgendwie weiter auch ohne Glück. Und Paraguay muss man auch immer auf dem Zettel haben, da hier irgendwie spontan nochmal zuzuschlagen. Also Angst und Optimismus, beides zusammen beim Spielstand von 1:1.
0: Ja, das Leben ist voller Widersprüche. Und hier ist der 90er der Stunde. Wie ich finde, das schönste Lied, das NXS gemacht hat. Beautiful Girl. Die Hoffnung lebt.

0: wunderbar. Weite Landschaften, musikalisch. Enges Spiel bei der WM Deutschland-Paraguay. Vielleicht ja jetzt, Holger.
1: Jetzt geschieht das, was sich viele deutsche Fußballfans wünschen, eine Einwechslung. Gerade aber bevor ich die schilder, jetzt der Freistoß für die DFB-Elf mit Flo Wertz und der wieder in die Mauer. Genauso wie Leroy Sané gerade. Also ruhende Bälle sind noch nicht das Mittel der Stunde. Aber Flankenbälle können es sein, weil gerade ja die große Kopfballchance da war. 78. Spielminute, Kai Havertz. Jetzt schnell zum Wechsel. Waldemar Anton kommt ins Spiel für Pavlovic. Bedeutet, dass Joshua Kimmich jetzt auf die 6 geht, also vor der Verteidigung das Mittelfeld ordnet und genau da spielt, wo ihn viele Experten haben wollten. Also jetzt das, was vielleicht noch was gegen Frankreich sein könnte, aber davon sind wir noch weit entfernt von einem Achtelfinale gegen die Übermannschaft Frankreich. Im Moment ist die Hürde deutlich kleiner und immer noch irgendwie gefühlt zu hoch für die deutsche Fußballnationalmannschaft, die hier einem 1 zu 1

0: Wiens Tor. 81. Spielminute, steht 1:1.
1: Ja, aber wir erleben so etwas wie einen Gezeitenwechsel bei dieser Fußball-WM mit dieser taktischen Umstellung von Bundestrainer Nagelsmann. Wir sind sehr gespannt. Es sind noch 10 Minuten plus Nachspielzeit und das ist unser Versprechen. Wir haben die Sondersendung, bis das Ding durch ist, bis der Fisch gebürstet ist, ja?

0: Osten, Deutschland, Paraguay, 84 Minuten auf der Uhr, unentschieden steht's. Holger.
1: Lass uns über Gefühle reden in der 84. Spielminute. Mein Bauchgefühl sagt mir, Deutschland schießt hier noch das Tor vor dem Ende der regulären Spielzeit. Wir sind in der 85. Spielminute. Kai Havertz war gerade kurz angeschlagen vom gegnerischen Tor, hat sich jetzt wieder aufgerappelt und rennt wieder an und war auch mit dem Fuß am Ball. Deutschland ist da mit dem eingewechselten Waldemar Anton, Joshua Kimmich gerade mit einem Fehlpass im Mittelfeld, jetzt auch mit keiner sauberen Ballkontrolle, aber klar, der Kapitän ist natürlich super bemüht, hat den Ball wieder zurückerobert auf Jonathan Tah, weitergespielt und die versuchen jetzt wirklich alles im Spiel nach vorne mit ihrem Trainer, mit Julian Nagelsmann, der von draußen immer weiter reinbrüllt, aber irgendwie muss ihnen jetzt vorne noch mal was ganz Besonderes einfallen, um das Spiel hier noch für sich zu entscheiden. Im Moment steht es 1-1.
0: Enges Ding. Wir sind WDR 2.

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1: Es sind nur noch ein paar Minuten regulär zu spielen. Holger Dahl meldet sich aus Boston, bitte.
2: Ein wohlwollendes Raunen geht durchs Stadion. Nick Woltemade ist gekommen für Deutschland. Leroy Sané rausgesprintet aus dem Spiel. Deutschland weiß beim Spielstand von 1:1. Die Zeit läuft ihm davon und in die Verlängerung wollen sie natürlich eigentlich auf gar keinen Fall gegen Paraguay. Was war das denn? Joshua Kimmich. Er hat gedacht, der Ball wäre im Aus gewesen und dann haben sie alle abgeschaltet. Dann stürmt da ein paraguayanischer Angreifer hinterher und Kimmich ist aber dann auch da. Oh, das war jetzt wieder eine brenzlige Situation. Nick Woltemade, also mit seinem ersten WM-Einsatz, kopfballstarker Spieler, vorne drin im Angriff, muss gefüttert werden, vielleicht von Jamal Musiala von der rechten Seite, der versucht es auch, Ball schlägt dann wieder zurück in den Strafraum und Joshua Kimmich kommt nicht ran, jetzt auf der Position 6 und dann das Foulspiel von Waldemar Anton zum Unmut der Zuschauer. Also weiter zittern mit Deutschland, 1:1 gegen Paraguay.
1: Okay, WDR 2.

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1: Ja, es ist die Schlussphase und es kann das Ende bedeuten für Deutschland, aber auch das Weiterkommen oder auch die Verlängerung. Alles ist möglich. Unser Reporter in Boston ist Holger Dahl. Paraguay spielt gegen Deutschland und wir drücken einfach mal die Daumen bei dieser WM. Holger!
2: So richtig zu fassen ist das nicht. Wir sind in der dritten Minute der Nachspielzeit in diesem Sechzehntelfinale. Deutschland gegen Paraguay und alle deutschen Fans im Stadion haben gerade gezittert beim Eckball für Paraguay von der linken Seite beim Spielstand von 1:1, weil man natürlich dieses Ecuador-Spiel noch im Kopf hat und das Tor nach Ecke und dass Deutschland hier wirklich zittern muss gegen den Weltranglisten 37. Das sagt einfach alles aus über die Qualität dieser DFB-Elf, die die bessere Mannschaft war in diesem Spiel, aber insgesamt viel zu wenig geleistet hat, überhaupt keine Einfälle, hinten gelegen hat in der 42. Spielminute durch das Tor von Julio Enciso. Komplette Mannschaft, komplette Verteidigung im Tiefschlaf. Großes Glück, der Ausgleich von Kai Havertz in der 54. Spielminute. Einfach mal reingeflankt von Florian Wirtz von der linken Seite. Kopfballverlängerung Havertz rein ins Tor. Und gibt's jetzt hier noch den Lucky Punch in der Schlussphase. Deutschland jetzt mit Nick Woltemade vorne im Sturm. Und natürlich immer wieder Flankenbälle. Havertz, Woltemade, das sind zwei, die Kopfbälle können. Aber die Flankenbälle von außen, die finden nicht den Weg zum Zielspieler. Und Deutschland, das seit 14 Jahren mehr kein K.O.-Spiel bei einer Weltmeisterschaft bestritten hat, weil es einfach immer wieder in der Gruppenphase gescheitert ist, steht auch hier irgendwie genauso nah am Achtelfinale wie am WM aus. Aber Musiala, der dribbelt nochmal auf am rechten Flügel gegen zwei Gegenspieler. Kommt die Flanke rein in die Mitte. Aber da ist keiner. Woltemade ist dem Ball nicht entgegengegangen oder nicht entschlossen genug entgegengegangen. Einwurf schnell ausgeführt. Antonio Rüdiger, auch der kann flanken. Zum Beispiel auf den langen Pfosten hat Jamal Musiala gesehen. Deutschland hat den Ball mit Waldemar Anton, der inzwischen Rechtsverteidiger spielt. Joshua Kimmich ist auf die Sechserposition gerückt. Dahin, wo ihn viele Fußballexperten in Deutschland gerne sehen. Die Uhr tickt runter. Und wir bekommen wahrscheinlich wirklich eine Verlängerung. Wo ist Deutschland gelandet, wenn man in einem Sechzehntelfinale gegen Paraguay in die Verlängerung muss oder vielleicht sogar später ins Elfmeterschießen? Und die Verlängerung, die ist jetzt amtlich. Der unparteiische Jalal Jaid
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2: aus Marokko,
0: offiziell,
2: der sagt, reicht mir, und Deutschland zittert weiter. 1:1 nach 90 Fußballminuten im Sechzehntelfinale gegen Paraguay.
1: Ja, Holger Dahl, vielen Dank. Was ich übrigens noch einspielen wollte, das hier.
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1: Ey, doppelt gemoppelt, oder? Gleich

0: Leslie Clio, I couldn't care less.
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0: Keine Meldungen, gute Fahrt.
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0: Ja, und was das Wetter zu melden hat, weiß Inga Hinkamp. Hallo.
2: Schönen guten Abend. Es bleibt erstmal bis auf Weiteres trocken und mit 17 bis 13 Grad erreichen wir bis zum Sonnenaufgang recht angenehme Tiefstwerte. Der Dienstag wird dann wieder sommerlich mit bis zu 29 Grad. Erst ist es recht freundlich, wenig Wolken. Es gibt nur im Ausnahmefall mal einen Schauer. Später wird es dann wolkiger und dann ziehen lokal wieder Schauer und einzelne Gewitter durch. Allerdings bleibt es für einige auch den ganzen Tag trocken.
0: Okay.
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0: So sieht's mal aus. Die Inga spricht von angenehmen Tiefstwerten. Im fußballerischen Sinn erleben wir das auch. Und es ist ein hartes Stück Arbeit. Deutschland gegen Paraguay. Es geht tatsächlich in die Verlängerung. Und die wird sekündlich angepfiffen. Und das ist ein ganz gefährliches Spiel, weil Paraguay kommt immer wieder vor den Kasten von Manuel Neuer. Aber Deutschland hat sehr oft den Ball. Es ist ein spannender Abend und wir sind gleich wieder bei Holger Dahl in Boston. Ja.

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1: Es geht wieder nach Boston in die erste Hälfte der Verlängerung im 16. Finale zwischen Deutschland und Paraguay. Und es ist die deutsche Mannschaft, die da die Akzente setzt. Und naja, es ist ein Anrennen und das Warten auf das Tor, das aber bisher noch nicht gefallen ist. Und unser Chronist im Stadion ist Holger Dahl.
2: 5. Minute der Verlängerung. Eckball für Deutschland. Das ist jetzt also das Mittel. Brechstange rausholen, dann Flankenbälle in die Mitte und dann drauf hoffen, dass da vorne irgendwie ein Kai Havertz steht, Nick Woltemade steht, Leon Goretzka steht. Also es gibt genug kopfballstarke Spieler. Schiedsrichter sortiert da nochmal Waldemar Anton vor dem Tor. Der wird jetzt nochmal weggeschoben von seinem Gegenspieler. Da ist jetzt gerade jede Menge los vor dem Kasten von Orlando Hill. Eckballschütze von der linken Seite ist Joshua Kimmich. Ball auf den langen Pfosten. Tah mit der Kopfballreingabe in die Mitte. Goretzka, der reklamiert Handspiel, aber der Ball ist schon hinter der Torlinie gewesen. Paraguay wird jetzt noch zweimal wechseln unten, frische Kräfte bringen, denn genau das wird jetzt wichtig sein. Wer hat noch mehr Energie in dieser Verlängerung? Spielstand ist ausgeglichen, Spielstand ist 1:1.
1: Holger Dahl, für uns in Boston bei diesem Spiel, das von seiner Spannung lebt, aber auch von seiner Fassungslosigkeit, dass das so nötig ist. Und vielleicht auch das Ende, wir werden es hören, WDR 2.

0: Strittige, diskutable Szenen in der ersten Hälfte der Verlängerung zwischen Deutschland und Paraguay. Es steht ja 1-1, Holger Dahl ist mittendrin, aber das Spiel läuft weiter und Holger klärt auf, wie die Situation ist.
1: Paraguay beherrscht die Kunst des Zeitspiels wie kaum eine andere Nation auf der Welt. Also da können wir inzwischen Auszeichnungen verteilen in der 99. Spielminute. Also in der Verlängerung dieser Partie. Eckball für Deutschland fliegt auf den kurzen Pfosten. Flo Wirtz ist nochmal da. Jamal Musiala sprintet den Ball hinterher. Gibt nochmal die Möglichkeit für eine zweite Hereingabe in die Mitte. Es steht 1-1. Vorhin hat Deutschland 11 Meter reklamiert nach einem Drehschuss von Woltemade an den Ellbogen eines Paraguayers. Und jetzt am langen Pfosten Jonathan Tah. Und der Ball rutscht an seinem Kopf vorbei. Also Deutschland drängt hier auf das 2-1. Deutschland kommt zu Möglichkeiten, aber irgendwie will das Ding nicht über die Torlinie. Und so haben wir zumindest mal im Hinterkopf das Thema Elfmeterschießen, weil Deutschland sich so schwer tut mit den Abschlüssen. 1-1. Deutschland gegen Paraguay in der Verlängerung. Was ist das spannend?
0: Ja, das muss man sagen. Und wir verfolgen das Spiel ja auch. Also das war eine Szene. In der Bundesliga gibt's da in der Regel Elfmeter. Bei der WM eben nicht. Strittig. WDR 2.

0: blickt auf. Sie umarmen ihn. Sie herzen ihn. Jonathan Tah mit dem 2:1 für Deutschland.
1: Ja, das ist ein Ding. Da ist der Holger im Stadion und das ist das 2:1 für die deutsche Nationalmannschaft gespielt. 103 Minuten. Boah, ist das eine Erleichterung. Leute, hier ist WDR 2 mit der Sondersendung und natürlich haben wir für euch jetzt die Schlussphase da aus Boston von der ersten Halbzeit der Verlängerung. Aufatmen. Es ist Licht am Horizont zu sehen und da wartet Schweden oder Frankreich möglicherweise dann im Achtelfinale. Also, jetzt gehen wir wieder nach Boston zu unserem Holger Dahl, dem eben mal kurz die Mütze geplatzt ist. Tah mit dem 2:1. Holger, bitte übernehmen.
0: Nennt es Erleichterung, nennt es Erlösung oder nennt es einfach Tor für Deutschland. 102. Spielminute. Und endlich hat mal so ein Flankenball, so ein Eckball von der rechten Seite seinen Weg gefunden auf den Kopf von Jonathan Tah. Der steht am langen Pfosten beim Eckball von Joshua Kimmich. Und dann ist Tah da und der Schiedsrichter macht das Videosymbol. Das heißt, irgendwas ist da nicht sauber gewesen. Und ich kann mir überhaupt nicht vorstellen, was da nicht sauber gewesen sein soll. Denn das war eine ganz klare Flanke, Eckballflanke von der rechten Seite von Joshua Kimmich. Und dann steht da am langen Pfosten Jonathan Tah und schraubt sich hoch und macht dann wirklich so aus dem Hohlkreuz heraus einen ganz starken Kopfball rechts oben in den Torwinkel. Und der Bundestrainer Julian Nagelsmann kann es gar nicht fassen. Die Schiedsrichterassistenten unten blocken dem Schiedsrichter quasi den Weg frei. Und Waldemar Anton ist dran gewesen am Torhüter, an Orlando Gil, so leicht mit den Händen. Gil schiebt ihn dann ein bisschen zur Seite, aber das reicht doch nie im Leben, um dieses Tor nicht zu geben. Und ich habe da jetzt nicht die Brille auf, also Anton ist dran, aber er darf ja wohl im 5-Meter-Raum am gegnerischen Torhüter stehen. Orlando Gil, der sinkt da ein bisschen spektakulär hin. Beide Mannschaften jetzt rund um den Videoschirm, wo der Schiedsrichter jetzt mit dem VAR spricht und das Ganze nochmal diskutiert. Ich sag's ganz ehrlich, für mich reicht das nicht, um dieses Tor abzuerkennen. Und der Schiedsrichter, der schiebt jetzt auch die Massen vor sich zur Seite und wird dann jetzt hier im Stadion die Ansage machen. Es läuft die letzte Minute der ersten Halbzeit der Verlängerung. Zählt dieses 2:1 für Deutschland, gibt noch eine gelbe Karte gegen Paraguay. Und jetzt warten wir auf das Announcement, wie es so schön heißt.
2: When the ball was in play, number attacker number 3 prevent the goalkeeper to challenge the ball.
0: Kein Tor. Der Schiedsrichter entscheidet Foulspiel von Waldemar Anton. Und das ist eine super bittere Entscheidung. Die Deutschen unten auf der Bank können es überhaupt gar nicht fassen. Und ich halte das für eine Fehlentscheidung. Das ist eine falsche Entscheidung, denn Waldemar Anton steht zwar beim Torwart, macht auch so einen Minischritt auf ihn zu, aber die Dynamik des Torhüters, die ist ganz klar da. Also wenn er ein paar Schritte weitermacht, der kommt auch nicht hin an Jonathan Tah. Es gibt jetzt noch die gelbe Karte gegen Julian Nagelsmann. Paraguay ist natürlich komplett außer sich und glücklich, dass dieser Treffer nicht zählt. Und der Schiedsrichter ist jetzt also die Hauptperson in diesem Spiel. Jalal Jaid aus Marokko hat diese Entscheidung zusammen mit dem Video Assistant Referee entschieden. Und diese Entscheidung gefällt, so muss es richtig heißen. Und es bleibt beim 1:1. Und es gibt noch 4 Minuten obendrauf in der Nachspielzeit. Und das ist jetzt natürlich wirklich eine krasse Situation, weil Deutschland hat dieses Tor bejubelt, war erleichtert und muss jetzt wieder reinfinden in die Partie. Der Rhythmus ist komplett gebrochen. Die erste Minute der Nachspielzeit dieser ersten Halbzeit in der Verlängerung ist vorbei und es steht 1:1. Einwurf für Paraguay fliegt rein in den deutschen Strafraum. Also jetzt müssen sie natürlich auch hinten die Konzentration behalten und Leon Goretzka pölt den Ball erstmal aus der eigenen Hälfte raus in die gegnerische. Da nimmt sie Velasquez, der Verteidiger, wieder auf und jetzt hat Paraguay mal seit langer Zeit wieder die Chance, so ein bisschen ranzukommen an den deutschen 16er und es gibt den Eckball für Paraguay, da haben wir vorhin schon mal in dieser Verlängerung eine Möglichkeit gehabt von der linken Seite. Jetzt ist es die rechte und Mauricio ist der Mittelfeldspieler von Palmeiras aus Brasilien, hat in diesem Turnier auch schon ein Tor geschossen, der jetzt den Eckball reinbringt. Deutschland wirkt noch nicht so sortiert vorm eigenen Strafraum. Eckball wird aber ausgeführt von der rechten Seite in einen Spieler, Knäuel hinein, kommt runter am langen Pfosten, nochmal Flankenball auf den langen Pfosten gespielt. Manuel Neuer ist da und der Ball hat aber die Torauslinie überquert und Neuer sah da ja nicht ganz glücklich aus bei diesem Lupfer von der linken Seite übers Tor. Ist er kurz durch den Strafraum geeilt. Nochmal für alle, die die Anfangsphase nicht mitbekommen haben. Beim Tor, beim 1:0 für Paraguay durch Julio Enciso kann man ihm keinen Vorwurf machen. Also Neuer zwar wieder bei einem der wenigen Torschüsse überwunden. Das ist nicht sein Turnier, aber er ist nicht der Schuldige an diesem Tor gewesen. Deutschland muss jetzt wieder den Druck aufbauen, wie das gelungen ist vor dem Tor. Sie müssen wieder reinkommen in den Rhythmus, der jetzt gebrochen wurde durch diese Schiedsrichterentscheidung. Ich sag's nochmal, falsche Schiedsrichterentscheidung. Achtung, Woltemade geht zu Boden im Strafraum, reicht aber für mich auch nicht. Für einen Elfmeter wäre jetzt eine Konzessionsentscheidung. Komplette Deutsche Bank steht wieder. Befreiungsschlag von Paraguay bei Manuel Neuer im gelben Torwarttrikot am eigenen Strafraum. Nochmal raus auf Anton auf der rechten Seite. Ist ja eingewechselt worden, spielt jetzt rechter Verteidiger Joshua Kimmich schon seit längerer Zeit auf der 6, die ordnende Kraft im Mittelfeld. Gibt's noch eine Chance für Deutschland? 3 Minuten 17 sind vorbei, 4 Minuten Nachspielzeit in dieser Verlängerung waren dann nochmal angezeigt worden. Kai Havertz hat sich fallen lassen auf den rechten Flügel, sucht Nick Woltemade vorne im Strafraum und das ist jetzt ein Foulspiel an Waldemar Anton, geklammert. Von hinten kannst du auch über eine gelbe Karte gegen Mauricio nachdenken, aber Deutschland führt diesen Freistoß schnell aus. Sie wollen hier vielleicht noch vor dieser Halbzeitpause in der Verlängerung irgendwie zu einer Möglichkeit vorne im 16er kommen. Vielleicht mit Jamal Musiala auf dem rechten Flügel. Anton, Flankenball auf den langen Pfosten, wieder so ein langes Ding, kommt auf der anderen Seite runter bei Florian Wirtz. Der kann flanken. Kai Havertz, Kopfball, eine Faust des Torhüters Orlando Gil. Und jetzt fasst er sich an den Kopf und jetzt wird er liegen bleiben. Liegt noch ein Spieler Paraguays am Boden. Schiedsrichter zeigt auf die Uhr. XXL Nachspielzeit in der ersten Halbzeit der Verlängerung. Wir reden uns hier so ähnlich den Mund fusselig, wie sich Deutschland anstrengt und bemüht, um dieses 2:1 zu erzielen, was sie ja vermeintlich gerade durch Jonathan Tah auch getan haben. Und so steuern wir hier tatsächlich aufs Elfmeterschießen zu. Verrückt. Wir sehen nochmal in der Zeitlupe den Flankenball und den Kopfball von Havertz. Eine Faust des Torhüters. Weiß gar nicht, was da passiert sein soll, dass er sich dabei jetzt verletzt hat. Aber Orlando Gil, erfahrener Mann, 26 Jahre alt, spielt bei San Lorenzo in Argentinien. Der weiß natürlich auch, wie das geht mit dem Zeitspiel. Ball ist jetzt fallen gelassen worden vom Schiedsrichter und ist jetzt in den Armen von Orlando Gil. Und jetzt ist Halbzeitpause in dieser Verlängerung. Was für ein Fußballspiel, was für eine Dramatik. Alles nicht hochklassig, aber extrem spannend. 1:1 Deutschland gegen Paraguay.
1: Freunde, wir stehen mit dem Rücken zur Wand, ne?
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1: Aber da ist noch eine Tür.

0: da. War es ihre beste? Ich weiß gar nicht. Ich glaube eher nicht, aber es sind trotzdem spannende Titel drauf. Aber bei Police fange ich immer so Kurzreferate an. Jedes Album hat seinen Zauber, so wie Fußballspieler auch für gewöhnlich zumindest mal sehr interessant sind bei dieser Weltmeisterschaft mit deutscher Beteiligung. Aber ganz so spannend gegen Paraguay muss es dann doch nicht sein. Wir sind mitten in der Verlängerung. Die zweite Halbzeit läuft. Es sind 108 Minuten und Deutschland muss kämpfen. Und Paraguay hat auch immer wieder Chancen. Und vielleicht gibt's auch in der nächsten Stunde das Elfmeterschießen. Es ist wirklich ein Showdown, schon in diesem 16-Finale. Und naja, das ist kein Zeichen von Stärke des deutschen Fußballs. Das muss man einfach auch mal sagen. Holger Dahl ist der Reporter.
1: Die zweite Halbzeit der Verlängerung ist jetzt knapp 3 Minuten alt. Deutschland wird jetzt nochmal wechseln. Unten gibt es nochmal natürlich die Möglichkeit, was zu tun. Malik Tchao wird reinkommen in diese Partie und Nadim Amiri, also nochmal einer für die Verteidigung und einmal fürs kreative Spiel. Ball ist aber gerade am deutschen Strafraum. Achtung, Antonio Rüdiger schießt ihn dann aber raus aus dem 16er. Kai Havertz nimmt ihn an, verliert ihn wieder. Also das Momentum, was gerade mal da war, das ist ja so ein berühmter Begriff dafür, dass eine Mannschaft quasi, wie man früher sagen würde, Oberwasser hat. Das ist weg seit diesem 2:1 Tor von Jonathan Tah. Wir haben mittlerweile die Meinung unseres Schiedsrichter-Experten Lutz Wagner eingeholt, der ganz klar sagt, dieser Treffer hätte zählen müssen. Fehlentscheidung des Schiedsrichters, das Tor von Jonathan Tah abzuerkennen, hilft Deutschland aber nicht. So steht es halt eben weiter 1:1 und die Uhr tickt entweder zum Elfmeterschießen oder zu einer Entscheidung für Deutschland oder vielleicht sogar ja für eine Sensation für Paraguay, die ja hier auch immer mal wieder sich zumindest in der Nähe des deutschen Strafraums zeigen. Gleich kommen die Wechsel, Spieler stehen unten bereit, aber Deutschland hat den Ball im Spiel schön rausgespielt. Auf Brown, der ist hier drin im Strafraum. Und schön geklärt, nochmal dazwischen gegangen von Paraguay. Also keine Mannschaft scheint hier zwingend das Elfmeterschießen zu wollen. Sie spielen beide weiter nach vorne. Florian Wirtz ist einer von denen, die jetzt ausgewechselt werden. Das alles beim 1:1 von Deutschland gegen Paraguay.
0: Ja, also das ist einfach ein wahnsinnig spannendes Spiel und wir haben unsere Sondersendung. Jetzt haben wir für euch die Nachrichten, weil es ja echt viel los in der Welt und dann eben in der nächsten Stunde noch, ja, die Entscheidung. Wird Deutschland bei der Weltmeisterschaft dabei bleiben oder geht's morgen mit der Lufthansa nach Frankfurt? Wir werden's hören.
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3: Die Nachrichten mit Ronald Lessig. Guten Abend.
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3: In der EU sind KI-Anwendungen, die sexualisierte Deepfakes erstellen können, künftig verboten. Die Länder haben den Regeln zugestimmt. Katrin Schmidt, WDR Brüssel, beschreibt, was ab wann gilt.
4: Also es geht allen voran um diese sogenannten Nudifier-Apps und dazu eben jegliche andere KI-Anwendungen, mit denen sexualisierte Deepfakes erstellt werden können. Die sind dann ab dem 2. Dezember diesen Jahres jetzt wirklich EU-weit verboten. Und wichtig ist dabei natürlich auch genau zu definieren, was da jetzt verboten ist. Und zwar macht das der Text und sagt, das Verbot zielt auf KI-Anwendungen ab, die es erlauben, Bildmaterial vom Intimbereich zu erstellen. Also insbesondere von Genitalien, dem Po oder dem nackten weiblichen Oberkörper, sowie eben von eindeutig sexuellen Handlungen. Und explizit gilt das Verbot für das Erstellen von Inhalten, die sexuellen Kindesmissbrauch darstellen.
3: Die Zahl der Opfer nach den schweren Erdbeben in Venezuela ist weiter gestiegen. Offiziell ist jetzt die Rede von mehr als 1.700 Toten und 5.000 Verletzten. 5 Tage nach den schweren Beben werden in Venezuela immer noch Zehntausende Menschen vermisst. Das Ruhrmuseum auf Zeche Zollverein in Essen plant für das kommende Frühjahr eine Ausstellung zur Corona-Zeit. Und es benötigt Unterstützung bei der Suche nach Ausstellungsstücken. Gegenstände, Fotos, Dokumente und persönliche Erinnerungsstücke aus den Jahren 2020 bis 2023, die zeigen, wie die Menschen im Ruhrgebiet die Corona-Pandemie erlebt haben. Das Motiv für die Bluttat von Stade war nach Einschätzung der Polizei ein Sorgerechtsstreit. 6 Menschen wurden in der niedersächsischen Stadt in einer Mutter-Kind-Einrichtung getötet. Alle waren Mitarbeiter der Einrichtung. Der mutmaßliche Schütze, ein 45-jähriger Mann aus dem Raum Hannover, wurde festgenommen.
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3: Bei der Fußballweltmeisterschaft spielt die deutsche Mannschaft gerade gegen Paraguay. Es laufen die letzten Minuten in der Verlängerung. Es geht um den Einzug ins Achtelfinale. Live aus Foxborough in den USA, Holger Dahl, WDR Sport.
1: Entscheidung. Zwei Mannschaften drängen auf eine Entscheidung. Wir sind in der zweiten Halbzeit der Verlängerung. 1:1 in diesem 16-Finale zwischen Deutschland und Paraguay. Deutschland hat sich kräftig durchgeschüttelt, weil eigentlich ist ein Tor gefallen für die DFB 11. 102. Spielminute. Jonathan Tah hat's gemacht und der Schiedsrichter hat es aus unserer Sicht und aus Sicht des ARD-Schiedsrichter-Experten zu Unrecht aberkannt. Aber das muss die Mannschaft jetzt abhaken und weiter auf die Entscheidung gehen. 1:1 zwischen Deutschland und Paraguay.
3: Das war WDR aktuell.
0: Ja, danke an die Nachrichten. Wir sind beim Wetter und Inga Hinnenkamp. Hallo.
5: Hallo. Die ganze Nacht über bleibt es trocken. Die Temperaturen gehen bis zum Sonnenaufgang zurück auf angenehme 17 bis 13 Grad. Es bleibt klar, lokal bildet sich in den Morgenstunden etwas Nebel. Der Dienstag startet dann auch noch recht freundlich. Schauer gibt es erstmal nur im Ausnahmefall. Später sind dann mehr Schauer unterwegs. Auch einzelne Gewitter sind dabei. Gebietsweise bleibt es aber auch komplett trocken. Und dazu erreichen wir dann in Steinfurt 26 Grad, in Bochum 27 Grad und in Leverkusen 28 Grad.
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0: Keine Meldungen, gute Fahrt.
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0: Ich sagte es doch, keine Meldungen.
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0: Yo, das bin in weiten Teilen ich und es ist ein Wahnsinnsspiel. Es ist so spannend und in 7 Minuten, 8 Minuten gibt es vielleicht den Schlusspfiff und dann Elfmeterschießen. Wir sind für euch da. Und wir sind vielleicht auch bald raus. Oder weiter dabei. Ich weiß es doch auch nicht.

0: So, wieder nach Boston.
1: Gelbe Karte für Jamal Musiala. Da ist er ordentlich zur Sache gegangen gegen Matthias Galarza. Hat dann noch den Schiedsrichter kurz angeschrien, aber die gelbe Karte holt sich Jamal Musiala wirklich verdient ab. Es gibt noch eine gelbe Karte unten gegen die Bank bei Deutschland. Julian Nagelsmann hatte schon eine. Ich glaube, das war jetzt gegen den Co-Trainer. 1:1 also der Spielstand. Uhr tickt runter. Es sind noch 4 Minuten regulär zu spielen in der Verlängerung. Aber es war jetzt wieder eine ganz lange Verletzungsunterbrechung. Wir werden also ordentlich Nachspielzeit obendrauf bekommen. Und Deutschland hat sich kämpferisch überhaupt nichts vorzuwerfen. Wir sind mittlerweile bei einer Torschussquote von 19:7. Aber die Qualität in der deutschen Mannschaft, die ist halt eben nicht so überragend. Und deswegen müssen sie sich jetzt hier irgendwie durchkämpfen und vielleicht ein Elfmeterschießen gewinnen. Und da muss man anschließend eine Qualitätsdebatte natürlich fühlen und führen. Aber im Moment ist es wirklich eine ganz, ganz enge Kiste. 1:1 zwischen Deutschland und Paraguay.
0: Ja, was zählt ist, dass jetzt und diskutiert werden kann irgendwann. Jetzt geht es erstmal darum, irgendwie im Turnier zu bleiben. Und das ist ein Band, das reißen kann in den nächsten Minuten. 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

0: Zeit für die Schlussphase der Verlängerung bei dieser Weltmeisterschaft Deutschland gegen Paraguay. Wir nähern uns dem Elfmeterschießen. Es ist ein Drama von Boston. Holger Dahl ist der Reporter auf WDR 2.
1: Waldemar Anton hatte es gerade auf dem Kopf. Das 2:1 für Deutschland gegen Paraguay. Aber er scheitert nach dem Eckball mit dem Kopfball an Gil im Tor von Paraguay. Jetzt ist der Ball auf der anderen Spielfeldseite. Jamal Musiala hat sich da super durchgesetzt. Konterangriff. Deutschland hat den Ball ein bisschen weit vorgelegt. Hat ihn jetzt aber immer noch am Fuß. Stark gemacht. Es geht über den linken Flügel, über Leon Goretzka, der hier gerade die Zuschauer nochmal aufgepusht hat. Aber dann ist der Ball in der Vorwärtsbewegung weg. Also keine der beiden Mannschaften wirkt so, als ob sie unbedingt ins Elfmeterschießen wollen. Es geht immer auch nochmal nach vorne, auch wenn Paraguay immer wieder durch so Verletzungen versucht, das Spiel zu verschleppen. Jetzt liegt Leon Goretzka am Boden, springt aber gleich wieder auf, weil er sieht, der Ball ist vorne bei Kai Havertz, 120. Spielminute. Havertz zieht rein in die Mitte. Freistoß für Deutschland. Aussichtsreiche Position. Wer legt sich den jetzt dahin? Ja, so ein richtig super starken Linksfuß, den müssen wir jetzt vielleicht nochmal suchen in der deutschen Mannschaft. Vielleicht Nadim Amiri, der kann es vielleicht sogar mit beiden Füßen. Er ist ja technisch wirklich sehr sauber ausgestattet, aber Joshua Kimmich geht dahin, könnte auch ein Flankenball werden. Was für ein Fußballspiel. Deutschland ultraschwach in der ersten Halbzeit. Enciso mit dem 1:0, 42. Spielminute. Deutschland hat sich aber wieder zurückgekämpft, ohne richtig zu glänzen. Havertz Ausgleichstreffer. In der Verlängerung gab es für mich ein reguläres Tor für den deutschen Schiedsrichter-Experten, ARD-Schiedsrichter-Experten Lutz Wagner auch, aber leider nicht aus deutscher Sicht für den unparteiischen Jalal Jayed aus Marokko. Der hat es nach VAR-Einsatz wieder zurückgenommen. Haken wir alles ab. Wenn das Ding jetzt fällt und Deutschland das Elfmeterschießen vermeidet, dann wäre der Jubel groß, dann wäre die Erleichterung groß. Joshua Kimmich oder Nadim Amiri. Es ist Kimmich, der läuft über den Ball. Amiri schießt, Außennetz. Adi hier ungünstig im Stadion sitzen von Foxborough. Die haben schon gejubelt, weil das Netz zappelt. Nur 2 Minuten Nachspielzeit. Das ist echt wenig dafür, was Paraguay hier in der Verlängerung in der zweiten Halbzeit auch irgendwie so ein bisschen rausgezaubert hat. Ja, wo ist Toni Kroos, wenn man ihn braucht? Ist leider schon eine Weile in Rente. Gerade wäre das so ein Moment gewesen. Und auf Zeit spielt Paraguay. Schiedsrichter holt nochmal die gelbe Karte raus, schickt nochmal einen Spieler Paraguays, nämlich Junior Alonso, raus aus dem Spielfeld, weil es einen Spielerwechsel gibt. Er wollte den langen Weg gehen, aber jetzt muss er den kurzen gehen. Und Fabian Balbuena von Porto Alegre hat 3 Jahre in West Ham gespielt. Erfahrener Mann, ist vermutlich ein guter Elfmeterschütze. Der wird jetzt nochmal eingewechselt. Langer Ball hinten vom Tor Paraguays. Steuern jetzt dem spannendsten Erlebnis, dem spannendsten Ereignis in einem Fußballspiel zu. 16. Finale WM Deutschland gegen Paraguay. Das Elfmeterschießen ist wahrscheinlich nur noch ein paar Sekunden entfernt. Vorher gibt es aber nochmal einen Einwurf für Paraguay auf der linken Seite. Achtung, Deutschland muss natürlich jetzt auch nochmal aufpassen. Lucky Punch wäre natürlich auch für Paraguay drin. Und dann wird Manuel Neuer gleich doch nochmal zur Hauptfigur. In der Nähe von Boston, in Foxborough. Und jetzt ist es soweit. Schiedsrichter pfeift das Ding ab. 1:1. Elfmeterschießen zwischen Deutschland und Paraguay. Alle mal Daumen drücken, die Anhänger des deutschen Fußballs sind. Gleich geht's zur Sache. Nachtschlafende Zeit in Deutschland, aber ich glaube, keiner schläft. Elfmeterschießen zwischen Deutschland und Paraguay.
0: Holger, ich kann nicht beruhigen, es ist so. Ja. Wir sind's.
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0: Gleich also das Elfmeterschießen zwischen Deutschland und Paraguay in voller Länge.
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0: Duxhorse, Barbara Streisand. Also, Elfmeterschießen gibt's in unserer Sondersendung. Und naja, was soll ich sagen? 95% aller Tipperinnen und Tipper bei Alle gegen Piste. Und das sind über 40.000, die da registriert sind und bei dieser WM dabei sind, haben auf einen Sieg von Deutschland getippt und viele auch auf einen klaren Sieg. Aber es war ein super schweres Spiel. Aber es ist alles jetzt schon wieder Vergangenheit. Was jetzt zählt, ist der nächste Moment, ist der nächste Schütze, ist Manuel Neuer. Nicht unbedingt bekannt als Elfmetertöter. Der steht da jetzt im Kasten und muss die Kohlen aus dem Feuer holen. Und es ist eine reine Nervennummer jetzt geworden. Leute, wir sind bereit, ihr seid bereit. Man ist dem Ganzen jetzt einfach schutzlos ausgeliefert. Es ist Zeit für das Elfmeterschießen in Boston. Wir sind im 16. Finale, also langer Bruchstrich. Es ist noch relativ früh im Turnier. Deutschland-Paraguay. Holger Dahl.
1: Die erste Entscheidung im Elfmeterschießen ist gefallen. Joshua Kimmich hat die Wahl gewonnen und hat sich entschieden, dass auf das Tor geschossen wird, hinter dem die deutschen Fans stehen. Und Paraguay wird den zweiten Schuss nehmen. Das heißt also, Deutschland fängt an mit einem extrem sicheren Elfmeterschützen. Kai Havertz, der macht das auch schon mal für den Premier League Meister, für den FC Arsenal aus London, bekommt jetzt noch mal ein paar Sätze von Manuel Neuer gesagt. Und Orlando Gil, das ist der Hauptdarsteller Paraguays, 1,98 Meter groß. Also das ist schon eine Erscheinung im Tor. Ich nenne mal die Farbe des Trikots, der Hose und der Stutzen Bonbon-Rosa. Und damit steht er jetzt gleich zwischen den Pfosten und greift jetzt nach oben und mal ebenso mit halb ausgestrecktem Arm an die Latte. Also das ist ein Riese im Tor, aber Kai Havertz wird sich jetzt komplett auf sich konzentrieren, wird bei sich sein und mit seinem linken Fuß Aussicht von Fußball Deutschland hoffentlich das 1:0 in diesem Elfmeterschießen erzielen. Alles andere ist jetzt vergessen. Die 120 Minuten, das zu Unrecht nicht gegebene vielleicht Siegtor für Deutschland. Schiedsrichter pfeift, Ball ist freigegeben. Das Trikot von Kai Havertz flattert ein kleines bisschen im Wind. Das sind 2,5 Meter Anlauf, Trippelschritte, Schuss gehalten! Kai Havertz, so eine Art Elfmeter-Bank scheitert mit dem ersten Strafstoß für Deutschland und die Fans, die fassen sich an den Kopf. Ist es denn zu fassen? Deutschland vergibt diesen ersten Elfmeter. Was ist denn eigentlich bitte mit diesem Turnier los? Und Mauricio ist der Schütze für Paraguay, der jetzt also zum Elfmeterpunkt schreitet. Das ist der Mann, der in diesem Turnier schon eine rote Karte gegen die Türkei gesehen hat, weil er seinen Gegenspieler im Stress angesprochen hat und sich die Hand vor den Mund gehalten hat. Haben wahrscheinlich alle noch den Schiedsrichter irgendwie in den Ohren. Der

0: Red Card war das für Maurizio. Jetzt darf er in diesem Spiel wieder mitspielen und jetzt ist er derjenige, der diesen Elfmeter ausführen wird. Maurizio, auch Schütze mit dem linken Fuß. Was kann Manuel Neuer, der Aucher Torhüter? Deswegen ist er zwischen die Pfosten des deutschen Tores gekommen. Ball ist freigegeben. Maurizio schießt Tor! Paraguay mit dem Tor, Maurizio mit dem Jubel und Joshua Kimmich ist der nächste Schütze für Deutschland. Also, ich versuche es immer so ein bisschen zusammenzufassen. Wir sind jetzt in Runde 2, also der zweite Schütze für Deutschland. Der erste hat in der ersten Runde verschossen, Deutschland also 0-1 hinten. Schon eine Hypothek für den Kapitän, für Joshua Kimmich. Torhüter ist noch nicht auf der Linie, wird vom Schiedsrichter jetzt noch mal kurz angezählt. Geht die WM-Reise für Joshua Kimmich schon wieder vorzeitig zu Ende. Er ist ein Mann, der Verantwortung übernimmt, der jetzt noch kurz mal guckt, ist der Elfmeterpunkt auch flach genug und platt genug getreten. Kimmich mit einem weiten Anlauf bis zur Strafraumgrenze auf der Linie. Orlando Hill steht da aufrecht und wird sich gleich wieder katzenartig bewegen. Windmühlenartig hat er jetzt die Hände zusammen. Kimmich schießt Tor! Erstmal der Ausgleich durch Joshua Kimmich, der hier jetzt auch nochmal die Fans fordert im Stadion, Deutschland weiter zu unterstützen. Nächster Schütze bei Paraguay ist Gustavo Gomez, Kapitän bei Palmeiras in Brasilien. Sie haben sowieso jede Menge erfahrene Spieler dabei. Das ist eine super erfahrene Mannschaft. Also in Hektik verfallen werden sie jetzt also nicht. Und Gustavo Gomez wird das wahrscheinlich auch nicht tun. Er ist der zweite Schütze für Paraguay und kann seine Mannschaft jetzt hier in Führung bringen mit 2-1. Anlauf außerhalb des Strafraums, leicht links seitlich, rechts unten Tor. 2-1 für Paraguay. Manuel Neuer springt aus seiner Sicht ins rechte Eck und im linken Eck aus Neuers Sicht, da geht der Ball flach unten rein. Vor mir rastet der Reporter aus Paraguay wirklich komplett emotional aus und Jamal Musiala ist der Nächste, der für Deutschland antreten wird. Wir sind in der dritten Runde. Nach der zweiten Runde liegt Paraguay mit 2-1 vorne, weil Kai Havertz als erster Schütze den Ball daneben geschossen hat. Also wieder Druck für Jamal Musiala, der auch noch nicht so in diesem Turnier angekommen ist. Heute ist er von der Bank gekommen, weil Undav gestartet hat. Sehr, sehr gerade Anlauf. Jetzt läuft er so ein bisschen links zur Seite, schießt ins Tor. Flach links unten ins Eck. Hill hat die richtige Ecke, aber der war fest genug und platziert genug geschossen, so dass der Ball den Weg ins Tor findet und Musiala gleicht aus. Aber beim Tennis würden wir nach wie vor sagen, Break vorne für Paraguay, weil sie halt eben einen Schützen mehr hatten, der den Ball reingeschossen hat. Hill, der Torwart Paraguays selbst, legt den Ball jetzt auf den Elfmeterpunkt und so langsam ist es an der Zeit, auch für Manuel Neuer vielleicht mal einen Strafstoß zu halten gegen Matias Galarza. Spielt in der Major League Soccer in Atlanta, ist nicht so ein alter Spieler, 24 Jahre ist Galarza alt und der steht jetzt bereit. Sehr kurzer Anlauf, Linksschütze, schießt, Neuer hat sich sehr früh bewegt und der Ball ist im Tor. Manuel Neuer mit einer unglücklichen Figur in diesem Elfmeterschießen ist oft auf dem Weg ins Eck und gibt den Schützen dann die Möglichkeit, frei ins andere zu schießen. So war es bei diesem Strafschuss, aber ja. Wer bin ich hier oben auf der Medientribüne, auf der Kommentatorentribüne im Foxborough-Stadion, in der 16. Etage des Stadions, um da zu urteilen? Es ist für einen Torwart natürlich wirklich sauschwer. Nick Woltemade, der eingewechselte Mittelstürmer, hat ein paar von den Flanken versucht zu verwerten und ist eigentlich auch ein selbstbewusster Elfmeterschütze und könnte jetzt ausgleichen. Woltemade, die Arme in die Seite gestützt, Hill tänzelt auf der Linie. Woltemade, der schießt gehalten! Der zweite gehaltene Elfmeter und Orlando Hill, der wird hier zum Helden in diesem Spiel. Und da danach nur noch ein Schütze für Deutschland kommt, ist das jetzt der Moment, wenn Paraguay den nächsten Elfmeter reinschießt, dann haben wir hier eine ausgeschiedene deutsche Mannschaft, die natürlich hadern wird über das nicht gegebene Tor in der Verlängerung. Aber Woltemade hat rechts unten geschossen, nicht super platziert und deswegen ist der Ball gehalten worden. 3:2 für Paraguay. Paraguay kann auch 4:2 erhöhen und dann ist das Ding hier durch, weil Deutschland nicht mehr nachkommen kann. Der Mann mit der Nummer 9, Antonio Sanabria, spielt in Cremonese in Italien. Kann hier für Paraguay die Sensation, das Wunder klar machen? Oder ist Manuel Neuer nochmal drin im Spiel? Vorbei! Der Elfmeter geht vorbei. Antonio Sanabria schießt den Ball links am Tor vorbei. Aber wir haben immer noch eine 3:2 Führung für Paraguay. Dieser Elfmeter von Nadim Amiri, der muss rein ins Tor. Und danach muss Manuel Neuer das Ding entweder nochmal halten. Oder das heißt nochmal halten. Er muss mal einen halten. Oder der Schuss geht vorbei, aber vorher muss Nadim Amiri den Ball im Tor versenken. Was ist das hier für eine Fußballnacht? 1.25 Uhr in Deutschland. Alle haben schon über Frankreich nachgedacht und dass man da wahrscheinlich im Achtelfinale ausscheidet. Und jetzt ist es vielleicht das Sechzehntelfinale gegen Paraguay. Aber erstmal ist es noch nicht vorbei, denn Amiri hat die Chance, Deutschland noch irgendwie drin zu halten in diesem Spiel. Amiri auch die Hände in die Seite gestützt. Amiri läuft am Tor! Rechts unten rein, Nadim Amiri mit dem Ausgleich zum 3:3 und Manuel Neuer, vielleicht die umstrittenste Figur im Kader der deutschen Fußballnationalmannschaft. Da könnte jetzt auch Oliver Baumann zwischen den Pfosten stehen in diesem Elfmeterschießen. Aber der Bundestrainer Julian Nagelsmann hat sich für Manuel Neuer entschieden. Das große Wort war Aura. Und hat diese Aura jetzt irgendeinen Einfluss auf den Elfmeterschützen, auf Fabian Balbuena? Der ist kurz vor Ende der Verlängerung eingewechselt worden. Lange in West Ham, jetzt bei Porto Alegre. Mit der Entscheidung auf dem Fuß, oder wird Manuel Neuer hier doch noch zum Helden im Elfmeterschießen? Elfmeter ist freigegeben. Es kommt der Schuss, gehalten! Gehalten von Manuel Neuer! Der Wahnsinn! Deutschland war 2 Elfmeter im Hintertreffen. Und jetzt kommt Manuel Neuer und hält den letzten Strafstoß von Paraguay. Und wir haben einen Ausgleich in der 5. Runde. Und jetzt wird quasi im Duell Mann gegen Mann geschossen. Und der Erste, der kommt für Deutschland, ist Jonathan Tah. Wir wissen das alle. Der Schütze, der jetzt antritt, der hat nicht unbedingt Ja gesagt, als es um die Auswahl der 5 Elfmeterschützen ging. Aber Jonathan Tah ist natürlich auch ein erfahrener Fußballspieler und der Ball liegt schon auf dem Elfmeterpunkt. Jonathan Tah, FC Bayern München, orangefarbene Fußballschuhe, drüber! Tah drischt den Ball über die Latte des Tores. Und Deutschland steht wieder mit einem Bein vor dem WM-Aus oder schon im Aus bei dieser WM. Jonathan Tah wird kurz abgeschlagen von Joshua Kimmich. Und Tah schießt den Ball zentral drüber übers Tor. Aber auch für Paraguay gilt das, was ich gerade über Jonathan Tah gesagt habe. Jetzt ist der Moment gekommen, wo es halt eben um die Entscheidung geht. Und der Schütze ist José Canale, Abwehrspieler, 29 Jahre alt, Linksfuß, hält Neuer, Deutschland nochmal im Spiel, ins Tor! Ins Tor! Und Paraguay jubelt! Deutschland ist ausgeschieden im Elfmeterschießen des 16. Finales. Es ist eine gebrauchte Fußball-Weltmeisterschaft. Deutschland ist draußen. Ein verrücktes Elfmeterschießen am Ende eines verrückten Fußballspiels. Du kannst hier über vieles diskutieren, aber Deutschland ist einfach nicht gut genug aufgetreten im Turnier. Deutschland scheidet im 16. Finale aus. Wir diskutieren jetzt in den nächsten Tagen über vieles, über den Bundestrainer Julian Nagelsmann, über die Qualität der Mannschaft, über die Zukunft des deutschen Fußballs. Aber im Moment steht genau eines fest. Deutschland ist raus bei dieser WM. Nach dem Vorrunden aus 2018 und 2022 geht es wieder nicht ins Achtelfinale. Das Turnier ist beendet und die deutschen Fußballfans trauern um 1.29 Uhr deutscher Zeit.
1: Das ist heftig. Glückwunsch Paraguay. Das muss man an der Stelle auch mal sagen. Sensationell, das zu schaffen, aber wir müssen heute Abend natürlich darüber reden. 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

0: So, gleich sind wir wieder im Boston, das ist ja klar.
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0: Aber wir gucken erstmal auf die Straßen hier im Westen und da liegen uns zurzeit keine Störungen vor. Und jetzt der Blick in den Himmel.
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0: Genau, Inga Hinnenkamp, bring uns auf den Stand.
2: Schönen guten Abend. In der Nacht kann man wunderbar die letzte Hitze rauslüften. Es steht nämlich die 1 vorne bei den Temperaturen. Mit 17 bis 13 Grad erreichen wir bis zum Sonnenaufgang angenehme Tiefstwerte. Der Dienstag wird dann bis zu 29 Grad warm. Erst ist es freundlich und Schauer gibt es nur im Ausnahmefall. Später sind dann mehr Schauer und einzelne Gewitter unterwegs. Gebietsweise bleibt es aber auch komplett trocken.
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0: Und dem Desaster des DFB in Boston. Und wir sind jetzt wieder live im Stadion bei Holger Dahl. Wir haben eben an deinen Lippen geklebt bei diesem Elfmeterschießen. Es war ja der Wahnsinn und Tah schoss den Ball in den Himmel und dann die Entscheidung. Was tut sich bei dir im Stadion?
3: Also die deutsche Mannschaft kommt jetzt langsam wieder zurück auf den Rasen, geht zu den Fans. Das ist ja also mehr als in Ordnung. Ich habe die deutschen Fans in diesen Tagen hier eigentlich bei allen Spielen auch sehr besonnen erlebt. Also das ist jetzt nicht so, dass da jetzt irgendwie Ultra-Protest von draußen gibt oder Pfiffe. Es sind einfach alle fassungslos, Sven. Also dass das überhaupt im Bereich des Möglichen liegen könnte, dass man hier gegen Paraguay ausscheidet, das hatte irgendwie niemand im Kopf. Und klar, ich meine, wir können jetzt über Einzelszenen reden und darüber, dass es ein Tor gewesen ist von Jonathan Tah, wovon ich zu 100% überzeugt bin. Aber das ist in der Summe ja verdient, ne? Also Deutschland hat hier einfach zu wenig abgeliefert und hat gegen eine Mannschaft, die wirklich ihr Herz auf den Platz gelassen hat, dann am Ende im Elfmeterschießen verloren, obwohl die Tür ja nochmal wieder aufging. Also da liegst du im Elfmeterschießen mit 2 Elfmetern zurück und bekommst noch die Möglichkeit für den 6. Schützen. Kein Vorwurf an Jonathan Tah, aber voll crazy. Ich gucke unten auf den Rasen, ich sehe die deutsche Mannschaft, das ist ja keine Ehrenrunde, das ist jetzt so eine Art Entschuldigungsrunde. Ja. Und sie gehen jetzt dann rüber in die Kabine, super bitter.
0: Aber das ist natürlich, ja gut, Holger, es muss sich erstmal alles setzen, man muss erstmal drüber schlafen, aber das war ja jetzt heute auch, das dritte schlechte Spiel hintereinander. Und jetzt ist man ausgeschieden und das mit Julian Nagelsmann als Bundestrainer. Würdest du da schon die Sollbruchstelle in diesem Team einzeichnen?
3: Also wenn du als Bundestrainer im 16-Finale, was ja erst neu geschaffen ist, das gab es ja früher gar nicht. Also du kannst ja auch sagen, 16-Finale ist im Vergleich zu den letzten beiden Weltmeisterschaften im Grunde genommen dasselbe wie in der Gruppenphase,
0: ja,
3: stecken bleiben.
0: Genau.
3: Bist du eigentlich nicht zu halten. Also mal gucken, ich weiß, dass Rudi Völler auch schon große Stücke auf Julian Nagelsmann hält. Aber wenn du mich jetzt fragst, im Augenblick 1.36 Uhr deutscher Zeit, Julian Nagelsmann wird nicht Bundestrainer bleiben können.
0: Okay, also ich meine, dann werden natürlich alle morgen auf den Namen Jürgen Klopp springen. Aber vielleicht ist das jetzt auch schon zu weit gesprungen, weil gerade ist diese Mannschaft ausgeschieden. Und man fragt sich, wie konnte das denn passieren mit diesen Offensivspielern? Ich habe vor dem Spiel gegen Paraguay mal die Vereine mir zu Gemüte geführt, für die diese Spieler heute spielen. Deutschland bei Top-Verein, aber nie als Mannschaft. Und der Bundestrainer sagt ja, das sei alles ein bisschen Freestyle. Auch heute war keine Struktur zu erkennen. Wie kann das sein?
3: Ist nicht zu erklären. Also ich will es nicht an einzelnen Spielern festmachen, aber nur mal als Beispiel. Pavlovic, über den wir ja jetzt echt auch viel geschimpft haben in diesem Turnier, der hat ja mit Bayern wirklich eine überragende Saison gespielt und ja nicht nur irgendwie in der Bundesliga, wo du sagst, da sind die Bayern sowieso vor allen, sondern gegen Real Madrid, gegen PSG, und der kommt hier einfach in diesem Turnier überhaupt nicht an. Das ist nur so ein Beispiel. Florian Wirtz, gut, der hat jetzt auch bei Liverpool keine überragende Saison gespielt. Jamal Musiala ist nach seiner Verletzung nie so richtig wieder in Schwung gekommen. Also die Spieler, auf die wir hier vielleicht auch sehr gesetzt haben, die waren lange nicht am Leistungsoptimum. Also ich behaupte einfach, in dieser Mannschaft steckt schon auch mehr Potenzial, aber es haben einfach viel zu viele aus unterschiedlichen Gründen das Potenzial nicht abgerufen und der Bundestrainer hat sie für mich auch nicht optimal aufgestellt.
0: Auflösungserscheinung. Jetzt geht's natürlich zurück nach Deutschland und das Turnier ohne Deutschland weiter. Das ist schon kaum zu glauben. Schlussworte zu Manuel Neuer. Das wird das letzte Spiel im Trikot der Nationalmannschaft gewesen sein. Wirft das einen Schatten auf seine Karriere oder würdest du sagen, nein, 2014 und was er dem Torwartspiel gebracht hat, wird alles überstrahlen?
3: Nicht alles. Also das ist jetzt schon, also wenn du sagst, wirft einen Schatten auf die Karriere, dann finde ich das genau richtig. So ein Schatten geht ja auch wieder weg, wenn die Zeit, also vielleicht verblasst er so ein bisschen, wenn die Zeit dann eben ins Land geht. Aber also Julian Nagelsmann hat Manuel Neuer ins Tor gestellt, weil er vorausgesetzt hat, dass der in besonderen Momenten Besonderes leistet. Und das hat er bei diesem Turnier nicht getan. Punkt.
0: Holger, das erstmal die Analyse. Wir werden noch Reaktionen haben wollen hier. Mal sehen, ob die Nationalspieler ja, in der Lage sind zu sprechen. Na, Holger, wir bleiben einfach dran und grundsätzlich im Leben positiv, aber gerade tut's mal weh. Danke nach Boston.
3: Danke auch. Ciao.

Cheryl Crow. All I Wanna Do. In WDR 2. Deutschland ist raus. Im Elfmeterschießen haben sie verloren. 3 Elfmeter haben sie nicht untergebracht. Ging direkt schlecht los mit Kai Havertz, eigentlich einer Bank im Elfmeterschießen. Aber ja, es gab im Prinzip bei dieser WM überhaupt keine Gewissheiten. Und das ist vielleicht auch das Problem. Und deswegen ist Deutschland, man muss sagen, völlig zu Recht nach diesem 16. Finale rausgeflogen. Während ich hier stehe, laufen natürlich schon die Agenturmeldungen durch. Spieler haben noch nicht gesprochen, der Trainer auch nicht. Vielleicht haben wir ihn noch drin in unserer Sendung, die bis 2 Uhr geht. Aber die Nachlese hat schon längst begonnen. Ihr werdet es überall lesen. Da wird von Blamage die Rede sein, von einem DFB-Desaster von Boston. Aus der Traum. Und dass Julian Nagelsmann krachend gescheitert sei. Das ist das, was natürlich jetzt kommt, weil angetreten war man. Ich habe noch mit dem DFB-Präsidenten hier gesprochen in meinem Podcast WDR 2 einfach Fußball. Und er sagte, ja, also sein Ziel ist dann schon das Finale. Naja, wir müssten da einen ganz kleinen Bruch davor schreiben. Das Ziel 16. Finale wurde erreicht, mehr nicht. Es ist einfach sportlich desaströs. Man kann es nicht anders sagen. Und sehr, sehr enttäuschend. Vielleicht gleich Reaktionen aus Boston. I don't know.

0: Hier ist WDR 2 mit der WM-Sondersendung. Es war die letzte mit deutscher Beteiligung bei dieser FIFA-WM 2026. Das hätte ich heute Morgen auch nicht gedacht, aber ganz genau so ist es. Am Ende war es ein 1:1 nach Verlängerung. Ein wahrscheinlich reguläres Tor von Deutschland wurde nicht gegeben, aber es hat schon immer Ungerechtigkeiten im Fußball gegeben und Mannschaften müssen sich eben dagegen stemmen. Und dann ging es eben ins Elfmeterschießen und da ging es miserabel los. Kai Havertz, eigentlich eine Bank beim Elfmeterschießen, verschoss und andere auch. Und dann Jonathan Tah, der über den Kasten schoss und dann hatte es Paraguay auf dem Fuß.
1: Hält Neuer Deutschland noch bei dem Spiel ins Tor! Ins Tor! Und Paraguay jubelt! Deutschland ist ausgeschieden.
0: Genau, und sie waren einfach nicht gut genug, um weiterzukommen. Und Paraguay in letzter Konsequenz, Fußball ist Ergebnissport, einfach besser. Einer, der natürlich jetzt voll abgefeiert wird in Paraguay, ist der 1,98 Meter große Keeper Orlando Gil. Und der sagt nach dem Sieg,
2: ganz viele Emotionen, Stolz. Es waren sehr schwierige Begegnungen gegen Deutschland. Sie haben permanent Druck gemacht. Wir mussten leiten, aber sind auch in Führung gegangen. Sie haben dann ausgeglichen. Aber dennoch sind wir zurückgekommen und haben es bis ins Elfmeterschießen geschafft.
0: Genau, und so bleiben sie einfach im Turnier und die deutschen Nationalspieler können vielleicht in, naja, Italien oder so Urlaub machen und dann entscheiden dann alle da Anwesenden, dass es die WM der anderen ist. Deutschland ist raus. Kai Havertz hat reagiert.
3: Nicht viel zu sagen, fehlen auch ein bisschen die Worte. Meine zweite WM zweimal reingeschissen. Die letzten Turniere waren nix. Einzige, was ich sagen kann, ist Entschuldigung. Wir sind natürlich auch alle enttäuscht. Ich glaube, das merkt man, wenn man in die Kabine geht. Wir haben uns viel vorgenommen dieses Jahr. Und jetzt wieder zu enttäuschen, ist natürlich kein schönes Gefühl.
0: Ja, Entschuldigung angenommen. Es sind alles Menschen und das zeigt sich dann auf dem Platz. Und es tut, glaube ich, allen weh. Und es werden natürlich jetzt Diskussionen folgen. Und die werden geführt, auch hier auf WDR 2 im Morgenmagazin. Ich werde mir auch ein Bild machen von dem, was da heute passiert ist und die Dinge analysieren und morgen in meinem Update den neuesten Stand für euch haben. 6.40 Uhr bin ich, glaube ich, wieder hier. Kurze Nacht. Leute, es ist Fußball. Ciao.

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1: Die Nachrichten mit Ronald Lessig. Guten Morgen.
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1: Deutschland ist vor wenigen Minuten bei der Fußballweltmeisterschaft im 16. Finale ausgeschieden. Das DFB-Team unterlag Paraguay mit 3:4 im Elfmeterschießen. Aus Foxborough Holger Dahl, WDR Sport.
2: In einem verrückten Elfmeterschießen vergeben Havertz, Woltemade und Tah Paraguay am Ende mit der Entscheidung und einem 4:3 im Elfmeterschießen. Nach regulärer Spielzeit hat es 1:1 gestanden, weil Paraguay in der 42. Spielminute durch Enciso in Führung ging. Kai Havertz glich aus in der 54. Eigentlich ein regulärer Treffer von Jonathan Tah in der Verlängerung, nicht anerkannt durch den Schiedsrichter. Und dann das Elfmeterdrama und das Aus von Deutschland. Die WM ist für die DFB-Elf vorbei.
1: Das Motiv für die Bluttat im niedersächsischen Stade war laut Polizei ein Sorgerechtsstreit. 6 Menschen wurden in einer Mutter-Kind-Einrichtung getötet. Der mutmaßliche Schütze wurde festgenommen. Thees Jagels für WDR aktuell.
3: In der Pressekonferenz wurde gesagt, dass es sich bei den Opfern um 6 Mitarbeiterinnen und Mitarbeiter dieser Jugendhilfeeinrichtung oder des Jugendamtes handelt und diese Personen eben mutmaßlich von einem 45-jährigen Mann aus Hannover getötet wurden, der hier heute einen Termin in der Einrichtung zusammen eben in großer Runde mit vielen Akteuren vom Jugendamt und von dieser Einrichtung hatte und dabei eben ja diese 6 Personen getötet haben soll.
1: Die Deutsche Bahn hat weiter keinen Hinweis, warum ein Stellwerk in Wuppertal nicht funktioniert. Sie gibt keine Prognose mehr über eine Reparatur ab. Das Stellwerk regelt den Zugverkehr zwischen Wuppertal und Düsseldorf und ist seit 2 Wochen defekt. Mit den Ersatzbussen verlängert sich für tausende Pendler die Fahrzeit deutlich.
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1: In Weltrop im Kreis Recklinghausen ist am späten Abend ein Brand in einer Industriehalle ausgebrochen. Dort sind Gasflaschen mit Sauerstoff und Acetylen gelagert, die bei einem Brand explodieren können. Simon Everbeck für WDR aktuell.
4: Eine der Flaschen ist in die Luft geflogen. Und durch das Feuer herrscht weiterhin Explosionsgefahr, sagt die Feuerwehr Waltrop. Sie ist mit allen Kräften vor Ort. Feuerwehren aus den umliegenden Städten helfen mit Spezialausrüstung. Die DLRG unterstützt mit einer Drohne. Die schwarze Rauchsäule des Großbrandes ist kilometerweit noch zu sehen. Anwohner werden über die Nina Warn-App aufgefordert, Fenster und Türen geschlossen zu halten.
1: Das Wetter in Nordrhein-Westfalen. In der Nacht gering bewölkt oder klar bei 17 bis 13 Grad. Tagsüber erst sonnig, später bewölkt, am Nachmittag Schauer. Dazu in Rheine bis 26, in Essen bis 27 und in Bonn bis 28 Grad. Am Mittwoch wird es wechselhaft sein bei Höchstwerten zwischen 23 und 27 Grad. Das war WDR aktuell.
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5: Auf der A2 Oberhausen Richtung Dortmund ist die Anschlussstelle Oberhausen-Königshardt bis zum 1. Juli gesperrt. Die A44 Düsseldorf Richtung Essen ist zwischen Hetterscheid und Velbert Nord wegen Arbeiten im Tunnel Birth bis zum 20. Juli gesperrt. Auf der A448 Bochum West Richtung Dortmund Witten ist die Anschlussstelle Witten-Annen wegen Bauarbeiten bis Ende Juli gesperrt.
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6: Ist das eine Nacht?